0: So in den freien Radios, je nachdem. Jetzt subkulturelle Geschichten und Musik aus und über den Spree-Athen. Milieu Berlin kommt gleich. Themen sind Berlinerisch, Brandenburger Platt, Rotwein, Flake, Erdnussflips und mehr. Dazu jetzt Berliner Musik von 1967 bis 2018. Fragt mich nicht warum.
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Jo, willkommen zu Milieu Berlin, die monatliche Radioshow aus und über Berliner Subkultur. Normalerweise sind wir ja zu dritt hier. Entschuldigung, auf einen kleinen Frosch im Hals heute, muss aber trinken. Aber die blonde Eminenz muss gerade das Bruttosozialprodukt erhöhen. Frankie laboriert noch an seiner gebrochenen Rippe, deswegen bin ich, Alex, heute für die nächsten 2 Stunden alleine für euch da. Worum es in diesen 2 Stunden gibt nach dem ersten Lied. Das erste Lied gerade wirklich rausgekommen am 27. Oktober. Da handelt es sich um eine Fire Tower Production, eine Berliner Reggae- und Dub-Schmiede. In dem Fall von Longfinger und der Subpressure-Band Danger Danger in der Dub-Version. Wie gesagt, am 27. Oktober rausgekommen. Leider erstmal bloß auf Bandcamp, das heißt digital, aber ist ja wenigstens etwas. Bringt ein bisschen Sommer in diesen trüben Novembertag rein.

Jupp, heute ist ja bekannterweise der 9. November, sprich vor ein paar Jahren, 1989, ist an diesem Tag die Mauer aufgegangen. Das ist aber nicht unser Thema heute, obwohl das ja quasi so wie auf dem Silbertablett serviert wird. Nee, wir kümmern uns, oder ich erzähle über eine andere Sache, nämlich über Berliner Kneipenkultur. Hat auch einen aktuellen Anlass, ist ja durch die Presse gegangen. Bei uns im Kiez, im Prenzlauer Berg, hat ja. Oder musste eine 100-jährige Kneipe weichen, über 100 Jahre das Höhereck, passiert und ist in letzter Zeit schon sehr oft interessiert. Ich glaube, niemand in Köpenick, Charlottenburg oder Mahlsdorf interessiert, ob irgendwo im Prenzlauer Berg da irgendwie eine Kneipe weniger gibt. Aber das ist ja ein allgemeines Problem, das haben wir alle mitbekommen. Viele Eckkneipen gibt es nicht mehr. Ich werde nachher noch ein paar Zahlen dazu sagen. Also das ist zum einen das Thema. Ich werde ein bisschen was erzählen, aber nicht allzu viel. Aber dafür gibt es noch mehr Musik. Natürlich zum Thema Kneipen, zum Thema Alkohol, aber natürlich auch andere Musik, neue Musik und natürlich auch alte Musik. Ja, ich hoffe, wir haben angenehme nächsten 2 Stunden. Weiter geht's mit einem Titel, der hat irgendwie von der Thematik her einmal Kneipe und zum anderen passt das auch ganz gut zum Mauerfall. Klassiker von Tonsteine Scherben, wir müssen hier raus.

Tja, was für eine Hymne, Tonstein und Scherben, wir müssen hier raus. Schöner doppeldeutiger Titel. Ja, nochmal zurück zum Hörseck oder mal in Richtung, Schließung des Hörseck. Der RBB 24 hat ja ausgiebig darüber berichtet, ging ja dann auch quasi mal durch die nationalen Medien das Ding. Wie gesagt, ist ja nicht die erste, wird nicht die letzte Kneipe sein und eigentlich, ist es traurig, aber ist halt so. Wie ich aber zu dem Thema heute komme, über Social Media. Ich bin ja so ein Typ, ich lese mir gerne Kommentare durch. Also gerade so bei, sagen wir mal, eher politischen Sachen. Meistens kriege ich da Bluthochdruck und reg mich auf, wie doof die Leute sind. Und bei einem Insta-Beitrag von RBB24 zum Thema Hörseck und Schließung und so weiter, kam denn auch ein 20-jähriger Insta-Nutzer zu Wort und hat da einen Kommentar abgesetzt. Ich sag mal jetzt keine Namen. Sowieso sind ja alle Kürzel, kann man eh nicht finden. Aber ich lese sie mal vor. Wir sind schon lange aus der Ära raus, dass soziale Treffpunkte in erster Linie Bars und Kneipen sind. Ich bitte dich, heutzutage haben Orte wie Malls, ihr wisst, diese komischen Einkaufszentren, Restaurants, Cafés und auch Parks und Städteflächen wie beispielsweise Flächen an der Spree etc. weitaus mehr Relevanz als Bars und Kneipen. Insbesondere, weil sich das Bewusstsein über Alkohol vor allem in größeren Städten mehr zum Verzicht wandelt, wird es immer weniger solche Orte geben. Das heißt, er hat nicht nur einen Kommentar abgesetzt, sondern mehrere. Zu dem Thema, also wo er gesagt hat, ne, ist doch völlig egal, ist doch gut, dadurch wird sich das Stadtbild auch zum Positiven ändern. Naja, daher will ich in den nächsten 2 Stunden so eine kleine Lanze brechen für die Berliner Eckkneipe. Da geht es nicht nur um Alkohol. Und ich glaube, der Alkoholkonsum steht da sogar an zweiter, wenn nicht sogar an dritter Stelle. Aber gleich mal das nächste Lied zum Thema Alkohol und Kneipen. Auch die Band gibt es schon seit über 10 Jahren. Detained haben dieses Jahr eine neue Platte auf Contra Records rausgebracht, die für ziemlich Furore gesorgt hat, weil sie wirklich gut ist. Und auf dieser Platte findet sich auch ein Titel, jetzt wird es mit meinem Englisch ein bisschen doof, Boozy, weiß ich noch, Booze, Alkohol, Schemes, also Schemas, also ich weiß gar nicht, wie man das im Englischen ausspricht, entschuldigtet. Ich hoffe, ihr wisst, was ihr meint ist. Aber das singen sie ja selber, also zum Thema Kneipen, Freitag und Alkoholmissbrauch.

0: Ich glaube, wir können uns alle an so eine Abende und besonders an solche Morgen erinnern. Bevor ich aber näher auf die Geschichte der Kneipe eingehe und wie gesagt damit auch eine kleine Lanze brechen will, zum Verständnis, warum die so wichtig für unser ja, soziales Zusammenleben und warum die auch wichtig für Berlin sind, ein kleiner Audioschnipsel, den ich gefunden habe. Und zwar im Jahr 1980 hat das DDR-Fernsehen eine recht kritische Reportage über die Gastronomie in Berlin gedreht. Und da wurde sehr poetisch etwas angesprochen, was wir, glaube ich, ab und zu schon mal erlebt haben, ob früher oder jetzt. Und zwar, früher war es ja so gewesen, es gab ja immer den sogenannten Deckel. Das heißt, man saß in einer großen Runde und dann gab es ja den Bierdeckel und dann haben halt der Wirt, die Wirtin, hat dann immer einen Strich gemacht. So, für jedes Bier, was man getrunken hat. Manchmal haben sie es auch vergessen. So, und am Ende, wenn es dann zum Bezahlen ging, war es meistens so, einer hat bezahlt für alle und dann wurde das Geld zusammengeschmissen. Und dann kam es immer wieder vor, dass entweder meist zu wenig Geld oder zu viel Geld da war. Und dann ging die Diskussion los. Wie ist denn das? Wir hatten jetzt hier zu viel Bier getrunken und zu wenig bezahlt. Immer wieder mal vorgekommen und diese Situation mal aus einer anderen Sicht wurde, wie gesagt, poetisch 1980 in Worte gefasst und daraus ist ab und zu auch mal etwas entstanden. Gleich danach kommt ein Lied. Ihr sagt jetzt erstmal Poesie, dann ein Lied, dann erzähle ich was zum Lied und dann geht es mal ein bisschen in die Geschichte von den Kneipen rein. Aber erstmal Poesie vom Fernsehen der DDR aus dem Jahre 1980. Viel Vergnügen.
1: Man sitzt in der Kneipe und trinkt ein, zwei Bier, drei Körner dazu, oder waren es schon vier. Man plaudert mit Leuten über Gott und die Welt. Natürlich redet man auch über Geld, das man hat oder nicht hat. Na, jedenfalls ist so eine Kneipe in der Suppe das Salz. Man isst was und trinkt noch ein Bier und noch eins. Es gefällt einem hier. Man schmeißt eine Runde fürs ganze Lokal und verlangt dann die Rechnung vom Personal. Ein Ober zählt alles zusammen und schreibt, guckt schnell mal aufs Datum, ehe er weiterschreibt. Und plötzlich sind 3 mal 3 ungefähr 12. Und Biere sind's 20 statt der getrunkenen 11. Zum Schluss macht das so und so viel. Er rechnet noch nach. Moral? Vielleicht ist er nur im Kopfrechnen schwach.
0: Jo, 1980. Und aus so einer Situation kann denn schnell mal, nun ja, kennen wir alle, so eine kleine Wirtshausschlägerei resultieren. Und aus einer Wirtshausschlägerei resultiert wiederum, und jetzt übergebe ich mal das Wort an die Bierpatrioten.
2: Bier.

So, das letzte muss ich einfach nochmal stehen lassen. Ja, auch herzlichen Glückwunsch an die Bierpatrioten, die feiern nämlich dieses Jahr ihr 30-jähriges Jubiläum und sind auch ordentlich unterwegs. Also, wenn die mal in eurer Nähe spielen sollten, Hinder, Party garantiert. Aber gehen wir mal zurück ins Jahr 1505. 1505, also sprich über 600 Jahre her, da schrieb nämlich der Abt Trittenheim zu Sponheim Folgendes über die Berliner. So, jetzt gut aufgepasst. Die Einwohner sind gut, aber zu rau und ungelehrt. Sie leben mehr die Schmausereien und den Trunk als die Wissenschaften. Selten findet man einen Mann, der die Bücher liebt, sondern aus Mangel der Erziehung und der Lebensart ziehen sie die Gesellschaften, den Müßiggang und die Pokale, also Weinpokale in dem Fall, vor. Die Ausschweifung und Trinken wird von ihnen nicht für ein Laster gehalten, doch es gibt auch viele unter ihnen, die sich dessen enthalten. Und die Einzöglinge aus Franken und Schwaben, wie ich oft bemerket, sind mehr dem Suff ergeben als die Landeseinwohner. Amen. Wie gesagt, im Jahre 1505. Okay, ein paar von den Sachen würde ich jetzt als Berliner nicht so stehen lassen, aber ich meine, im Groben Ganzen hat das schon ganz recht gehabt. Bevor wir so weiter mal ein bisschen mit der Geschichte der Kneipenkultur und des Alkohols in Berlin gehen, auch mal Musik, die jetzt nicht mit Alkohol zu tun hat. Ich meine, wir haben es jetzt, weiß ich nicht, 2:30 und wir kennen alle den Spruch, kein Bier vor 4, also bitte lasst mal Bier im Kühlschrank oder geht nicht gleich in die Kneipe. Vielleicht macht das ja heute Abend und supportet eure Eckkneipe. Aber wie gesagt, die Lanze kommt noch später. Jetzt erstmal von einem meiner Berliner Lieblingslabels, nämlich Static Age Records, sehr aktiv und die bringen wirklich einen Knaller nach dem anderen raus. Hyäne, so die Band, mit dem Titel Zerfall, irgendwie passt es ja auch zum Thema.

Hyäne vom Album Demontage und Zerfall 2018 auf Static Age erschienen. So, woher kommt eigentlich das Wort Kneipe? Die erste schriftliche Erwähnung, also diese Erwähnung für halt als Bezeichnung für eine Bierschenke, gab es 1781 und es hat, also die Herkunft ist mittelhochdeutsch, nämlich Kneipe zusammen eng. Also wir kennen ja auch den gleichen Wortstamm, hat ja Kneifen. Also Kneifen, Kneipe. Seitdem ist halt Kneipe umgangssprachlich eben für Bierschenke da. In Berlin gibt es aber noch zwei Besonderheiten. Und zwar, da haben wir auch den Begriff Destille. Vielleicht gibt es ja auch ein paar Kneipen, die sie noch Destille nennen. Mir fällt im Moment nur eine richtige Destille an, weil der Begriff kommt natürlich von Destillation. Das heißt, man hatte eine Brennerei, wo man Schnaps, Obst und so weiter gebrannt hat und hat die dann vorne in seiner eigenen Destille verkauft. Und da gibt es noch eine, die ich euch ans Herz legen will, und zwar das Leidicke in der Mannsteinstraße. Das gibt es schon seit 1877, die brennen immer noch, haben immer noch ihre kleine Destillation. Und seit 1877, Pi mal Daumen, ist da auch nichts passiert. Das heißt, da sind doch die Original, also da wurde nicht gemalert, nichts erneuert, sondern das ist wie so eine kleine Zeitreise. Hat auch subkulturell sehr interessant. In den 60ern war es ein beliebter Treffpunkt der Studentenbewegung. In den 80ern haben da die Ärzte eins ihrer ersten Videos aufgenommen, nämlich Eva Braun. Müsst ihr mal gucken auf YouTube, da findet ihr das Ding. Und bis jetzt gibt es da eben auch Konzerte. Meistens so aus dem Bereich Rockabilly, manchmal ein bisschen Blues. Also kann ich euch ans Herz legen, das Leidicke in der Mannsteinstraße, wenn ihr mal so eine richtige Destille Original Berlin erleben wollt. Sehr, sehr nett. Ich war da erst letztens gewesen, da war irgendwie Weihnachtsfeier von Blauen Möwen. War wieder schön. Dann gibt es noch ein drittes Wort. Das war mir ehrlich gesagt aber nicht so, also stand mir nicht vor Auge, Boutique. Also in Berlin hat man früher auch Boutique gesagt, klar. Berlin war ja sehr französisch geprägt. Da gibt es hier eine kleine Zahl. Um 1700 war jeder vierte Einwohner oder hatte jeder vierte Einwohner in Berlin französische Vorfahren. Klar, Hugenotten, können uns erinnern, der alte Fritz, der war ja sehr freigebig. Also sehr, sehr französisch geprägt. Also diese drei Worte, Kneipe, Destille oder Boutique, das waren so die in Berlin, die gängigen Worte für halt, nun ja, eine Lokalität, wo es Alkohol gab. Es geht um Alkohol, es geht jetzt nicht um ein Restaurant, wo man was essen gehen kann. Bleiben wir mal kurz beim Französischen. Die nächste Band, natürlich eine Berliner Band, singt nämlich auf Französisch, nennt sich Petting. Das Blöde ist, wenn man so einen Namen hat wie Petting als Band, ist es immer schwer, dass man diese Bands auch im Internet findet. Also gebt mal Petting an bei Google, ich weiß nicht, ob ihr das alle möglich findet, aber nicht diese Band. Jedenfalls, die haben im Jahre 2013 bei Rodrigo González, sprich von den Ärzten, eine Platte rausgebracht, Jolie Garçon. Und der letzte Titel, den hören wir jetzt, nämlich SOS à la Radio.

Ja, so schnell kann es enden. So, der nächste Titel, gehen wir mal wieder zurück zum Thema. Ein Klassiker, Feeling B, Mix mir einen Drink. Naja, klar, die Anarcho Comfort aus dem Prenzlauer Berg. Die Auftritte waren ja immer sehr, sehr, sehr, sehr alkoholisch geprägt. Ja, wer sich daran erinnern kann. Und ich glaube, wer sich nicht daran erinnern kann, naja, der hört schon am Lied, was da los war.

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1: Jo, das war gewesen. Sorry für die schlechte Qualität, das war aber wirklich noch vom Original-Tape gewesen, was Feeling B89 selber rausgebracht hat. So, gehen wir mal geschichtlich ein bisschen zurück. Eine Geschichte, die ich nicht wusste und die ich total spannend finde, ist folgende. Und zwar in der an der Humboldt-Uni gab es im frühen 19. Jahrhundert, also genau 1820 hat sich das Ding gegründet, ein Café namens Steheli. Und da haben sich in den, sagen wir mal, in den Vormonaten der 1848er Revolution, die ja auch, wo in Berlin richtig was los war, war eine Revolution gewesen, haben sich da die Studenten getroffen zu illegalen Treffen.

das alles vorzubereiten und so weiter. Und das passierte in diesem Café in einem Hinterraum und dieser Raum war rot gemalert. Also nicht rot gemalert, sondern hatte rote Tapete gehabt. Und daher soll wohl der Legende nach eben diese Bezeichnung Rot für Linke kommen. Also wenn diese Geschichte wahr sein sollte, stelle ich jetzt mal eine Frage in den Raum. Wieso gibt es die Farbe Braun für die Nazis? So, jetzt können wir uns alles selber mal den Kopf machen, wie das zustande kommt. Machen wir gleich mal Musik. Nächste Musik. Passt vom Bandnamen und passt auch vom Titel perfekt zum Thema, hat aber überhaupt nichts damit zu tun. Die Band nennt sich nämlich Die Letzten Ecken und der Titel heißt Qualm, ist in diesem Jahr erschienen, natürlich auf Static Age. Geht so ein bisschen in Elektro-Richtung, natürlich mit einer Menge Post-Punk dabei. Wie gesagt, Static Age hatte ein sehr gutes Händchen für gute Musik aus Berlin.

Die letzten Ecken mit Qualm. Gehen wir nochmal zurück in die Geschichte. Und zwar, das wusste ich auch noch nicht. Und ja, ich finde, das ist für mich jetzt ein gutes Argument, weil ich trinke eigentlich meistens Hefe oder Weißbier. Warum? Nicht, dass mir Pilsener oder Lagerbier oder was auch immer nicht schmecken würde. Also ich liebe auch Jubi Kindle aus der Dose. Das hat einfach geschichtliche Gründe. Und zwar nach der Wende gab es in den meisten Clubs, wo man so verkehrte, gab es nur ein Bier. Und zwar Beck's. Warum? Die hatten in Berlin, erst in West-Berlin und später natürlich auch in Ost-Berlin, so bis Mitte der 90er Jahre so das Monopol in der Hand. Zum einen, Beck's finde ich fürchterlich vom Geschmack, ist ja auch reine Geschmackssache. Und zum anderen gab es natürlich bloß diese 0,33er Flaschen und die haben dann irgendwie meistens so um die 2,50 gekostet. Und eine Hefe hat meistens so um die 3 Mark gekostet. Aber im Hefe war ein halber Liter drin, in dieser scheiß Becks-Flasche nur 0,33. Deswegen habe ich mir relativ schnell angewöhnt, Hefe zu trinken. Zudem, es gibt eigentlich kein schlechtes Hefe. Es gibt gutes Hefe, es gibt sehr gutes Hefe, es gibt Hefe, was so lala schmeckt. Aber bei Bier, da gibt es schon zum Beispiel Schultheiß, komme ich persönlich überhaupt nicht ran. So, also worauf wollte ich hinaus? Nämlich über eine Sache, über die ich jetzt gestolpert bin. Bis um das Jahr 1875 rum, so Pi mal Daumen, kann natürlich 1876 sein oder 1874, war Weißbier das am meist getrunkenste Bier in Berlin. Das hatte einen ganz einfachen Grund. Danach ist ja erst quasi Pilsner bekannt gefunden. Pilsner an sich, also das Brauen nach Pilsner Art, gibt es ja eigentlich erst seit 1842. Also 1842 wurde das erste Pilsner in Pilsen in Böhmen halt kredenzt. Bei dieser Brauart musste man aber beachten, dass man dieses Bier sehr, sehr kalt hält. Und in Pilsen war es möglich, weil die hatten eben ein ziemlich großes Höhlensystem und diese Kältemaschinen, also mit Salz und so weiter, sagen wir mal die industrielle Kältemaschinen, die man halt für dieses Pilsner brauchte, wenn man keine Höhle zur Hand hatte, die wurden erst um 1870 halt großflächig verbreitet und dadurch kam eben dieses Bier nach Pilsenerart, also diese Brauart eben auch nach Berlin und hat dann das Weißbier so ein bisschen in die Ecke geschoben. Ich meine, bis heute besteht ja immer noch so ein bisschen der Vorbehalt, Weißbier ist bayerisch, ist süddeutsch. Nee, auch wir Berliner haben halt bis 1875 Weißbier in Hektolitern hinter uns gekippt. Aber gehen wir mal wieder zur nächsten Musik. Da schlagen wir mal den Bogen zu dem zweiten Titel. Ihr könnt euch erinnern, Tonsteine Scham. Die folgende Band kam aber ein bisschen später aufs Tapet, nämlich 1980 erschien die Platte, aber eben beim damaligen Tonsteine Scherben-Label David Volksmund Production. Und zwar, die Rede ist von Carambolage. Das Hamburger Label Tapete ist ja sehr aktiv, auch beim Reissuen, wie sagt man, bei Wiederauflagen. Also ich sag bloß Märchen in Milchbubis, Östro 38 und auch Carambolage haben sie die ersten zwei Platten wieder veröffentlicht. Hier ein Titel von der ersten Platte. Die zweite Platte ist nicht so mein Ding, da gehen sie so ein bisschen, ja weiß ich nicht, Hardrock, keine Ahnung. Aber die erste kann ich ruhig ans Herz legen. Carambolage hat keinen Titel, also same. Wie gesagt, wenn ihr jetzt nicht das Geld investieren wollt in das Original, dann kauft euch das bei Tapete Records. We'll be right back.

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2: Scheintote Scherben aus dem David Volks mit Kochstudio. 2262
3: City Großmarkt. Sorry, falschen Knopf gedrückt. City Großmarkt hieß der Titel, die Band hieß Carambolage. Naja, eine Anti-Ode ans Shopping. So, jetzt schmeiß ich mal mit ein paar Zahlen um mich rum. Ich hoffe, ihr habt eine Excel-Liste auf, da könnt ihr sie gleich eintragen. Nämlich, ich vergleiche mal ein paar Sachen. Und zwar, wir schreiben das Jahr 1806. Da ist das Lexikon von Berlin rausgekommen und da wurden 155.000 Einwohner gezählt und 700 Schenken. Wir reden von Schenken, also Kneipen, Boutiquen, Destillen, wo es nur Alkohol gab. Also wir kommen auf eine Zahl von 221 Einwohner pro Kneipe, Boutique, Schenke, Destille. So, 100 Jahre später, im Jahre 1905, kommen 157 Einwohner auf eine Schenke. Also Unterschied, ne? 70 Leute weniger, also haben sie mehr Platz in der Kneipe. Jetzt reden wir mal vom Jahr 1932. Das gilt 1930, 31, 32, 33 gilt in der Berliner Gastronomie, das war die Hochzeit gewesen. Wobei man sagen muss, wir reden von einer Zeit, wo die Weltwirtschaftskrise noch ordentlich Auswirkungen gezeigt hat. Das heißt, wir müssen unterscheiden zwischen der Gastronomie, die wir zum Beispiel im Berliner Westen vorfinden konnten, wo es dann wirklich recht teuer zuging. Also das, was man sich so denkt, so Golden Twenties, was ja in die 30er Jahre reinging, also wo man Champagner, Hummer etc. Zu sich genommen hat und natürlich den Kneipen, die man eher im Berliner Norden vorgefunden hat, was wirklich so die billigen Arbeiter-Proletenkneipen waren. Aber da gab es über 30.000 lizenzierte Kneipen. Also wir reden von Kneipen, die öffentlich angemeldet waren, die halt eine Lizenz hatten. Man vermutet, dass es noch eine viel, viel höhere Dunkelziffer gibt. Also diese ganzen Hinterhof-Kaschemmen oder jetzt würde man dazu sagen Speakeasy. Wenn wir das mit der Einwohnerzahl vergleichen, kommen wir auf eine Kneipe auf 100 Einwohner. 1932. Gehen wir mal ein paar Schritte weiter. Ins Jahr 1980 waren es immer noch 364 Einwohner auf eine Kneipe. So, jetzt gehen wir mal noch einen Schritt vor, nämlich ja ins Jahr 2009. Da gab es nur noch 900 klassische Kneipen, also 900, also wir reden jetzt wirklich von Kneipen, wir reden nicht von Restaurants, nicht von China-Restaurants, von Imbissen und so weiter, wirklich Kneipe, so wie wir sie kennen. Also 4000 Einwohner kamen auf eine Kneipe. Aktuell, jetzt im Jahr 2023, hat der Berliner Hotel- und Gaststättenverband nochmal eine Zahl rausgebracht. Berliner klassische Eckkneipen, so wie wir sie kennen, gibt es noch 500. Also die Zahl einfach mal sacken lassen. 500 Kneipen von, naja, 30.000 offiziellen im Jahre 1932 innerhalb von 90 Jahren. Ist nicht so eine schöne Zahl. Aber wir erinnern mal eine Kneipe, oder nicht wir, sondern wir lassen mal erinnern mit einer Berliner Ikone, nämlich mit Claire Waldorf.
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1: Jo. Claire Waldorf aus dem Jahre 1951 mit ihrer Ode an die wohl älteste Kneipe in Berlin, nämlich an den Nussbaum. Der wurde sage und schreibe im Jahre 1517 gegründet. Natürlich am Molkemarkt im Nikolaiviertel. 1943 hat ein Luftangriff der Kneipe ein Ende gesetzt, wurde aber relativ schnell nach Kriegsende im damaligen Ostberlin wieder aufgebaut, weil es eben eine bedeutende Kneipe war. Zum Beispiel Zille war da wirklich Gastgeber. Müsst ihr mal gucken. Es gibt auch einige Zeichnungen von Zille. Sieht vom Außen und von innen fast so aus, wie es halt früher im Mittelalter dagestanden hat. Ist natürlich nicht mehr oder weniger als eine Kopie. Aber trotzdem lohnt sich da mal hinzugehen. Ich war da auch schon. Essen schmeckt ganz gut. Müsste aber meistens vorher reservieren, weil, ist natürlich auch so ein Touristenanziehungsmarkt. Anziehungsding. Jetzt fehlen mir schon die Worte. Also ich glaube, das ist Zeit für neue Musik. Und zwar No Exit. Jetzt kann man überlegen, wer war zuerst da. Nämlich folgendes Lied, Ein schöner Tag, erinnert doch sehr ein bisschen musikalisch, aber doch sehr textlich an Ochse 86. Bloß bei Ochse 86 ist es ein guter Tag. Würde einfach wunderbar hintereinander passen. Wir machen jetzt aber nur Exit, ein schöner Tag.

So, ich hoffe, für euch ist heute auch ein wunderschöner Tag. Wenn nicht, kann es ja noch werden. Ich habe ein Buch gehabt. Das wurde leider verborgt. Da ging es um so einen Geschichtsabriss des nordischen Viertels im Prenzlauer Berg. Nordische Viertel, wisst ihr ja, Bornholmer, Üstader und so weiter. Wie, warum das damals gebaut und konzipiert worden ist. Und in diesem Buch wurde erwähnt, dass als dieses Viertel geplant worden ist mit den ewig vielen Hinterhöfen, wurde schon von Anfang an halt mitgeplant, dass in gewissen Abständen, wie gesagt, die Zahl kann ich nicht haben, weil verborgt. Ich habe es auch nicht geschafft, es wiederzuholen, dass die Kneipen, diese Eckkneipen schon vorgeplant waren. Das heißt, die Architekten haben gleich mit einbezogen, wenn wir dieses Viertel bauen, was ja in Vorderhäusern aus etwas größeren oder bürgerlichen Wohnungen bestand, aber gerade im Hinterhof waren ja zumeist Ein-Zweiraumwohnungen, wo die Leute sehr beengt gewohnt haben. Wir brauchen auch für die Leute da eben Plätze, wo die einfach mal rauskommen aus diesem beengt Wohnen, Maloche und so weiter, aus diesem Kreislauf. Das heißt, die Kneipen waren explizit geplant und wurden immer so konzipiert, dass die meistens eben an Straßenecken waren, also sehr schnell von allen Seiten erreichbar. Daher auch dieser Name Eckkneipe. Wie gesagt, ich habe das Buch leider nicht vorliegen, ansonsten hätte ich euch was draus vorgelesen und hätte es noch ein bisschen untermauert. Aber darum geht es eigentlich. Also die Kneipe als sozialer Treffpunkt. Und deswegen gehe ich nochmal auf diesen Kommentar am Anfang ein von Instagram, wo dieser User geschrieben hat, naja, heutzutage braucht man es ja eigentlich gar nicht mehr. Wir haben ja Malls. Also Malls, wer trifft sich denn bitte im Einkaufszentrum? Kennen wir alle. Macht die Jugend, aber ich finde es da sehr, sehr unsozial. Klar, ein Argument lasse ich gelten, natürlich die Freiflächen, Parks, aber jetzt schreiben wir gerade den Monat November und ich glaube, keiner von uns hat Bock, jetzt weiß ich nicht, bei 10 Grad oder abends denn 5 oder 0 Grad sich dann abends da zu treffen und irgendwie Bier aus dem Späti zu süffeln, weil das ist dann schon Alkohol. Kneipe ist für mich ein ganz wichtiger sozialer Aspekt. Ich habe so eine kleine Geschichte wieder. Ich habe eine Zeit lang in der Wollangstraße gewohnt. Also Wollangstraße auf der Weddingseite, gleich am Bahnhof, also gleich, wenn man von der Pankow-Seite unter der Brücke durchkam. Und da gab es eine Kneipe, die Weinstube. Hat leider Corona nicht überstanden, also steht seitdem leer. Und diese Kneipe wurde betrieben von einem Ex-Alkoholiker. Fand ich ja schon mal sehr interessant. Also war ein Ex-Alkoholiker, der hat diese Kneipe übernommen, weil die alte Wirtschaft konnte nicht mehr, hat Nachwuchs gesucht und ist ja relativ schwer auch für die Kneipen heutzutage Nachwuchs zu finden. Überhaupt allgemeines Problem, Leute für die Gastro zu begeistern, ist auch ein sehr harter Job. Jedenfalls, er war der Meinung, diese Kneipe muss bestehen bleiben. Trinkt zwar keinen Alkohol, aber ich betreibe die, was schon mal sehr hart ist. Ich glaube, es gibt bestimmt die einen oder anderen, die diesen Weg gegangen sind, egal ob es jetzt mit Alkohol ist oder mit Drogen, die dann irgendwann den Punkt hatten oder mit Zigaretten und gesagt haben, nee, ab heute nicht mehr. Wie schwer es ist, zum Beispiel als Ex-Raucher eben zu sehen, dass jemand raucht oder eben mit einem Joint oder was es auch immer gibt. Er hat es durchgehalten, hat diese Kneipe betrieben. Das war so eine ganz klassische Kneipe, also mit diesen typischen Gardinen. Und irgendwann bin ich da mal drin, weil die als letzte Kneipe noch im Kiez offen hatte. Und ich muss sagen, ich bin ja so ein Tresensitzer. Ich setze mich am liebsten an Tresen, nicht irgendwo an den Tisch. Wenn du dich an den Tisch setzt, da bleibst du meistens alleine, sondern setzt dich an Tresen, da lernst du immer irgendwelche Leute kennen. Und ich habe eben da sehr interessante Leute kennengelernt, die man so auf der Straße oder in seinem sozialen Umfeld, auf die man nie treffen würde. Zum Beispiel Axel. War Hobbyfilmer gewesen. Also der hat in den späten 60ern, Anfang der 70er angefangen, hier im Kiez, also im Wedding, halt mit seiner Super 8 Kamera eben den Alltag zu filmen und hat Leute interviewt und später wurde dann das Equipment immer mehr und Teile von seinen Produktionen wurden dann auch veröffentlicht, weil er der Meinung war, naja, es gibt natürlich das offizielle Fernsehen, es gibt natürlich die Serien, es gibt natürlich Hollywood, es gibt natürlich Babelsberg und es gibt auch Dokus bei ARD, ZDF und so weiter. Aber man ist aus seiner Sicht am nächsten dran, wenn man im Kiez wohnt, die Leute kennt, weiß, wie die zu nehmen sind. Also er hat so eine Art zeitgeschichtliches Archiv aufgebaut. So eine Leute triffst du halt in der Kneipe, die sehen ganz normal aus, also jetzt nicht irgendwie verrückt, sondern ganz normal und
erfährst denn solche tollen Geschichten? Und so eine Geschichten habe ich eben in einigen Kneipen eben sammeln können oder Leute treffen können, die halt ja, interessante Lebenswege hatte. Also eine Kneipe hat durch oder ist, glaube ich, der wichtigste Aspekt, ist dieses Soziale. Aber da komme ich nochmal gleich zurück. Erstmal wieder ein Titel, und zwar eine schöne Coverversion von der deutschen Trinkerjugend, nämlich die haben sich Kebab-Träume mal vorgenommen. Sehr, sehr, ja, ihr hört selber.

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1: Ja, ich nicht. Ich bin eher der Kindelmensch. Also Schulter, jetzt komme ich irgendwie nicht ran. Aber nochmal zurück. Also die Kneipe als sozialer Treffpunkt und natürlich auch Brennpunkt. Und ich habe auch gemerkt, dass so in den letzten Jahren ändert sich auch bei den eher jüngeren Leuten die Einstellung zur Kneipe. Früher war es ja so gewesen, da sitzen bloß die Alten drum und saufen und das ist alles verräuchert und hast du nicht gesehen. Ob ich jetzt in Magendoktor gehe oder halt in die Bornholmer Hütte oder in andere Kneipen, deren Namen mir jetzt gerade entfallen, die Mischung wird immer bunter. Also das hast du wirklich von den wirklich klassischen Gästen, die ja dann doch eher älter sind, bis halt zum jungen Hipster-Publikum. Und irgendwas muss ja an diesen Kneipen sein, dass die Leute es da reinzieht. Und das hat nicht unbedingt damit zu tun, dass es jetzt billiger ist als eine normale Bar. Auch die Kneipen müssen reagieren. Das ist ja unter anderem auch ein Grund fürs Kneipensterben. Das zum einen Corona, 2 Jahre kein Umsatz. Dann gab es Öffnung wieder gab es dann die erste Bierpreiserhöhung und die letzte war jetzt im März diesen Jahres gewesen und der Preis muss ja irgendwie weitergegeben werden. Und da fallen natürlich viele Leute weg, die sich halt überlegen oder die es gar nicht leisten können. Einfach mal, was kostet ein halber Liter jetzt ungefähr, weiß ich nicht, 4,30, 4,40. Wenn man es vergleicht mit vor Corona-Zeiten, da hat man einen halben Liter in einer normalen Berliner Stampe für knapp 3 Euro bekommen. Und das sind natürlich Preiserhöhungen, die viele einfach mal gar nicht so stemmen können. Und wie gesagt, dann ist es halt der Späti oder eben das Dosenbier zu Hause. Traurige Entwicklung. Ich jetzt ganz traurig werde. Wieder ein musikalischer Fund. Heidi Brühl. Sagt euch ja bestimmt was. Großartige, mal mehr, mal weniger großartige Schauspielerin, je nachdem, welchen Film man sich da anschaut oder welche Fernsehserie. Die ging Ende der 60er Jahre nach Berlin, um da quasi eine internationale Karriere zu starten. Und damals war es ja gang und gäbe, dass Schauspieler halt nicht nur geschauspielert haben, sondern mussten unbedingt auch singen. So auch Heidi Brühl. Gesagt, getan. Nahm die im Jahre 1969 eine Single auf. Auf der B-Seite finden wir den Titel Trifter und auf der B-Seite finden wir den Titel Berlin, eine Odern unserer Stadt, leider in Englisch. Der Legende nach, das Gitarrensoli, das ihr gleich hört, wurde, wie gesagt, ist jetzt nicht hundertprozentig bestätigt, aber alle reden davon. Das Gitarrensoli wurde wohl von Jimmy Page eingespielt. Klar, kennt ihr alle von Led Zeppelin. Ich habe mal geguckt bei Discogs nach dieser Single. Wie gesagt, gibt es nur als Single. Es gab genau eine zum Verkauf und die, da wollten sie den stolzen Preis von 1.033,33 € haben. Wie sie auf diese Summe gekommen sind, keine Ahnung. Also für diese Single 1.033,33 €. Bis dato gibt es auch kein Reissue, also ja, da muss man sich das halt digital anhören. Oder im Radio bei Milieu Berlin. Also hier Heidi Brühl aus dem Jahre 1969 mit Berlin.

Das ist doch mal ein Dancefloor-Klassiker. Heidi Brühl aus dem Jahr 1969 mit Berlin. So, ich rede mal nicht viel, sondern pack mal gleich den nächsten Titel auf. Wir bleiben mal bei den schönen Damen. In dem Fall nennt sich die Combo Shirley Holmes und der Titel Vögelein.

So, und jetzt findet er langsam aus. Shirley Holmes mit Vögelein. Ich muss mal ganz kurz hier noch einen Titel auflegen. Gehen wir nämlich mal wieder zurück zum Thema Kneipen und Berlin. Thomas Tulpe sollte ja nicht nur in Berlin, der tut ja gerade wie verrückt, hat ja ein neues Album rausgebracht, sollte ja ein Name sein. Die beste One-Man-Show aus dem Kiez. Und der hat natürlich auch einen Titel über Bier gemacht namens Biersexuell. Und hier läuft er. 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

Danke.

Thomas Tulpe, wie gesagt, gerade auf Tournee, eventuell auch in eurer Stadt hingehen, amüsieren und Bier trinken. Übrigens die Umschreibung Limonade mit Schnaps für Gin Tonic. Hier sehr gelungen. Zur nächsten Band, ja, ein Titel jagt den nächsten. Auch hier herzlichen Glückwunsch, auch hier 30 Jahre, wie vorhin die Bierpatrioten, und zwar Punishable Act. 30 Jahre Jubiläum, haben auch gerade großes Konzert im Esso gehabt. Auch hier kann ich nur empfehlen, wenn die mal spielen sollten, geht hin. Gute Laune, guter Hardcore garantiert. Und zu ihrem Jubiläum haben sie extra einen Titel rausgebracht, nämlich Last Band Standing. Da ist er.

0: Das ist Hardcore. Schnell, kurz, hart. Kommen wir zu einer Rubrik, die wir bei den letzten Episoden so ein bisschen vernachlässigt haben, nämlich der Knallerplatte. Und ja, heute ist der 9. November, auch wenn es nicht Thema war, aber bei der Knallerplatte, okay, da lassen wir mal eine 5 gerade sein, da geht es nämlich um diesen Tag, aber natürlich erstmal der Jingle und dann hört ihr die Knallerplatte. Ich kann euch schon mal seelisch und moralisch drauf vorbereiten, also bitte aufstehen, Hand aufs Herz und dann so ihr irgendwo eine Deutschlandfacke rumzuhängen habt, drauf gucken, wie auch immer. Aber könnt ihr auch selber entscheiden, ihr könnt auch sitzen oder liegen bleiben. Ja, ich bleibe auf jeden Fall sitzen und lach mir ein.
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2: Unserer Kundgebung wollen wir gemeinsam das Lied anstimmen: Einigkeit und Recht und Freiheit.

Okay, sorry, da war noch am Ende irgendwann. Ja, was soll ich sagen? Das war die Best Boyband from Berlin mit Members. Ich nenne sie mal Helmut Kohl, Walter Momper, Hans-Dietrich Jenscher, Willy Brandt und Jürgen Wohlrabe. Wurde aufgenommen am 10.11.89, also morgen vor 34 Jahren, und kam dann als Flexi-Disc bei der, also als Beilage bei der Tageszeitung, bei der Taz raus. Flexi-Disc, eventuell wissen einige noch, was das ist, sind quasi Schallfolien. Also nicht wie eine Schallplatte so dick, sondern wirklich so eine. Hier, hört ihr das? Gerade damit ein bisschen rum. Und da konnte man eben billig Lieder drauf pressen. Also war zum Beispiel im Osten, gab es so eine Zeitung namens, weiß nicht, ob es bei Bummi oder Früsi war, da gab es immer so eine Flexi-Disc mit Kinderliedern drauf. Dann war die zum Beispiel in der Sowjetunion auch sehr beliebt. Ich habe so ein paar 60s Surf Garage Bands, russische, auf Flexi-Disc. Ja, und jeweils hat die Tageszeitung das Ding eben als Deutschlandlied Schöneberger Fassung rausgebracht. Habe ich letztens erst durch Zufall, ich wusste ja nicht, dass ich die habe, durch Zufall beim Ausräumen von Kisten gefunden. Habe dann mal geschaut, inzwischen wollen die 40 bis 50 Euro für dieses Ding hier haben. Weil ich habe es ehrlich gesagt noch nie abgespielt, bis auf jetzt Premiere sozusagen. Aber kommen wir mal wieder zurück zur vernünftigen Kultur. Gut, mir wurde ein Lied zugespielt. Ich muss mal ganz kurz hier umklicken. Mir wurde ein Lied zugespielt, im wahrsten Sinne des Wortes, es wurde mir per Mail gesendet, hier, hört ihr mal an, passt auch zu euch. Ich weiß jetzt nicht, ob der Interpret Volker Strübing heißt oder ob das Bitterfeld, also ob es so eine Art Band ist, keine Ahnung. Den Titel, ich musste mir den zweimal anhören, am ersten Moment dachte ich, okay, so ein bisschen Liedermacher, ganz nett. Beim zweiten habe ich da mal ein bisschen ernsthafter auf den Text gehört und das bitte ich euch auch, hört mal auf den Text, ihr haut euch weg. Seitdem ist er auf jeden Fall in meinen Top 10 meiner aktuellen Berliner drinne. Bitterfeld aka Volker Strübing, komm, ich zeig dir Berlin.

0: Küche oder im Wohnzimmer, je nachdem, mit billigen Instrumenten lustige Musik gemacht und diese regelmäßig veröffentlicht. Das Projekt nennt sich Cremant Ding Dong, schon mal 100 Punkte für diesen schönen Namen. Und die haben einen Titel gemacht, von dem auch in meinem nahen, sehr, sehr nahen Umfeld so einige betroffen sind und der natürlich auch ein bisschen was mit dem Kneipensterben zu tun hat. Ich glaube, wenn ich den Titel sage, wissen alle Bescheid. Eigenbedarf.
1: All right.

0: Jo, wie kann man das einordnen? Berliner Lo-Fi-Pop mit politischem Anspruch. Apropos politischer Anspruch, sind wir nämlich bei einem Veranstaltungshinweis. Am 3.12. ist ja bald soweit, also 3. Dezember, jährt sich zum 100. Mal der Geburtstag eines berühmt als auch berüchtigten Berliners. Aber ich lasse den oder wir lassen den mal selber zu Worte kommen und eventuell wissen dann die meisten von euch, um wen sich's da handelt.
1: Nur noch ein Telegramm von, weil das so ein
2: Achso.
1: guter Text ist. Sie dürfen ich zum Haschisch sagen.
2: Nee,
1: Telegramm vom regierenden Bürgermeister.
2: Das
1: Im
2: steht hier,
1: Übrigen
2: was
1: sind wir uns
2: immer.
1: einig: auf deutschem Boden darf nie wieder ein Joint ausgehen. Das ist. Hast du einen anderen Text?
2: Ich habe einen anderen Text. Leider.
0: Ja, ich glaube, die meisten von euch haben es erkannt. Es handelt sich natürlich um Wolfgang Neuss. Also wie gesagt, am 3.12. in Breslau geboren. Damals sagte noch Breslau dazu, jetzt sagt man Wrocław dazu, also im jetzigen Polen. Dann schnell nach Berlin gekommen und hier gleich nach dem Krieg angefangen bei der Kabarettgruppe Die Insulaner. Dann natürlich Filme wie Wunderkinder, Wir Wunderkinder veröffentlicht und ist dann später so ins, da soll ich mal sagen, ins Drogenmilieu. Also er war bekennender Kiffer gewesen, war bekennender Hippie gewesen. Und zu der Zeit, als dieses Interview aufgenommen war, im Jahr 1983, ja, so wie man ihn dann am Ende kannte, lange Haare, keine Zähne mehr im Maul, aber

intellektuell auf der vollen Höhe. Jedenfalls zu Ehren von Wolfgang Neuss findet vom 1. bis zum 5. Dezember in der Uferfabrik in Wedding in der Viktoriastraße findet eine ganze Veranstaltungsreihe statt. Also Filme werden halt gezeigt, es gibt Lesungen, es gibt Konzerte, also alles rund um Wolfgang Neuss. Übrigens, der Film hieß Wir Kellerkinder. Aber da war noch irgendwas mit Wundern. Also da gab es zwei, drei, vier sehr gute Filme aus den 50ern. Müsst ihr auch mal bei YouTube finden. Kann ich nur empfehlen. Jetzt habe ich so ein bisschen verdingsbumst. Um mich zu entdingsbumsen, spiele ich mal einen nächsten Titel. Wir befinden uns ja mitten im November. Und wir gestandenen Berliner wissen, dieses Wetter hält jetzt Minimum bis März vor und erst dann wird sich das wieder ein bisschen bessern. Um euch mal ein bisschen gute Laune zu machen, der nächste Titel zeigt nämlich mal die Schattenseiten des Sommers in Berlin auf. Die Rede ist von Vicky Womit. Sommer in Berlin, damit wir nicht ganz so sehnsüchtig zurück oder nach vorne auf die heiße Jahreszeit schauen. Kommt da ganz langsam im Rauschen.

Vicky Womit, natürlich kein Berliner, sondern kommt aus einem ganz kleinen Kaff bei Schmalkalden in Thüringen. Bekannt ist er bekommen, vor allen Dingen auch auf dieser Platte erschienen, die 1994 erschienen ist, Arbeitslos und Spaß dabei. Ich glaube, daran können Sie noch einige erinnern. Vicky Womit mit Sommer in Berlin. Ich glaube, da wird so dieses Gefühl ein bisschen besser. Genießen wir doch einfach so, wie es ist, den schönen Herbst. Nun ja, ich gucke gerade raus. Aber Herbst ist zum einen, oder Winter ist eine schöne Sache, um in die Kneipe zu gehen. Wie gesagt, der Tipp, setzt euch, entweder ihr seid zu mehr, dann geht an den Tisch, unterhaltet euch. Wenn ihr alleine seid, jemand kennenlernen wollt, dann geht an den Tresen. Übrigens auch eine schöne Sache. Eine Kneipe ist kein Anmachort, kein Ort für Anmacher. Also ich glaube, auch als Frau kann man einfach in die Kneipe gehen. Man wird nicht angemacht. Das ist nicht wie im Club. Anderer großer Unterschied, um mal so ein Vorurteil wegzuholen, da geht es auch nicht richtig um Saufen. Also ich glaube, die Leute, die in Clubs gehen, die sind mehr drauf auf irgendwelchen Pillen und Alkohol und sonst was, als in einer normalen Kneipe. Da trinkt man seine 2, 3, 4 Bier über den Abend verteilt. Also ich habe selten erlebt, dass da wirklich jemand besoffen oder gar sturzbesoffen ist. Das macht man in der Kneipe nicht, weil es ja viel offenbarer als im dunklen, engen Club, wo kein Mensch den anderen sieht. Ansonsten könnt ihr natürlich auch Konzerte besuchen. Noch ein oder zwei kleine Tipps. An diesem Wochenende findet das Synesthesie-Festival in der Kulturbrauerei statt mit vielen hervorragenden Bands. Am Freitag gibt es eine After-Show-Party mit Ava, meiner Tochter, lege ich euch ans Herz. Ansonsten Freitag noch in der Galilea-Kirche spielen Zerfall und Rosa Beton. Also wer eher so Richtung Ostpunk geht, sollte dahin gehen. Ansonsten gibt es ja diverse Portale, wo man die aktuellen Ereignisse findet. So, das sollte es fast gewesen sein. Der nächste Titel kommt wieder von Static Age, auch wieder brandheiß, gerade frisch rausgekommen, glaube im Mai diesen Jahres. Die Platte nennt sich Irrational Habits. Die Band Cozy Müller und der Titel Tu mir was. Moment, ich muss hier noch mit reinlegen und da ist er.

Kossi Müller mit Tu mir was. So, noch zwei, drei Sachen in eigener Sache. Heute Donnerstag werden wir endlich nach 2 Monaten auf YouTube unser Interview mit Ugly aus der letzten Radiosendung veröffentlichen. Also wenn ihr die Radiosendung gehört habt und das optisch nochmal wiederholen wollt, wie gesagt, morgen oder beziehungsweise ich nehme gerade heute auf, heute ist morgen, also sprich heute ist für mich Mittwoch und die Sendung läuft am Donnerstag. Also heute im Radio und für mich morgen am Donnerstag auf YouTube Interview mit Ugly vom Skin Tonic. Da geht es halt über Skinhead-Kultur, Sharps, Redskins in West-Berlin und natürlich auch Anfang und Mitte der 90er im Gesamt-Berlin. Kann ich euch ans Herz legen, auch wieder sehr viel schöne Musik dabei, sehr international. Ansonsten, ja, was kann ich noch sagen? Ach, ja, na logisch, empfehlt uns weiter. Unsere ganzen Kanäle und die Story, wer dahinter steht, findet ihr unter www.milieu.berlin. So, das war fast gewesen. Ein Lied noch und dann sage ich wirklich Tschüss, Tschüss. Ein Lied, was natürlich zum Thema passt, namens Stammtischphilosophie. Ich bitte die Qualität zu entschuldigen, weil das war ein Demo-Tape gewesen aus dem Jahr, glaube ich, 98 oder 97 war es. Das heißt, Rödel nicht mit dem Kassettenrekorder im Proberaum aufgenommen. Trio mit 4 Fäusten.

Rumpel die Pumpel weg war der Kumpel. So, das war's von unserer Seite. Auch im Namen von der blonden Eminenz und von Frankie sage ich bye bye und tschüss. Und jetzt zitiere ich mal einen Kneipier, nämlich den Matze von der Bornholmer Hütte. Der sagt nämlich zur Verabschiedung immer, komm gut durch die Nacht. Und das sage ich jetzt auch, kommt gut durch die Nacht oder noch durch den Rest des Tages, ist ja auch schon wieder dunkel. Das letzte Stück, um die letzten 2 Minuten zu füllen, nochmal Longfinger habe ich am Anfang gespielt, ich an euch diese Dub-Sache. Diesmal im anderen Projekt mit den Dub-Engineers zusammen, nämlich Tenement Yard, schon ein bisschen älter das Stück. So, gute Nacht, schlaf schön. Quatsch, ist da erst um 15 Uhr, aber eventuell, ja. So, nee, jetzt rede ich nicht mehr. Musik.

0: 4 Uhr. Gerade irgendwie. 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

0: das Nachtprogramm der Freien Radios zwischen 0 und 7 Uhr. Der schnelle Ritt durch die Nacht sozusagen. Weiter geht es hier mit der Patientenantenne. Eine Sendung von Psychoseerfahrenen, eingerahmt von Lieblingsmusik und ab und zu auch etwas über seelische Gesundheit.
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9: Ja, ihr konntet es alle hören. Macke ist im Studio mit seiner tollen, warmen Stimme.
10: Hallo.
9: Danke dir für die Ansage.
10: Bitte, bitte.
9: Dann wissen gleich alle, wo sie hier sind. Sie sind hier in der Sendung der Patientenantenne. Eine Sendung von und für Psychiatrieerfahrene. Und wir haben ja das Privileg, morgen ist ja Halloween. Und wir haben ja schon im Vorfeld so ein bisschen gequatscht über unsere Lieblingssüßigkeiten und unsere Fressattacken und unsere Magersucht und unsere Bulimie. Und
10: Magersucht, wenn wir die mal hätten.
11: Ja, das würde mir auch ein bisschen gut tun. Auf jeden Fall für meine Waage, die auch schon mal eine sehr hohe Zahl von 125 Kilo angezeigt hatte letztes Jahr. Und dann hatte ich auch schon ein bisschen was abgenommen. Ja, nächstes Jahr feiert er meine Erkrankung 10-jähriges Jubiläum. Kann ich ja ganz groß feiern. Ich glaube, den ersten Tag, als ich in eine Psychiatrie eingeliefert wurde, waren es noch 74 Kilo. Ich hatte auch als Teenie schon Probleme mit meinem Körpergewicht und auch mit Essen natürlich auch. Als Kind war es noch nicht so, obwohl ich immer noch gerne esse und so. Natürlich auch medikamentös bedingt. Das ist auch schon ein bisschen klar. Wenn man Neuroleptika bekommt, kann man natürlich gleich davon ausgehen, dass man zunehmen kann. Bei jenen ist es so ein bisschen anders. Natürlich, manche nehmen 10 Kilo zu, manche nur 5, manche auch 20. Manche haben andere Nebenwirkungen, Müdigkeit, Mundtrockenheit, Prolaktinstörung. Das kann auch vor allen Dingen Frauen betreffen mit den ganzen Regelblutungen.
12: Darf ich alles kurz fragen, was ist Prolaktinstörung? Was passiert
11: das
12: dann?
11: Das ist so eine Hormon, das ist eigentlich so ein Schwangerschaftshormon. Ich hatte davon Schwierigkeiten, meine Regelblutung zu bekommen und hatte Milchanschüsse. Jetzt habe ich ein anderes Medikament und das ist mittlerweile viel weniger geworden. Es ist ein bisschen peinlich, jetzt darüber zu sprechen, in ganzer Öffentlichkeit, aber
12: musst du ja
11: ist jetzt, nicht. Ist jetzt nicht schon ein bisschen ansprechen, jetzt seit einem guten Dreivierteljahr, dass es sich langsam wieder eingerenkt hatte. Aber essenmäßig hat sich dann doch irgendwann, gerade am Anfang hatte ich ja Olanzapin bekommen, das ist einer der klassischen Medikamente. Da habe ich am Anfang schon 10 Kilo zugenommen. Ich habe schon sehr schnell gemerkt, wie ich zugenommen hatte. Zu meiner 10. Klasse Abschluss habe ich in mein Kleid nicht reingepasst. Dann mussten meine Eltern und ich einen Tag vorher noch los und neue Sachen holen, damit ich wenigstens ein bisschen hübsch noch aussehe. Ich habe Klamotten in meinem Kleiderschrank, in den ich nicht mehr reinpasse. Nee, ich hoffe, vielleicht passe ich dann doch noch rein. Stellenweise wirklich im Innern von einem halben Jahr habe ich so viel zugenommen gehabt damals, dass ich immer mal wieder neue Klamotten brauchte. Ich hatte wirklich stellenweise Essattacken. Zum Teil ja auch psychisch bedingt, was man es muss nicht unbedingt an Medikamenten gelegen haben, aber es kann auch psychisch gelegen haben mit anderen Problemen, was auch Alltag oder halt Erfahrungen oder traumatischen Erlebnissen.
9: Man muss dazu sagen, also 125 ja. Kilo ist eine Menge, ja. auch selbst für einen großen Menschen. Ich 75 oder 85 Kilo klingt dann schon irgendwie normal, ja. aber du bist ja eher klein.
11: Ja, ich bin 1,62 groß, ja.
9: Ja.
11: Ja, wenn man meine Mama und mich daneben hinstellt, dann sieht man schon, dass ja, meine Mama ist schlanker als ich, ja. Und ja, das Schwierige für mich ist es halt immer noch das Essen. Ich versuche schon zu achten, was ich esse, aber wirklich viel abnehmen kann ich jetzt nicht. Ich habe zwar durch, ich glaube, jetzt würde ich schätzen, dass ich so 108 wiege, 109. Ich habe schon 105 gewogen dieses Jahr. Das sind 20 Kilo, wenn man von letztes Jahr sieht. Aber es wird halt nicht wirklich weniger.
12: So obwohl bisschen, ich jetzt 20 Kilo eigentlich schon eine ganze Menge finde.
11: Ja, ein bisschen was zugelegt habe ich wieder, aber okay, ich merke so in meinem Körper, dass ich natürlich ein bisschen was verloren habe. Meine Haut hängt ein bisschen, gerade in meinen Armen merke ich das.
9: Interessant wäre ja, fühlst du dich trotzdem jetzt aktuell wohler oder wieder wohl oder trotzdem wohl in deinem Körper? Weil ich glaube, also ich glaube, wenn man immer so sehr sich so quält, ne, so weil ich muss abnehmen und alle sind so schlank um mich rum und so. Und ich glaube, dann macht einen das fertig, dann macht einen das irgendwie auch wahnsinnig. Und ich glaube, wichtig ist, selbst egal, was die Leute sagen über deinen dicken Bauch und wie sie dir Platz machen, machen sie mir ja auch in der Straßenbahn Platz und so, weil sie denken, ich bin schwanger. aber ich glaube, egal, was von außen so suggeriert wird, ne, dass man trotzdem so ein Gefühl für seinen Körper hat und denkt, nö, ich bin hier zu Hause in diesem Körper und ich mach's mir hier gemütlich.
11: Ich glaube, ich habe mich jahrelang so ein bisschen dran gewöhnt, dass ich so ein bisschen curvy bin, wenn man so sagt. Ich glaube, ich nehme es halt so hin, wie es halt ist und kleide mich trotzdem halt schön. Ich laufe jetzt, okay, ich habe natürlich auch Freizeitklamotten, die ganz normal sind, aber ich habe mich auch im Sommer halt mit einem Kleid angezogen oder habe mich halt schön gemacht und kann mich auch herausputzen. Aber für mich ist es trotzdem halt schwierig, wenn ich halt Fotos sehe als Teenie oder halt auch Fotos, wo ich 18, 19 war und sehe, wie krass ich trotzdem zugelegt habe. Und auch damals, also da hatte ich auch schon Medikamente bekommen, trotzdem halt schlanker war damals. Und ja, ich wünsche schon, dass es weniger wird, gerade weil mein Alter, es wäre schön, wenn man ein bisschen weniger wiegen würde und ich habe auch keine Lust auf Diabetes oder andere Erkrankungen, jetzt Kreislaufprobleme zu haben oder so, das hätte ich alles gar nicht. Und familiär ist es auch schon ein bisschen was vorbelastet und hätte ich alles bitte nicht.
3: Okay, ja. Ich hatte mal eine sprechende Waage und dann bin ich da raufgegangen und sagte die nicht so zweit.
11: Nee, das ist lustig.
12: Das ist lustig, wirklich.
11: Ja, aber ich glaube, das Schwierige war es auch für meine Eltern irgendwie, weil sie, gerade als ich noch bei ihnen gelebt habe, dass sie gemerkt haben, dass ich auch nicht nur zugelegt habe, sondern wie ich gegessen hatte. Ich hatte stellenweise über den Hunger hinaus gegessen beim Abendbrot, gemerkt, dass ich, mein Magen war zwar satt, aber ich war nicht und wollte weiter essen. Am Anfang war es sogar so, ich habe wirklich so krass Hunger gehabt. Ich bin zum Medikamentenschrank gegangen. Ich habe kein Medikament genommen, keine Sorge. Da waren so ein Hustenbonbon und so, und das habe ich dann auch gegessen. Ich hatte so einen Hunger. Das war manchmal so richtig heftig. Ich bin da manchmal für 10 Euro Lebensmittel eingekauft und habe die dann mit einem Essanfall gleich aufgegessen. Eine halbe Stunde später war alles weg oder in der Ausbildung habe ich hier und da was gekauft und habe das natürlich aufgegessen. Belegte Brote oder hier und da was. Ich habe hier Süßigkeiten gegessen und da und ja, im Nachhinein bereue ich das auch manchmal und ja.
9: Also auch, es gibt etwas, das hat meine Tante mir mal in Bezug zum Beispiel auf meine Rauchsucht gesagt.
11: Ja.
9: Sie meinte, es zu versuchen, es besser zu machen, jeder Tag ist ein neuer Tag, ist ein großer Schritt. Da gehört viel dazu, ne? Diese Überwindung, die das kostet. Mhm. Aber wenn du, sagen wir mal, rückfällig wirst, also wie jetzt, wo ich dir hier diese Kekse mitgebracht habe oder so, ne?
11: Ja.
9: So was ja eigentlich wegen Halloween, ne? So, aber oder Weihnachten von mir aus.
11: Ja.
9: Ich meine, da essen wir ja alle rund natürlich. Um die Uhr quasi, ne? So, und wenn, zumindest wenn wir es uns leisten können.
11: Ja.
9: Und ich glaube, man darf sich das, und das meinte meine Tante, wie gesagt, auch, einfach nicht übel nehmen. Einfach nicht sich da noch sauer mit sich sein und reumütig sein und so, weil das Leben ist einfach zu kurz, um sich so zu quälen, ne? So.
11: Ja, naja, dafür versuche ich halt 1 bis 2 Mal die Woche etwas Schönes zu kochen. Letztens hatte ich ja eine Kichererbsen-Curry gekocht oder Garnelen-Spaghetti. Oder zwischendurch.
12: Jetzt krieg ich
11: was,
12: Hunger.
11: Ja, oder was richtig Leckeres zu kochen, wo man richtig Lust drauf hat, sich da wirklich eine Stunde in der Küche zu stellen und sich wirklich was zu gönnen.
9: Und machst ja auch bei der Ernährungsgruppe mit.
11: Genau,
9: ne?
11: Ja, in Pinel. Die ist alle 14 Tage und gestern haben wir da einen Spinat-Nudelauflauf gemacht. Der war ziemlich lecker. Ich hätte noch mehr essen können, aber ich war dann schon satt, aber. Ja.
12: Aber es gab heute noch was, weil ich habe auch noch was abgekriegt heute Mittag und ich war wirklich schön lecker. Also war gut.
11: Aber manchmal ist es halt auch besser, manchmal Sachen selber zu kochen, statt sich einfach liefern zu lassen. Das ist manchmal auch.
9: Wollen wir denn mal jetzt zwischendurch ein bisschen Musik hören?
12: Das wäre, glaube ich,
11: ganz gut. Ja, das wäre viel besser. Ne? Wer hat Lust? Macke, du? Nico Dinte?
3: Ich? Ja, weiß ich nicht. Wir können das ja irgendwie auslosen, oder?
12: Das dauert viel zu lange, Macke. Los, komm, leg los.
3: Ich gehe, ja?
12: Ja.
11: Ja.
12: Nee, mit dem Musiktitel, nicht mit der Abhusung. Genau.
3: Ich habe mitgebracht von der neuen Udo Dirkschneider, hat was Neues gemacht. Mal was ganz was Neues. Nennt sich, also kurz abgekürzt ist das DATOG. Dirkschneider and the Old Gang. Das ist ein ganz neues Projekt. Eine ganz neue Besetzung. Halt Udo Dirkschneider halt mit noch einigen ehemaligen Accept-Mitgliedern von damals. Die Scheibe ist richtig gut geworden, schon seit ein paar Wochen draußen und die heißt Babylon und von der habe ich mitgebracht das Stück Metal Sons.

0: Ja, das war Dirk Schneider and the Old Gang mit Metal Sons von dem neuen Studioalbum Babylon. Was vielleicht noch erwähnenswert wäre, wie gesagt, eine ganz tolle Kombo irgendwie, wie gesagt, mit ehemaligen alten Accept-Mitgliedern. Der Sohn von Udo, Sven Dirk Schneider, ist dann auch schon irgendwie seit etlichen Jahren jetzt als Schlagzeuger dabei, sehr gut, wie ich finde. Und was ich persönlich richtig toll finde, ist, Stefan Kaufmann von Udo ist auch wieder mit dabei. Das ist ja meiner Meinung nach einer der besten deutschen Power-Metal-Gitarristen, die es gibt. Der hatte aber leider schon, wahrscheinlich schon seit Jahrzehnten, schon lange bevor ich das wusste, aber die letzten Jahrzehnte hat er wohl sehr, sehr selten gespielt, weil der wirklich richtig krasse Rückenprobleme hat und viel Schmerzen und Operationen und Arzttermine, ist aber mit dabei und spielt richtig gut.
1: Ja, immer noch offenbar, ja.
2: Ich finde, so alt klingen älter. Die gar nicht. Old Gang klingt so wie so eine Rentner-Kombo, die irgendwie sich halb, na, die ja, darf ich jetzt nicht doch, sagen, also doch. Da ins Studio geschleppt haben, so mit Rollator und.
0: Stimmt aber, also Udo, ich weiß das, bin ja immer gut informiert, also Udo Dirkschneider ist genauso alt wie mein Vater, der ist 74 Jahre. Und die alten Accept-Mitglieder, die sind auch nur minimal jünger. Das Einzige wäre hier die Frau, die da mitsingt, die Manuela Biebert, die Ella, die ist, glaube ich, Mitte 30, aber die anderen, das ist alles schon so Altherrenriege, ne?
1: Ah, das ist ja auch interessant, dass so eine extrem junge Frau eigentlich mit so einem alten Herrn zusammenarbeitet, ne?
0: Ja, ich weiß
2: auch gar nicht. Sag's ruhig mit so alten Säcken.
0: Ja, ich weiß auch gar nicht genau, welchen Bezug die zu Accept hat, aber ich glaube irgendwie, die war wohl auch irgendwie mal so, vor vielen, vielen Jahrzehnten war die halt irgendwie mal so an mindestens einer Scheibe beteiligt, weiß das gar nicht so genau, weil die ist halt, wie gesagt,
1: aber da muss dabei. Da muss sie ja noch ein Kind gewesen sein.
0: Da war sie wohl sehr, sehr jung, ja. Ja, ne, auf alle Fälle ist die mit dabei und die haben das so gesangsmäßig gut aufgeteilt, finde ich. Udo Dirkschneider singt ja immer so die Main-Vocals und die anderen denn singen immer mal so ein bisschen so abwechselnd oder zusammen. Also ganz tolles Projekt, ne. Wie gesagt, hat ja auch mit Accept nichts zu tun, mit Udo nichts zu tun. Udo ist ja eigentlich eher so ganz straighter Power-Metal. Aber wie gesagt, dieses Dirkschneider in The Old Gang, das ist ein richtig tolles Projekt. Also ich kann jedem nur empfehlen, sich die Scheibe mal anzuhören oder noch besser zu kaufen. Geht alle zum Moondance, Manfred freut sich.
1: Aber haben die vorher auch schon als Expect oder wie die hießen, haben die da auch schon Metal gemacht?
0: Ja.
2: Also die Platte kriegt also Prädikat Macke wertvoll.
3: Ja. Und davor haben die Schlager gemacht, kein Metal.
0: Also wenn ich mich jetzt richtig entsinne, Lesercharts bei Metal Hammer und Rock Hard, die sind in den Top 10. Die sind, glaube ich, so im mittleren Bereich sind die drin mit ihrem Album.
1: Ja, also auf jeden Fall vielen Dank für diese musikalische Redaktion.
0: Bitte, bitte.
1: Wir hören ja bestimmt heute nochmal was von dir, ne?
0: Ja, ich habe noch so einiges mitgebracht. Schauen wir mal.
1: Und
0: wir haben ja heute gesagt, wir wollen ja heute auch ein bisschen was, wir wollen über das Essen reden.
1: Wir wollen über das Essen reden, ja.
0: Morgen Essen ist, in Klammern FR.
1: Genau, morgen ist ja Halloween und das große Fressen wird bald beginnen, spätestens wenn es Weihnachten ist. Ja. Und ich hätte ja mal eine Frage in die Runde. Was kennt ihr denn für Süßigkeiten, beziehungsweise was würdet ihr empfehlen, wenn jetzt morgen die Kids an die Tür klingeln?
2: Als jetzt derjenige, der die abholt und dann essen will, oder als der, der gesund bewusst was rausgeben will?
1: Als der was Gutes rausgeben will.
2: Oh, das ist schwierig.
0: Naja, alter Spruch, sagt selber, Essen macht fett.
3: Ich habe Gummibärchen geholt in so eine kleine Tütchen. Da gibt es ja große Packungen, wo ganz viele kleine Tütchen sind. Dann habe ich zwei geholt und ich hoffe, das wird reichen. Ich hoffe, da klingelt auch jemand. Nicht, dass ich die dann selber essen muss.
2: Dann komm Icke.
0: Ja. Stefan Klingel. Gummibärchen.
2: Ich hab ja vorhin so zugehört und dachte so, oh, ist das fies, weil ich stopfe ja Süßigkeiten wie ein Bekloppter in mich rein und es passiert gar nichts. Und dann denke ich so, wie fies ist das eigentlich, wenn dann der Stoffwechsel anders arbeitet und bei einem bleibt das alles hängen und da ist jedes Stück Schokolade schon eine Schwierigkeit und der nächste stopft sich die Tafelweise rein und das sieht man nicht, das ist schon echt ein Kreuz.
0: Ja, okay, hast du anscheinend einen guten Stoffwechsel, guten Kreislauf. Du bist ja mal sportlich sehr aktiv, du fährst so viel Fahrrad und so weiter. Bei mir war das früher auch anders.
2: Ich hab das finde ich immer total fies, wenn man sagt, du bist sportlich. Ich war auch eine Zeit lang nicht sportlich als Kind. Da habe ich lieber auf der Couch rumgehangen und keine Hausaufgaben gemacht und Computerspiele gespielt. Da habe ich auch Chips und alle anderen Scheiße gegessen. Ich bin trotzdem nicht dick geworden. Also wird nicht am Sport liegen.
0: Na, wo ich vor rund 15 Jahren noch als Holzfäller gearbeitet habe, ich habe auch einen ganzen Tag gut gegessen, sage ich jetzt immer, auch immer öfter Süßigkeiten gegessen zwischendurch. Ich konnte essen, was ich wollte. Ich habe mein Gesicht gehalten. Ich habe nichts, war gut. Ich habe das immer schön alles verarbeitet. Heute reicht das, wenn ich irgendwo was Fettgedrucktes lese, ja.
2: Das macht mir keine Angst.
3: Ich bin jetzt kein Experte, aber ich habe mal in den Nebenwirkungen gelesen, dass die Tabletten auch den Stoffwechsel verändern können.
1: Ja.
3: Stimmt genau. Das? Ja, ja. Und deshalb ist es vielleicht also, auch noch schwieriger.
1: Also wo wir bei den Nebenwirkungen der Medikamente sind, da können wir, die Liste ist schier unendlich, es ist befördert Diabetes, es unterdrückt das Sättigungsgefühl, das sind ja nur die Sachen an der Oberfläche, die sofort sichtbar sind, ne? Aber auf lange Sicht, also können die auch richtigen Schaden verursachen, ne, so.
3: Naja, man kann auf jeden Fall kein Alkohol mit den Tabletten trinken, zu sich nehmen.
1: Zum Beispiel.
3: Man kann auch keine Pomelo oder Grapefruit zu nehmen, weil die dann die Wirkung aufheben.
0: Echt? Das habe ich auch gehört, ja. Südfrüchte, man soll
3: das mit dem Pharmaka nicht das wusste ich am Anfang nicht. Und dann dachte ich dann, wieso fühlt sich mein Kopf gerade so komisch an? Das waren dann die Tabletten, die Wirkung wird dann aufgehoben. Ja, Pomelo, Grapefruit, ich glaube auch ein paar andere von diesen ganzen Blutorange. Aber normale Orange, Mandarine und Zitrone geht. Das also andere Rest nicht.
1: Koffein,
3: Zigaretten komischerweise auch.
1: Nikotin, Säfte, Cola, ja, das sind alles so, oder Kaffee, das sind alles so Sachen, die sollte man eigentlich eher in Maßen, wenn man Medikamente nimmt, weil es, wie gesagt, die Wirkung aufheben kann.
0: Dürfen wir überhaupt noch was?
3: Also ich trinke vielleicht, wenn es hochkommt, eine Tasse Kaffee am Tag. Vielleicht auch eine zweite. Manche Tage auch gar keine Kaffee. Zigaretten sind es 4 bis 7 Stück am Tag. Da bin ich eigentlich ein leichter Raucher. Okay, ich habe auch seit vom Jahr auch ein halbes Jahr gar nicht geraucht.
2: Aber es klingt auf jeden Fall, als wenn man sich da ganz schön doll strukturieren muss und da gucken muss, wie gehe ich damit um, weil es nicht nur, es ist 8 Uhr, ich nehme jetzt die Dosis ein, sondern hat halt auch ganz...
3: Man muss sie ja jeden Tag nehmen, ne? Also auf einmal von plötzlich absetzen geht nicht, dann geht es also wieder von vorne los. Das ist ja auch die Sache.
0: Ja, das darf man ja nicht.
1: Nee. Aber jetzt habt ihr mir noch gar nicht meine Frage beantwortet.
3: Ach, mit Halloween, was sind Lieblingssüßigkeiten?
2: Ich dachte, ich komme drum rum.
3: Es gibt da von den Gummibärchen, gibt es da diese Hamburger, kennt ihr die noch?
1: Trolli.
0: Von Trolli,
3: genau. Ja, Trolli, diese Hamburger. Ja. Und ich habe jetzt eine Werbung gesehen mit diesen Augen. Als Augengummibärchen.
0: Glubschis, genau. Glotzer
3: heißen die. Glotzer. Und ich habe echt überlegt, wenn man da reinbeißt, haben die was Flüssiges drin oder sowas?
2: Manche. Dann ist innen drin so ein komisches sauer schmeckendes.
3: Aber es gibt mittlerweile so viel.
0: Die sind so ein bisschen schlabberig, ich kenne die auch.
3: Gibt es da noch mehr? Ich weiß es gar nicht.
2: Ganz viel Zeug. Ich mag ja diese Würmer. Sonst kriegt man die so als Schnüre verkauft, so Apfel und Kirsche und so. Aber die gibt es ja auch in sauer und dann so ein bisschen dicker und so verwoben. Sowas finde ich super, aber das ist... Teilt sich schlecht aus an der Haustür.
1: Ja.
2: Hier, fass mal rein in die Kiste.
1: Naja, die müssen extra verpackt sein, ne? Sonst
3: macht das nicht. Ja, da habe ich ja diese Gummibärchen, wo die einzeln verpackt sind, geholt. Obwohl, was bei mir immer geht, und alles, was mit Schokolade ist, so ein bisschen Kekse.
0: Schokolade, ist ja was für mich.
2: Ich habe ja schon so kleine Figuren, weil so eingepackte Spinnen aus Schokolade und sowas.
3: Gibt es bestimmt auch, aber ich glaube, den gibt es zu Halloween wahrscheinlich eher.
1: Aber gibt es denn irgendwas, was ihr auch selber gerne essen oder euren Kindern geben würdet?
0: Schokolade und Schokolade. Hauptsächlich Schokolade, viel Schokolade.
3: Haribo.
0: Und nebenbei immer Schokolade.
3: Am besten Haribo. Schokolade. Haribo macht Kinderfett. Steht sogar im Internet.
0: Nein, also bei mir ist es tatsächlich Schokolade. Ich habe nur meine ganzen anderen Süchte weitestgehend aufgegeben. Ich habe nur schon vor rund 7 Jahren mit Tabak und Cannabis aufgehört. Ne? Und jetzt ist halt natürlich halt immer Schokolade bei mir immer ein Thema.
3: Also bist du eigentlich kein Alkoholiker, sondern Schokoholiker.
0: Schokoholiker, ja.
3: Genau, das hat man auch mal
0: gesagt. Was ich wirklich empfehlen kann, ist von Aldi die Schokolade. Sehr, sehr lecker. Die Mosa Rot, die ist sehr lecker. Und die Milchmäuse. Und zum Thema Haribo kann ich nur kurz sagen, ich habe, Haribo kennt man ja auch, ich habe mich wirklich halt in all den Jahren schon durch alle Sorten von Lachgummis durchgefressen. Die sind ja nur von Stork, das ist ja nur der Konkurrenz von Haribo, aber die sind auch sehr lecker. Und das Schlimme ist ja, es gibt ja mindestens einmal im Jahr gibt es immer eine neue Sorte und ich habe die wirklich schon fast alle durch. Ja.
3: Oh, ich liebe Lakritze.
0: Das Problem ist, man wird die bloß immer so schwer wieder los.
3: Lakritze liebe ich über alles. Es gibt da alles mögliche. Salzig mag ich nicht so ganz. Es gibt aber auch so eine helle Lakritze. Die habe ich mal in Holland mal gekauft, also in Niederlanden eigentlich mal geholt. Da war ich auf Klassenfahrt und habe die zu Hause und habe festgestellt, da ist eine helle und die hat mir überhaupt nicht geschmeckt.
2: Achso, du erzählst gerade so, ich dachte, oh, jetzt kommt gleich, wie lecker die ist.
3: Ja, ja, nee, aber es gibt gibt's auch so eine Lakritzstange, die so ähnlich ist wie ein Gummibärchen von der Form. Es gibt auch natürlich auch Bonbons und meistens ist es so, dass ich, wenn ich die mal Lakritze bekomme und so ein Hieper habe, dann gibt es auch schon mal Lakritze zum Essen. Aber das ist
1: Lakritz
3: auch
1: hilft ja beim Abnehmen, ne? Das wusste ich.
3: Ach, wusste ich gar nicht.
1: Das, also was, wenn du, ja. Das ist vielleicht sogar nochmal ein Tipp.
3: Ja.
1: Also wenn du auf Süßigkeiten nicht verzichten willst oder auf so Snacks, es gibt Snacks und Süßigkeiten, die helfen beim Abnehmen. Also
3: ich wusste bei Lakritz, dass Lakritz gut für die Stimme ist.
0: Also Lakritz ist sehr gesund. Ich habe das mal in der Doku gesehen vor vielen Jahren, dass man früher wirklich Lakritz, also den Saft, also da gab es auch keinen Lakritz, aber da hat man halt diesen Saft der Süßholzwurzel, hat man in der Apotheke als Medizin verkauft. Und später kam das dann irgendwie, dann hat das irgendwie Anklang gefunden, dann hat man das irgendwie dann weiterverarbeitet, trocknen lassen und dann gab es halt dann Lakritze.
2: Passt ja auch zu Halloween, ne? So schwarz, so sieht so ein bisschen gruselig aus.
1: Ja.
3: Ja. Ja, zwischendurch hole ich mir auch so Lakritzbonbons. Die sind dann, ich glaube, die Marke, weiß ich gar nicht genau, wie die heißt. Gibt es dann mal so einen Supermarkt in die Ecke und dann hole ich mir. Und die sind ja richtig stark und richtig lecker. Und manchmal sind meine Eltern, wenn die in Urlaub sind, bringen die mir auch manchmal mit von der Küste. Und dann schmecken die ganz lecker. Aber das ist auch so eine Sache. Ne? Manche mögen die nicht. Manche, ja, das ist
2: also meine Kinder zum Beispiel mögen keine Lakritze, deshalb mag ich Lakritze sehr, weil dann weiß ich, das ist immer da. Auch wenn alles andere aufgegessen ist, Lakritze, weiß ich, da gehen sie nicht ran.
0: Kannst und du mal schön alleine essen.
2: Kann ich schön alleine essen.
1: Aber das finde ich interessant, das ist aus der Süßholzwurzel, sagst du, ja?
0: Ja.
1: Weil es gibt ja so eine Berliner Firma, die produzieren ja Gummibärchen, die sind nur gesüßt mit Oligosirup, das ist aus der Chicorée-Wurzel.
0: Kenne ich gar nicht.
1: Es schmeckt sehr extrem lecker, ja, also auch wie die das machen, schmeckt es extrem lecker, aber kostet leider viel zu viel, also ist jetzt nicht für jeden unbedingt weil es teuer ist.
0: Also ich weiß nicht, weil meine Mutter hat sehr gerne Lakritz gegessen, da weiß ich das und die kennt das noch aus ihrer Kindheit, hat man die Leute mal praktisch in den April geschickt, hat man immer gesagt, Lakritz wird aus Pferdeblut gemacht. Deswegen haben dann so einige Leute esse ich nicht.
1: Ja, lecker.
0: Aber Lakritze aus der Chicorée-Wurzel.
1: Nee, nicht Lakritz, Gummibärchen.
0: Ach so, Gummibärchen. Ach, Chicorée
1: aber aus der, aus der Oligosirup, aus der Chicorée-Wurzel.
3: Gab es nicht vor 10 Jahren oder so diesen Hype mit Stevia? Da gab es auch mal so ein Stevia-Cola.
1: Ja, stimmt.
0: Ja, ja.
3: Stevia-Cola gab es mal ganz kurzfristig. Und da hatte jeder mit Stevia gebacken und so. Das war
0: Stevia
3: so.
0: Ist recht umstritten. Das Problem ist ja, weiß man ja eigentlich so, die ganzen diverse Süßstoffe, Xylit und Aspartan und wie das alles heißt, das ist ja alles auf chemischer Basis, das ist ja alles sehr ungesund und krebserzeugend. Mein letzter Stand der Dinge war, dass ich von einer Ernährungsärztin im Fernsehen gehört habe, die hat gesagt, sagt sie, bevor sie sich denn da irgendwelche Diätgetränke mit diversen chemischen Süßstoffen reinziehen, sagt sie, das ist alles das reine Gift, dann trinken sie doch lieber was mit Zucker, aber dafür denn nicht so oft. Und dieses Stevia ist ja damals auch sehr gehypt worden, weil das ja wieder ein pflanzlicher Zuckerersatz ist und und ist ja sehr gesund und viel besser. Und die haben das alle gekauft und das ist ja erstmal auch sehr teuer gewesen. Und ich habe dann da irgendwo auch Leuten hören, dass das leider auch nicht so ganz gesund ist, wie man das den Leuten andrehen wollte.
3: Warum?
0: Das weiß ich
3: nicht.
0: Weiß
3: das auch nicht.
0: Irgendjemand hat gesagt, dass das, man kennt das ja auch von Waldmeister. Waldmeister ist ja nun auch in höheren Dosen krebserregend.
3: Oh, Waldmeister-Sirup. Oh, das habe ich ewig nicht mehr getrunken. Das war auch.
2: Ja. War eine Zeit lang sogar verboten. Also in der DDR, weiß ich, gab es am Ende keinen Waldmeister-Sirup mehr.
3: Doch, aber ist Waldmeister-Sirup
2: wegen irgendeiner Studie, dass da irgendwas. Ja. Ich weiß nicht, ob der Waldmeister selber ist oder ob die irgendwas aus dem Boden mit hochgeholt haben. Da gab es ja in 80er Jahren so Dinge, die aus dem Osten mit den Wolken hierher kamen, als Tschernobyl war, dass da irgendwas niedergegangen ist. Ich weiß es nicht, weil es hieß dann irgendwann, Waldmeister ist erstmal nicht gut. Woran das liegt, weiß ich nicht. Das ist jetzt ganz gefährliches Halbwissen.
0: Na, ich kenne das noch aus meiner Kindheit, habe ich auch schon ewig nicht mehr gesehen. Ich weiß gar nicht, ob es irgendwo noch gibt. Hier so diese Maiblätter, diese Waldmeister-Bonbons, die habe ich auch gerne gelutscht.
2: Auch schlecht für Halloween.
0: Ja.
1: Ja. Ihr seid ja richtige Naschkatzen.
3: Ja, eigentlich ja.
0: Wir sind wir können voll ja noch verfressen.
1: Wir können ja noch ewig darüber quatschen.
0: Wir könnten uns ja eigentlich, könnten wir uns bewerben als Vorkoster bei Haribo oder Stork oder wo auch immer. Hauptsache es gibt irgendwas. Ja?
2: Hauptsache Zucker.
0: Genau, Hauptsache Zucker.
3: Ja, da gibt es ja auch in Großbritannien ja auch diesen Werbeverbot. Ne? Ich glaube, in der Nacht ist es erlaubt, aber in gibt das so ein Werbeverbot für Lebensmittel, die so ungesund sind, wegen den ganzen Kindern?
2: So oder wie bei Zigaretten und Alkohol.
0: Das ist jetzt genau.
3: Wir haben so ein Werbeverbot
0: jetzt, da. Genau, das ist jetzt eine ganz neue Kampagne, das habe ich im Fernsehen gesehen. Ja. Und zwar hat das damit zu tun, dass die englischen Süßigkeiten viel mehr Zucker haben als unsere.
2: Oder Cadbury-Schokolade.
0: Und gerade halt in England gerade ein Riesenproblem ist, dass viel zu viele junge Kinder übergewichtig sind und Probleme mit den Zähnen haben. Da hat jetzt die Regierung gesagt, wir wollen jetzt irgendwie die Werbung verbieten und man ist sogar schon mal überlegen, ob man nicht die Firmen Pflicht und Verantwortung nimmt, den Zuckergehalt in den Süßigkeiten zu reduzieren, weil das halt so krass ist.
1: Hm. Ja, das wäre auf jeden Fall wünschenswert. Ich meine, wir in Deutschland haben immer noch viel Zucker und wir haben, glaube ich, europaweit den niedrigsten Zuckergehalt in unserer Cola und hast du nicht gesehen.
0: Okay. Mhm.
1: Und wir haben immer noch viel. Also man muss ja nur mal hinten auf die Grammzahl gucken, ne? Pro 100 Milliliter so und so viel Gramm.
0: Ja.
3: Ja, ich würde mal sagen, unsere Aufmerksamkeitsspanne unserer Zuhörer ist langsam ein bisschen in die Breite gegangen und wir würden gerne mal einen Song.
2: Genau.
3: Ich habe ja auch zwei.
2: Dann sag mal.
3: Mary on the Cross, glaube ich, heißt der Song von der Band. Hast du nicht gehört?
2: Also ich habe hier einmal Kiki Rockwell, hast du mir gegeben?
3: Ach nee, das ist doch der andere Song, den ich schon ausgewählt habe. Ja. Oh, der passt richtig gut zu Halloween.
2: Das ist richtig, richtig gut. Ich finde
3: ich hatte den kurz überlegt, aber dann habe ich noch für den anderen entschieden. Guck, Kiki Rockwell, dann ist das der Song
2: zur Halloween-Süßigkeit.
3: Genau,
2: der passt. Wenn es keinen Zucker gibt.
3: Wie heißt der noch mit Titel?
2: Burn Your Village.
3: Ja, dann passt der perfekt. Super.

0: The goddess exists, also die Göttin existiert.
1: Und singt sie da, der Himmel ist mein Zimmer?
0: Ja, am Ende ja. Das ist ein richtig geiler Song. Den habe ich letztes Jahr irgendwie zufällig entdeckt und dachte, der passt irgendwie gerade rein zu Halloween. Da habe ich doch die anderen, vielleicht ist er nächstes Mal dran, ja.
2: Schöner Beat auf jeden Fall.
0: Ja, so richtig passt auch irgendwie so thematisch irgendwie ein bisschen zu meiner Geschichte. Mal gucken. Ich habe gerade mal ein bisschen geschafft, so, ich habe ein bisschen was weitergeschrieben, ein bisschen bearbeitet habe ich heute, aber das ist ein Jahrhundertprojekt, mal gucken.
2: Mal gucken.
1: Ja, Marke, du wolltest uns ja erzählen über die Abnehmspritze deiner, was war das?
3: Ja, Cousine? Ja, genau. Nee, das fiel mir jetzt gerade nur so ein in der Pause jetzt hier, weil das ja zum Thema gehört, und zwar die Tochter meiner Stiefmutter, die Tina. Die hat er erzählt, sie hat dann auch immer irgendwie so ein großes Problem schon seit Jahren. Also sie kann zwar abnehmen, aber sie schafft das halt nicht, das abgenommene Gewicht auf Dauer zu halten. Sie hat sich jetzt tatsächlich diese Abnehmspritze geholt. Und da war ich ja auch dann mal so ein bisschen neugierig und habe die so ein bisschen ausgefragt, weil das ja, ich kann mich erinnern, seit das hier irgendwie aufkam in Deutschland vor einiger Zeit, dass das gleich losging, nein und naja und ist ja umstritten und ist ungesund, andere haben sogar gesagt, ist gefährlich und teuer ist es sowieso und so weiter und so fort. Lange Rede, kurzer Sinn, jedenfalls, ich habe es jetzt auch schon rund ein halbes Jahr nicht mehr gesehen, mich mal erkundigen, aber jedenfalls, sie benutzt die, die muss man auch dann irgendwie, glaube ich, so alle 14 Tage oder was nehmen. Die ist aber tatsächlich, wie gesagt, sehr teuer, die kostet so 70, 80 Euro, kostet diese eine Spritze, soll aber gesundheitlich unbedenklich sein, weil, jetzt kommt der Clou, das ist so, dass der Wirkstoff, auf dem diese Abnehmspritze basiert, ist, glaube ich, so eine Art Sättigungshormon aus dem Darm, das halt künstlich nachgebildet wird, damit denn dem Körper halt, sage ich mal auf gut Deutsch, vorgegaukelt wird. Er hat gerade gut gegessen, er sagt, du brauchst nichts mehr. Also wie gesagt, also mein letzter Stand der Dinge war, ihr geht's gut. Ja, sie hat keine gesundheitlichen Auswirkungen, Nebenwirkungen und kann ihr Gewicht auch halten. Wie gesagt, der einzige Nachteil ist halt, dass die Spritze halt ziemlich teuer ist. Und das wird wohl von den Kassen doch nicht getragen, das muss man dann alles selber finanziell.
1: Aber ich habe da mal so Bilder gesehen, wo die dann so mit den abgenommenen, wenn man abnimmt, dann die Hautlappen, die hängen dann irgendwie runter an den Leuten, weil die nicht mit sich zusammengezogen haben und so.
3: Ja, das ist ja mehr oder weniger bei jedem Leuten ein Problem, die wirklich dann krass abnehmen, ja, innerhalb kürzester Zeit. Da geht das ja auch wieder los. Man kann das wohl versuchen, über die Krankenkasse als kosmetische Operation, das bezahlen zu lassen. Das Problem ist halt, das fällt ja immer so ein bisschen in den Bereich der Ästhetik. Und da sagt ja dann die Krankenkasse von wegen, na gut, okay, das ist dann halt, wie gesagt, halt äußerlich, ja, aber es ist halt keine medizinische Dringlichkeit. Dazu habe ich noch eine ganz eklige Geschichte. Ich habe hier hinterm Ohr schon seit Geburt an so einen richtig dicken, fetten, fiesen Leberfleck, der aussieht wie ein zweiter Kopf. Und den habe ich auch schon ewig lange. Und als Kind hat mich das nie gestört. Und hab den immer irgendwie denn nicht beachtet. Hab da meine Haare auch dann immer etwas ein bisschen länger getragen und hat den nicht gesehen. Und den hätte ich mir damals ohne Probleme oft genug wegmachen lassen können. Und hab das nie in Betracht gezogen. Und so rund vor 7 Jahren fiel mir das mal ein. Da habe ich gedacht, Mensch, ach naja, könnte man mal, stört ja auch so ein bisschen, wenn man dann jetzt so ein bisschen älter wird, wenn da die Haare auch so ein bisschen lichter. Und jedenfalls habe ich einfach mal auf doof, wo ich dann gerade beim Hautarzt war, wegen einer anderen Sache mal gefragt, ob das noch. Und wie gesagt, das fällt heute unter kosmetische Chirurgie. Das bezahlt die Krankenkasse nicht mehr, wenn das gutartig ist und nicht mitwächst und das halt keine medizinische Bedrohung darstellt. Da muss man das halt selber bezahlen. Dann habe ich gedacht, na gut, auf doof habe ich gedacht, dann bezahle ich das selber. Und dann habe ich dann die Ärztin gefragt, was das kosten sollte. Und die sagt dann, ja, das kann ich Ihnen rausschneiden, hier ambulant ist kein Problem, das kostet 70 Euro. Das ist natürlich halt auch ein ganz schöner Schuh, ne? Und das ist, wie gesagt, auch jetzt so rund 7 Jahre her. Wahrscheinlich kostet das heute noch viel mehr.
1: Also meinst du jetzt, weil 70 Euro viel ist für dich, oder wie?
3: Ja, na gut, okay. Für mich wahrscheinlich also noch viel mehr als für jemand anders.
1: Ich wollte gerade sagen, weil ich hab jetzt irgendwie was mit Tausende Euros gerechnet. Ich
2: dachte, was kommt jetzt für eine vierstellige Zahl?
3: Nein, das nicht. Aber das Ärgerliche ist halt, das hätte man sich, wie gesagt, so in den 80ern und vielleicht in den 90ern auch noch ganz problemlos gratis hätten da wegmachen lassen. Und heute kostet das halt viel Geld. Und das Problem ist ja, ich kenne das auch von einigen Leuten, manchmal ist das ja auch so, da kommt das Ding wieder. Das ist ja dann richtig ärgerlich, ne?
2: Und man kann den Arzt nicht in Regress geben, ich habe doch dafür bezahlt.
0: In der Familie ist einer, der hat jetzt ein Hörgerät und musste auch ganz schön viel zahlen. Ich glaube über 2000 Euro oder so. Wurde auch nicht wirklich übernommen, ich weiß das gar nicht. Und wenn er halt wirklich einen Zahn verliert oder man gezogen werden muss und dann neue Zahn, muss man auch viel zuzahlen. Also viel wird da auch nicht übernommen mehr. Das ist halt wirklich krass, ne?

0: Ja.
1: Ja, also das ist traurig, aber die Krankenkassen übernehmen leider nicht mehr alles. Ne? Die
2: Nee.
1: sind auch total überfordert. Es war ja ein paar Mal in den Medien, dass die Krankenkassen schlichtweg im Minus landen, ne? So jedes Jahr so. Die machen ja dann immer so eine Bilanz. Und früher war es noch so, da wurden noch Dividenden ausgeschüttet, ne? So an die Patienten, an die Klienten der Krankenkassen. Und das ist jetzt auch nicht mehr so. Also mittlerweile sind die eigentlich alle total überfordert, weil letztendlich, wenn man es mal genau beobachtet in einer Gesellschaft, ist es so, es brauchen immer mehr Leute einen Arzt, immer mehr Leute brauchen eine Pflegeeinrichtung, immer mehr Leute brauchen einen Psychiater, einen Psychologen. Also das ist wirklich nicht ohne.
2: Ja, ist ein riesengroßes Problem. Das Problem ist halt, dass halt, sag ich mal, die Einnahmen stark gesunken sind, aber die Ausgaben dafür stark angestiegen. Und so ist es jetzt so, dass ja nur seit einiger Zeit darüber beraten wird, jetzt die medizinischen Leistungen alle so ein bisschen runterzufahren, aber das Geld einfach nicht da ist, ne?
3: Ja, das ist die Frage, ob das Geld nicht da ist. Weil meine letzte Info ist, dass es denen eigentlich ganz gut geht, den Kassen, aber dass die sozusagen in die Zukunft schauen und sagen, von der Bevölkerung her, die Leute werden immer älter, werden immer mehr alte Leute, wir müssen ein bisschen aufpassen, weil in den nächsten Jahren die demagogische,
2: Naja.
3: wie nennt man so schön, Pyramide auf uns zukommt.
2: Ja, genau. Na, wenn es nach einer meiner Lieblingspolitikerin geht, nach der Heidi Reicheneck, das ist ja die stellvertretende oder die Fraktionsvorsitzende der Linkspartei, und macht ja auch sehr gute Sozialpolitik. Und die ist ja auch dafür, dass man sich jetzt halt mal stärker mal an die Leute ranmacht, nämlich unsere deutschen Millionäre, die das auch gut irgendwie denn, sag ich mal, die gut und gerne was abgeben könnten, ja. Was ihnen nicht so unbedingt wehtun
1: Also,
2: würde,
1: ja.
2: aber die wollen nicht.
1: Also, genau, Heidi Reicheneck Frau Bundeskanzlerin, ne, würde ich auch sagen, würde ich sofort unterschreiben.
0: Ja, wenn jemand von der.
1: Aber was
2: Die
1: wir
2: nehme ich.
1: selbst, aber was ganz wichtig ist, das klage ich häufig im privaten Bereich auch immer an. Also, bevor ich wirklich Reiche und Politiker irgendwie die Schuld für meine persönliche Misere gebe, zum Beispiel, weil ich jetzt krank bin, ne, so, gucke ich immer erst, was kann ich selbst tun? Wo kann ich selbst Verantwortung für übernehmen? Wo könnte ich zum Beispiel meine Ernährung umstellen?
2: Ja.
1: Wo könnte ich mich mehr bewegen? Wo könnte ich Vorsorge treffen? Wo könnte ich zum Beispiel eine Zuzahlungsversicherung abschließen? Sowas, ne? So, und also ich glaube, es ist der Weg ist viel länger dahin, einen Milliardär oder einen Millionär dazu zu bewegen, was
2: Ja,
1: abzugeben.
2: nee, so habe ich das nicht gemeint. Da hast du natürlich recht. Dazu gleich noch was. Nein, es ist halt einfach so, ich wollte halt nur kurz mal so auf diese Kluft hinweisen, weil es ist ja wohl so, dass die Leute, die arbeiten gehen, zahlen halt rund 40% Lohnsteuer. Und die ganzen Millionäre, die wir hier alle in Deutschland haben, die zahlen dann irgendwie gerade mal so 14% auf ihre ganzen Vermögen. Das ist natürlich halt
1: Ja, das
2: eine
1: stimmt.
2: große Ungerechtigkeit. Aber was du sagst, das ist richtig. Das ist ja schon, sag ich mal, das ist ja in Finnland, in vielen finnischen Ländern. Nee, Skandinavien. In
0: Finde
2: vielen,
0: ich
2: in,
1: länger.
2: das ist ja in vielen skandinavischen Ländern schon seit Jahrzehnten angesagt und das funktioniert richtig gut. Ja, ich kenne das ja selber. Ich war ja mal in Dänemark vor rund, ach hey, knapp 30 Jahren. Ja, und da war das damals schon. In Dänemark ist ja, wie gesagt, da ist ja Tabak und Alkohol sehr, sehr teuer. Das ist ja richtig, das haut ja voll rein vom Preis her. Aber das Modell geht wunderbar auf. Erstens mal tun die Leute denn wenig rauchen und trinken, weil es halt so teuer ist. Meine gut, die Gehälter da drüben sind ja nur auch leider viel besser als bei uns. Aber trotzdem, aber das Erste ist halt, dass die Leute halt, sag ich mal, so ein bisschen so diesen Sparinstinkt haben und sagen, nee, ist teuer, kaufen wir nicht so viel von. Und natürlich profitiert ja am Ende davon auch denn die Krankenkasse, die Krankenhäuser und auch die ganzen Leute, die da leben, weil halt, sag ich mal, so in Maßen gerauchen und getrunken wird, dass das gar nicht irgendwie so ist wie bei uns in anderen Ländern, dass der Missbrauch von diesen Substanzen so ausufert, dass dann halt, wie gesagt, dann kostspielige Operationen und medikamentöse, ja. Mit Medikamente, Operationen, das ist ja alles sicherlich, gibt es ja auch Leute, die dann irgendwie denn was mit der Leber haben oder Lungenkrebs oder was.
1: Also da sind ja die Dänen,
2: Ja.
1: glaube ich, und in Skandinavien, glaube ich, auch sowieso Vorreiter. Die haben zum Beispiel sind näher am Mindestlohn dran als wir und zum Beispiel oder haben ein viel stabileres sozial funktionierendes System. Zum Beispiel hat da jeder eine Wohnung, da muss keiner obdachlos sein. Aber die Schattenseite ist halt leider, die sind halt leider von einer rechten Regierung regiert. Und die
2: Okay.
1: sind total gegen alles, was irgendwie schwarze Haare hat, Flüchtling ist und so weiter. Und das ist so ein bisschen die Schattenseite. Die funktionieren innerhalb ihres Landes super und sind total sozial untereinander und alle haben, was sie brauchen. Und das würde man sich für Deutschland auf jeden Fall wünschen. Aber du willst halt nicht diesen Ausländer hast. Du willst halt nicht diese rechte Regierung, die willst du halt hier nicht haben.
2: Ne? Okay, wusste ich gar nicht. Ich weiß nur, dass irgendwie vor einiger Zeit haben sich halt Dänemark und Norwegen dazu entschlossen, ihre Migrationsregeln stark zu verschärfen. Die haben mal da ganz voll reingehauen und von wegen irgendwie erstmal, die Flüchtlinge müssen ihre Unterkunft selber bezahlen. Das habe ich auf Dreisat gesehen. Das ist das Erste. Und das Zweite ist dann von wegen, man hat ein halbes Jahr Zeit, sich Arbeit zu suchen. Es ist völlig egal, was für eine Arbeit, Hauptsache Arbeit. Und wer nach einem halben Jahr keine Arbeit hat, der fliegt wieder raus. Und somit haben wir das natürlich halt jetzt in letzter Zeit geschafft, sich weitestgehend von der Migration zu befreien, weil viele Leute gesagt haben, da brauchen wir gar nicht mehr hingehen, da haben wir sowieso keine Zukunft. Ja. Was natürlich dann leider wieder schlecht für uns westeuropäische Länder ist, weil die dann sagen, na gut, okay, dann gehen wir denn dahin, weil wir wissen, wenn wir dahin gehen, haben wir keine Zukunft, dann gehen wir halt woanders hin. Ne?
3: Aber eine Arbeit annehmen zu können, ist ja eigentlich Zukunft. Ich weiß das jetzt nicht so genau, wie das in Dänemark ist. Was man immer nicht vergessen darf, ist, dass diese nordischen Länder ja alle ziemlich viele Ölvorkommen anzapfen können und dadurch einfach auch eine Einnahmensquelle haben, die andere Staaten vielleicht nicht haben. Aber andere Konzepte gibt es sicherlich eine Menge. Ich glaube, hier im Land stehen wir gerade an so einem Punkt, wo wir auch neue Konzepte brauchen und das ist halt zu verhandeln.
2: Nochmal zurück zum anderen Thema. Ich will ja niemanden auf die Füße treten, aber wie gesagt, das ist halt dieses halt, wenn, sag ich mal, wirklich halt, sag mal, so in Maßen geraucht und getrunken wird, dass das nicht irgendwie zu einer großen schwerwiegenden Erkrankung kommen kann, wird natürlich am Ende halt eine Menge Geld gespart, weil das gar nicht so ausufert wie bei uns. Und wenn man jetzt mal so überlegt, ich kenne ja von vorne so ein paar Kandidaten, die dann irgendwie dann immer wieder mal vorgehabt haben, von ihren Opiaten oder von ihrem Kokain loszukommen oder von anderen Sachen und beantragen dann eine Entgiftung nach der anderen und brechen immer wieder ab, ja. Und irgendwann sagen dann auch denn die Gerichte oder die Ärzte, da wissen sie, haben ja schon so viele Versuche hinter sich, wir machen das nicht nochmal, weil man weiß sowieso nicht, ob sie das diesmal durchhalten und sie haben ja schon 3-4 Dinger, ja, das wird ja sowieso nichts und das ist natürlich halt, muss man auch mal sagen, das ist ja dann auch ein ziemlich hoher Kostenfaktor, was dann da zusammenkommt.
1: Ja.
2: Viele Leute schaffen halt die Entgiftung, das sind dann wohl so ein paar Wochen, aber das Problem ist halt dann die Entwöhnung, wobei ich dazu ganz ehrlich sagen muss, bei mir ist das ja auch so gewesen, einige Leute haben halt, sag ich mal, eine höhere Suchtproblematik als andere und die Entgiftung, die paar Wochen, die kann man wahrscheinlich noch gut durchstehen, wenn man sich zusammenreißt, aber die Entwöhnung dann über Wochen, Monate und Jahre hinweg und dann wirklich standhaft zu bleiben und zu sagen, nee, ich will nicht mehr. Mit meiner Raucherei ist das ja auch so ein Thema. Ich habe den ganzen Tag meine Joints geraucht. Ja? Andere Leute haben jeden Tag mindestens 10 Zigaretten geraucht. Ich habe jeden Tag mindestens 10 Joints geraucht. Ja? Krass. Das dann irgendwann sein zu lassen, wenn man das auch nur, sag ich mal, so gerne macht und täglich macht, das ist alles gar nicht mal so einfach, davon loszukommen. Ja? Hm.
1: Also mir hat dahingehend geholfen, dass ich war ja auch eine leidenschaftliche Kifferin. Ich hatte 10 verschiedene Arten Bongs und habe die gepflegt, wie meine Babys. Und morgens vor der Schule schon der erste Joint oder der erste Kopf sogar oder die ersten 2 und so. Aber ich hatte dieses riesengroße Problem, was keiner meiner Freunde hatte. Und wo ich bis heute mich tot ärgere, aber was mir wahrscheinlich den Arsch gerettet hat, ich habe dieses Zeug nicht vertragen. Ich musste ständig kotzen.
0: Wenigstens etwas.
1: Ja.
0: Das wäre ja noch schlimmer mit einer Erkrankung.
1: Ne? Ja, genau.
0: Wir brauchen ein bisschen Musik.
3: Genau, ich denke, wir hören nochmal Musik und dann verabschieden wir uns. Wir sind schon ganz schön am Ende.
0: Also entweder Macke oder ich. Also ich habe noch einen Song, den beim letzten Mal übrig geblieben ist, der noch nicht gespielt wurde.
2: Na, dann nehmen wir doch den Rest des Songs.
0: Ja, Winterschild von Nadiv.

0: Ja, dieser Song ist auch ein zufälliger Internetfund gewesen. Kennst du Nikodinte Frozen?
1: Frozen, Frozen, Frozen.
0: Eiskönigin?
1: Ach so, nee, kenne ich nicht.
0: Ja, nee, aber es gibt so
1: Olaf
0: eine
1: mag Umarmung.
0: liebte Umarmung,
1: Liebt
0: oder?
1: Umarmung.
0: Oder so, irgendwie
1: Irgendwie
0: so.
1: so.
0: Ja, da gibt es ja so eine Szene, wo Elsa den über den. Über den Fjord läuft, ne? Und dann dachte ich mir, da könnte man auch so ein bisschen abkupfern. Und ja, da kenne ich viel Spoilern, kann ich ja nicht, aber ich habe so eine Überlegung, dass Rüna auch so ähnliche, also die Hauptperson von meiner Geschichte, auch so eine ähnliche Situation hat und da jemand aus dem Eis retten muss. Und dann halt, weil ja Mondolia sich neben der Erde befindet, also 21 Dimensionen um die Erde herum und die 21. Dimension ist ja Mondolia. Und dann sieht es das erste Mal so richtig die Erde und dann, ja, und das spielt da im Winter und dann passt es, sieht eigentlich perfekt. Und dann sieht es das erste Mal die Erde gleichzeitig und
1: Hat auf jeden Fall eine schöne
0: ja.
1: winterliche Atmosphäre. Als du gerade meintest, du
0: Ja,
1: Frozen,
0: ja.
1: dachte ich so, ja stimmt, so dieses Blau und dieses Schroffe,
0: Ja.
1: das
0: Und
1: ist.
0: gleichzeitig auch dieses Dramatische, wenn man dann gleichzeitig versucht, da irgendjemand, der irgendwie beim Schlafwandeln da
1: Also
0: reinfällt
1: du würdest
0: und
1: sagen, der Song hilft dir beim Schreiben.
0: ja, ganz viele Songs gerade oder generell bei diesem Ausdenkkomplex, wie kann man das nennen?
1: Der kreative Prozess.
0: Kreativen Prozess da irgendwie reinzubringen. Auch der Song davor ist ein bisschen, ja.
1: Ja, schöne Funde. Also ich fand beide Songs schön atmosphärisch und auch heute
0: Ja.
1: die alte Gang fand ich auch super. Wir haben heute wirklich wenig Musik gespielt, aber ich fand es trotzdem
0: Ja.
1: super lebendig. Also ein schönes Thema.
0: Ja, wir brauchen eigentlich noch eine Stunde, aber es
1: Ja.
0: ist schon fast vorbei.
2: Liebe
0: Es ist
2: Hörerinnen und
0: vorbei.
2: Hörer, aus gegebenem Anlass werden wir heute um 60 Minuten überziehen. Bitte findet euch damit ab.
1: Ich glaube, dann erschlagen uns die Woltersdorfer. Da schalten wir nämlich gleich um. Wir sind auf jeden Fall in 2 Wochen wieder da. Jetzt gibt es noch einen schönen Song aus Skandinavien. Wir haben ja heute noch
2: Aber
1: einen.
2: nichts Rechtes, oder?
1: Nein, aber was aus der Rubrik Psychose. Wie sagen wir mal, Hitparade. Dann macht's gut. Bis in 2 Wochen. Ciao.
0: Bye bye.
2: Ciao.

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Die Sendung heute beschäftigt sich schwerpunktmäßig mit dem Artensterben und seinen Konsequenzen.

0: Der Klimawandel ist endlich in aller Munde. Doch so alarmierende Ausmaße er auch angenommen hat, er ist nur Nebenschauplatz angesichts der apokalyptischen Reiter, die in einem Akt der Verwüstung gegenwärtig über die Erde ziehen. Bevölkerungsexplosion, Ressourcenverknappung, Umweltzerstörung und Artensterben. In seiner ebenso umfassenden wie beklemmenden Analyse sieht der renommierte Evolutionsbiologe Matthias Glaubrecht mit dem sich abzeichnenden Massenexitus, dem größten Artenschwund seit dem Aussterben der Dinosaurier, eine weltweite biologische Tragödie auf uns zukommen. Der Mensch ist heute zum größten Raubtier und zum entscheidenden Evolutionsfaktor mutiert, der die Existenz aller Lebewesen, auch seine eigene, gefährdet. Ob das Ende der Evolution, das spätestens ab Mitte des 21. Jahrhunderts ein realistisches Szenario zu werden droht, noch aufzuhalten sein wird, darüber wird allein unser Tun in den unmittelbar vor uns liegenden Jahrzehnten entscheiden. Das, was da so reißerisch klingt, ist der Klappentext des Buches »Das Ende der Evolution, der Mensch und die Vernichtung der Arten« von Matthias Glaubrecht. Matthias Glaubrecht legt auf stattlichen, Moment, ich blättere mal, ja, 1000 Seiten da, wie der Mensch dazu beigetragen hat, dass wir in der Situation stehen, in dem ein Artensterben vonstatten geht, dass es so in der Erdgeschichte nur gegeben hat nach Meteoriteneinschlägen vor Jahrmillionen. Matthias Glaubrecht ist nicht nur Evolutionsbiologe und Systematiker, er ist auch Leiter des Leibniz-Instituts zur Analyse des Biodiversitätswandels hier in Hamburg und er ist Professor für Biodiversität der Tiere an der Uni Hamburg. Ich war bei ihm im Büro und wir haben über die Thesen seines Buches gesprochen. Wie sind Sie zur Biologie gekommen und vielleicht auch dabei gleich die Frage nach das Sendungsbewusstsein, wann ist es entstanden?
1: Also ich bin zwar heute an einem Naturkundemuseum, aber vielleicht sind die Wurzeln eher in einem Zoo, nämlich im Tierpark Hagenbeck zu suchen. Ich habe das Glück gehabt, dass mein Vater sich, obwohl er beruflich was ganz anderes machte, durchaus für Zoologie interessiert hat. Und er hatte auch noch in einer Großstadt in den 60er Jahren die Schwierigkeit, dass er Samstag dann mal den Kinderdienst hatte und wir sind in den Zoo gegangen. Ich hatte eine Jahreskarte vom Tierpark Hagenbeck und ich glaube, dass das ein Ursprung meines Interesses sein könnte. Das Interesse jetzt, sich über Biodiversität damit zu beschäftigen, liegt einfach daran, da draußen sind wahnsinnig viele unentdeckte Arten und es ist was ganz Spannendes, neue Arten, neue Tierarten zu entdecken. Und wenn man das tut, dann kriegt man natürlich irgendwann mit, dass wir die Lebensräume dieser unentdeckten Tierarten massiv manipuliert und verändert haben. Und dann kommt man natürlich auch eigentlich ganz automatisch dazu zu sagen, da müssen wir was tun, die müssen geschützt werden.
0: Jetzt sind Sie aber vor allen Dingen ja Wissenschaftler und da ist das ja so ein bisschen fast wie beim Journalismus, so eine heilige Kuh, ne? Also wo macht man sich mit der Sache, über die man berichtet oder aber an der man forscht, insofern gemein, dass man in die Aktivismus-Ebene kommt. Mhm. Nur zur Klärung zu Beginn des Gesprächs in Bezug auf Aktivismus, ist das was, was für Sie eine Rolle spielt?
1: Also kommt natürlich darauf an, wie man den Begriff jetzt fasst. Ich glaube, es gibt verschiedene Ebenen, wie man aktivistisch in diesem Fall sein kann. Wir Wissenschaftler sollten eine gewisse Neutralität hinsichtlich politischer Ausrichtung einnehmen, weil wir ja in der Rolle sind, dass wir sozusagen für die Fakten verantwortlich sind. Es ist eine gesellschaftliche Bewertung. Wir sind Teil der Gesellschaft. Wir haben unsere Meinung dazu. Es gibt unterschiedliche Wege. Ich glaube, die Wege der Wissenschaftler, wobei sich das in der einzelnen Person durchaus nicht ausschließt, sollte schon sein, dass wir versuchen, diese Objektivität, der wir uns ja verpflichtet fühlen, als Motivation mit uns zu tragen, in die Öffentlichkeit zu gehen. Und bei den Aktivisten, ich kann die Motivation sehr, sehr gut verstehen, aber man muss dann auch natürlich mit einrechnen, es trägt einen dann häufig auch ein bisschen weiter, als es vielleicht sein sollte.
0: In einem Interview haben Sie gesagt, immer ist scheinbar etwas anderes wichtiger und diese Ignoranz der Natur gegenüber hat ebenso traurige Traditionen wie die Kenntnislosigkeit bereits bei biologischem Basiswissen zur Biodiversität. Für unser Gespräch ist es vielleicht anfangs genau deswegen auch wichtig zu gucken, worüber reden wir eigentlich.
2: Jetzt weiß ich, dass es schwierig ist, hier eine Begriffsdefinition abzufragen, aber vielleicht die Schlüsselbegriffe, die jetzt immer wieder auftauchen werden und um die es ja auch grundsätzlich geht, es wäre vielleicht ganz schön, da mal drauf zu gucken. Ne? Also Ihr Buch heißt ja Das Ende der Evolution und schon da, das hört man, und es klingt erstmal sehr griffig, aber Evolution in dem Kontext, was ist das, worüber wir da reden?
1: Also natürlich klingt das erstmal wie ein Widerspruch, wenn ein Evolutionsbiologe, der natürlich verstanden hat, was Evolution ist, also jedenfalls sollte man das unterstellen, vom Ende der Evolution redet. Ich glaube, dass das aber trotzdem leicht verständlich ist. Was damit gemeint ist, ist natürlich nicht, dass die Evolution an sich an ein Ende kommt, sondern gemeint ist, dass wir genauso ein Produkt der Evolution sind wie viele andere Tiere, die in derselben Zeit, ein paar Millionen Jahre vor allen Dingen in Afrika entstanden sind, an anderen Orten entstanden sind, mit denen wir also sozusagen diesen Raum und diese Zeit der letzten paar Millionen Jahre auf der Erde teilen. Und wir sind tatsächlich ein Evolutionsfaktor geworden, der jetzt Gefahr läuft. Nicht nur, dass wir uns selber um die Ecke bringen, ich mache mir nämlich wirklich um das Aussterben der Menschheit Sorgen, sondern dass wir einen Großteil der Produkte der Evolution und die Möglichkeit für Lebensräume, andere Evolutionsprodukte hervorzubringen, dass wir die tatsächlich beenden. Und zwar, weil wir einen derartigen Einfluss nicht nur auf die Geosphäre haben. Wir müssen uns immerhin zugestehen, dass wir einen Großteil der Geosphäre, also die Atmosphäre, verändern können. Wenn es uns gelingt, die Oberflächentemperatur der Erde anzuheben, dann ist das schon ein erheblicher Einfluss, den die Menschheit mit all dem, was sie produziert, hat. Und es hilft einfach, ein paar Basisfakten sich vor Augen zu führen. Wir können mehrere Meter aufeinanderlegen, und zwar auf jedem Quadratmeter der Erdoberfläche, was unsere eigenen Produkte angeht. Oder anders ausgedrückt, inzwischen hat die anthropogene Masse auf der Erde, also alles, was wir an, nicht nur Plastik, sondern Metall, alles, was wir, mit wem wir uns umgeben, unsere Gebäude, die Steine, der Zement, alles, was wir da so produzieren, also diese anthropogene, vom Menschen verursachte Masse unserer Produkte, hat dieselbe Tonnage, dieselbe Masse erreicht, wie die gesamte Biomasse. Also alles das, was von Organismen, Pilzen, von Pflanzen, von Tieren auf der Erde erzeugt wird, erreicht. Und zwar im Jahre 2020. Das ist kontinuierlich angestiegen. Wir sind ein wahnsinniger, bedeutender Faktor, schlicht durch unsere Masse. Wir sind seit November 2022 ungefähr 8 Milliarden Menschen auf der Erde. Und die Tendenz ist, es steigt weiter um noch 2 bis 3 Milliarden, bevor die Kurve knickt und langsam abflacht. Das heißt, wir sind tatsächlich in der Lage, als Evolutionsfaktor auf die Erde, auf die Organismen zu wirken. Und das bedeutet auch, dass wir für ganz viele Evolutionsprodukte das Ende herbeiführen. Das ist das, was wir mit Artensterben bezeichnen können. Also es ist tatsächlich das Aussterben von Arten, die ja alle eine Evolutionsgeschichte hat, die ein paar hunderttausend, vielleicht auch einige Millionen Jahre alt ist. Und die bringen wir um die Ecke, die bringen wir an ihr Ende. Und deswegen der pointierte Titel, das Ende der Evolution, unterstellt, dass wir letztendlich dann auf der Erde aber doch keinen Unterschied machen, wenn wir uns also hier um die Ecke bringen und die Menschheit sich selber abschafft, wird die Evolution natürlich weitergehen. Aber sie wird einen komplett anderen Verlauf nehmen als ohne unser Einwirken. Und darum letztendlich geht es eigentlich. In dieser Dimension müssen wir das, was das Sterben der Arten und das Verschwinden der Arten, also diese Biodiversitätskrise angeht, in dem Zusammenhang müssen wir das sehen.

0: Im Tagesspiegel haben Sie auch gesagt, wer weiß schon, was Arten sind, welche und wie viele es wo überhaupt gibt und vor allem, wie sie entstehen oder warum wir sie brauchen. Vielleicht, weil das nicht alle wissen, die jetzt auch zuhören. Was sind denn Arten konkret?
1: Und da fragen Sie einen Artenforscher, der viele Arten schon beschrieben hat und beobachtet hat und der jetzt sagen muss, ich weiß es gar nicht genau. Und das liegt natürlich daran, dass Arten Evolutionseinheiten sind. Eine bestimmte Tierart kann ich beschreiben. Ich kann Turdus merula, die Schwarzdrossel, auch als Amsel bekannt, die kann ich beschreiben. Da kann ich sagen, das Männchen davon hat einen gelben Schnabel und ein schwarzes Gefieder. Ich kann die also beschreiben. Aber das Beschreiben ist eben was anderes, als eine Art als linnäische Kategorie zu definieren. Wir haben solche linnäischen Kategorien. Das sind Schubladen, das sind Gattungen, Familien. Das ist ein Ordnungsschema der Systematik. Das ist auch sehr wertvoll, das ist hilfreich, wie immer, wenn man Ordnung schaffen will. Aber die basalste Einheit, nämlich die der Art, das ist auch so eine Schublade. Diese Schublade unterliegt jetzt aber gleichzeitig einem Prozess der Kontinuität. Wir kennen den als Evolution, die Weiterentwicklung von Arten. Und wie immer, wenn sich etwas weiterentwickelt, das ist so ein bisschen wie Heisenbergsche Unschärfenrelation, die wir alle mal in der Schule gelernt haben, da ist es dann irgendwann mal, wenn Sie genauer hingucken, sehr schwer, die Grenzen zu bestimmen. Und so ist das bei Arten auch. Auch beim Menschen können wir eben doch nicht genau sagen, wir wissen inzwischen durch inzwischen auch Nobelpreis gekrönte Forschung, zum Beispiel von Svante Paabo, dass das Neandertaler-Genom bestimmte Informationen aufweist, die sich in der Größenordnung von 3-5% beim Homo sapiens bei uns selber auch wiederfindet. Wir wissen alle, es gibt Leute, bei denen unterstellen wir, die haben einen größeren Anteil von Neandertaler-Genen. Aber wir wissen, diese Neandertaler, und ist das jetzt eine eigene Art oder nicht, haben sich mit dem Homo sapiens so weit eingelassen, dass sich Spuren von Neandertaler-Genen in der genetischen Ausstattung des Menschen wiederfinden. Und jetzt zu sagen, ja, aber Arten sollten doch eigentlich solche Einheiten sein, die reproduktiv, das ist die wissenschaftliche Definition, von anderen solchen Arten getrennt sind. Und das tun sie eben nicht, das sind sie nicht. Und wenn wir jetzt sehen, es gibt diese Größenordnung von vielleicht 5% Neandertaler-Gen beim Menschen, also 5% von Verschmelzung, Hybridisierung, dann können sie eigentlich davon ausgehen, wenn es solche Hybride gibt, dann könnten das eigentlich gar keine richtigen Arten mehr sein. Aber solche starren Grenzen gibt es eben nicht. Und das ist eine Facette von vielen, die es uns so schwer macht, genau zu bestimmen, was eigentlich eine Art ist. Übrigens, das ist gar nicht so weiter verwunderlich, wenn Sie 10 Genetiker nehmen und in einen Raum sperren und sagen, ihr kommt erst wieder raus, wenn ihr euch geeinigt habt, was ein Gen ist, dann werden Sie da auch niemanden mehr lebend aus diesem Raum herausgehen sehen, weil die sich auch nicht einigen können, was genau und wie definiere ich eigentlich als Gen. Und das liegt daran, dass da die Grenzen genauso schwer zu bestimmen sind. Das macht unser Geschäft eigentlich erst aus. Das macht es auch so spannend. Aber deswegen haben wir bei vielen Einheiten Schwierigkeiten in der Wissenschaft, das genau zu definieren. Solange wir darüber reden, wir wissen also nicht, was ein Gen genau ist. Wir wissen nicht genau, was eine Art ist oder wo die Grenzen einer Art sind. Und wir wissen auch vielleicht als Verhaltensforscher nicht genau, was meinen wir eigentlich, wenn wir von Instinkt reden. Und trotzdem haben wir alle eine relativ gute Vorstellung davon, denn wir wissen nicht, dass es zum Beispiel bisher irgendwelche Paarungen von Orang-Utan und Homo sapiens, also dem Menschen, gegeben hat. Also es gibt fließende Übergänge mit unseren unmittelbaren Verwandten in der Vergangenheit, Neandertaler, Denisova-Menschen. Aber es gibt auch starre Grenzen, wo wir wissen, zum Schimpansen und zum Orang-Utan sind die auch sehr gut wirksam. Und das macht eigentlich eben Evolution überhaupt auch erst aus.
0: Da haben wir den Menschen quasi schon im Wort geführt. In dem Buch spielt der sozusagen die wesentliche Rolle. Und in den Teilen, in denen ich gelesen habe, fand ich so ein paar Sachen besonders, und ich glaube auch, dass das was damit zu tun haben könnte, dass das doch recht erfolgreich geworden ist für so ein Wissenschaftsbuch, weil es nämlich sehr viel mit mir zu tun hat. Ich gucke nicht aus Interesse auf ein Thema, was so ganz weit weg ist, sondern ich erkenne, okay, gut, jetzt erfahre ich wirklich viel über mich, und zwar auf eine Art und Weise, wie man das sonst vielleicht eigentlich eher so aus der Psychologie kennt oder so, ne? Wo man so in sich und so, ah, deswegen könnte sein, dass ich so bin oder das erinnert mich an etwas. Und so ein bisschen ging es mir in der Abteilung in dem Buch, in dem sie sagen, wo kommen wir eigentlich her? Und was macht uns zu dem, wo wir heute sind, und eben vielleicht zu einem echten Problem für die Biosphäre dieses Planeten, sagen wir mal so. Vielleicht so ein paar wesentliche Schlüsselworte sind, nicht, dass Sie es darauf reduzieren wollen, ne? Aber so Wesenszüge des Menschen, begründet aus dem, wo kommen wir her, aus der afrikanischen, ostafrikanischen Savanne. warum laufen wir aufrecht? Und dann fängt die Sache erst an. Ne? Ein Schlagwort ist das Pionierwesen der Menschen als Hauptmerkmal unserer Art. Können wir vielleicht da relativ spät schon, aber mal reinspringen und gucken, was meinen Sie, wenn Sie sagen, Pionierwesen der Menschen?
1: Vielleicht ist das Buch deswegen so dick geworden, weil man natürlich ein bisschen was an Evolutionsgeschichte für den Menschen auch aufarbeiten muss, um zu verstehen, wo wir herkommen. Und es setzt natürlich noch früher ein, also mit unserem Primatenerbe. Übrigens aufrechter Gang, das ist natürlich etwas, wo wir als Teil eines Rückzugsgefechts ja immer versucht haben, herauszufinden, was ist das spezifisch Menschliche. Und der aufrechte Gang ist es mit ganz großer Sicherheit etwas spezifisch Menschliches, aber das erklärt eben nicht den unmittelbaren Erfolg nur des modernen Menschen, also des Homo sapiens, des Jetzt-Menschen. Unsere Vorfahren gehen seit ungefähr 3 im Wesentlichen und sicherlich nachweisbar seit 3 bis 4 Millionen Jahren aufrecht. Möglicherweise schon sehr, sehr viel früher und möglicherweise ist es auch gar nicht so ganz selten. Und unsere Vorstellung, unsere Narrative, die wir überall in den auch wissenschaftlichen Papern immer noch lesen, und das fand ich sehr spannend, das sind wirklich auch Narrative, die so einen Heldenepos haben und die sich sehr stark, Literaturwissenschaftler haben das auch untersucht, wo wir als Wissenschaftler gar nicht merken, dass wir in dem Narrativ, in dem Denken eines Heldenepos unserer eigenen wissenschaftlichen Theorien formulieren. Das klingt abstrakt, bedeutet aber, dass Wissenschaftler natürlich auch nicht im luftleeren Raum agieren, sondern diese Helden eben natürlich in ihrem Denken mitbekommen haben, einfach weil sie so wunderbar funktionieren. Das kann man vielleicht ganz, ganz brutal kürzen auf er kam, sah, siegte. Und die Erzählungen sind immer dieselben. Möglicherweise sind sie deswegen fatalerweise so gefährlich, weil sie nicht stimmen, sondern weil sie eben einfach eine wunderbare Erzählstruktur sind, eben wie solche Helden sagen. Da gibt es also den Helden, der muss sich irgendeiner Herausforderung stellen, der entwickelt irgendeinen Weg, damit fertig zu werden und er siegt. Ja, kam, sah, siegte. Und das ist beim Homo sapiens auch so, da sagt man immer, ja, sein großes Gehirn, seine Hände, auf alle Fälle der aufrechte Gang, dann hatte er die Hände frei, dann konnte er über das Gras der Savanne hinweg gucken und so weiter. Und vermutlich stimmen all diese ganzen Geschichten überhaupt gar nicht. Um mal ein Beispiel zu erwähnen, wir sind möglicherweise gar nicht in der Savanne durch das Fehlen von Bäumen zu einem aufrecht gehenden Wesen geworden, wie wir ganz häufig in der Savannenhypothese annehmen. Entsteht Grasland im Folge klimatischer Veränderung und weil es keinen Wald mehr gibt, müssen wir uns aufrichten. Wir haben möglicherweise im Wald aufrecht gehen gelernt, so widersinnig oder paradox das erstmal klingt. Mir war wichtig, im Buch aufzuzeigen, was wissen wir, wo kommen wir her. Wir wissen sehr viel, aber wir wissen bestimmte Dinge nicht und wir dürfen nicht davon ausgehen, dass zum Beispiel einfache Erklärungen wie der aufrechte Gang oder die Gehirnentwicklung alleine und für sich unseren Erfolg erklären, sondern ich glaube, das, und das ist dann für die Biodiversitätsdebatte eben wieder wichtig, das, was uns ausmacht und weshalb wir so schwierig oder so, es so schwer haben, selber mit diesem Problem umzugehen, ist, dass wir auf eine mittlere Wahrnehmung, den sogenannten Mesokosmos, dieser ostafrikanischen Savanne geprägt sind. Und das muss man schon sich vor Augen führen. Wir sind eine Eintagsfliege der Evolution. Nicht, weil wir ein Universum von ungefähr 13,5 Milliarden Jahren haben, sondern weil die Hominidenlinie 3-4 Millionen Jahre alt ist, wir aber ungefähr seit 300.000 Jahren überhaupt erst als Art Homo sapiens auf der Erde sind und ein Großteil unserer Verhaltensweisen eben als unser biologisches Erbe mit uns mitschleppen. Und zwar schon seit unserer Vorfahrenzeit. Und das werden wir auch nicht los. Und deswegen passieren solche Dinge, dass wir selten uns darum scheren, was mit unserer Nachfahrengeneration passiert, weil uns wir selber uns eben wichtiger sind und unsere Zeit und unser Leben. Und deswegen sind wir nicht nachhaltig. Und deswegen ist es so schwer für uns, nachhaltig zu werden, weil wir anders programmiert sind. Und diese Programmierung, das soll gar keine Rechtfertigung sein, die sorgt dafür, dass wir unendliche Schwierigkeiten haben, uns ein Leben sozusagen nach dem eigenen Tod vorzustellen und damit uns auch der Verantwortung zu stellen, welche Umwelt wir den Kindern hinterlassen. Und wir sind von einem Wachstums- und Fortschrittsglauben besessen, der überhaupt nicht aus unseren Köpfen herauszuholen ist. Und ganz viele Leute sagen, wir haben diese Pionierwesen Pioniermentalität. Und ich glaube, dass da was Wahres dran ist, wenn man überlegt, wo kommen wir her, was hat uns erfolgreich gemacht, dann ist es vielleicht genau dieses Weiterwandern, das wir als Nomade, als Jäger und Sammler hatten. Wir plündern die Ressourcen an einem Ort und sind gewohnt, weiterzuziehen. Jetzt sind wir aber sesshaft geworden und wir plündern trotzdem unsere Ressourcen noch. Und das tun wir, obwohl wir wissen, dass es eigentlich über die Maßen Plünderei ist, wie wir mit unserer Umwelt und unseren Naturressourcen umgehen. Wir sind aber nicht darauf programmiert, dem Einhalt zu gebieten. Das können wir nicht durch unser natürliches Verhalten, es viele ererbte Wurzeln aus der Evolutionsbiologie, sondern das können wir nur durch unsere dritte Natur, unsere Vernunftnatur. Wir haben Beispiele dafür, dass es funktioniert, aber das kollektiv durchzusetzen fällt uns sehr, sehr schwer, weil der Einzelne immer wieder ausbricht und immer wieder in sein Muster des eigenen Egoismus zurückfällt. Und das ist so, wie es ist. Das müssen wir uns nur klar machen. Und wir haben ja unsere Geschäftsmodelle als Menschheit, auch als Gesellschaft immer wieder geändert. Ein einfaches Beispiel. Ich komme aus Hamburg, ich darf das vielleicht als Hamburger sagen. Ein Großteil der Hamburger Kaufleute und des Hamburger Reichtums verdankt sich den Kolonien und der Sklaverei. Heute kriegen sie aber bei keiner Bank mehr mit dem Ansatz, irgendwelche Menschen zu versklaven oder Kolonialgebiete anzuschaffen. Das ist kein Geschäftsmodell mehr, obwohl es das vor ein paar hundert Jahren war. Das heißt, das, was mal sehr erfolgreich war, das ist heute geächtet und wird gesellschaftlich sanktioniert, auch nicht mehr weiter durchgeführt. Und ich hoffe, dass wir in Kürze der Zeit erkennen, dass die Plünderung unserer natürlichen Ressourcen genauso gesellschaftlich geächtet werden muss, wie das Gegeneinander einzelner Ethnien und Menschengruppen. Und so wie wir Sklaverei, auch wenn es hunderte von Jahren gedauert hat, abgeschafft haben, so müssen wir diese Plündermentalität, mit der wir groß geworden sind als Mensch, die müssen wir tatsächlich abschaffen, weil es unser eigenes Verderben bedeutet.
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0: The Gun Club mit Walking with the Beast. Und ja, Beast steckt auch irgendwie im Gespräch mit Matthias Glaubrecht, mit dem ich über sein Buch Das Ende der Evolution gesprochen habe. Viel mehr vielleicht über das, was drinsteht.
1: Ich habe mich mal mit jemandem unterhalten, dessen ausgeprägte Überzeugung war das, dass wir sind ja Natur geschaffen, ja, also quasi aus der Evolution, aus einem Affen zum Menschen geworden. Das heißt also, dass innerhalb des Systems sind wir ein Produkt dessen, was sich Natur oder was wir Natur nennen. Und also ist das, was wir tun, auch immer alles nur im Kontext von Natur zu betrachten. Und wenn wir die Welt zerstören, machen wir das, weil wir ja gewissermaßen mit dem genetischen Auftrag unterwegs sind. Und dann ist es vorbei. Und dann warten wir ein bisschen und dann kommt eben die Evolution in ein paar Millionen Jahren und baut wieder was Neues hier hin, was dann wieder vielleicht grün ist oder was auch immer. Ne? Ich habe da ganz lange drüber nachdenken müssen und habe mich in der Diskussion sehr geärgert darüber, weil ich so dachte, hä, was, wo bleibt denn da meine Vernunft? Und in ein paar Sätzen dachte ich so, ah, okay, wo argumentieren Sie denn jetzt dahin? Und dann kommt aber etwas, wo Sie sagen, ja, aber, und ich habe das mal so reduziert auf, der Mensch ist eben kein Naturereignis mehr. Wo ist denn genau der Punkt, an dem wir nicht Auftrag der Natur sind mit unserem Handeln?
2: Also natürlich haben wir natürliche Wurzeln, wir entstammen der Natur, so wie jede andere Art, wie jeder Organismus sind wir ein Produkt der Evolution. Aber ich würde mal in der Kurzformel jetzt behaupten, bei uns wurde einfach mehr geliefert, als bestellt wurde. Und das betrifft vor allen Dingen unsere mentale Kapazität. Es ist für das Überleben einer Vormenschengruppe überhaupt nicht wichtig gewesen, dass sie, ähnlich wie Albert Einstein, das konnte eine abstrakte Vorstellung von Raum und Zeit entwickeln. Sie haben aber eine mentale Struktur, ich vielleicht nicht, aber Albert Einstein hatte sie und das gilt jetzt mal als Stellvertreter Homo sapiens. Da ist einfach sehr, sehr viel mehr da.
3: Ganz oberes Regal.
2: Ja, ganz oberes Regal. Der kann mit seinem Gehirn Dinge machen, die können viele andere nicht. Aber ganz insgesamt gilt für uns, dass wir mentale Kapazitäten haben, die weit oberhalb dessen sind, was wir zum Überleben in der ostafrikanischen Savanne am Anfang gebraucht haben. Ich glaube aber, dass wir diese Struktur nicht haben, um zu überleben in der heutigen Zeit, sondern wir müssen einen ganz einfachen biologischen Mechanismus immer uns vor Augen führen. Alles das, was wir heute können, ist ein Ergebnis eines Anpassungsprozesses und eines Prozesses, der wenigstens nichts hervorgebracht hat, was dem Überleben schädlich ist, aus der Vergangenheit. Wir nennen das in der Evolutionsbiologie the ghost of evolutionary past. Das ist der Geist der evolutionären Vergangenheit. Wir sind immer an einen Lebensraum der Vorzeit angepasst. Sie können sich nie an einen zukünftigen Lebensraum anpassen, sondern es ist immer rückwärtsgewandt der Blick auf etwas, was früher mal funktioniert hat. Und wir sind, glaube ich, durch eine ausreichende Proteinversorgung, das Gehirn frisst wahnsinnig viel Kraftstoff sozusagen und dafür brauchen sie ganz viel Eiweiß, ganz viel Proteine. Unsere Ernährung, Fleischernährung, proteinreiche Ernährung hat sichergestellt, dass das Gehirn weiter sich aufbauen konnte. Das war die materielle Grundlage sozusagen. Und die Verschaltung und Vernetzung ist zustande gekommen, sehr wahrscheinlich durch unsere soziale Interaktion in den Gruppen. Und wenn Sie sehen, womit wir heute 95% unserer Zeit zubringen, mit dem, was wir hier gerade machen, uns zu unterhalten, andere zu versuchen, in dieser Unterhaltung zu beteiligen. Ich habe das in dem Buch genannt, wir sind alle Smartphone. Wir sind immer schon um das Lagerfeuer herumgesessen. Heute machen wir das mit WhatsApp-Gruppen oder sonst irgendwie anders technisch, aber es ist dasselbe Prinzip. Ein Großteil unserer Kapazitäten, und man kann das übrigens bei Menschen, Affen, Schimpansen vor allen Dingen auch ähnlicherweise beobachten, wir sind mit uns selber beschäftigt, mit sozialer Interaktion. Das ist für unser Gruppenleben und damit auch für unser Überleben in der grauen Vorzeit sehr, sehr wichtig gewesen. Und in dem Sinne ist hier mehr geliefert worden. Es ist immer stärker dieses Gehirn, was sich mit Grundnahrungsmitteln sozusagen gut versorgen konnte, durch die sozialen Interaktionen immer wichtiger geworden. Und wir haben mentale Kapazitäten entwickelt, die sich dann auch für anderes und in der Extremsteigerung vielleicht für Albert Einsteins spezielle und allgemeine Relativitätstheorie nutzen lassen. Das heißt, wir sind heute sehr, sehr viel stärker eben dadurch ein Kulturwesen geworden und eben nicht mehr ein reines Naturwesen. Kultur gibt es auch, je nachdem, wie man es definiert, bei sehr vielen anderen Tieren, natürlich auch bei Menschenaffen. Es gab auch diese Kultur natürlich bei unseren Vormenschen. Und so dass man jetzt behaupten könnte, die Natur des Menschen ist eigentlich seine Kultur. Und das bedeutet, dass wir aus der Natur heraus uns zu etwas ganz, ganz Besonderem entwickelt haben. Und auch wenn ich behaupte, der Mensch ist auch nur ein anderes Tier, ist eben wichtig, beides zu betonen. Er ist ein Tier, aber er ist auch ein anderes Tier. Und das ist eine Besonderheit. Es bringt auch eine besondere Verantwortung mit sich. Und wir würden hier nicht sitzen und Radio machen, wenn es diese Kulturleistung insgesamt nicht gegeben hätte und viele andere Dinge, auf den Mond fliegen, drüber nachzudenken, zum Mars zu fliegen. Das sind alles bewundernswerte Dinge, aber die kann man nur verstehen, wenn man weiß, wie die Natur das angelegt und in der Grundlage die Grundlage gelegt hat und wie sich das dann nachher als Prozess verselbstständigt hat. Und deswegen meine ich, wir müssen eben gucken, ein Teil unserer mentalen Verfasstheit, die befähigt uns zu all diesen ganzen schrecklichen Dingen des Ausplünderns. Wir haben aber auch damit die Chance, über Kooperation, über vernünftige Steuerung, dem auch tatsächlich Herr zu werden. Und davon müssen wir Gebrauch machen. Wir müssen unsere Geschäftsmodelle überdenken und ändern. Und der Versuch, das zu vermitteln, auf welchen Kanälen auch immer, dient dazu, uns klarzumachen, wir kommen daher, wir haben diese Vergangenheit, die ist nicht gut oder schlecht, sondern sie ist so, wie sie ist. Aber wir haben gleichzeitig auch eine andere Facette und das ist diese Facette, ein Homo sapiens, ein wissender, ein weiser Mensch zu sein und davon müssen wir noch sehr, sehr viel stärker Gebrauch machen.
1: Aufgabe einer Art ist ja auch die Erhaltung ihrer selbst. Ne? Also Arterhaltung als das, worum es eigentlich geht. Gut, weil das da stolpert man bei Menschen ja schnell drüber, dass man sagen würde, also da scheint irgendwie das Programm nicht mehr zu funktionieren.
2: Genau, das ist ein ganz wunderbares Stichwort. Die Erhaltung der Art ist ein Konzept, das sehr viele Evolutionsbiologen bis hin zu Konrad Lorenz, also 70er Jahre immerhin kein unbedeutender Verhaltensforscher, genau genommen derjenige, der die vergleichende Verhaltensforschung begründet hat und 73 den Nobelpreis dafür völlig zu Recht bekommen hat für diese jahrzehntelange Arbeit. Aber er hat Charles Darwin komplett falsch verstanden. Charles Darwin ist nie vom Überleben der Art ausgegangen und es ist ein Konzept, von dem wir heute wissen, da sind wir als Nachgeborenen natürlich in der besseren Poolposition sozusagen. Ich würde heute behaupten, Konrad Lorenz hat Charles Darwin an dieser Stelle gar nicht richtig verstanden. Es geht nämlich nicht um das Überleben der Art. Konrad Lorenz hat nie verstanden, wie kann es eigentlich sein, dass ein Löwe, ein Löwenmännchen, wenn es ein Rudel übernimmt von mehreren Weibchen, ein Harem, wie kann es dann eigentlich sein, dass er krankhaft geradezu die lebenden, dort gerade aufwachsenden Löwen,

0: kann sie begatten und damit seine eigenen Gene. Das heißt, wir müssen gucken, wir haben hier, das ist nicht richtig übersetzt, das als egoistisches Gen zu bezeichnen, aber es zeigt diese soziobiologische Überlegung. Es geht hier nicht um die Art, das ist eine abstrakte Kategorie der Evolutionsbiologie. Vielleicht ist es auch eine Evolutionseinheit, aber es mit Sicherheit geht es in der Evolutionsbiologie um die Fortpflanzung der genetischen Informationen einzelner Gruppen. Da hat das Weibchen ein Interesse. Über Damenwahl sehen wir, wie groß das Weibcheninteresse ist. Und da haben Männchen ein Interesse und das sind häufig widerstreitende Interessen. Und deswegen wissen wir, dass es um Populationen, um Gene geht und eben nicht über sowas Abstraktes wie das Überleben der Art. Und deswegen müssen wir auch nicht solche Tötungsdelikte, die glücklicherweise nicht bei sehr vielen Tierarten vorkommen, aber viele andere Verhaltensweisen deuten in dieselbe Richtung. Wir müssen es nicht als Pathologie erklären, sondern das ist sozusagen angewandte Evolutionsbiologie, die sich im Verhalten von Tieren und anderen Organismen äußert.
1: Was wiederum dann ganz gut zum Verhalten des Menschen passt.
0: Ich mache mir, was unsere Art angeht, Homo sapiens, auch im Übrigen überhaupt gar keine Illusion darüber. Natürlich haben wir ein ungeheuer egozentrisches, eurozentrisches Weltbild, wenn wir denken, es geht hier um das Überleben der Menschheit. Wir könnten auf dieser Erde alles falsch machen, was wir ja andeutungsweise jetzt schon falsch machen. Soll heißen, wir könnten tatsächlich die Menschheit, die Zivilisation in Grund und Boden bomben, wie das jetzt bedauerlicherweise ja einige Leute mit der Ukraine gerade versuchen. Und trotzdem, wenn wir das selbst mit atomaren Waffen und Ähnlichem probieren, es wird immer irgendwo eine Gruppe von Homo sapiens geben, die das überleben wird. Und deswegen, das wird eine kleine Gruppe vielleicht nur sein, die überlebt. Wir können aber davon ausgehen, dass auch der Auszug aus Afrika vor 50.000 Jahren keine Massenbewegung gewesen ist, sondern das waren kleine Grüppchen. Das ist vielleicht mehrfach versucht worden und die sind wahrscheinlich mehrfach gescheitert und kein Hahn hat danach gekräht. Aber es gab einige, die es überlebt haben und die sind unsere Ur-Evas und unsere Urväter und die haben überlebt und die haben im Grunde die Grundlage für das Wachstum der Menschheit in den letzten Zehntausenden von Jahren gelegt. Und so ähnlich müssen wir uns vorstellen, könnte auch durchaus eine Gruppe von Menschen irgendwo in einem abgelegenen Dorf von Neuguinea überleben. Insofern geht es hier arroganterweise eben überhaupt nicht um das Überleben der Menschheit und des Menschen. Ich würde vorhersagen, der wird überleben. Es geht um unsere Zivilisation und es geht darum, wie 8 Milliarden Menschen auf dieser Erde leben und wie die Lebensumstände sind. Und das ist das, was besorgniserregend ist, weil es nämlich eine biologische Lösung für unsere Probleme, die wir uns selber schaffen, gibt. Und diese biologische Lösung ist das, was wir bei Wanderheuschrecken sehen. Das sind auch Plünderer. Die wachsen auf, vermehren sich sagenhaft schnell, unendlichen Zahlen, fallen über alles Grün her in einer Region, ziehen weiter, bis sie das nächste Grün platt gemacht haben. Und wenn sie dann irgendwann ans Ende kommen und nicht mehr weiterziehen können, dann bricht diese Population, ähnlich wie bei Lemmingen, komplett in sich zusammen. Und deswegen ist es das, was wir vorhersagen können. Es gibt eine biologische Lösung für unser Problem. Wir brauchen aber eine kulturelle Lösung für unser Problem. Und dafür brauchen wir kulturelle Lösungen und Mechanismen. Und die nutzen wir zu wenig, weil wir uns noch sehr, sehr stark, ohne es zugeben zu wollen, auf unsere biologisch fundierte oder gegründete Pioniermentalität verlassen und immer noch denken, dieses ist unser Erfolgsrezept und deswegen müssen wir weitermachen. Es gibt eine natürliche Lösung, aber die wollen wir nicht wirklich haben.

0: Es gibt ja gute Beispiele für den Zusammenbruch, den Kollaps von Zivilisationen. Den gibt es nicht auf der gesamten Erde, so wie das jetzt sich abzeichnet, weil wir ja inzwischen ja über die gesamte Erde sozusagen herrschen und sie auch gleichzeitig in den Blick nehmen können. Aber die historischen Hochkulturen zeigen uns in regionalen Ausschnitten, egal ob sie jetzt die Hochkulturen in Mittelamerika nehmen oder ob sie die in der alten Welt nehmen. Oder was ich faszinierend finde, was wir in Europa zu wenig auf dem Schirm haben, Hochkulturen wie zum Beispiel Angkor, also die Kultur der Khmer, die über viele Jahrhunderte in Südostasien, im heutigen Kambodscha existiert hat und die alle an ihr Ende gekommen sind, wenn die Grundlagen erschüttert werden. Und das kann natürlich in Verkettung von unglücklichen Umständen sein. Das ist eine Anhäufung von Dürren und Überschwemmungen, von äußeren Einflüssen, aber vor allen Dingen auch von der Unfähigkeit einer herrschenden Elite, den Rest der Gruppe sozusagen auf ein gemeinsames Ziel einzuschwören. Und wir können bei Angkor sehen, die hatten eine sehr, sehr ausgereifte Bewässerungskultur. Dazu musste man aber die Bewässerungsanlagen, die Gräben, immer wieder instand halten. Und das ist über viele religiöse und andere Riten über viele Jahrzehnte und Jahrhunderte gelungen. Aber dann irgendwann hat diese Elite an Glaubwürdigkeit verloren. Und es war eben infolge einer Abfolge von Katastrophen nicht mehr möglich, für den Unterhalt zu sorgen. Und bei 3 Reisernten im Jahr und einer Bevölkerung in einem Stadtgebiet so groß wie New York von ungefähr 1 Million Menschen. Das ist die historische Siedlung im 13., 14. Jahrhundert in Angkor gewesen, ist diese Zivilisation dann zum Scheitern verurteilt gewesen. Und wenn man sich die Osterinseln, also ausgewählte Fallbeispiele des Untergangs solcher Hochkulturen ansieht, dann stellt man eben fest, wie delikat das Ganze ist und dass es uns eben auch treffen kann, gerade weil wir verletzlich sind, je höher entwickelt unsere Zivilisation ist. Das ist ja das Muster, was wir ableiten können. Und deswegen ist es eine große reale Gefahr, dass die Zivilisation eben zusammenbricht. Das ist aber genau diese biologische Lösung, die es sehr, sehr häufig gibt. Und wir brauchen, wie gesagt, eine kulturelle. Wir können aus solchen historischen Beispielen sehr, sehr viel lernen. Wir müssen sie uns in diesem biologischen Kontext aber tatsächlich immer vor Augen führen.
1: Wenn wir das mal so betrachten, dann ist die Lesart Ihres Buches weniger die eines artenschützenden Biologen, der traurig darüber ist, dass Falter XY demnächst nicht mehr zu beobachten ist oder irgendwas anderes, sondern dass wir durch die Ausbeutung der Erde, so pathetisch das jetzt klingen mag, Biomasse vernichten. Und zwar das, was wir Biodiversität jetzt hier genannt haben, also ganze Arten verschwinden und all das, was das System daran mit sich bringt. Weil sozusagen die Sorge, dass das eben mit uns zu tun hat und nicht nur die Trauer darum, dass wir jetzt zum Beispiel ich die Haubenlerche nur noch als Exot, obwohl ich mit dem Vogel aufgewachsen bin, sehen kann.
0: Sie können die Haubenlerchen nehmen, Sie können den Kiebitz nehmen, Sie können das auf den Tiger erweitern. Es ist eigentlich beliebig, welche Tierart Sie sich im Einzelnen angucken. Das ist auch ein bisschen die Vorliebe. Das Entscheidende ist, dass es niemals um diese Einzelne, auch nicht um die Masse all dieser ganzen Tiere geht, sondern letztendlich reden wir bei der Biodiversitätskrise um eine Krise der Menschheit. Und letztendlich geht es bei der Vernichtung der Arten immer um den Menschen. Und zwar deswegen, weil wir verstehen müssen, dass wir diese aus der griechisch-abendländischen Tradition der philosophischen Herangehensweise, also einer geisteswissenschaftlichen Beschäftigung mit dem Menschen, diese irrige Annahme haben, wir seien eben etwas anderes außerhalb der Natur Stehendes. Wir kriegen immer mal wieder eine Breitseite und einen Knüppel zwischen die Hörner, wenn wir das denken. Da kommt dann eine Pandemie und dann sind wir ein bisschen bescheidener und denken, oh, wir sind vielleicht doch irgendwie verletzlich. Aber das haben wir dann wieder relativ schnell vergessen und gehen eigentlich wieder in unseren Tagesmodus über, der uns in einer Sonderstellung sieht. Wenn Sie die griechische Mythologie ansehen, dann ist das etwas, was sich bis heute aus dieser antikisierenden Betrachtung eigentlich fortsetzt. Wir gehen davon aus, wir sind eigentlich die Kinder von Göttern. Ja, und Halbgöttern wenigstens. Wir sind irgendwas Gottgleiches und das sind wir eben gar nicht, sondern wir sind ein Produkt der Evolution und der Natur. Und mit dieser Bescheidenheit sind wir eben auch, wie gesagt, ein Kulturwesen. Aber wir müssen tatsächlich bei dem Aussterben der Tiere sehen, dass wir uns die Lebensgrundlage nehmen, dass diese Lebensräume, die von anderen Arten aufgebaut werden, unsere Lebensversicherung ist. Das heißt, wir müssen unsere gefühlte, eingebildete Sonderstellung auf der Erde insofern in Frage stellen, als wir vielleicht die letzten 2000 Jahren wenigstens der abendländischen Überzeugung immer mehr gedacht haben, wir sind was Besseres, wir sind was anderes. Und wir müssen erkennen, dass wir Teil der Natur sind und dass wir ohne diese Natur nicht leben können. Und das muss man sich einfach vorstellen, wir werden kein Raumschiff mit 1400 Leuten, so viel brauchen sie wenigstens, um eine genetische Vielfalt bis zum Mars sozusagen zu transportieren. Meine Liste von Leuten ist sehr, sehr lang, die ich auf diesen Flug schicken würde, weil im Augenblick ist es definitiv ein One-Way-Trip. Sie kriegen die nie wieder zurück, selbst wenn sie heil auf dem Mars landen. Aber es macht schon deutlich, dass ein lebensfeindlicher Lebensraum dort, es ist eben kein Lebensraum, es ist ein Weltall, es ist leer. Es hat nichts von der Lebensumwelt, die wir brauchen. Und deswegen zielt auch jeder Hinweis, man hätte damals 1492 ja auch den Aufbruch zu neuen Horizonten gewagt, so wie wir jetzt zum Mars fliegen, ist völliger Humbug, weil da ist man in Regionen unterwegs gewesen, die man ausplündern kann, wo man Lebensgrundlagen findet. Und Spanien und Portugal hat einen jahrhundertelangen Reichtum darauf begründet, dass es reiche Ressourcen in anderen Ecken der Erde gab, die man ausgeplündert hat. Die gibt es im Mond und Mars nicht. Wir haben keine biologischen Ressourcen, die wir da ausplündern können. Diese Milliarden, die wir da versenken, um nach historischem Wasser zu suchen, während wir dieses Wasser auf der Erde haben, ist eine der eklatantesten Fehlinvestitionen von Forschungsmitteln, die man sich nur vorstellen kann. Das mag abenteuerlich sein für Astronauten und das kann ich auch verstehen, dass die einen persönlichen Ehrgeiz haben, aber es ist eine völlig fehlgeleitete Investition, weil wir eben keine biologischen Ressourcen dort haben. Wir werden immer alles, was wir brauchen, da von der Erde mitbringen. Deswegen ist im Umkehrschluss ist auch so wichtig, die Ressourcen auf der Erde zu erhalten. Und das tun wir nicht, wenn wir eine Menschheit, die wir jetzt sind von 8 und demnächst dann vielleicht 10 oder 11 Milliarden Menschen, rücksichtslos unser Klima verändern, unsere Wasservorräte verändern, unsere Lebensgrundlage berauben, weil die Kettenglieder dieser Ökosysteme sind Arten und wir eliminieren gerade eine Art nach der anderen. Das heißt, wir benehmen uns im Grunde wie jemand, der ein Kleinkind, ein spielerisches Kleinkind vor die Tastatur seines Computers setzt und sagt, das ist die Taste, mit der du Dateien löscht. Und dann spielt dieses Kind mit dieser Taste. Und das ist nicht schlimm, wenn sie ein paar Urlaubsbilder aus den Dateien löschen, weil die vielleicht entbehrlich sind. Aber irgendwann kommen sie an Systemdateien. Sie wissen aber nicht, wo in der Biologie die Systemdateien sind und wo die kritischen Arten und Artenverbünde den Bach runtergehen. Und wenn wir die verlieren, dann verlieren wir immer stärker. Stärker sozusagen machen wir unser eigenes Kapital kaputt, von dem wir als Menschheit aber existieren. Und das ist meine Sorge. Die Haubenlerche und der Tiger sind die Spitze vom Eisberg, an denen sie das ablesen können. Und es ist eben nicht die Zahl von bisher ungefähr 850, 860 Wirbeltierarten, die in den letzten 500 Jahren nachweislich ausgestorben sind. Da könnten Sie sagen, ihr erwartet doch irgendwie 8 Millionen Arten auf der Erde. Was kümmern euch die 800, die inzwischen in einem halben Jahrtausend ausgestorben sind. Die sollten uns sehr, sehr viel kümmern, weil wir nämlich nicht wissen, welche davon wir für welche Dinge überhaupt brauchen, wenn man schon so utilitaristisch daran geht. Abgesehen davon, dass wir natürlich eine moralisch-ethische Verantwortung für unsere Mitgeschöpfe haben, mit denen wir zusammen in der Evolution groß geworden sind und auf diesem Planeten leben. Und jetzt könnte man sagen, was haben wir als Menschheit denn davon, dass der Tiger überlebt? Das ist die völlig falsche Frage. Das unterstellt nämlich, dass wir eine Lebensberechtigung hätten, die über die andere Organismen hinausgeht. Und nur weil wir darüber reden und nachdenken können, heißt es nicht, dass wir das tun sollten. Und es heißt vor allen Dingen auch nicht, dass wir so egoistisch sein sollten, zu denken, dass das Überleben der Menschheit ohne all diese ganzen anderen Arten funktionieren würde. Und da ist der Tiger eben nur das Symptom. Und wir müssen aufpassen, dass wir tatsächlich an die Wurzeln dieser Krankheit herankommen. Und ich glaube, diese Krankheit ist unser völlig falsches Naturverständnis, unser völlig falsches Naturbild, unser völlig falsches Weltbild, was eben meint, ohne Natur und Arten auskommen zu können. Und deswegen geht es beim Artensterben und dem Artenschwund eben tatsächlich um unsere eigene Lebensgrundlage.
1: Die Haumlerche ist, glaube ich, auch noch in einer anderen Hinsicht kein sehr gutes Beispiel, weil die jetzt erstmal nur meinen Lebensraum, in dem ich aufgewachsen bin, betrifft. Die kommt anderswo sehr wohl noch vor, aber ich kann sie nicht mehr da beobachten, wo sie mein Allerweltsvogel gewesen ist.
0: Bei der Biodiversitätskrise, da müssen wir uns vor Augen führen, geht es nicht nur um das Aussterben exotischer Arten, sondern das Artensterben meint eigentlich etwas, oder der Artenwandel, wenn man das etwas neutraler fassen will, meint eigentlich genau genommen zwei Dinge. Das meint den eklatanten Schwund von Biomasse, es meint den eklatanten Schwund von Populationen, von Arten. Das kann man daran sehen, dass wir zum Beispiel in Deutschland, deswegen sterben die nicht aus, weil es sie woanders eben noch gibt, wir haben 90% der Kiebitze und des Rebhuhns verloren. Es gibt in Deutschland in den Feldfluren, in der Landschaft draußen im Freiland kaum noch Rebhühner und viel zu wenige Kiebitze, weil wir in den letzten Jahrzehnten die Landschaft massiv verändert haben und diese Tiere dort nicht überleben können. Da könnte man jetzt sagen, was ist daran so schlimm? Das ist das Symptom, das zeigt, was wir mit dieser Landschaft machen. Aber es geht nicht darum, dass damit die Haubenlerche oder der Kiebitz oder das Rebhuhn ausstirbt, weil es eben immer noch irgendwo anders in reduzierter Zahl überleben wird. Sondern es geht darum, dass wir überall die Populationen dieser Arten derartig minimieren und schrumpfen lassen, dass alle diese Arten in ihren ökologischen Beziehungen, in dieser funktionellen Biodiversität schon längst tot sind. Und das Artensterben ist eben ein Sterben der biologischen Funktion in Lebensräumen zusammenzuwirken. Und das betrifft Insekten, die Nahrung der Vögel, das betrifft vieles andere. Und was wir sehen, ist eben, wir haben den Schwund der Biomasse bei den Insekten. Das betrifft Bestäuberdienstleistungen bei vielen Bestäubern, wenn Sie daran denken, vom Robusta-Kaffee, den Sie morgens trinken, über die Mango-Lassi mittags bis hin zu vielen anderen Getränken und Nahrungsmitteln, sind wir von Bestäuberdienstleistungen abhängig. Wenn Sie versuchen, sowas ohne Tiere zu kompensieren, da haben Umweltökonomen ausgerechnet, reden wir über gigantische Anteile des gesamten Bruttoinlandsproduktes der Erde. Wir reden hier über eine Größenordnung von 500 Milliarden US-Dollar im Jahr, ein Äquivalent von Bestäuberdienstleistungen. Und das könnten Sie für sehr, sehr viele Dienstleistungen der Ökosysteme hochrechnen. Das betrifft die Herstellung von gesunden Böden, in denen wir unsere Ackerpflanzen großziehen. Das betrifft Wasser, das betrifft Luft, das betrifft vieles andere. Von allen anderen, auch für uns psychologisch wichtigen Faktoren wie Wald und andere Lebensräume, mal ganz abgesehen. Soll heißen, wenn wir über Artensterben reden, über die Biodiversitätskrise, dann reden wir über eine Krise des Lebens, bei der Arten auf der Strecke bleiben. Und diese Arten sind für die Funktionalität der Lebensräume wichtig. Und wenn wir überleben wollen, brauchen wir funktionierende Ökosysteme, zumal wir ja in diesen Lebensräumen immer mehr Menschen ernähren müssen. Und die müssen funktionieren und das wird gesichert durch Bodenorganismen, durch die Organismen in den Gewässern und vieles andere. Und wenn Sie die alle abschaffen, dann schaffen Sie Ihre Lebensgrundlage ab. Und deswegen sägt der Mensch an dem Ast, auf dem er selber sitzt. Und wir sollten das gelieferte Gehirn dafür nutzen, das zu erkennen. Auch die Mechanismen, die uns davon abhalten, so etwas zu erkennen, das sollten wir sehr, sehr viel stärker nutzen. Und diese kurzfristigen Effekte, unsere Bewunderung für Leute, die sich die Taschen voll schaufeln, die sollten wir abschaffen, so wie wir heute auch mit Naserümpfen wenigstens auf Leute gucken, die ihr Reichtum durch Sklaverei verdient haben.

0: von Rothenburg und Teheran zurück nach Hamburg, wo ich mit Matthias Glaubrecht, dem Evolutionsbiologen, Systematiker und Leiter des Leibniz-Instituts zur Analyse des Biodiversitätswandels gesprochen habe über den menschengemachten Biodiversitätsverlust.
1: Artensterben, also es gibt so ganz konkrete Beispiele dafür, ne, die quasi ikonisch sind. Also sagen wir mal, Dodo, Riesenalk, Moa und wo quasi, zumindest im Fall des Riesenalks ist es ja quasi dokumentiert, das letzte seiner Art, wie es gestorben ist, das wissen wir, weil es auch eine Erzählung ist und zum Teil der Dodo ja auch in Trickfilmen heute wieder auftaucht, so als kleiner Scherz und Sidekick und alle wissen, ah ja, und es gibt, ist sprichwörtlich geworden.
2: Ja, Dead as a Dodo.
1: Dead as a Dodo, genau, aber es hat jetzt irgendwie keinen Effekt, also sind weg, klar, schade. Irgendwas, was hübsch war, ist nicht mehr da oder so, ne? Oder was eigenartig war, ist nicht mehr da. Haben Sie vielleicht mal ein Beispiel dafür, was das heißt, wenn so ein Baustein aus einem System komplett verschwindet und vielleicht sogar mehr als nur in seiner Funktionalität?
2: Wir nehmen mal über die Tragik, dass der Stint in Hamburg verschwindet, mal diese Fischart als Exemplar. Wir baggern gerade die Elbe aus, obwohl meine Kinder beim Spielen an der Nordseeküste wissen, wie sich Sand und Wasser miteinander verhält. Versuchen wir trotzdem, eine Fahrrinne zu schaffen, die so tief ist, dass wir Containerschiffe, die immer größer werden, in einen immer stärker versandenden Fluss reinzubringen. Das ist ökonomisch absoluter Unfug. Das ist übrigens auch ökologisch absoluter Unfug. Aber es führt auch noch als Seiteneffekt dazu, dass sie durch diese Trübung des Wassers zum Beispiel die Eier von abgeleichten Fischeiern, dass sie die zu sedimentieren. Es sorgt auch dafür, dass sie eine Trübung im Fluss haben, sodass diese optisch orientierten Fische, die Garnelen jagen, diese nicht mehr finden können. Das heißt, der Stint, also eine ganz häufige Art der gezeitenbeeinflussten Tide-Elbe, verschwindet. Das ist das, was wir seit den 90er Jahren massiv sehen. Das ist ein Fisch gewesen, nach dem auch der Stintfang in Hamburg benannt worden ist. Also eine häufige Art, die verschwindet, weil wir in diese Gewässer massiv eingreifen. Jetzt könnten Sie sagen, aber dann ist eine Art weniger. Und da gibt es durchaus Kollegen, die sagen, naja, wir haben ungefähr so um die 54 Fischarten hier in der Tide-Elbe. Da gibt es jetzt die Schwarzmeergrundel aus dem pontischen Bereich, die ersetzt jetzt zahlenmäßig zumindest, also eine Fischart kommt dazu und der Stint verschwindet und unterm Strich bleibt das eigentlich
1: Biomasse
2: gleich.
1: Pari pari.
2: Genau. Also wobei ich noch nicht mal weiß, ob es die Biomasse ist, aber zumindest von der Artenzahl her hat sich jetzt eigentlich nichts getan. Wir haben natürlich vielleicht trotzdem Verlust des Stintes, aber was bedeutet das eigentlich im Blick auf die funktionelle Biodiversität, die wir da haben? Die Schwarzmeergrundel grundelt auf dem Boden, die kann eigentlich diese Rolle nicht auffüllen, aber der Stint, der ist ein verbindendes Kettenglied zwischen den tiefer stehenden Organismen, zum Beispiel diesen Schwebgarnelen, die im Wasser sind, und den Fischen, die wiederum vom Stint leben. Wenn ich jetzt diesen Stint herausnehme, also eine Art hier abschaffe, dann zerreißt diese Nahrungskette an dieser Stelle. Wir können das an sehr vielen Beispielen belegen, dass solche ökologischen Kettenreaktionen einsetzen. Da können Sie an Vögel denken, die in den Regenwäldern bestimmte Beeren, Nüsse und sonst irgendwas fressen und damit zur Verbreitung der Samen und damit auch zur Ausbreitung von bestimmten Bäumen und einer Zusammensetzung, einer ökologisch passenden Zusammensetzung der Urwaldbäume sorgen. Andere Beispiele sind sehr naheliegend, die kennen wir auch sehr gut. Pelzjäger im 18., 19. Jahrhundert haben fast die Ausrottung des Seeotters an der pazifischen Küste bewirkt. Die Seeotter ernähren sich von Seeigeln. Wenn die Seeotter, weil wir die Pelze haben wollen, ausgerottet sind oder fast ausgerottet sind, dann nehmen die Seeigel Überhand und die wiederum fressen Kelbwälder ab. Das heißt, da ist ein gesamtes Ökosystem durcheinander gekommen. Diese Kelbwälder sind die Kinderstube für ganz, ganz viele Fische. Und dann ist der Mensch sofort wieder betroffen. Nicht nur, weil der Weißkopfseeadler verschwindet, der lebt ja auch von Fischen. Und wenn die Kinderstube der Fische fehlt, fehlen die Fische und damit auch die Weißkopfseeadler. Denen fehlt die Nahrung, aber auch dem Menschen, weil der auch von den Fischen lebt. Das heißt, all das greift immer ineinander. Und wenn Sie hier ein Kettenglied herausnehmen willkürlich, dann hat das einen Kaskadeneffekt auf ganz viele andere. Und das erkennen wir immer häufiger, dass es diese ökologischen Kaskadeneffekte gibt. Da geht es nicht so sehr immer nur um eine einzelne Tierart, sondern da geht es um mehrere Tiergruppen, die funktional dieselbe Rolle spielen. Und wenn Sie allzu viele davon herausnehmen, dann ist das so ein bisschen wie dieses Jenga-Turm-Spielen. Das geht eine ganze Weile gut. Sie wissen nur nicht genau, wann Sie da einen Block zu viel rausnehmen, der den ganzen Jenga-Turm zum Einsturz bringt. Und genau das ist das, was wir bei der Reduktion der Artenzahl und der Biomasse sehen. Wir nehmen immer mehr Kettenglieder, immer mehr einzelne Bausteine heraus. Wir löschen immer mehr Dateien und irgendwann kommen wir in die Funktionalität bestimmter Systeme und die brechen in sich zusammen. Das ist genau das, wo wir sehen, dass es eben nicht um die einzelne Art geht für diesen Zusammenhalt, dass es aber wichtig ist, die Arten insgesamt und die Lebensräume zu erhalten, weil damit eben auch unser eigenes Überleben, zum Beispiel eine ausreichende Versorgung mit Proteinen, Nahrung über Fische und vieles andere betroffen ist. Und solche Beispiele können wir sehen und je mehr Arten verschwinden, desto mehr greifen wir also solche Beispiele an und solche Funktionalitäten an und damit gefährden wir tatsächlich, so pathetisch das klingt, unser eigenes Überleben.
1: Jetzt ist ja so die Biodiversität als Claim, auch als politisches Thema, schon eine ganze Weile auch da. Ne? Also es gab Biodiversitätsmottojahre schon international. Es gibt von den Vereinten Nationen einen Schwerpunkt auf Biodiversität und so. Überraschenderweise sind Sie trotzdem mit dem Thema in dem, was Sie damit andeuten, nämlich dass der Verlust von Biodiversität ein erhebliches Problem für die Menschheit bedeutet und nicht nur so ein Öko-Naturschutzthema ist, nicht sehr prominent vertreten in der Frage Umweltschutz, Naturschutz, weil das ist ja aktuell vor allen Dingen geprägt von Klimawandel, Klimakatastrophe, Klimakrise. Jetzt lese ich Ihr Buch und da steht drin, also Klimakrise, klar, ist ein Problem, Klimawandel, aber mit dem, was ich hier beschreibe, ist das nur so ein Sidekick eigentlich in der Auswirkung auf unsere Population auf der Erde. Das klingt erstmal bei dem, was man so prominent hört, nach einer steilen These. Welchen Zusammenhang sehen Sie zwischen Biodiversität und Klimawandel? Beziehungsweise warum existiert der so nicht, wie man sich das vorstellen würde?
2: Auch wenn ich durchaus dafür zu haben bin, provokant zu sagen, der Artenwandel ist der Klimawandel des 21. Jahrhunderts, soll heißen, die Biodiversitätskrise ist mindestens so wichtig wie der Klimawandel. Auch wenn er in unserer Betrachtung bisher noch keine so große Rolle spielt, würde ich als Biodiversitätsforscher sagen, da dürfen wir nicht unterschätzen, welche Auswirkungen das tatsächlich hat. Der Klimawandel ist nicht der Verursacher des Artensterbens, sondern das ist der Mensch und das ist die Lebensraumnutzung. Euphemistisch wird das immer als Landnutzungsänderung bezeichnet. Heißt, wir holzen Regenwälder ab und wir nutzen die Grünländer für unseren Ackerbau und wir haben eine industrialisierte Landwirtschaft. Das heißt, wir nutzen das Land auf eine bestimmte Art und Weise, wie es uns gefällt und damit vernichten wir Artenvielfalt. Das ist ein deutlich größeres Problem in der Zukunft, als wir es bisher sehen. Und ich glaube, dass da noch eine sehr viel größere Welle auf uns wartet, ein Tsunami, den wir im Augenblick gerade noch nicht sehen. Was wir im Augenblick sehen, ist so ein bisschen, was Sie beim Tsunami beobachten können. Da ziehen sich gerade die Arten zurück, so wie sich das Meer zurückzieht. Und der Effekt, den das Ganze hat, da kommt das Meer irgendwann wieder mit einer großen Überschwemmung in den Küstenregionen. Das ist genau das, was wir bei der Biodiversitätskrise beobachten. Wenn wir beim Klimawandel alles richtig machen und das 1,5-Grad-Ziel von Paris erreichen, dann haben wir dieses Problem Artenkrise mitnichten überhaupt nur getackelt, angegriffen, angenommen und irgendwie einer Lösung herbeigeführt. Soll heißen, der Klimawandel spielt für die Veränderung der Artenzusammensetzung höchstens in der Größenordnung von 10 bis geschätzt 15% eine Rolle. Ausnahme natürlich das Korallensterben, die Veränderung der Lebensräume, Fischgemeinschaften durch die Oberflächentemperatur im Indo-Westpazifik vor allen Dingen. Aber ansonsten ist es der Lebensraumwandel, es ist die Habitatfragmentierung, es ist unsere Landnutzung und das ist der massive Effekt und der wird sich nicht abmildern, sondern der wird noch zunehmen im Zusammenhang mit der aufwachsenden Bevölkerung, nicht in Europa und Nordamerika, nicht in den Industrienationen, den bisherigen, sondern der wird sich in den Schwellenländern, in den Entwicklungsländern, in Asien, da deutet es sich jetzt an, das wird nochmal zulegen. Und dann ist es natürlich vor allen Dingen Afrika, wo wir eine Verdoppelung der Bevölkerungszahlen erwarten. Das heißt, wir reden hier über Staaten in Afrika, die dann nachher 2,5 Milliarden Menschen haben werden. Zum Vergleich, China als bisher noch größte Nation hat jetzt eine schrumpfende Bevölkerung in der Größenordnung von ungefähr 1,4 Milliarden Menschen. Das werden wir verdoppeln in Afrika mit den entsprechenden Nachfrage nach Ressourcen. Und das hat sekundär natürlich auch etwas mit unserem Kohlendioxidgehalt der Atmosphäre zu tun. Wenn die alle so leben wie wir und so viel Kohlendioxid in die Atmosphäre blasen, wie wir das tun, dann werden wir keinen Erfolg bei der Bekämpfung des Klimawandels haben. Aber was mit Sicherheit passieren wird, ist, dass sie Ressourcen nachfragen, die Lebensräume in Afrika gefährden, wo heute noch Großtiere vorhanden sind. Und meine Prognose ist, gestützt auf die Untersuchungen von Kollegen, die sehen, wie stark die Zahl von Großsäugern in den letzten Jahren abgenommen hat, dass wir Gefahr laufen, in 20, 30 Jahren keine dieser Großsäuger in Afrika mehr zu sehen. Das heißt, meine Kinder werden dann ihren Kindern in den Zoos nur noch Tiere zeigen, die es in Afrika mal gab. Und viele Kinder spielen mit Dinosauriern, die heute sehr lebensecht dargestellt werden können und machen keinen Unterschied zwischen einem Zebra und einem Elefanten und einer Giraffe. Die spielen nebeneinander und stehen sozusagen bei den Kindern im Kinderzimmer nebeneinander. Und wir werden, wenn wir nicht aufpassen, ist die Gefahr, und wir laufen Gefahr, dass diese Tiere genauso wie die Dinosaurier ausgestorben sein werden in wenigen Jahrzehnten. Und Fakt ist, die beste Datenbasis, die wir dafür haben, ist dem Weltklimarat vergleichbare Weltbiodiversitätsrat, und der warnt davor, dass wir tatsächlich 1 Million Tierarten verlieren werden. Und das zeigt, welche Bedeutung dieser Artenwandel, dieser Artenschwund in Zukunft haben wird. Und deswegen nur die Tatsache, dass es heute noch nicht genug Menschen gemerkt haben und die Biodiversitätsdiskussion noch nicht den Stellenwert hat wie die Diskussion um den Klimawandel, bedeutet nicht, dass es nicht vielleicht sogar noch eine viel größere Bedeutung haben wird. Das ist immer sehr fatal, am Anfang eines Jahrhunderts zu sagen, was wird im Laufe des Jahrhunderts nachher besonders bedeutend sein. Meine Behauptung ist, wir haben Anfang des letzten Jahrhunderts, um 1900, niemanden gehabt, der vorhergesagt hat, dass das Automobil im 20. Jahrhundert eine ganz entscheidende Bedeutung für die Entwicklung überall auf der Welt haben wird, was unsere Verkehrswege, was aber auch unsere Ökonomien angeht. Da hat niemand 1900 und 1910 und 20 die Bedeutung gesehen. Deswegen ist es schwer, in dieser Glaskugel zu lesen. Aber alles, was wir abschätzen können im Augenblick, ist, dass die Biodiversitätskrise deswegen möglicherweise noch bedeutender sein wird und katastrophaler in den Auswirkungen, wenn wir sie nicht begrenzen, als der Klimawandel.

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1: Und so schwingt We've Got the Jazz noch etwas nach, während wir zurückkehren ins Gespräch mit dem Biologen Matthias Glaubrecht über das Artensterben und dessen Konsequenzen für die Menschheit. Wenn wir über die Frage von, wie gehen wir mit dem Klimawandel um, wie gehen wir mit dem Biodiversitätsverlust um, ankommen, dann habe ich oft das Gefühl, dass wir noch nicht mal ansatzweise wissen, worüber wir eigentlich reden. Und zwar sozusagen in den Ausmaßen. Und auch in Ihrem Buch machen Sie das klar, wir wissen nicht mal, wie viele Arten gerade aussterben, beziehungsweise wie viele Arten es überhaupt gibt. Das heißt also, wir sind eigentlich total unterkomplex unterwegs, in der Herausforderung, riesige systemische Fragestellungen zu beantworten und Lösungen für systemische Probleme zu finden. In einer der letzten Zeitausgaben haben Sie eine Kolumne geschrieben, in der Sie sehr, sehr ärgerlichen Tones eine Situation beschrieben haben, wie Forschung eigentlich aussieht und mit welchen Schwerpunkten in Forschung gesetzt wird, dass wir eben auch niemals Licht ins Dunkel bringen werden aktuell, wenn das so ist. Warum wissen wir nicht, wie viele Arten es gibt?
2: Wir haben ja die Schwierigkeit, dass wir weder wissen, wie wir Arten definieren, noch haben wir tatsächlich ausreichend Forschung investiert. Es ist eben kein großes, milliardenschweres NASA-Paket gewesen, zu sagen, statt auf den Mond zu fliegen, ist unser Wettbewerb, wer beschreibt eigentlich mehr Arten. Wir haben also unsere Inventur auf der Erde komplett vernachlässigt. Es gibt dafür viele Gründe. Das ist, glaube ich, Technologie ist mehr sexy, es ist auch besser verkauft worden und ich würde mal sagen, da muss ich so ein bisschen die eigene Zunft natürlich auch mal an den Bart fassen. Biologen haben das nicht besonders gut verkauft, was sie als große Aufgabe eigentlich haben, was aber daran liegt, dass wir es eigentlich auch erst vor wenigen Jahrzehnten tatsächlich verstanden haben. Erstens, wie wichtig das ist, zweitens aber, wie wenig wir wirklich wissen. Es gibt keine einheitliche Datenbank, in der wir alles, was wir wissen, zusammengetragen haben. Das ist schon mal ein technisches Problem, was man heute vielleicht lösen könnte, aber das zeigt eigentlich nur die Spitze vom Eisberg. Wir haben ungefähr schätzungsweise durch Hochrechnungen zu ermitteln, die durchaus glaubhaft sind und nachvollziehbar in der Ermittlung, mit 8 bis 9 Millionen Tierarten zu rechnen. Und wir haben in den letzten 250 Jahren, also seit Carl von Linné, seit der systematischen Beschäftigung mit der Inventur der Natur, haben Heerscharen von Biologen es gerade mal geschafft, weniger als etwa 1 Million Tier- und Pflanzenarten zu beschreiben. Pardon, 2 Millionen Tierarten und Pflanzenarten zu beschreiben. Also von den 8 bis 9 Millionen haben wir es in 250 Jahren geschafft, ein Viertel ungefähr zu beschreiben. Und das nicht, weil wir faul sind, sondern weil es eine gigantische Aufgabe ist. Aber das Bezeichnende ist, ich habe das mal versucht zu recherchieren, es gibt auch in den letzten 150 Jahren kaum jemand, der die Frage gestellt hat, wie viele Arten gibt es eigentlich? Und das ist der entscheidende Fehler unserer eigenen Zunft, dass wir diese Frage, wie viele Arten sind da eigentlich, nie gestellt haben und sie erst in den 1980er Jahren gestellt haben und dann versucht haben zu beantworten, um zum Ergebnis zu kommen, dass wir es nicht wissen und dass wir es aus bestimmten methodischen Gründen vielleicht auch niemals wissen werden, dass wir aber nicht in die Beschreibung neuer Tierarten investieren. Und das Ausbauen, was die Grundlage eines Artenschutzes ist, das ist eine Paradoxie, bei der ich sagen muss, mein Ärger verbindet sich mit dem Unverständnis, dass das tatsächlich passiert. Wir wissen nicht, was da draußen ist. Wie wollen wir das schützen, wenn wir es nicht beschrieben haben? Und gleichzeitig vernichten wir die Lebensräume, in denen all diese Arten vorkommen. Und ich glaube, das Licht hängt damit zusammen, dass wir die Bedeutung tatsächlich nicht ausreichend verstanden haben. Diese Zusammenhänge sind aber wichtig zu verstehen. Also erstens, was ist funktionelle Biodiversität? Und dass wir diese Tiere erhalten, nicht der einzelnen Tierarten wegen, sondern unseres eigenen Überlebens wegen. Und da muss man sagen, dass, nachdem wir jetzt gesagt haben, also die eigene Zunft hat dann natürlich auch dazu beigetragen, dass wir das nicht besser wissen und dass das Bewusstsein nicht da ist. Der Naturschutz in den letzten 100 Jahren ist weitestgehend ein Schutz einzelner Arten gewesen. Und auch Medienberichterstattung geht immer über den Elefanten und das Nashorn und den Dodo und so weiter. Es hat fokussiert sehr, sehr stark auf einzelne Arten. Naturschutzverbände fokussieren sehr stark auf Flaggschiffarten, mit denen man das, also das Streicheltier und das nette Tier, der Panda, der Tiger und so weiter, mit dem man diesen Artenschutz sehr gut verkaufen kann. Und unsere Fokussierung der IUZN, der Internationalen Naturschutzorganisation, fokussiert Rote Liste-Arten immer auf das Aussterben einiger weniger Arten. Und egal wie viel dort gemonitort, also bewacht und untersucht werden, ist es nicht mal ein Zehntel der beschriebenen Arten, geschweige denn ein Bruchteil dessen, was wir an Arten überhaupt erwarten. Soll heißen, mit unserem Fokus auf Arten, was den Schutz angeht, haben wir eigentlich die falsche Strategie beschritten. Wir haben auch sehr lange versucht herauszufinden, können wir eine Aussterberate bemessen? Das ist sehr schwer. Aus methodischen Gründen wahrscheinlich auch der falsche Ansatz. Man kann darüber streiten. Wenn wir nicht wissen, wie viele Arten es gab und gegeben hat und heute noch gibt, dann wissen wir auch nicht, wie viel aussterben. Und trotzdem werden Aussterberaten in der Größenordnung von 1000-mal so viel wie früher. Das sind alles Zahlen, die überhaupt nicht sich fundieren lassen. Und damit lässt sich auch kein politisches Programm, kein Schutzprogramm wirklich begründen. Und deswegen finde ich es eine ganz, ganz wichtige Entwicklung der letzten Jahre, dass Leute das erkannt haben und gesagt haben, wir müssen weg von dem Fokus auf Flaggschiffarten des Naturschutzes, wir müssen weg von einer Aussterberate und wir müssen hin zu der Beantwortung der Frage, was ist der Haupttreiber des Artenverlustes? Das ist der Flächenverlust, es ist der Lebensraum, der verloren geht. Dann müssen wir diesen Lebensraum schützen. Und das bedeutet, wir müssen einen Flächenschutz erreichen. Und damit kann man ein ganz konkretes Ziel formulieren, das ist auch gemacht worden, schon vor Jahren. Aber jetzt bei der Weltnaturschutzkonferenz COP15 in Montreal im Dezember 2022 ist verabredet worden, bis zum Jahre 2030, wir haben noch 7 Jahre Zeit, bis zum Jahre 2030 30% der Erdoberfläche weltweit zu schützen, unter Schutz zu stellen. Noch besser wäre, bis Mitte des Jahrhunderts 50% der Erde in einen naturnahen Zustand zu überführen. Und als ich das erste Mal gehört habe, gerade diese Half-Earth-Idee von E.O. Wilson, die Hälfte der Erde, habe ich gesagt, das ist utopisch. Eine aufwachsende Weltbevölkerung, diese 2/3-Nutzung der Erdoberfläche, die wir jetzt schon haben, wie soll das zusammenpassen? Und ich bin heute davon überzeugt, ist das Einzige, was wir machen sollten, wir müssen für den Flächenschutz sorgen. Und das muss auch jetzt tatsächlich, nachdem das ja 200 Nationen sich auf die Fahne geschrieben haben, das muss jetzt konkret umgesetzt werden. Das heißt, wir müssen dieses 30-30-Ziel möglichst schnell erreichen. Und das bedeutet, dass wir jetzt über Flächen reden. Wir reden jetzt konkret darüber, wie wir es erreichen können, zu verhindern, dass wir Solarpaneele in die Landschaft stellen, weil wir da hohe Förderprämien für die Landwirte oder die Grundbesitzer, die ja häufig inzwischen gar keine Landwirte mehr sind, sondern Fondsgesellschaften irgendwo aus Übersee, dass wir überlegen, was machen wir eigentlich mit unseren eigenen Flächen. Deutschland hat eben nicht 30% unter Schutz gestellt, wie das in offiziellen Statistiken immer behauptet wird, denn da wird zusammengekramt, was man irgendwie formal in irgendeine Form eines Pseudo-Schutzstaates überführt hat. Da gelten auch Landschaftsschutzgebiete, die so gut wie gar keine Verpflichtung mit sich bringen, dort eben keine Landwirtschaft und Forstwirtschaft und Fischerei und Jägerei zu betreiben. Das haben wir eigentlich nur eingeschränkt im großen, aber nicht im ausschließlichen Maßstab in den Nationalparks. Und in Deutschland gibt es 0,6% der Fläche Nationalparks. Wir haben 6% Naturschutzgebiete, in denen der Schutz ein etwas größerer ist, aber wir sind weit von den 30% entfernt. Und jetzt gucken wir nach Afrika. Da gibt es Länder, Botswana, Tansania, Namibia. Da beträgt die Größenordnung tatsächlich 30, 40, 50%. Da ist die Biodiversität und da müssen wir hin. Wir müssen dahin, dass wir bei uns jedes Fitzelchen an Gelände, an Fläche schützen. Und diese Schutzflächen ausweiten und das auch ernst meinen und sagen, da müssen wir dann auch wirklich definieren, was wir eigentlich unter Naturschutz verstehen. Und wir müssen sehr viel Geld in die Hand nehmen, die Biodiversität da, wo sie ist, nämlich in den Tropengürteln, 10 Grad nördlich und südlich des Äquators, denn die müssen wir schützen und wir müssen Nationen ins Benehmen setzen und in den Instand setzen, diese Flächen zu schützen. Und wir als reiche Nation müssen dafür tatsächlich bezahlen und wir müssen für diesen Schutz auch sehr, sehr viel mehr vor der eigenen Haustür tun. Da können Sie bei jedem Nationalpark und bei jedem Naturschutzgebiet, wie zum Beispiel dem Arnsburger Tunneltal, anfangen, wo die Deutsche Bahn eine Gütertrasse durchbauen möchte und ein Bauwerk errichten möchte, obwohl es sowohl durch FAH, also durch FFH, also durch europäische Schutzstandards, als auch als Grabungs- und wichtige geologische Formation und Grabungsgebiet geschützt ist. Wenn wir das nicht ernst meinen, in unserem eigenen Land vor der eigenen Haustür, dann werden wir das auch in anderen Ländern nicht wirklich gut verkaufen können. Also dieser Schutzstatus ist die gute Nachricht und die Perspektive, in der wir sagen müssen, wir müssen uns sehr, sehr viel Gedanken machen, wie wir eigentlich mit der Fläche, die wir haben, auskommen wollen und wie wir sie teilen wollen mit anderen Arten, die wir erhalten müssen, weil das letztendlich unser eigener Schutz ist.
0: Das sind sehr konkrete Ansätze, die gehen ja auch weiter. Also die Nachhaltigkeitsziele der Vereinten Nationen, Bildung für nachhaltige Entwicklung verankert in den Schulen, allen Schultypen und so, wo genau der Connex hergestellt werden soll, weil das für Leute in Hamburg unter Umständen abstrakt ist. Ne? Also konkret ist der Stint für denjenigen, der vielleicht sogar mal Flussfischerei betrieben hat. Auch das Naturschutzgebiet, was da bedroht ist, ist was Konkretes. Aber was ich jetzt damit zu tun habe, dass in Borneo Ölpalmen, das, keine Ahnung, ne? Das ist, glaube ich, so ein weiterer Anker neben diesem Konkreten, was kann man flächenmäßig machen, wie kriegt man eigentlich das Bewusstsein verändert? Weil da liegt ja vielleicht das hauptsächliche Problem.
2: Wir haben, glaube ich, inzwischen schon verstanden in der globalisierten Welt, welche Macht als Konsumenten wir tatsächlich haben. Wir haben auf dem Esstisch zu Hause ein pflanzliches Fett, bei dem wir schon darauf gucken, ob das aus Palmöl hergestellt ist oder nicht. Das heißt, wir haben als Verbraucher tatsächlich die Möglichkeit, wenn wir das bewusst machen wollen, auf Produkte, die zum Beispiel dazu beitragen, dass Regenwald gefällt wird, dass wir die vermeiden, dass wir sie nicht kaufen und dass wir diese Marktmacht in Europa, in den Industrienationen tatsächlich als Konsumenten auch ausnutzen sollten und sagen, ist das etwas, was wir tatsächlich in unserer Ernährung erstens, weil es uns gut tut, umstellen sollten und zweitens, weil es natürlich auch der Natur dient. Und wir brauchen diese Diskussion genauso, wie wir die Diskussion ja über die Mobilitätswende haben, über die Flugscham und vieles andere. Nur, dass das eben auch manchmal die Größenordnung der Beeinflussung außer Acht lässt. Wir haben eben über Flugscham diskutiert, aber nicht darüber, wie wir unsere Gebäude heizen. Aber 50% des CO2-Ausstoßes in Deutschland entsteht über unsere Gebäudeheizung. Und da hätten wir schon vor Jahrzehnten erkennen müssen, dass es eben nicht um russisches Erdgas geht, sondern wir hätten erkennen müssen, dass es darum geht, dass wir damit den CO2-Gehalt der Atmosphäre massiv erhöhen und dass wir nicht, weil wir uns von Russland abhängig machen, dieses Erdgas abschaffen sollten, sondern weil es dem Klima schadet, wenn wir das nicht tun. Und da hätten wir eine viel sinnvollere Diskussion gehabt, die uns gar nicht erst zu irgendeiner Pipeline gebracht hätte. Und diese Diskussion müssen wir jetzt dringend führen. Wir müssen dringend danach gucken, welche Produkte, welche Verhaltensweisen, welche Ernährungsgewohnheiten, welche Lebensgewohnheiten sind es? Und es ist absolut absehbar und es ist kein Mirakel vorherzusagen, dass diese Transformation der Gesellschaft erstens kommen wird, zweitens dringend kommen muss und dass sie jeden Lebensbereich betreffen wird und dass unsere Kinder nicht so leben werden, wie wir leben, was nicht bedeutet, dass sie schlechter leben werden.

0: Flächen geht. Ich wäre dafür, wenn wir schon versiegelte Flächen haben, dass wir dann auf die Dächer Solaranlagen stellen und nicht noch in die freie Landschaft. Und ich glaube, wenn wir alle erkannt haben, wie wichtig aus ganz vielen verschiedenen Gründen Wälder sind, und zwar naturnahe Wälder sind und alte Wälder, wie zum Beispiel der Reinhardswald in Hessen sind, dann können wir in Mittelgebirgslagen wie Hessen und diesem Urwald in dem Reinhardswald einfach keine Windkraftanlagen errichten. Und hier haben wir Konflikte und die kann man nicht mit irgendwelchen per Order de Mufti Gerichtsentscheiden oder mit irgendwelchen anderen Schnelldurchlauf Genehmigungsverfahren lösen, sondern da müssen wir sagen, wo gibt es einen Flächenkonflikt, warum haben wir den? Und dann dürfen wir diese Flächen eben nicht nur deswegen schützen, weil es eine FFH-Art, die geschützt ist, wie die Haselmaus ist, die wir durch die Rodung dann gefährden, sondern wir müssen sagen, wir gefährden hier dieses erklärte Ziel, 30% der Erdoberfläche unter Naturschutz zu stellen, wenn wir auch noch Waldflächen roden. Das geht ja nicht um die kleine Standfläche, auf der so eine Windkraftanlage steht, sondern das geht um die kilometerlangen Zuwegungen, die wir schwerlastfähig machen müssen. Ja, in Mittelgebirgsladen heißt das auch nicht, dass sie die gerade durch den Wald ziehen, sondern dass sie die in vielen Serpentinen die Hänge hochziehen. Und das ist ein Unfug und eine falsche Entwicklung. Und an jeder dieser einzelnen Maßnahmen müssen wir uns die Frage vorlegen, was ist der Mehrwert im Sinne von erneuerbaren Energien? Und was ist der Mehrverlust im Sinne von Fläche, die wir für die Biodiversitätserhaltung brauchen? Und da werden wir sehr, sehr schnell merken, dass wir uns weder ernähren können mit den Flächen, die wir haben, wenn wir sie für Biokraftanlagen verwenden. Wir werden weiterhin einen Großteil unserer Nahrung aus dem Ausland beziehen, so wie jetzt auch. Und wir werden bei allem Ehrgeiz, den wir in erneuerbare Energien investieren müssen, immer noch realisieren müssen, dass wir mehr Energie verbrauchen in Deutschland durch die vielen Leute, die wir hier sind, mit immer gesteigerten Energieansprüchen, als wir selber produzieren können. Das heißt, wir sind ein Energieimportland in Zukunft und darauf müssen wir uns einstellen. Und wir können jetzt nicht die gesamte Fläche, die es in Deutschland gibt, mit erneuerbarer Energie zupflastern, weil es diese Anlagen trotzdem nicht in der Größenordnung bringen, dass wir uns in der Versorgung mit Energie, solange wir nicht dramatisch weniger Energie verbrauchen, tatsächlich autark und unabhängig von anderen Ländern machen. Und es ist in einer europäischen Gemeinschaft auch absoluter Unfug, das zu versuchen. Und da müssen wir Farbe bekennen und aufhören, über die einzelne Windkraftanlage und die tote Fledermaus oder die Haselmaus zu reden, sondern Tacheles reden und sagen, wie wollen wir leben, wie wollen wir unsere Fläche nutzen, mit was wollen wir das machen und wie können wir Ausgleich herbringen. Das heißt, wir werden unser ökonomisches Grundverständnis und wir werden unser ökologisches Grundverständnis tatsächlich in die Waagschale werfen, auf den Prüfstand stellen müssen. Und das finde ich eine sehr spannende Zeit. Und ich bin überhaupt nicht pessimistisch, dass das nicht gelingen wird. Aber wir müssen die Dinge beim Namen benennen und wir müssen aufhören, uns hier in die Tasche zu lügen. Es geht nicht um ist die Haselmaus, es geht nicht um die Fledermaus, es geht nicht um den Tiger oder den Dodo, sondern es geht um diese ganzen Zusammenhänge, die sind komplex, aber wir sind ja auch mit einem komplexen Gehirn ausgestattet, das alles zu verrechnen. Nur wir müssen uns ein paar von diesen Fakten vorher angucken.
1: Ich bin ein bisschen jünger als Sie, aber wir teilen die Erfahrungswelten der 80er Jahre, würde ich sagen. Yeah. Wenn ich Claims wie rettet die Wale, tote Flüsse, saurer Regen, Ozonloch, Smog, das sind ja alles keine Themen mehr für uns in dem Sinne. Also jetzt mal abgesehen von den Wäldern, die inzwischen so aussehen, als würde es den sauren Regen wiedergeben, aber das hat ja andere Gründe. Im Gespräch mit jüngeren Leuten sage ich das immer, die jetzt sehr panisch unterwegs sind, ne, und zu Recht panisch unterwegs sind, weil die Angst haben vor der Zukunft. Dann, ohne sie beschwichtigen zu wollen, sage ich, als ich klein war, da konnte man in keinem Fluss baden und man konnte auch nicht ohne weiteres atmen in der Stadt, in der ich gewohnt habe. Das alles ist verändert worden. Ich weiß, dass das sozusagen unterkomplex ist, aber was können wir denn aus diesen vermeintlichen Erfolgen lernen?
0: Das ist natürlich ganz wichtig in die geschichtliche Entwicklung, gerade auch der Ökologiebewegung, also im Sinne von Naturschutz und umweltbewahrender Aktivität zu gucken. Da können wir relativ schnell so mal durch die Jahrzehnte laufen. 1962, in dem Jahr, in dem ich geboren wurde, hat Rachel Carson den Stummen Frühling veröffentlicht. Eine Anklage der Nutzung von DDT, einem starken Umweltgift, das dazu geführt hat, dass zum Beispiel Greifvögel, die oben in der Nahrungskette stehen, auf den Eiern gesessen haben, die dann also durch die physiologischen Bedingungen die Kalkschalen immer dünner geworden sind und dann zerbrochen durch das Gewicht der bebrütenden des bebrütenden Weibchens zerdrückt worden sind. Das war eine ganz wichtige

0: Anklageschrift sozusagen von Rachel Carson. Wir haben gelernt, dass wir Umweltgifte nicht bedenkenlos, nicht gegen uns selber und nicht gegen andere Tiere und in die Umwelt ausbringen müssen. Das war eine ganz wichtige Diskussion und die Veränderung des Ozon durch FCKWs, die wir ja relativ schnell durch Montreal, durch das Protokoll in den 80er Jahren in den Griff bekommen haben. Das Ozon noch erweiterte sich durch diese Verbindung, die wir leicht vermieden haben, dann. Und inzwischen ist das überhaupt gar keine Diskussion mehr und wir haben sauren Regen und andere Probleme auch in den Griff bekommen. Und deswegen glaube ich, dass wir auch viele andere Umweltgifte und umweltschädliche Aktivitäten in den Griff bekommen. Wir müssen nur darüber reden, dass wir seit 1991, seit Bayer, Neonicotinoide in die Umwelt, also hochkonzentrierte oder hochgiftige Nervengifte in die Umwelt ausbringt, als Saatgut, das gebeizt ist, von dem aber 95% ausgeschwemmt werden und in die Flüsse gelangen. Das alles sind Probleme, ähnlich wie FCKWs, ähnlich wie DDT. Und das ist Unfug, den wir sein lassen müssen, weil er unsere Umwelt, weil er uns alle schädigt, nur damit einige Kapitalgesellschaften einen Reibach machen. Und das müssen wir uns abgewöhnen und da müssen wir Mechanismen finden. Ich glaube deswegen, dass eine Diskussion unter Juristen über die Zuweisung nicht nur von abstrakten, subjektiven Rechten für Unternehmen, für Kapitalgesellschaften, die ja klagen können, wenn man ihnen irgendetwas Übles tut, sondern dass man dann sagt, dann muss die Natur auch eine Möglichkeit haben, über Stellvertreter vor Gericht vertreten zu werden. Und ich muss sie in Ruhe lassen und wenn ich sie schädige, dann muss ich mit einer Klage rechnen. Ich glaube, dass wir diese Diskussion der Juristen unbedingt brauchen, der Natur also wirklich auch Rechte zu geben. In Neuseeland ist es also ein Fluss, der durch einen Maori und durch einen Ranger vor Gericht vertreten wird. Ecuador hat es versucht, in seiner Verfassung zu etablieren. Da gab es auch mal Vorschläge. Das bedeutet nicht, dass Ecuador jetzt besonders vorbildlich ist, was den Erhalt von Regenwaldgebieten angeht. Aber in Ecuador, einem der ärmsten Länder der Welt und in Südamerika, gibt es eine vorbildliche Unterschutzstellung der gesamten Meeres- und terrestrischen Region des Galapagos-Archipels. Da können wir uns eine Scheibe davon abschneiden. Und insofern muss man immer gucken, auf welche Länder guckt man da. Und wir könnten da durchaus eine Vorreiterrolle spielen. Aber das muss man im größeren Kontext sehen, nämlich, dass wir diese Entwicklung von Umweltsünden sozusagen haben oder Entwicklungen, die wir relativ schnell, vielleicht viel zu langsam, aber in der Retrospektive relativ schnell erkannt und dann auch bekämpft haben. Und genau so müssen wir hier und auch noch sehr viel schneller agieren. Insofern ist da nicht alles verloren. Wir sehen diese schädliche Entwicklung an vielen Stellen und wir müssen zusehen, dass wir eben noch schneller darauf reagieren und diese Mechanismen versuchen zu entkoppeln. Ich glaube, dass das über einen Flächenschutz gelingen kann, aber über ein allgemeines Bewusstsein, welche Bedeutung das eigentlich für uns hat, solche Flächen unter Schutz zu stellen und dass wir hier nicht diesen simplen Konflikt zwischen Ökologie und Ökonomie aufmachen können. Denn letztendlich ist der beste Ökonomieschutz, das Kapital zu schützen, ist, wenn wir die Umwelt und die Ökologie dieser Lebensräume tatsächlich berücksichtigen und versuchen zu erhalten. Und wir dürfen nicht mehr zulassen, dass die Plünderung, die wir evolutionsbiologisch mitbringen, unser Geschäftsmodell weiterhin dominiert.
1: Matthias Glaubrecht, Professor für Biodiversität der Tiere an der Uni Hamburg, unter anderem Systematiker, Evolutionsbiologe, mit dem ich über sein Buch gesprochen habe, Das Ende der Evolution. Und dieses Büchlein von 1000 Seiten ist erschienen im C. Bertelsmann Verlag. Und die gute Nachricht für all diejenigen, die das jetzt interessant fanden und gern tiefer einsteigen würden oder vielleicht sogar selber das Ganze lesen, 1000 Seiten aber abschreckend finden. Der Herr Glaubrecht sitzt gerade an der Eindampfung, um die ihn der Verlag gebeten hat, eine schmalere Version dieses Buches nochmal herauszubringen, versucht. Und also mit ein bisschen Geduld können diejenigen, die jetzt nicht 1000 Seiten lesen möchten, dann sogar Rat davon erhalten. Was ich allerdings sagen kann, ist, dass Matthias Glaubrecht als Wissenschaftsjournalist auch tätig, da er durch eine hohe Lesbarkeit für ein Sachbuch herstellt, das aus den Federn eines Wissenschaftlers kommt, Insofern mit viel Zeit und auch zum Reinlichtern in die Kapitel, also nicht so von vorne bis hinten notwendigerweise zu lesen, das Ende der Evolution, der Mensch und die Vernichtung der Arten von Matthias Glaubrecht. Eine Empfehlung hier in Wort und Position auf dem freien Senderkombinat 93.0 oder aber FSK Hamburg im Digitalradio oder aber auf fsk-hh.org. Für diejenigen, die es im Livestream hören möchten. Und bevor wir uns anlässlich des 105. Geburtstages von Johannes Bobrowski mit dem beschäftigen, gibt es hier den großartigen Lee Morgan mit seinem Searching for the New Land.

0: Johannes Bobrowski, der Mahner. Es gibt Ortschaften, die schmücken sich, wie manche Leute auch, mit berühmten Verwandten. Sie legen sie sich zu, aufgrund von Oberlehrerauskünften, nennen sich auch sogleich entsprechend und wünschen durchaus so angesehen und so angeredet zu werden. Elbflorenz, Spreaten, Klein-Paris, Großbritannien. Letzteres ein Dorf zwischen Heinrichswalde und Linkunen. Diese Stadt hier hätte es so nötig nicht. Aber Rom ist auf 7 Hügeln erbaut. Sie also auch, denn sie ist im Besitze einer Universität, einer Kunstakademie, mehrerer gelehrter Gesellschaften, darunter einer Altertumsgesellschaft. Von den hiesigen Hügeln liegt nur einer im südlichen Stadtdrittel, also südlich des Stromes, der die Stadt teilt. Ein Sandberg, früher von Kiefern bestanden, später mit Hafer bebaut, jetzt von einer Kirche, einem längst geschlossenen, jedoch sehenswerten Friedhof und dicht aufeinander gedrängten, regelmäßig aufgestellten Mietskasernen zugedeckt. Die übrigen 6 Hügel finden sich auf dem Nordufer. Und weil Erhebungen und Niederungen ziemlich gleichmäßig zugebaut sind, mit kleinen Häusern auf den Bergen und höheren in den Tälern oder Senken, gleichen sich die Unterschiede eigentlich aus. Man denkt nicht, dass es wirklich so viele Hügel sein könnten. 7, nur die Straßen dazwischen führen auf und ab und heißen Rollberg, altstädtische Bergstraße, krumme Grube und schiefer Berg, sind aber eng und kaum erkennbar. Selbst von einem der Kirchtürme aus, verborgen im Schatten der Giebel, die sich zueinander neigen. Das sind die Giebeldächer. Da unten im Halbdunkel gehen die Straßen. Wäre man gerecht, man erwähnte noch einige hübsche Plätze, der eine sogar auf einem schrägen Abhang angelegt. Dennoch, die Hügel, diese viel beschrieenen 7, zählt man leicht ab von einem der Kirchtürme aus. Man sieht sie, aber nur 6, denn auf einem befindet man sich dann selber, den vergisst man. Von da oben also erkennt man sie. Weil sich auf jeden eine Kirche erhebt, eine Löbenichtsche, die eigentlich St. Barbara auf dem Berge heißt, die Schlosskirche, die Neurosgärtsche, die Altstädtische und so weiter. Nur zum Dom in der Unterstadt gehört kein Hügel, dafür nimmt er beinahe die Hälfte einer ganzen Insel ein. Am höchsten allerdings ist der Oberteich, höher als alle diese 7 Hügel. Ganz oben, und er fängt gleich an, wo die Bodenerhebung ihre volle Höhe erreicht hat und nun so weitergeht, nordwärts, als eine Art Hochebene, aber so hoch denn doch wieder nicht, so ganz wohl nicht. Auf jeden Fall trifft die Bezeichnung Oberteich zu, er ist oben und ist ein richtiger Teich. Nämlich rund und nicht zu klein, 2 Badeanstalten, eine zivil, die andere militär, am Ufer Parkanlagen mit Sträuchern und Baumgruppen und dann aber Bastionen, Wälle, sogenannte Kavaliere, dentachierte Forts, trockene Gräben, Wallgänge, Glacis, so etwas, früher zur Stadtbefestigung gehörig und jetzt mehr zur Ausschmückung, wie eben Historie. Und jedenfalls zum Vergnügen der Bürger, im Charakter und Verwendung von Zeit zu Zeit wechselnd, wie dieses. Also der Oberteich macht sich oben breit und tiefer, nach Süden der Schlossteich. Aber der macht sich eher schmal als breit und kriegt ja noch sein Wasser von oben, vom Oberteich, und es kommt gehüpft und gestürzt, je nachdem, wie die Schleuse oben eingestellt worden ist. Über eine vielstufige Kaskade hinab, erst aus einem Häuschen, dem runden Becken davor und dann immer breitere Stufen hinunter. Zuletzt geht es durch ein Eisengitter und in einen kurzen Kanal. Schließlich ist es, von Uferwegen begleitet, im Schlossteich angekommen, der stinkt etwas. Trotzdem, man fährt mit Kähnen dort umher in hellen Kleidern auf dem schwarzen, moorigen Wasser, denn am Ufer überall sind Gärten angelegt, Biergärten, Kaffeehausterrassen. Da macht man abends einen Bootskorso. Am Südende des Schlossteichs erhebt sich das Schloss mit einem achteckigen Eckturm und einem komplizierten Torgebäude nebenan. Es gibt da noch 2 Türme an diesem Schloss, auch nicht besonders hoch, aber rund. Am höchsten ist der Schlosskirchturm. Man kann, wie gesagt, hinaufsteigen, aber wir tun es nicht. Wir stellen uns vor den Turm an der Südwestecke. Mit Blick nach Süden, aber noch oben an den Abhang. Lehnen uns meinetwegen an die Turmwand. Da stehen schon zwei. Der eine sagt, haltet Gottes Gebote. Er ist klein. Der andere ist groß. Er sagt nichts. Dafür ist er auch Kaiser und besteht aus Bronze und steht auf einem steinernen Sockel, wo er nicht herunter kann. Der andere kann fortgehen, dorthin, wo er benötigt wird, um seinen Spruch aufzusagen. Hier oben sagt er ihn vielleicht bloß in den Wind, aber er sagt ihn doch über die Autos, Wagen, Motorräder, Fahrräder, Straßenbahnen, Gemüsekarren. Da unten führt die Hauptstraße vorbei und das hat alles seine Ermahnung nötig. Da unten seinen Segen auch. Jetzt geht der Mann weg, die Treppe hinunter auf den Platz und fort. Und wir gehen ihm, denke ich, nicht nach, wir kennen ihn ja nun. Da unten trifft er den alten Generalsuperintendenten. Sie begrüßen sich und sagen sich auf Wiedersehen. Der Mann geht weiter, ein einfacher Mensch, aus dem Litauischen gebürtig. Da ist schon mal einer aus dem Litauischen gekommen und hat ganz Ähnliches gesagt vor 300 Jahren. Doch der hat große Worte gebraucht, sich Adelgreif und Schmal Kilimundis oder Schmal Kalaldis genannt und schlankweg einen Sohn des Höchsten. Obwohl er das ja nun wirklich gewesen ist, ein Kind Gottes wie jeder, eine lateinische Bibel in der Hand. Dafür hat man ihn damals, nachdem ihn, wie es heißt, das kurfürstliche Frauenzimmer höchst selbst und vergeblich vermahnet, allerdings hingerichtet, hier in der Stadt, mit dem Spektakel seines Todes, den Spektakel seines Auftritts auszulöschen. Hier ist kein Spektakel, mit diesem litauischen Mann nicht. Nur Kindergeschrei tönt ihm nach und einiges Kopfschütteln bleibt hinter ihm zurück und eine kräftige Anekdote geht hinterdrein. Aber dieses letzte nur, weil der Mann mit einem anderen verwechselt wird, übrigens sehr gern und mit voller Absicht, denn sonst bliebe man mit dieser kräftigen Anekdote bei einem Säufer hängen, auf den sie sich tatsächlich bezieht, dann wäre sie schon nicht mehr so gut. Zur Anekdote muss man einiges wissen. Dass Geheimrat Quint am Dom unten auf der Insel noch vor dem richtigen Gottesdienst frühmorgens seinen Schiffergottesdienst hält, das alte Mannchen für die Eigner der Zwiebel-, Kohl- und Fischkähne, die nach dem Sonnabendmarkt in der Stadt übernachtet haben und nach dem Gottesdienst früh zurückrudern, stromauf und dann durch den Flussarm zu den Haffdörfern, weil sie dort wohnen, weiter. Das Motz, der Steindammer Pfarrer, eine Stunde früher als gewöhnlich seine Kirche hält, da kann er ausführlich reden. Wie seine Pfarrkinder es mögen, die im Prostituiertenviertel um die nach einem Arzt benannte Wegener Straße leben, da kommt man trotzdem immer noch gerade zur Zeit bei Pastor von Bar im Tragheim. Dann geht es ganz schnell zur Altstadt. Herr von Bar nämlich spricht seine angemessenen 12 Minuten, die Leute folgen ja doch nicht länger, Konsistorialrat Claudin aber absolviert elegante 25 Minuten. Pfarrer Streitberger im Löbenicht kommt stets auf gute 40. Am längsten spricht Dorfpfarrer Käslau. Eine Stunde. Das also muss man wissen. Der Mann nämlich, den wir jetzt meinen, geht Sonntag für Sonntag von Kirche zu Kirche und kommt überall zum Abendmahl zu Pass. Er hat sich das so zurechtgelegt und er hat keinen guten Zug. Und wenn der Dorfpfarrer jetzt im großen Gottesdienst, denn so schließt sich der Kreis, diese genau berechnete Rundreise, den Kelch vielleicht schon wegziehen will, besagt jedenfalls die Anekdote, greift unser Mann, der andere wohl bemerkt, zu, sagt laut, meinen Jesum lass ich nicht und nimmt noch einen schönen Schluck. Aber wir wissen ja, es handelt sich nicht um unseren stillen Litauer. Wir reden ihm die Geschichte nicht hinterher. Wir treffen ihn vielleicht wieder, jetzt wo wir ihn kennen. Es hat so den Eindruck, als wollten wir unsere Stadt mit Skurrilitäten bevölkern. Das macht sich so nett. Aber es ist eine große Stadt, von der hier erzählt wird, mit vielen ordentlichen Leuten, mit Industriewerken, Werft und Waggonbau, einem ausgedehnten Hafen und viel Handel, ein Umschlagplatz von Bedeutung. Was sind da schon ein paar Skurrilitäten? Sie verschwinden einfach. Wir wollten dann aber doch noch dem Mann nachgehen. Viel zu spät leider. Da hatten wir ihm schon aus den Augen verloren. gingen bloß so die Treppe hinunter über den Platz, an einem Kaufhaus vorbei, über eine Brücke, sahen hinüber zu den Speichern, bei denen Schiffe vor Anker lagen, kamen noch über eine weitere Brücke zur Vorstadt. Und da wurde im gleichmäßigen Straßenverkehr die Unruhe bemerkbar. Es teilte sich einem gleich mit. Es kam da etwas durcheinander. Einige Wagen bogen die Seitenstraße ein. Motorfahrzeuge hielten, und da war eine schneidende Musik zu hören. Dahinter Geschrei, Kommandos. Da kamen berittene Polizisten und hinter ihnen auch gleich die Nazis. Ein ganzer Zug, braun in braun bis auf die Augen, die blau sein sollten, nach Möglichkeit. Aber wir kommen um die Skurrilitäten oder wie man es nennen will, nicht herum. An dem Zug der Braunen rennt Straßenflötist Preuß entlang, streit ihnen seine Meinung. Tagediebe, Rumtreiber, Liederjane und anderes entgegen und droht mit der Flöte. Und meint eigentlich die Kommunisten, denn er sagt, muss ja der Kaiser den Krieg verspielen mit euch Ochsen. Er unterscheidet das nicht. Demonstration ist Demonstration. Es ist das Jahr 32. Keiner, der es ihm erklärt. Wer sollte es tun? Unseren stillen Litauer würde der Preuß auslachen. Das wäre vielleicht nicht schlimm. Schlimmer, dass er ihm gar nicht erst zuhören würde, einem solchen Dummkopf. Ach, Preuß. Ja, aber wer sollte es dann tun? Der Saufkopf aus der Anekdote? Der sagt bloß verächtlich und meint die Braunen, der ihr Führer trinkt nicht. Oder der Dorfpfarrer? Aber der ist zu gelehrt, um mit dem Preuß reden zu können, oder doch vielleicht nicht gelehrt genug. Womöglich geht er zum Pfarrer Motz am Steindamm. Der sagt ja, er möchte sich alle seine Gemeindekinder aufpacken und geradewegs in den Himmel tragen. Aber wo wird er denn, der Preuß, obwohl er dahin gehört, jedenfalls in diese Steindammer Kirche, schon weil er dort wohnt? Dabei ist es längst Zeit geworden für alle. In einem halben Jahr sind die Hitlerleute dran. Da werden nicht nur die Kommunisten gejagt, deren wegen der Kaiser den Krieg verlor. Nach Ansicht von Preuß sie zuallererst, sofern sie fangen auch den Preußen ein in seiner Behausung in dieser Wagner Straße, die jetzt in Richard-Wagner-Straße umbenannt wird, aber sonst so bleibt. Als einen Staatsfeind oder Volksfeind, wie sie sagen, aus dem gleichen Grund also wie die Kommunisten und wenig später den Dorfpfarrer. Da nehmen sie auch gleich den Sonntagssäufer mit, als asoziales Element und bald danach unseren stillen Mann als geistig minderwertig. Haltet Gottes Gebote, ruft er ihnen entgegen, als sie kommen. Aber das tun die nicht.
1: Ein Auszug aus Johannes Bobrowskis Der Mahner. Und der gute Herr Bobrowski wäre dieser Tage 105 Jahre alt geworden. Anlass genug, uns vielleicht mal mit jemandem zu beschäftigen, dessen Namen womöglich so gut wie verschwunden ist aus dem Gedächtnis für deutschsprachige Literatur. Zumindest bei denjenigen, die jetzt sich nicht wissenschaftlich damit beschäftigen. Werner Nell hingegen hat das getan. Er war Professor für Literaturwissenschaften, vergleichende Literaturwissenschaften an der Martin-Luther-Universität in Halle und Bobrowski-Experte und auch begeisterter Bobrowski-Leser.
2: Es gibt das schöne Zitat, wo er sagt, jawohl, ich bin ein deutscher Dichter, so wie meine Kollegen in Westdeutschland, in Ostdeutschland, er hat in der DDR gelebt, und meine Kollegen in Frankreich und auch in anderen Ländern. Das heißt also, er geht von vornherein davon aus, dass es über die nationalen Grenzen hinweg Sprachgemeinschaften gibt, dass es Erfahrungsgemeinschaften gibt, dass es Erinnerungskulturen gibt, die eben über diese Grenzen hinweggehen. Und in dem Sinne ist er eben ein Repräsentant einer deutschen Literatur, weil er in deutscher Sprache schreibt. Er ist auch jemand, der sozusagen sich versteht als ein Sachwalter, ältere Sprachschätze überhaupt den gesamten Bestand dessen, was die deutsche Literatur seit dem Mittelalter bietet, was die deutsche Sprache seit dem Mittelalter bietet, aufzunehmen. Gleichzeitig ist er jemand, der eben dann die Sprache in den Mittelpunkt stellt und nicht so sehr beispielsweise den Passbesitz. Ja, warum ist er vielleicht, man muss sagen, ganz schade ist es so, warum ist er so unbekannt? Derzeit, das war in den 60er Jahren ein bisschen anders gewesen, da hat er schon mit der Gruppe 47 verbunden, mit dem Klaus Wagenbach Verlag verbunden, einiges Aufsehen erregt im Rahmen eben dieser Umbruchsgesellschaft der 60er Jahre in der alten Bundesrepublik, aber auch in der DDR. Heute ist er leider, und soweit bin ich sehr froh dafür, dass wir also diese Gelegenheit haben, über Bobrowski anlässlich seines Geburtstages zu reden. Heute ist er weitgehend an den Rand gerückt, beziehungsweise eben, wie Sie es beschrieben haben, im Alltagsverständnis der deutschen Literatur vergessen. Er ist ein Mann, der vergleichsweise schwierig gewesen ist, was seine Ansprüche angeht. Also er hat eben sehr sorgfältig geschrieben. In dem Sinne könnte man vielleicht auch sagen, sehr wenig geschrieben. Er hat in der Zeit gelebt, in der der Medienhype um Schriftsteller nicht so ausgeprägt war, noch nicht so ausgeprägt war, wie das heute der Fall ist. Und er ist sicherlich ein Mann gewesen, der schüchtern war, der in einer bestimmten Art und Weise eigensinnig, auch eigenwillig war. Er hat darauf bestanden, er kommt eben aus dem Nordosten Europas, wo die Leute stur sein können, wo sie in einer gewissen Art und Weise einen Dickschädel haben. Und das ist nicht das, was sie sozusagen in jeder Talkshow zeigen können.
3: Sie haben selber gerade die Gruppe 47 angesprochen. Bobrowski war Mitglied dieser Gruppe 47, also um es nochmal zu sagen, das war ein deutschsprachiges Schriftstellertreffen, welches später ja zu einer der einflussreichsten Institutionen im Kulturbetrieb der Bundesrepublik Deutschland avancierte. Dennoch entschied sich ja aber Bobrowski, in der DDR zu bleiben. Welche Gründe gab es denn dafür vielleicht?
2: Ich glaube, das war im Prinzip Verbundenheit mit Familie und mit dem Ort. Er hat in Berlin Friedrichshain gelebt und eben das war sozusagen die Umwelt, in der er mit seiner Familie auch aufgewachsen ist. Er hat ja, das ist von der Biografie her zu sehen, er hat am gesamten Zweiten Weltkrieg als einfacher Soldat teilgenommen. Das heißt, er war von 1939 an nicht mehr zu Hause bis 1945. Also er hatte zwischendurch die Gelegenheit gehabt, nochmal ein Semester in Berlin zu studieren, hat dann anschließend mehrere Jahre in russischer Kriegsgefangenschaft verbracht. Und vermutlich ist es so, dass er den Ort, also sein Haus, seine Instrumente, also war musikalisch sehr begabt, hat Musik gespielt, hat sich mit der Musikgeschichte beschäftigt, das hat er gebraucht und vermutlich war es auch so, er ist, glaube ich, soweit ich das sehen kann, ein vergleichsweise einfacher, also ein Mensch gewesen, der wenig Ansprüche gestellt hat, an Luxus beispielsweise oder an Reisen oder so etwas und vermutlich hat er mit einer gewissen Skepsis gesehen, das Wirtschaftswunderland Bundesrepublik auch.
3: Kommen wir gleich auch zu dem Thema. Interessant ist ja, dass Bobrowski spätere Veröffentlichungen sowohl halt in Verlagen der Bundesrepublik Deutschland als auch in der DDR erschienen sind. Bobrowski selbst verstand sich ja als deutscher Dichter, der halt eine Trennung in Ost- und Westdeutsche Literatur ablehnte. Wie wurde das denn von Seiten der DDR und vielleicht auch von Seiten der bundesrepublikanischen Öffentlichkeit gesehen?
2: Naja, er hat zunächst einmal, was die DDR angeht, hat er in der Nische gelebt. Er hat zunächst als Redakteur gearbeitet, beziehungsweise als Verlagsmitarbeiter im Kinderbuchverlag und dann im Union Verlag bis zu seinem Tode sozusagen gearbeitet. Der Union Verlag ist ein christlich geprägter Verlag gewesen, der in Verbindung mit der Ost-CDU gestanden hat. Das heißt, das war, wenn Sie jetzt die gesamte Bandbreite der sozialistischen Gesellschaft anschauen, eher eine Nische, eine Randexistenz gewesen, die geduldet wurde, die ein Stück weit natürlich auch beobachtet wurde. Er hatte aufgrund eben dieser Westkontakte, die mit dem Kontakt zur Gruppe 47 verbunden waren, in den 1960er Jahren stand er unter Stasi-Beobachtung. Andererseits ist Bobrowski im ersten Sinne, und das macht auch meiner Meinung nach die Bedeutung aus, er ist kein Dichter, der sozusagen auf dem Plakat projiziert werden kann. Er ist Lyriker über weite Strecken hinweg gewesen. Er hat wenige Erzählungen und zwei sehr interessante, sehr schwierige oder aber auch sehr lesenswerte Romane geschrieben, die erst in den 60er Jahren, der eine sogar erst posthum erschienen sind. Naja, und vor dem Hintergrund hat er sozusagen als Sprachspieler eine Rolle gespielt und war in dem Sinne kein politischer Schriftsteller gewesen, konnte also in dem Sinne auch nicht anecken. Was von heute aus gesehen seine Werke eine außerordentlich wichtige, interessante und auch spannende politische Dimension haben, nämlich eben den Umgang mit Grenzen, wie gehe ich damit um, dass andere Leute anders sind und trotzdem miteinander auskommen müssen. Das ist etwas, das in den 60er Jahren in der DDR so auch nicht wahrgenommen wurde. Das ist eigentlich erst mit den Auseinandersetzungen um die Migrationsgesellschaft in Deutschland in den Vordergrund gerückt. Und von daher könnte man sogar sagen, wäre es außerordentlich lohnenswert, sich heute mit den Texten intensiv zu beschäftigen. Die gehören auch in die Schule.
3: Kommen wir genau von dem Autoren Bobrowski mal zu seinen Werken und zu seinen Texten. Bobrowski selbst zeichnete an verschiedenen Stellen die Geschichte von deutschen und osteuropäischen Völkern als sein Generalthema. Was genau kann man sich denn darunter vorstellen?
2: Herr Bobrowski hat mitgemacht, hatte ich gesagt, gab einen ganzen Zweiten Weltkrieg, insbesondere auch das, was die Deutschen in Osteuropa, also im Krieg in Polen, im Baltikum und dann im Krieg gegen die Sowjetunion angerichtet haben. Und das, was wirklich rührend ist an ihm ist und beeindruckend ist, er gehört zu den wenigen in dieser Zeit und heute könnte man sagen, lohnt sich auch das zu erinnern, er gehört zu den wenigen, die tatsächlich erst einmal Scham darüber empfinden, was denn da die Deutschen angerichtet haben. Er ist ein Mensch und er gehört zu den Deutschen in Osteuropa. Das ist sozusagen, wenn man es in Anführungszeichen sagen will, das Kulturwerk Deutscher Osten, was es auch gegeben hat. Es sind tatsächlich vom Spätmittelalter an Städte gegründet worden, es sind Siedlungen eingerichtet worden, es ist Landrecht aus Deutschland nach Osteuropa importiert worden. Das heißt, man könnte zunächst einmal sagen, es gibt tatsächlich sowas wie einen kulturellen Einfluss in Osteuropa durch die deutsche Kultur, Sprache, durch die Deutschen, die da leben. Naja, und dann haben sie es vom 19. Jahrhundert an so angerichtet, dass es eine Kolonialherrschaft sein sollte und im 20. Jahrhundert Massenmord und Völkermord angezettelt. Bobrowski hat darüber erst einmal Scham empfunden und hat sozusagen seine Aufgabe darin gesehen, in deutscher Sprache mit diesem Erinnerungsraum der deutschen Kultur das zu thematisieren, was einerseits die Landschaften, was die Lebenserfahrung der Leute in Osteuropa ausmacht und andererseits eben daran zu erinnern, dass diese Landschaften schön, faszinierend, mythisch ausstrahlen und gleichzeitig ein Platz sind, an dem eben unsägliche Gewalt stattgefunden hat und das sozusagen in einer bestimmten Weise aufeinander zu beziehen, das macht sozusagen die Besonderheit seines Werkes aus.
3: Sie sind Komparatist, Professor an der Universität, unter anderem hier in Halle. Inwiefern haben Sie sich denn mit Bobrowski selbst auch beschäftigt? Also welchen persönlichen Bezug haben Sie denn zu dem Autoren?
2: Naja, also es ist wie oft und immer eigentlich, könnte man sagen, Zufall, wie man auf einen bestimmten Autor trifft. Mitte der 60er Jahre, da bin ich auch zur Schule gegangen, ist dann eben in Westdeutschland erschienen das Buch Litauische Klaviere, was mir wieder weniger per Zufall auf den Weg gekommen ist. Es gab damals einen ganz schönen Sammelband, der ebenfalls, sagen wir mal, in diesem Berliner Kreis, also mit Klaus Wagenbauer und anderen Autoren und auch eben mit Freunden, Bobrowski hat viele Schriftstellerfreunde gehabt in Ost- und in West-Berlin, hatte diese Kontakte ab, konnte auch sozusagen innerhalb der Stadt Berlin auch von West nach Ost ab und zu eine Tour unternehmen, das heißt also unterwegs sein. Und dieser Sammelband, der hieß Die Meisengeige. Das ist ein Sammelband mit absurden, teils komischen, teils wirklich schwarzem Humor ausgestatteten Geschichten. Da stand der Name Bobrowski drin, so kam ich dazu, mir diesen Band Litauische Klaviere, also eben diesen zweiten Roman, den er geschrieben hat, anzuschauen. Und seitdem bin ich beeindruckt davon, ganz einfach. Also es ist ein Roman, der sozusagen mit Rückbezügen aufs 18. Jahrhundert spielt. Es geht darum, sozusagen am Johannistag, also er spielt in der Landschaft, in der Bobrowski zunächst aufgewachsen ist, also im Memelland. An deutscher Seite, heute von heute aus gesehen, ist das Litauen, Nordostpolen, was da als Landschaft angesprochen wird. Und es geht darum, sowas wie eine Art Nationaloper zu erfinden, das in, beziehungsweise zu schreiben und eben damit sozusagen so einen Feiertag zu begehen. Es wird aber erinnert an einen Dichter, den es tatsächlich auch gibt, einen Schriftsteller, also einen Musiker aus dem 18. Jahrhundert, Don Leitis, der wiederum seinerseits kein nationaler Engkopf gewesen ist, sondern man könnte sagen, ein Mensch, der versucht hat, mit Kunst und Kultur, also Don Leitis war ein Aufklärer gewesen, mit Kunst und Kultur aus den Bewohnern der Landschaften Menschen zu machen. Und das ist ein Impuls, der dann neben diesem Klavier, in diesem Buch über die litauischen Klaviere angesprochen wird.
3: Auf Sie hatte also Bobrowski großen Einfluss. Welchen Einfluss hatten denn seine Werke auf die damalige Literatur und welche Spuren hinterlässt sie vielleicht sogar noch heute?
2: Naja, also was man sagen kann, es gibt, Bobrowski ist ein außerordentlich gebildeter und man könnte sagen, gerade was historisches Wissen, was Wissen um Sprachschätze angeht, er hat sich intensiv mit Herder, mit Hamann beschäftigt, also mit den großen Anregern sozusagen auch der, muss man auch sagen, der Germanistik in dem Sinn, also der deutschen Sprachwissenschaft, der Kulturwissenschaft, der Literaturwissenschaft seit dem 18. Jahrhundert beschäftigt. Und Bobrowski hat einen großen Einfluss gehabt auf eine ganze Reihe von Schriftstellern. Christa Wolf ist da irgendwie zu nennen, die Hertha Müller hat sich irgendwie geäußert, eine ganze Reihe weiterer Autoren, soweit sie ihn kennen. Also da das eben eine lyrische Sprache ist, also eine Sprache ist, die über sehr viele Stimmen und auch verschiedene Sprachstände jetzt in historischer Art verfügt, ist es nicht einfach, Bobrowski zu übersetzen. Also von daher ist sozusagen der Wirkungsbereich zunächst einmal vergleichsweise auf die deutsche Literatur begrenzt, aber den gibt es. Darüber hinaus hat er, glaube ich, mit, also Litauische Klaviere und auch der andere Roman Levins Mühle sind Romane, die tatsächlich in den 60er, 70er Jahren auch gelesen wurden, die in Taschenbuchausgaben in Deutschland erschienen sind, die auch in Ostdeutschland eine große Rolle gespielt haben. Jetzt muss man wieder sagen, die Bekanntheit, die er eben durch diese Gruppe 47 in den 60er Jahren bekommen hat und auch sein früher Tod, fallen eigentlich in eine Zeit, in der die Literatur sich politisiert hat in Westdeutschland und in Ostdeutschland auch eine bestimmte Art von Politisierung, man könnte vielleicht sagen, gegenläufig zu einer linken Orientierung, aber auch stattgefunden hat. Bobrowski ist in erster Linie, hatte ich ja schon gesagt, kein Autor, der sich sozusagen als politischer Autor verstehen lässt. Und in dem Sinne war auch damals die Rezeption, naja, was sollte man sagen, eine Nebenspur der Hauptströmung, die sich eben mit einer politisch engagierten Literatur beschäftigt hat. dass man ihn dann auch so verstehen konnte. Er hat ja auch Erzählungen, hat in Gedichten eben auf die Erfahrung der Nazizeit, auf die Ermordung der deutschen Juden aufmerksam gemacht. Das waren sozusagen die Texte, die im Vordergrund standen, während andere Texte, man könnte vielleicht sagen, unter Heimat oder unter Regionalliteratur, also hat eine ganze große Menge von Gedichten geschrieben, die sich eben mit der Erfahrung der Landschaften in Osteuropa, Nordosteuropa beschäftigen. Das ist damals sozusagen mehr unter dem Etikett Heimat und Regionalliteratur, man könnte zunächst mal sagen, ein bisschen zur Seite geschoben worden. Und von heute aus gesagt, würde man sagen müssen, gibt es im Prinzip einen großen oder gäbe es einen großen Bedarf, die Texte wirklich auch mal zu lesen.
1: Und für diejenigen, die vielleicht jetzt nicht unbedingt Gedichte lesen möchten, wäre die Empfehlung, vielleicht den Roman Levins Mühle zu lesen von Johannes Bobrowski, oder wer vielleicht auf Erzählungen und andere Prosa steht, also Kürzeres, gern liest, der sei der Mahner ans Herz gelegt, oder eben Gedichte vielfältiger Art. Johannes Bobrowski wäre dieser Tage 105 Jahre alt geworden, hat er nicht geschafft. Er starb mit 58 Jahren in Ost-Berlin.

Und das war dann Wort und Positionen auf dem freien Senderkombinat für dieses Mal. Beim nächsten Mal wird es vermutlich um Betraven gehen. Das ist in Vorbereitung. Das dürfte so in einem Vierteljahr passiert sein. Und ich verabschiede mich mit einer kleinen Rockoper hier aus dem Programm mit dem Opus Magnum von ER80 Fliegen. Macht Idiot.

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2: Ja, herzlich willkommen zur Mittagspause am Freitag um Punkt 12 Uhr. Ich bin Paul und ich leite euch heute durch diese Sendung. Diese Sendung gefüllt mit zwei Beiträgen, die wir uns anhören werden, den Kurznachrichten und ein bisschen Musik, die ich rausgesucht habe, die auch so ein bisschen gerade in die, so teilweise in die Richtung geht, wie ich so meine Freizeit betreibe, denn wir hören wahrscheinlich zwei Soundtracks von Videospielen und eins davon spiele ich gerade aktiv und es macht echt Spaß, aber egal. Und ja, bevor wir da auf die Beiträge eingehen, würde ich sagen, beginnen wir mit dem ersten. Das ist sehr ruhig. Ich finde für den Anfang ganz gut, für den Anfang und für ein Ende, aber wir machen es jetzt hier für den Anfang. Und zwar ist das der Soundtrack von dem Videospiel Starfield von Bethesda. Das ist der Hauptsoundtrack und ich finde, der hat so was sehr Schönes. Kurz zum Abholen, Starfield ist ein Videospiel, was sich auf dem Weltall als Map, also als Karte quasi fokussiert. Und ich finde, das kommt in diesem Stück sehr gut wieder, dieser Weltraum, diese Weiten und auch diese Atmosphäre einfach von Entdecken. Genau, und da hören wir jetzt einfach mal rein.

Ja, das war das Intro, die Intro-Musik oder der Soundtrack von Starfield. Das ist beides. Also wenn man das Spiel öffnet, kommt das die Melodie. Und dann machen wir weiter mit dem ersten Beitrag. Ich würde zuvor einen Song spielen, aber dann direkt in den Beitrag übergehen. Und zwar gab es vor kurzem Wahlen, studentische Wahlen an der Uni Leipzig. Die wurden veröffentlicht und es gab Kritik an diesen Wahlen. Der Vorwurf lautet, die Wahlleitung habe Fehler begangen, gehe damit nicht transparent um und würde so die ohnehin durch geringe Beteiligung geschwächte studentische Selbstverwaltung an der Universität gefährden. Und Korax hat da einen Beitrag zu gemacht, mit einer Person gesprochen. Und in den hören wir rein nach dem nächsten Song. Und zwar ein von Berkan und Tarek, den ich noch gar nicht kannte. Der kam scheinbar vor 2 Monaten raus. Und ich finde beide Sänger echt cool. Und deswegen überrascht es mich halt, dass ich das nicht mitbekommen habe. Aber egal, wir holen es jetzt nach. Das Lied heißt Juli 25.

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0: In dem Post geht es um mehrere Kritikpunkte an den studentischen Wahlen der Uni Leipzig, die im Juni stattgefunden haben. Bisher habe ich noch niemanden gesehen, der sich dieser Kritik zumindest in der digitalen Öffentlichkeit angeschlossen hat. Trotzdem finde ich, aber sind diese Kritikpunkte auch sehr berichtenswert. Bevor wir da jetzt nochmal einzeln drauf eingehen, auf die Kritikpunkte, wie bist du denn überhaupt auf das Thema aufmerksam geworden?
1: Ich habe tatsächlich von Studentinnen als allererstes gehört, dass es Unregelmäßigkeiten gibt und dass es einfach das Gefühl gibt, dass da was nicht mit rechten Dingen zukam. Und das war nach meinem Kenntnisstand so, dass Leute sich aufstellen lassen wollten für Listen beziehungsweise sich versucht hatten, mit Kandidaturen aufzustellen und dann nicht auf den Wahlzettel gekommen sind, obwohl ihre Kandidaturen rechtmäßig waren. Und während der Wahl habe ich auch mitbekommen von anderen Studentinnen, mit denen ich sehr gut connected war, dass Leute einfach die falschen Listen wählen konnten. Also Fachschaftsräte, in denen sie nicht aktiv sind, beziehungsweise Fachschaften, in denen sie nicht eingeschrieben waren. Und das hat zu großer Verwirrung gesorgt. Und dann dachte ich mir, ich habe eine relativ gute Kenntnis von den selbstverwalteten Strukturen. Ich schaue mir doch das einfach mal an, wie das passieren konnte. Und bin dann, wie man im Post vielleicht auch sieht, in einfach ein sehr großes Wirrwarr gekommen und habe einfach gesehen, wie viel eigentlich falsch lief und musste dann das irgendwie, nachdem ich das versucht habe, mit der Wahlleitung zu kommunizieren und da gar keine Einsicht kam, irgendwie ja, sich dem anzunehmen, auch durch andere Personen keine Einsicht kam, dachte ich, ich muss da einen Artikel zu schreiben. Genau.
0: Jetzt hast du das gerade schon angesprochen, also du hast einerseits eher so formale Fehler, die Wahlleitung des Sturas begangen haben soll, angeprangert oder prangerst sie an in deinem Post. Zum Beispiel eben, dass die Wahlausschreibung und später dann auch der Wahlvorschlag nicht fristgerecht auf der Website des Sturas erschienen sind. Und kritisierst eben auch, dass der Stura kurzfristig veranlasst hat, ordentlich eingereichte Kandidaturen nicht zur Wahl zuzulassen. Das war das, was du auch eben gerade schon mal angesprochen hattest. Hast du da Zahlen, also von wie vielen Kandidaturen wir da reden?
1: Genaue Zahlen habe ich nicht. Es gab eine Stura-Debatte dazu. Und es war auf jeden Fall größer 5 oder 6 Personen. Und das waren nur die Personen, die sich zumindest da gemeldet hatten, zumindest von den Fachschaftsräten, die diese Debatte angestimmt hatten. Genau. Aber die Kandidaturen als solche würde ich gar nicht, also das ist natürlich ärgerlich und das ist einfach ein praktischer Fehler, der da passiert ist. Ich fand eigentlich viel schlimmer, was der formale Fehler der falschen Sitznennung am Ende vielleicht für deutlich weitreichendere Konsequenzen hat.
0: Also das quasi, das musst du jetzt nochmal ganz kurz erklären, nicht, dass ich jetzt hier was Falsches paraphrasiere und dann die ZuhörerInnen komplett verwirre. Also was meinst du damit konkret?
1: Ja, genau, das ist, glaube ich, das größte Problem, wenn man solche Verfahren irgendwie zugänglich machen möchte für Studentinnen und wenn man sowas transparent machen möchte. Es sind halt einfach sehr viele Begrifflichkeiten, es ist unendlich viel Papierkram und es ist alles sehr undurchsichtig und verlangt das Einlesen in ganz viele Wahlordnungen und Wahlgrundsätze. Ich meine, dass es gab eine Wahlausschreibung, da drin wird sozusagen festgehalten, es gibt eine Wahl, das und das kann man sich wählen lassen. Und in dieser Wahlausschreibung wurden Sitzzahlen genannt für die verschiedenen Fachschaftsräte, also wie viele Menschen in den jeweiligen Fachschaftsrat, in der jeweiligen Fachschaft gewählt werden können. Und diese Sitzzahlen haben sich dann aber fundamental von den Wahlvorschlägen unterschieden. Das heißt, bei Erziehungswissenschaften stand im Wahlausschreiben, es können sich 15 Personen für den Fachschaftsrat aufstellen lassen. Bei den Wahlvorschlägen waren dann aber nur noch 7 Plätze zu vergeben. Und das zieht sich bei ganz vielen Fachschaftsräten durch. Manchmal sind es mehr Plätze geworden, wie zum Beispiel bei der Medizin. Da waren es im Wahlausschreiben 13 Plätze. Im Wahlvorschlag waren es auf einmal 15. Und es war für die Studentinnen während der Wahl und während der Zeit, wo sie sich quasi bewerben konnten auf die verschiedenen Posten, gar nicht durchsichtig, was genau denn jetzt stimmt. Das sorgt natürlich automatisch dafür, dass ich mich entweder nicht bewerbe, weil ich denke, boah, das ist mir viel zu eine große Konkurrenz. Wie zum Beispiel bei Kommunikations- und Medienwissenschaften, da gab es dann nur 7 Plätze. Da haben sich vielleicht manche gedacht, dann stelle ich mich nicht auf, wenn es nur 7 sind. Am Ende waren es dann aber in dem Wahlvorschlag 11. Das heißt, es haben sich vielleicht Leute gar nicht aufgestellt, die es dann aber auch geworden sind. Und dann gibt es in den endgültigen Ergebnissen, die vor 2 Tagen oder 3 Tagen hochgekommen sind, nochmal andere Ergebnisse. Und ich glaube, das ist einfach sehr verwirrend und leider auch sehr verwirrend, weil es an sich ja auch ein sehr komplexes und ein gar nicht mal so leicht zu durchsteigendes Thema ist, gerade auch, weil die Unterlagen auf der Stura-Website einfach teilweise seit Jahren nicht aktualisiert wurden und dadurch natürlich noch ein viel schwererer Zugang dazu ist. Ich kann mir nicht vorstellen, dass so viele Studentinnen jemals diese Wahlordnung in der Hand hatten und sich dadurch die Paragraphen gelesen haben.
0: Ja, ich habe sie auf jeden Fall auch in ihrer Vollständigkeit nicht gelesen. Aber genau, nochmal eine Nachfrage dazu. Was könnten so Gründe dafür gewesen sein, dass diese Sitzzahlen sich dann verändert haben, von der Wahlausschreibung und dann von den zugelassenen Wahlvorschlägen? Also wurden da vielleicht auch einfach zu wenig Leute nominiert teilweise? Oder was sind so die Gründe dafür gewesen? Hast du dazu auch irgendwas herausfinden können?
1: Ja, also das hat eigentlich alles gar nichts mit den Sitzzahlen zu tun. Wir existieren ja in der studentischen Selbstverwaltung in einem Rätesystem, was sich quasi an der Novemberrevolution abgeschaut wurde. Das ist ein sehr, sehr progressives System, was quasi die Fallstricke einer parlamentarischen Demokratie umgeht und eine deutlich bessere Repräsentation ermöglicht. Das heißt, es gibt eine Sitzzahl, die in der Wahlordnung beziehungsweise auch in der Satzung des Sturas festgestellt ist, wo es ungefähre Leitzahlen gibt, wie viele Minimalsitze zu erhalten sind, wie viele Maximalsitze zu erhalten sind. Das geht auch so ein bisschen um die Größe der Studierendenzahl, wird aber quasi nicht in einem Automatismus angepasst, sondern die Fachschaftsräte müssen, bevor die Wahlausschreibung quasi nach draußen geht, ich glaube, die Frist war 3 oder 4 Wochen, sich bei dem Wahlausschuss melden und sagen, wir haben beschlossen, unsere Sitzzahl, bestes Beispiel, Fachschaftsrat Politikwissenschaft, die Sitzzahl von 10 Sitzen auf 8 Sitze zu minimieren. Das kann ganz unterschiedliche Gründe gehabt haben, möchte ich gar nicht in die Findung gehen. Aber das wird dann quasi gemeldet und der Wahlausschuss muss nach der Wahlordnung auch nochmal einen Beschluss fassen, dass das so angenommen wird und dann wird das quasi in das Wahlausschreiben so geschrieben. Mir kommt es so vor, und das ist reine Spekulation, alle Zahlen, die in dem fehlerhaften Wahlausschreiben waren, waren auch alles Zahlen, die in dem letztjährigen Wahlausschreiben waren. Das heißt, man könnte davon ausgehen, dass die Person, die das erstellt hat, einfach das Wahlausschreiben von dem Jahr davor kopiert hat, ohne die Zahlen anzupassen und dann quasi nur das Jahr und den Namen geändert hat. Das ist jetzt aber auch eine große Anmaßung, die ich gar nicht vornehmen möchte.
0: Und das wäre
1: Scheint mir
0: natürlich
1: aber
0: ein
1: bis
0: großer
1: jetzt,
0: Fehler.
1: das wäre einer von vielen größeren Fehlern in dieser Wahldurchführung, ja.
0: Okay, und jetzt kritisierst du ja auch, wie der Stura, wie die Wahlleitung mit der Kritik an diesen Wahlen umgeht, oder?
1: Also es gab wohl mehrere Studentinnen nach meinem Kenntnisstand, die erstmal versucht haben, nachdem einige Fehler bekannt geworden sind, das war ich zum Beispiel nicht, ich habe dann später nur die Presseanfrage gestellt, sich mit der Wahlleitung auseinanderzusetzen, um eine gütige Lösung zu finden. Es gab zu dem Zeitpunkt aber auch schon Stimmen, die gesagt haben, es gibt so viele Fehler, die Wahl muss einfach prinzipiell als ungültig von der Wahlleitung erklärt werden und wiederholt werden. Dann hat man nach einer gütigen Lösung gefunden, gesucht, hat sie aber nach meinem Kenntnisstand, das sind ja alles so persönliche bilaterale Gespräche, nach meinem Kenntnisstand nicht gefunden, aber da habe ich natürlich gar nicht mal so eine große Einsicht drauf gehabt. Woraufhin es dann dazu gekommen ist, dass in einer Stura-Sitzung vor wenigen Wochen, es wurde quasi ein Antrag gestellt, ein Diskussionsantrag, das zu beschließen, oder darüber zu reden. Und als dann darüber geredet wurde, hat sich herausgestellt, dass es mehrere Fachschaftsräte betrifft. Und gleichzeitig hat sich aber auch die Wahlleitung in Form des Wahlleiters und des stellvertretenden Wahlleiters auch dazu geäußert und wieder aus ihrer Richtung dargestellt, dass es gar keine so großen Probleme gibt, sondern dass es alles isolierte Einzelfälle waren, die sich einfach mit Sonderlösungen in den jeweiligen Fällen beheben lassen, ohne dass man die Integrität der Wahl in Frage stellen kann.
0: Okay, und gab es noch weitere Kritikpunkte, die du in Bezug auf die studentischen Wahlen von der Uni Leipzig hast, die wir jetzt noch nicht angesprochen haben?
1: Vielleicht grundsätzlich erstmal die Intransparenz davon. Also man hat quasi mehrere Beiträge gehabt, die gesagt haben, hey, es gibt hier Probleme bei uns. Dann hatte man diese Stura-Debatte. Ich hatte währenddessen, das hatte ich ja auch in meinem Beitrag so geschrieben, auch noch eine Presseanfrage gestellt gehabt, die, ich weiß gar nicht mehr, ich glaube 8 oder 9 größere Fragethemen aufgeworfen hat, einen größeren Fragebogen dazu geworfen hat. Darauf habe ich so eine quasi einen Dreizeiler zurückbekommen, wo überall steht, gibt gar keine Beanstandung der Wahlen, alles ist korrekt verlaufen. Man sieht die Probleme, die ich da aufgemetert hatte, gar nicht. Ich war ja dann auch bei der Wahlauszählung, das hatte ich ja auch unter dem Beitrag dargelegt, dass man die erste Stunde der Wahlauszählung gar keine Wahl ausgezählt hat, sondern sich eher darum gekümmert hat, eine Datenschutzerklärung zu finden, die ich doch bitte zu unterschreiben hätte und dann auch noch mal länger darüber diskutiert hat, ob ich überhaupt berichten darf von dieser Auszählung. Da wurde dann bis zur Datenschutzbeauftragten der Universität Leipzig hochtelefoniert. Und das sind für mich erstmal prinzipiell ganz grundlegende problematische Vorgänge im Stura, weil der Stura ja irgendwie in seiner Legitimität auch davon lebt, dass er transparent für die Studentin ist. Und wenn dann gar niemand berichtet, wenn sich das jemand schon vornimmt, über so ein schwer zugängliches Thema zu berichten, da dann der Berichterstattung noch irgendwie Einhalt geboten wird, ist, glaube ich, ein fatales Signal. Aber es sieht nicht so aus, als ob die studentischen Wahlen in seiner Gänze nochmal wiederholt werden.
0: Okay, dann lass uns vielleicht mal darüber sprechen, wie es denn jetzt weitergeht. Also, wie werden diese Fehler, vor allem jetzt die der unterschiedlichen Sitzanzahl bei der Wahlausschreibung und den zugelassenen Wahlvorschlägen, sich jetzt in der laufenden Legislaturperiode auswirken?
1: Boah, das ist sehr schwer zu sagen. Ich glaube ja, also Auswirkungen als solche gibt es wahrscheinlich in der Wahlperiode selbst von den Leuten, die dort sind, nicht so wirklich. Es sind eher ja die Auswirkungen, die quasi so ein bisschen auch komplexer in ihrer Ausgestaltung sind. Also A, wenn es so viele Fehler gibt und Leute Probleme hatten, gewählt zu werden, Leute die falschen Listen gewählt haben, es gab diese Stura-Debatte, es gibt irgendwie keine öffentliche Erklärung, es gibt kein Statement, nichts davon, dann untergräbt das natürlich erstmal das Vertrauen in die studentische Selbstverwaltung. Und die studentische Selbstverwaltung hat natürlich nochmal natürlich ein extremes Problem. Sie ist ja eine Demokratie, das heißt, sie ist sehr darauf angewiesen, dass Menschen in ihr mitarbeiten und dass Menschen sich nicht nur aufstellen lassen, sondern Leute auch zur Wahlurne gehen. Also ich weiß nicht, ob du mal geschaut hattest, was die Wahlbeteiligung ist. Seit wir die Online-Wahlen haben, sind wir so zwischen 10 und 7%. Als es noch die nicht Online-Wahl gab, waren wir bei 2, also 2, 3%, die dann quasi komplett entscheiden, welche Menschen sie A in ihrer Fachschaft und damit auch ihr Fachschaftsbudget verwalten. Also wer macht die erste Woche, wer macht die Entscheidungen im Fakultätsrat, wer macht die Entscheidungen im Institutsrat. Also natürlich wählen wir da teilweise selbst Leute rein, aber gleichzeitig sind das natürlich alles auch aus diesem Fachschaftsrat heraus entstehende Verwaltungsstrukturen. Und dann entsenden die Fachschaftsräte natürlich ihre jeweiligen Delegierten an den Stura. Und der Stura macht ja die komplette Verwaltung von über 30.000 Studentinnen. Und wenn da natürlich irgendwie wie dieses Jahr jetzt zwischen 7 und 8% wählen waren, dann bestimmen diese 7 oder 8% darüber, wer am Ende im Stura sitzt und wer diese Entscheidung am Ende des Tages irgendwie trifft. Und das ist natürlich fatal, wenn da A, das Vertrauen nicht mehr da ist und B, noch ein größeres Desinteresse dafür entsteht, weil genau dadurch gehen solche guten demokratischen Systeme am Ende verloren.
0: Wenn wir jetzt so darüber sprechen, du sagst, das schwächt auch so die studentische Demokratie. Was bräuchte es denn jetzt deiner Meinung nach, um diese ja, formalen, praktischen Fehler, die du da der Wahlleitung vorwirfst, um die aufzuarbeiten oder vielleicht sogar rückgängig zu machen?
1: Jetzt kann man momentan gar nicht mehr so viel machen. Also es gibt ein endgültiges Wahlergebnis. Das ist nach meinem Kenntnisstand jetzt verbindlich. Und ja, wenn man sich jetzt nicht mehr dazu äußert und auch kein Statement mehr dazu macht, dann ist der Schaden jetzt erstmal da. Ich glaube, richtig gut wäre es, wenn es ein Statement vom Stura dazu geben würde, sich dazu zu äußern und vielleicht auch nochmal die eigene Sicht, die man bestimmt auch eine ganz andere drauf hat. Also ich kann mir vorstellen, dass der Wahlleiter das ganz anders sieht als ich, die einfach mal darzulegen und dann gleichzeitig vielleicht auch lernen, für die nächste Wahl draus zu ziehen. Und dann muss man sich vielleicht auch prinzipiell mal überlegen, wie holt man denn mehr Leute in die studentische Selbstverwaltung? Wie integriert man denn mehr Menschen in diese riesige studentische Demokratie? Und es herrscht, würde ich sagen, wenn man sich die Wahlergebnisse anguckt, gerade nicht ein sonderlich großes Interesse, an studentischer Selbstverwaltung. Wie behebt man das?
0: Daran jetzt vielleicht anknüpfend meine letzte Frage, die ist vielleicht auch ein bisschen schwer, aber du beschäftigst dich ja schon sehr lange mit den studentischen Institutionen und Strukturen der Uni Leipzig. Was denkst du denn, was bräuchte es, um eben diese studentischen Strukturen demokratischer zu machen und wirklich auch irgendwie zu einer höheren Beteiligung hinzuwirken?
1: Ich glaube, man muss eine gemeinsame Erzählung finden, um Menschen vielleicht auch klarzumachen, warum es diese studentische Selbstverwaltung gibt und wie schützenswert sie ist. Interessanterweise kommt die studentische Selbstverwaltung und auch irgendwie die Studierendenschaft immer zusammen, wenn es einfach große Bedrohungen und Probleme gibt. Ich glaube, studentische Vollversammlungen sind einfach ein extrem gutes Tool, um ganz viele Studentinnen überhaupt erstmal in diesen demokratischen Prozess reinzubringen. Und da ist es natürlich schade, dass der Stura dort teilweise immer so ein bisschen auch als genervte Bürokratie auftritt, die dann quasi sagt, ach, das ist ja jetzt doof, dass jetzt hier so viel Arbeit anfällt, aber wir machen es, weil wir irgendwie so gutherzige Menschen sind. Ich glaube, da muss man wegkommen und man muss dann bei all diesen Vollversammlungen auch ganz selbstbewusst auftreten und sagen, wir sind das der Studierendenrat, das und das sind eigentlich die krassen progressiven Errungenschaften, die dieser Rat erreicht hat. Das und das ist eigentlich die Arbeit und kommt gern mal vorbei in so ein Stura-Plenum und setzt euch mal rein und diskutiert mit, weil das ist natürlich auch ein Recht, was viele Studentinnen gar nicht wissen. Jeder Student, jede Studentin kann einen Antrag an den Stura stellen. Man kann sich da seine Projekte finanzieren lassen. Man kann einfach zu den Debatten gehen und seine Meinung dazu sagen. Da hat jeder Rederecht. Man kann seine jeweiligen Fachschaftsräte darauf bringen. Man kann sich sogar, wenn Fachschaftsrat keine Menschen hat, den er gerade entsenden kann, das passiert meistens so zum Ende der Amtszeit, wenn da vielleicht nicht mehr so viele Kapazitäten ist, kann man sich, egal von welcher Fachschaft man kommt, einfach von dem Fachschaftsrat, weiß ich nicht, Veterinärmedizin, in den Stura entsenden lassen und dort dann als Delegierter agieren. Und ich glaube, das sind alles Sachen, die muss man herausstellen. Und ich glaube, die größte Bitte, die ich vielleicht an die Akteure hätte, wäre einfach so eine Überarbeitung von der Stura-Website, würde, glaube ich, schon extrem viel machen. Da einfach mal alle aktuellen Menschen eintragen, aktuelle Events eintragen, das auch mal richtig pflegen. Und dafür braucht es halt Ressourcen. Und ich glaube, die müssen halt locker gemacht werden, damit man so eine studentische Selbstverwaltung wieder im Jahr 2026 attraktiv macht.

Kurznachrichten bei Radio Blau. Neues Filmprojekt für die Wende. Über die Wende. Die Drehbuchautorin Josephine Hies plant einen Film zur Zeit um 1998. Thema sollen die friedliche Revolution bis zur Wende sein. Schauspielplatz des Films soll das Gymnasium St. Augustin sein. Für das Filmprojekt sucht die Drehbuchautorin nach realen Geschichten und Erinnerungen dieser Zeit. Einschränkung im Bahnverkehr. Ab Samstag soll es wegen Bauarbeiten zwischen dem Leipziger Hauptbahnhof und Borsdorf zu einem eingeschränkten Bahnbetrieb kommen. Betroffen seien davon die RBS 110. Der Verkehr dieser Linie wird daher teils mit Schienenersatzverkehrbussen geregelt. Und ab Montag soll es wegen Bauarbeiten an einer Brücke zwischen dem Leipziger Hauptbahnhof und Liebertwolkwitz zu einer Umleitung und Schienenersatzverkehr durch Busse der Linie RE6 kommen. Am 25. und 26. Juli soll das 7. Kinderfestival in Leipzig starten. Geplant seien ungefähr 40 kostenlose Mitmachaktionen. Am Augustusplatz soll es verschiedene Themenbereiche zu erkunden geben. Organisationen wie die Leipziger Stadtwerke und die DEKRA planen Angebote. Zudem sollen viele weitere Veranstalter und Vereine zu finden sein. Rohrbruch führt zur Sperrung. Nach einem Rohrschaden an einer Trinkwasserleitung bleibt die Kette Kollwitzstraße im Leipziger Zentrum West voraussichtlich bis zum 14. August stadteinwärts zwischen Marschener Straße und Hauptmannstraße gesperrt. Der in der vorvergangenen Nacht entstandene Schaden an der Trinkwasserleitung ist inzwischen repariert. Der Neuaufbau der stark befahrenen Straße allerdings brauche bis voraussichtlich 14. August Zeit. Die Durchfahrt zwischen Marschener Straße und Hauptmannstraße ist für den individuellen Verkehr weiterhin nicht möglich, wohingegen Straßenbahnen ab Mittwoch wieder verkehren sollen. Das waren die Kurznachrichten bei Radio Blau. Und wir machen weiter mit dem nächsten Lied, und zwar ein Lied von dem ESC von 2024, das ist schon einfach 2 Jahre her. Und zwar das Lied The Code, das ist auch der Gewinner des ESCs gewesen, von Nemo.

0: Ja, das war Nemo mit dem Lied The Code. Und wir machen weiter mit dem nächsten Beitrag für heute. Und zwar ein Interview mit Dr. Markus Blumenthal-Bayer über die Auswirkungen auf die medizinische Grundversorgung durch die Gesundheitsreform. Genau, welche Auswirkungen haben die Gesetzesvorhaben der Bundesregierung auf die Arbeit von HausärztInnen und damit auch auf medizinische Grundversorgung und auch auf die PatientInnen tatsächlich dann auch? Und darüber hören wir jetzt diesen Beitrag.
1: Ich fange mit der telefonischen Krankschreibung ab. Die ist ja noch nicht final verabschiedet, ins Gesetz gegossen, aber sie wird wahrscheinlich oder höchstwahrscheinlich ja auf jeden Fall kommen. Ist das wirklich so schlimm für die Praxen? Ich habe mir gedacht, vor Corona gab es sie ja auch nicht, auch wenn ich verstehe, was natürlich der Sinn dahinter ist, aber wäre das so eine große Umstellung, wieder zurückzugehen?
2: Ja, das wäre schon eine große Umstellung. Also nicht nur für die Praxen, sondern für die Menschen natürlich auch, weil gerade hochfieberhafte Erkrankungen, Durchfallerkrankungen bei Menschen, die ich kenne, die sind besser zu Hause aufgehoben. Mit denen telefoniere ich, denen gebe ich Tipps und stelle dann die Krankmeldung aus. Und das funktioniert durch die elektronische Krankmeldung ja jetzt auch in einem Komplettprozess, wo niemand in die Praxis kommen muss. Und würde man das zurückdrehen, würde man das den Menschen sehr erschweren, gerade den Akutkranken und uns ganz viel zusätzliche Arbeit und Bürokratie wieder auf den Schreibtisch knallen.
1: Das Ganze fällt ja auch zusammen mit der Attestpflicht ab dem ersten Tag. Das, die, finde ich, arbeitet ja zusammen gegen Praxen und Patienten, könnte man vielleicht sagen. Gleichzeitig hat zum Beispiel Herr Klingbeil, der Finanzminister, behauptet, dass der Besuch der Praxis am ersten Krankheitstag damit ja gar nicht gemeint sei. Wie kann man das verstehen? Haben Sie da eine Lösung?
2: Ja, es gibt schon jetzt unterschiedliche Modelle sozusagen, je nachdem, was auch der Arbeitgeber will. Und es ist auch jetzt so, dass sozusagen Krankschreibungen bis zu 2 Tage, wenn Krankheit schon länger vorliegt, rückdatiert werden können. Von daher ist die Aussage schon richtig, dass er dann eine Krankschreibung auch gegebenenfalls erst 1 oder 2 Tage später ausstellen kann. Aber das ändert ja an der Absurdität nichts, dass die Menschen das ab dem ersten Tag brauchen. Und ich sag mal, wann sie sich dann ohne telefonische Krankmeldung vor den Praxen stauen, ob am ersten, zweiten oder dritten Tag, ist jetzt für uns in den Praxen ehrlich gesagt auch egal, weil es ist ja trotzdem die gleiche neue, erhöhte, millionenfach erhöhte Menge.
1: Wie groß ist denn der Anteil telefonischer Krankschreibungen aktuell in der Gesamtzahl?
2: Also die Daten sind da sehr unterschiedlich und ich sage Ihnen auch offen, nicht so wahnsinnig genau. Das hängt aber mit dem Erfassungssystem zusammen. Wir gehen jetzt insgesamt so von 0,5 bis 1% der Krankschreibungen aus. Aber dazu muss man schon wissen, dass einfach in Hochphasen, gerade in Infektphasen, es schon sein kann, dass das in der hausärztlichen Praxis an einem Montag 2 bis 3 Menschen pro Stunde sind. Und das können Sie sich dann über den Tag hochrechnen, was das dann an Mehrbelastung für die Menschen und an Mehrbelastung für die Praxen bedeutet.
1: Ja, jetzt haben wir ja dieses Jahr schon mehrere medizinische oder gesetzliche Reformen im medizinischen Bereich gehört. Also dass die Apothekengesetzgebung hat sich ja geändert. Jetzt kam Mitte Juli das GKV-Beitragsstabilisierungsgesetz. Insbesondere darauf Bezug nehmen, sagt der Bayerische Hausärztin- und Hausärzteverband, dass eine deutliche Verschlechterung in der Versorgung von PatientInnen zu befürchten ist. Inwiefern wird das eintreten und was wird schlechter werden?
2: Ja, da hat der Bayerische Hausärztinnen- und Hausärzteverband natürlich recht, weil in dem Gesetz, das sowohl inhaltlich als auch von der Umsetzung her sehr schlecht gemacht ist, ist als Kernstück für den hausärztlichen Bereich eine sogenannte Versorgungsbremse eingeführt. Das heißt, je mehr Menschen ich in meiner hausärztlichen Praxis versorge, desto weniger bekomme ich. Also das ist einfach was in den Praxen dazu führen wird, dass man, wenn mehr Menschen kommen, nicht mehr in Personal, nicht mehr in Technik investieren kann. Und irgendwann werden dann die Praxen sagen, ich habe weniger Zeit, die Menschen kommen gar nicht mehr durch, wir müssen Menschen abweisen, zu sagen, sorry, unsere Praxis ist voll. Also man macht wirklich so eine Wachstums- und Versorgungsbremse, knallt man da rein, was am Ende bedeutet, dass möglicherweise sogar nicht mehr alle Menschen eine hausärztliche Praxis finden werden. Und gleichzeitig sagt man, man will ein Primärversorgungssystem, wir sollen im Notdienst mehr arbeiten, also alles Dinge, die ja erstmal auch aus unserer Sicht sinnvoll sind, eine Notdienstreform, eine Reform des ambulanten Versorgungssystems. Aber wir dürfen nicht mehr arbeiten, wir dürfen unsere Praxen nicht vergrößern. Das ist einfach total absurd und gefährdet einfach auch die Versorgung der Menschen in Bayern und in der Bundesrepublik.
1: Es gibt ja jetzt schon, soweit ich weiß, Praxen oder weiß ich, dass es Hausarztpraxen gibt, die keine neuen PatientInnen aufnehmen. Und wenn ich mich jetzt nicht täusche, gab es doch auch früher schon so Deckelungen bei bestimmten Verschreibungen oder Behandlungen. Ist da jetzt sind die jetzt so einschneidend, die Veränderungen, oder was ist da genau der Unterschied zum vorherigen Zustand?
2: Also der vorherige Zustand hatte für den hausärztlichen Bereich zwei positive Dinge. Wir hatten über die letzten Jahre zum einen erreicht, dass der hausärztliche Bereich eben entbudgetiert war. Das heißt, wir konnten endlich seit letztem Jahr so viele Menschen aufnehmen, wie bei uns anfragen. Diese Möglichkeit bestand zumindest, was einzelne Praxen dann hatten, dass es da trotzdem Grenzen gab, ist klar, aber es war möglich. Und wir hatten in den Hausarztverträgen, in denen wir in Deutschland mittlerweile schon 11 Millionen Menschen versorgen, auch die Möglichkeit, jederzeit Menschen einzuschreiben und unbegrenzt zu behandeln. Und dies beides wird jetzt zurückgedreht, gedeckelt, begrenzt und macht den hausärztlichen Praxen das Leben sehr, sehr schwer.
1: Also das heißt, Hausärztinnen müssen jetzt eigentlich mehr arbeiten, ohne mehr zu verdienen oder sogar weniger
2: genau.
1: zu verdienen.
2: So ist es. Und es wird, also schauen Sie sich an, wir sind mittlerweile bei Praxen über 60, also wo die Besitzerinnen über 60 Jahre alt sind, bei 36%, wenn sie jetzt sagen, okay, bisher war es so, dass die gerade aufgrund der Hausarztverträge und der Entbudgetierung gerne noch weitergearbeitet haben, für die Menschen da waren. Wenn die jetzt so eine auf den Deckel bekommen,

0: Also, ob man das ehrlich gesagt einen guten Plan nennen kann, weiß ich nicht. Also, eigentlich sollten wir mal mit dem Plan anfangen, der im Koalitionsvertrag steht, nämlich in ein wirkliches hausärztliches Primärversorgungssystem in Deutschland einzuführen und nicht jetzt an unterschiedlichen Stellen einfach einzelne Versorgungselemente, die eigentlich nur ein Bruchteil von Versorgung sind, irgendwie aufzubohren. Also, das wäre so ein bisschen, wie wenn Sie für Ihren Wocheneinkauf irgendwie zu 15 verschiedenen Geschäften laufen müssen. Das würden Sie auch nicht tun. Und von daher ist es total unsinnig, Primärversorgung jetzt an ganz viele Stellen zu geben. Wir können natürlich schon, wenn die Menschen bei uns sind, sagen, vielleicht brauchen wir Entlastung hier oder da, aber darüber haben wir ja noch gar nicht geredet, sondern es werden einfach neue Orte geschaffen für Versorgung, für Bruchteile von Versorgung und das, was die Menschen eigentlich brauchen, wird gekürzt. Also es ist wirklich, wir schütteln den ganzen Tag eigentlich nur den Kopf, was im Moment abläuft.
1: Ja, ich würde auch lieber weiterhin zu meiner Hausärztin gehen, als zuerst immer
0: Sehen Sie.
1: in die Apotheke zu müssen und
0: Ja.
1: danach dorthin geschickt zu werden. Das ist ja auch irgendwie doppelt gemoppelt dann. Ja, wir kommen langsam zum Ende. Ich bin doch jetzt pessimistisch, auch weiterhin leider. Das konnten Sie mir nicht nehmen. Wir haben es jetzt ja auch schon gehört in den letzten Wochen in Bezug auf die psychotherapeutische ambulante Versorgung. Kommen bei Ihnen auch Existenzängste auf?
0: Also wir sind jetzt hier noch im Kampfmodus, sage ich Ihnen ganz offen, und wir geben da auch nicht auf. Wir haben jetzt diese Strukturreform, die im Herbst kommen soll, vor der Nase, wo man jetzt auch das Schlimmste wieder zurückdrehen kann. Daran werden wir arbeiten, aber fragen Sie mich in einem halben Jahr nochmal. Also es ist jetzt schon irgendwie so, dass jetzt endlich mal wieder was Positives für die Praxen und die Mitarbeiterinnen und Mitarbeiter vor allem dort passieren muss. Die Bundesländer haben auf den letzten Metern für die Krankenhäuser noch 550 Millionen Euro rausgehandelt. Wir würden uns den Einsatz jetzt auch zukünftig mal für die hausärztlichen Praxen wünschen.
1: Ja, dann schauen wir mal, was in einem halben Jahr so ist. Können wir gerne nochmal drüber reden dann. Und
0: Gerne.
1: ich drücke die Daumen, dass da noch Verbesserungen durchgesetzt werden können.
0: Danke Ihnen.
1: Vielen Dank für das Interview.
0: Okay. Jo.
2: Ja, vielen Dank Radio Z für diese Einblicke. Wir machen jetzt weiter mit etwas Musik. Und zwar beginnen wir da mit dem Lied Asche, Schutt und Asche von Haiti und mit Basasian, der den Beat gemacht hat.

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Ja, das war Clan mit Haller und das Lied war schön mit euch. Und wir sind jetzt schon am Ende dieser Sendung angekommen. Es sind noch 6 Minuten, die ich gerne mit weiterer Musik füllen würde. Und da beginnen wir mit dem am Anfang angekündigten Soundtrack von Oblivion, dem Spiel von 2006, glaube ich, oder 2004. Ewig alt auf jeden Fall. Und ja, dann noch. Zuletzt einem Lied von Udo Lindenberg, Was hat die Zeit mit uns gemacht? Ich bin mir nicht sicher, ob wir das fertig hören können, ehrlich gesagt, aber ich werde es zumindest mal anspielen. Ja, dann vielen Dank fürs Zuhören, noch einen schönen Tag und ja, ein schönes Wochenende.

Hallo und herzlich willkommen zu Common Voices Radio. 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So, for example, in Erfurt, Stuttgart or Leipzig. If you were lucky, you could see a theater production by the Community Theater Project English Theater Leipzig last week with their new production Much Ado About Nothing by William Shakespeare. Liko von Common Voices Radio war vor Ort und gibt euch einen Eindruck in das Stück und die Arbeit des Community-Theater-Projektes. In der zweiten Stunde werfen unsere Kolleginnen von Radio Connection Berlin einen Blick auf die aktuelle Situation von Frauen und Mädchen in Afghanistan. So our radio colleagues from Berlin will have a look at the current situation of women and girls in Afghanistan in the second hour of our show. In kaum einem anderen Land wurde das Recht auf Bildung und auf Arbeit für Frauen und Mädchen in den letzten Jahren so sehr eingeschränkt wie unter der Herrschaft der Taliban. Radio Connection schaut dahin, wie sich junge Frauen im Land fühlen und mit welchen Herausforderungen sie zu kämpfen haben, aber auch was ihnen Hoffnung gibt. So, in almost no other country have women's and girls' right to education and work been restricted as severely in recent years as under Taliban rule in Afghanistan. 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

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Stay tuned, bis nächste Woche.

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1: Ja, hallo und willkommen zu unserer letzten Sendung vor der Sommerpause. Ich bin hier zusammen mit Dean.
2: Hallo.
1: Und wir sind hier bei der Initiative Postmigrantisches Radio. Und wie immer senden wir am letzten Freitag des Monats.
2: Das ist vollkommen richtig.
1: Danke, das hast du schön danke. Gesagt. Ich musste mich auch wirklich sehr konzentrieren gerade.
2: Hat man dir gar nicht angemerkt.
1: Wir sitzen heute hier in Vorproduktion im Studio aka im Zimmer von Laura, die uns hier netterweise mit der Technik hostet. Und ja, wir haben eine sehr volle Sendung heute.
2: Wie immer, ja. Wir haben sehr unterschiedliche Themen, sehr wichtige Themen und insgesamt drei Beiträge.
1: Genau, und diese drei Beiträge, die beginnen, unser erster Beitrag ist ein Beitrag, den auch Dean zusammen auch mit Laura gemacht hat und mit Amanda über das OEZ und das Gedenken in München, was sich am 22. Juli, also sozusagen jetzt von heute, am Tag, an dem wir die Sendung aufnehmen, in drei Tagen das 10-jährige Gedenken in München stattfindet und jetzt, wo wir die Sendung dann spielen, am Freitag das Gedenken schon hinter uns liegt und nichtsdestotrotz wollen wir heute diesen Beitrag hier nochmal senden.
2: Genau. Sind wir noch beim Überblick oder?
1: Wir sind noch beim Überblick.
2: Wir sind noch beim Überblick, okay. Ja, ich sag gleich nochmal was dazu. Dann haben wir als nächstes noch den Beitrag zu der Situation mit Radio Cosmo gerade. Ihr werdet es sicher mitbekommen haben, dass der WDR plant, Cosmo zu reformieren, umzustellen, zu streichen, je nachdem, wie man es betrachtet und bezeichnen möchte. Unsere Redakteurin Christina Raffaele hat einen Beitrag gemacht, hat ein Interview gemacht mit Personen, die dort arbeiten und die Situation einmal bewerten und einschätzen lassen.
1: Und im dritten Teil unserer Sendung freuen wir uns, nochmal das Hörstück von unserem Freund und Redakteuren Amir zu spielen. Der hat mit seinem Hörstück nämlich den international war es, oder? Auf jeden Fall hat er den Hörstückpreis gewonnen
2: beim Leipziger Hörspielsommer.
1: Genau,
2: ja.
1: Vielen Dank, genau. Und darauf freue ich mich auch, dass wir das hier nochmal spielen dürfen.
2: Herzlichen Glückwunsch, Armin, nochmal an dieser Stelle.
1: Ja, und bevor wir starten, hören wir jetzt noch ein Lied von Olivia Dean mit No Man.

0: 10 Jahre ist es nun her, dass ein 18-Jähriger in einem rassistisch motivierten Amoklauf 9 Menschen, die meisten davon Kinder, tötete. Ich habe mit den Eltern des ermordeten Can Leylas gesprochen, aber auch mit AktivistInnen der Initiative Berlin erinnert München OEZ. Wir haben über den aktuellen Stand der Aufarbeitung, den Waffenhändlerprozess und die mangelnde gesellschaftliche Aufmerksamkeit für das Thema gesprochen. Am 22. Juli 2016 erschoss ein 18-Jähriger am und im Olympia-Einkaufszentrum OEZ im Stadtbezirk Moosach in München 9 Menschen.
1: 5 weitere verletzte er durch Schüsse. 7 der 9 Todesopfer waren Muslime, eines war ein Rom
0: und eines ein Sinto.
1: Ihre Namen waren Amela,
0: Can,
1: Diamant,
0: Giuliano,
1: Hussein,
0: Roberto,
1: Sabine,
0: Selçuk
1: und Sefta.
0: Lange kämpften Angehörige der Ermordeten, aber auch AktivistInnen vor Gericht und in den Medien, um die Anerkennung der Tat als eine, die rechtsradikal motiviert war.
1: Etwas, was das Begreifen insbesondere in der Berichterstattung bis heute schwierig zu machen scheint? Der Täter ist Deutsch-Iraner gewesen.
0: Woraus fälschlicherweise geschlussfolgert wird, dass es keine rassistisch motivierte Tat gewesen sein könne. Jedoch sprechen Beweise dagegen.
1: Die Wahl des Tattages ist kein Zufall. Der Täter beschäftigte sich mit Amokläufern und rassistischen Mördern, wie beispielsweise Anders Breivik. Er stand eng mit einem Rechtsextrem aus den USA in Kontakt und hinterließ ein eindeutiges Manifest.
0: Hassan Leyla, Vater des ermordeten Can Leyla, spricht über die rechte Gesinnung des Täters.
2: Man wurde schon bewiesen. Ich meine, der 22.07., wir sollen Norwegen Breivik denken. Das war auch der 22.07., 3 Jahre vor dem Untertat. Plus noch, der hatte den Glock 17, auch in Breivik, und der wollte genau das gleiche Waffe haben. Mhm. Und das hat er besorgt. Plus noch, er war stolz, den gleichen Geburtstag zu haben wie der Adolf Hitler. Und er war stolz, ein Arier zu sein. Man hat von seinem Handy und seinem PC, von den Tätern, Videos, Sprüche von Adolf Hitler auch beweisen können, also bewiesen können, das hat man ja festgestellt. Jetzt frage ich euch, muss ich da wirklich jetzt studieren oder Philosoph sein, dass ich drauf kommen kann, dass das ein rechtsterroristischer Anschlag ist?
0: Nun, 10 Jahre nach der Tat, kämpfen er und seine Frau Sibel Leyla sowie die anderen Angehörigen immer noch um Sichtbarkeit, um die Umsetzung ihrer Forderungen und gegen das Vergessen. Sibel Leyla, die Mutter von Can Leyla, fasst zusammen.
3: 6 Jahre, wir waren ja ich und mein Mann, leider von der Gesellschaft haben wir keine Aufmerksamkeit bekommen. Ich sage das immer, in Hanau, in Unglück haben sie Glück, dass die Aktivistinnen gleich sich eingesetzt haben. Aber leider bei uns war der Fall nicht. Wir müssen, ich und mein Mann selber, um diesen Attentat, was wir erlebt haben, was wir für eine Erfahrung gemacht haben und dass es recht terroristischer Attentat ist, wir müssten selber als Familie, als Mutter und Vater, neben dem ganzen Schmerz, was wir in sich hatten, noch dafür kämpfen, dass es die Wahrheit rauskommt. Und das war für uns unerträglich damals.
2: Schmerzhaft.
3: Und schmerzhaft.
2: Ihr müsst vorstellen, der zweite Jahrestag, gleich der zweite, so frisch war der Tat noch. Wir müssten uns selber für die Bühne kümmern, für die Lautsprecher, für die Mikrofone. Wir haben nicht mal die Straßensperren bekommen, wir haben nur ein kleines Eck bekommen, da holt euch aus und dann geht's nach Hause. Und ich kann euch sagen, da waren höchstens nur 20 Personen, 30 Personen und 15 davon waren unsere Angehörige. Können Sie sich mal vorstellen, wie wir uns gefühlt haben?
1: Mittlerweile gibt es eine Initiative in München, aber auch eine in Berlin, die sich gegen das Vergessen engagiert. Aktivistinnen der Initiative Berlin erinnert München OEZ fassen den aktuellen Stand der Aufarbeitung heute 10 Jahre nach der Tat wie folgt zusammen.
4: Der wichtigste Schritt in der Aufarbeitung bisher war die offizielle Einordnung der Tat. Die bayerische Polizei sprach schon einen Tag nach dem Anschlag davon, es liege kein politisches Motiv vor und stufte die Tat als Amoklauf ein. Dabei gab es von Anfang an deutliche Hinweise auf die rassistische Gesinnung des Täters. Die Wahl des Ortes, die Wahl der Opfer und sogar die Wahl des Tages, des 5. Jahrestags der rechtsterroristischen Anschläge von Oslo und Utøya. Erst nach jahrelangem Druck der Angehörigen, nach wissenschaftlichen Gutachten und nach einem Fernsehbeitrag kam es zur Neubewertung. Im Oktober 2019, 3 Jahre und 3 Monate nach der Tat, stufte das bayerische Innenministerium den Anschlag offiziell als rechtsmotiviert ein.
0: Dennoch fand der aktuelle Prozess gegen den Waffenhändler, der dem Täter die Waffe verkauft hatte, kaum Aufmerksamkeit. Worum ging es zuletzt im sogenannten Waffenhändlerprozess?
4: Ein zentraler juristischer Strang nach der Tat war der Prozess gegen den Waffenhändler, der die Tatwaffe verkauft hat. Es handelt sich um einen Mann aus Marburg, der im Darknet unter einem Decknamen unterwegs war. Über das Darknet-Forum Deutschland im Deep Web verkaufte er dem Attentäter eine Pistole vom Typ Glock 17, dazu mehrere hundert Patronen, die Waffe, mit der dann 9 Menschen erschossen wurden. Im Januar 2018 verurteilte ihn das Landgericht München zu 7 Jahren Haft. Die Vorwürfe: fahrlässige Tötung, fahrlässige Körperverletzung und Verstoß gegen das Waffengesetz. Das Gericht sah es als erwiesen an, dass er hätte erkennen müssen, wozu der Käufer die Waffe einsetzen wollte. Das war ein juristisch bemerkenswertes Urteil, denn es war wohl das erste Mal, dass ein Darknet-Waffenhändler nicht nur für den Waffenhandel selbst verurteilt wurde, sondern auch für die Todesfolge, also für die Tat, die der Verkauf erst möglich gemacht hat. Was politisch brisant ist: die Ermittler gingen von einer rechtsextremen Gesinnung des Verkäufers aus. Er hatte Forenbeiträge mit einschlägigen Nazi-Parolen unterzeichnet. Auf seinem Handy fanden sich entsprechende Bilder. Die Initiative der Angehörigen sieht ihn deshalb nicht nur als Lieferanten, sondern als ideologischen Unterstützer. Was dabei als Frage offen blieb bis heute: wusste der Waffenhändler von den Anschlagsplänen? Wäre das nachgewiesen worden, hätte sich der Vorwurf von fahrlässiger Töte in Beihilfe zum Mord verwandelt.
0: Hassan und Sibel Leila kommentieren die Gerichtsverfahren wie folgt.
2: Geplant war eigentlich nur 3 Sitzungen. Wir wollten gleich in 3 Sitzungen im Gericht, in 3 Sitzungen natürlich alles abschließen. Aber nach dem Druck und von Anwälten und wir Angehörigen gemacht haben, ging das über 20 Sitzungen. Ja. Also, und der Vorsitzende und Staatsanwalt, die haben sich wirklich ihr Bestes gegeben, damit das als Amoklauf bleibt und nur mit Waffenbesitz quasi der Waffenhändler verurteilt wird. Und das haben sie leider auch geschafft.
3: Ja, das am Anfang war auch Unerträgliches bei den Gerichtsverhandlungen, dass wir Angehörige keinen Platz hatten, einfach zum Sitzen neben unsere Anwältinnen. Da haben sie uns so einen kleinen Raum gegeben, also einen kleinen Gerichtssaal, wo wirklich 1,5 Meter zwischen den, also für mich ist auch ein Mörder, zwischen den Mörder hatten. Und der hat ja uns dann halt genau ins Augen geschaut.
4: Die Forderungen der Angehörigen ergeben sich daraus sehr klar. Die Angehörigen und die Überlebenden verlangen eine vollständige und lückenlose Aufklärung dessen, was in der Tat nach geschah. Dies ist auch 10 Jahre nach der Tat immer noch nicht klar und wer dafür Verantwortung trägt. Zweitens, die Einsetzung eines parlamentarischen Untersuchungsausschusses im Bayerischen Landtag, der die offenen Fragen endlich klärt. Drittens, eine ehrliche Aufarbeitung des Polizeiverhaltens in der Tatnacht und in den Tagen danach, vor allem auch des Umgangs mit den Familien. Viertens, eine transparente und respektvolle Informationspolitik der Justizbehörden. Sie fordern dafür eine Entschuldigung und die Zusicherung, künftig aktiv einbezogen zu werden. Fünftens, ein würdiges Gedenken. Dazu gehört, dass der Tatort zu einem echten Gedenkort wird. Der McDonald's, an dem die Tat stattgefunden hat oder hauptsächlich stattgefunden hat, ist immer noch offen. Und sechstens, die gesellschaftliche und politische Anerkennung dessen, was diese Tat war. Rechter rassistischer Terror.
1: Auf münchenerinnern.de findet ihr eine Stellungnahme der Angehörigen und Überlebenden sowie Informationen zur Gedenkveranstaltung, die am 22.07. in München stattfindet.
4: Es gibt in München dieses Jahr 2 Veranstaltungen. Zu denen man auch anreisen kann. Wir als Berliner in die Reisen am Mittwoch, den 22. Juli 2026, also am Tag der Tat, gemeinsam nach München. Dort beginnt das gemeinsame Gedenken um 16 Uhr am Denkmal für euch in der Hanauer Straße 77. Das ist direkt in der Nähe des Olympia-Einkaufszentrums in Moosach. Außerdem gibt es eine Gedenkdemonstration am Wochenende davor. Das ist der Sonntag, der 19. Juli 2026. Dort ist der Treffpunkt um 14 Uhr am Gärtnerplatz in München. Von dort wird gemeinsam zum Bayerischen Landtag gezogen und symbolisch die offenen Fragen überbracht. Außerdem die Forderung nach einem Untersuchungsausschuss auch noch einmal laut gemacht. Das Motto der Gedenkdemo ist 10 Jahre offene Fragen, München, OEZ, erinnern. Erinnern heißt sich verbünden. Lass die Familien an diesem schmerzhaften Tag nicht allein. Kommt am 19. Juli, kommt am 22. Juli und helft mit, dass aus dem Erinnern endlich auch Aufklärung wird.
2: Wir haben bald den 10. Jahrestag. Wir wurden genug alleine gelassen. Uns wurde genug im Stich gelassen. Wenigstens jetzt am 10. Jahrestag kommt nach München, der hat kommen kann. Und diejenigen, die nicht kommen können, dann macht die neue Städte was. Aber seid den Tag mit uns zusammen.

0: Ja, das war ein Beitrag von Dean Ruddock, den er zusammen mit Laura Dang gesprochen hat. Und in der Redaktion waren Amanda Gusiani und ebenso Dean, mit dem ich hier auch gerade sitze. Ja, vielen, vielen, vielen Dank, dass du dich verantwortlich erklärt hast, diesen Beitrag zu machen. Vielleicht nochmal Kontext hier an dieser Stelle. Wir hören das ja jetzt 2 Tage nach. Nach dem Gedenken, in dem auch für diesen in dem Beitrag aufgerufen wurde. Und zwar ist auch dennoch wichtig, darauf nochmal aufmerksam zu machen.
1: Genau, denn ich glaube, für mich war einmal so das Thema, ich muss sagen, das Interview hat mich sehr mitgenommen emotional, weil Hassan und Sibel einfach, also sie waren sehr ehrlich und sehr offen und haben sehr viel geteilt. Und ich glaube, was ich ganz stark gefühlt habe in diesem Moment, ist die Verantwortung, die man als Einzelner in so einer Gesellschaft vielleicht auch hat, wenn sowas passiert. Man fragt sich ja vielleicht auch, okay, was kann ich tun, wenn sowas passiert. Aber ich glaube, ich habe noch nie so sehr gefühlt, dass man selber auch durch seine Anwesenheit, durch seine Präsenz, durch sein Zuhören etwas auslösen kann oder vielleicht etwas beitragen kann zu einer Situation. Weil die beiden, das hat Hassan ja auch zum Schluss nochmal gesagt, ganz klar gesagt haben, dass sie viel alleingelassen worden sind, dass sie bei Veranstaltungen, an Gedenktagen, die sie in den ersten Jahren danach gemacht haben, alleine waren oder fast alleine, dass nur Angehörige da waren. Und ich glaube, ich muss auch viel an unsere Arbeit denken dabei, Lydia. Also wir arbeiten beide im Dokumentationszentrum auf einer Prozess in Chemnitz, wo Gedenken und der Kontakt zu den Angehörigen ja auch eine sehr große Rolle spielt. Und ich habe viel gedacht, so, dass die Aufarbeitung des OEZ-Anschlags vielleicht da ist, wo die Aufarbeitung des NSU-Komplexes so ein bisschen vor 10 Jahren war, wo die Demo in Kassel damals war, kein 10. Opfer, wo man versucht hat, überhaupt erst Aufmerksamkeit in Gesellschaft und Medien für das Thema zu erzeugen und auch ein neues Narrativ, weil es gab natürlich auch beim OEZ-Anschlag mediale Narrative, die es erstmal so aus der Welt zu schaffen gingen. Eben dieses, dass es kein rassistischer Anschlag gewesen sein soll. Und ich glaube, das sind so Sachen, die so einen Diskurs um so ein Thema so beschweren und verlangsamen und auch irgendwie undeutlich machen. Und ich glaube, deswegen fassen die Medien das Thema auch nicht so gerne an, weil man muss den Leuten erstmal erklären, wie Rassismus funktioniert und dass man selbst auch rassifiziert sein kann und gleichzeitig Rassismus reproduzieren. Ich würde auch sagen, ja, es ist, ja, also die Tragödie nach der Tragödie ist einfach noch sehr spürbar. Und das war für mich ein Anlass, auf jeden Fall auch zu sagen, ich fahre auf jeden Fall zu der Veranstaltung. Also genau, nächsten Mittwoch werde ich dann auch zu der Gedenkveranstaltung fahren. Das wird jetzt 2 Tage her sein bei Ausstrahlung.
0: Ja, deswegen können wir jetzt darüber noch nicht reden. Aber ich dachte gerade auch, als ich die Eltern, als die Eltern so gesprochen haben und oder jetzt auch nochmal die Initiative, die Forderungen der Angehörigen so dargestellt hat, dass das eins zu eins die gleichen Forderungen der Angehörigen und Betroffenen der Anschläge des NSU-Terrors sind. Und auch da waren wir jetzt auch erst am Freitag, den 17. Juli, bei der Urteilsverkündung von Susanne Emminger, die jetzt 15 Jahre später, also nach der Selbstenttarnung des NSU, noch im Oberlandesgericht in Dresden war. Und ja, auch einfach trotz mehrerer Anklagen und Beteiligungen an, kriegst du es noch zusammen gerade? Also an der nachgewiesenen Beteiligung daran, dass sie das Kerntrio unterstützt hat und Teil des Unterstützungsnetzwerks war und auch Beihilfe geleistet hat, ein sehr, sehr mildes Urteil, was auch für die Angehörigen und Betroffenen schon wieder eine totale Enttäuschung ist. Und irgendwie auch gleichzeitig wieder eine
1: Ja, und
0: Bestätigung
1: dazu
0: dafür,
1: natürlich
0: dass sie
1: auch die
0: mit
1: Art und
0: dem, dass sie
1: Weise,
0: sich
1: wie mit
0: auch auf
1: den
0: so eine
1: Angehörigen
0: staatliche
1: umgegangen wird im
0: Anerkennung und
1: Zuge von so
0: Aufklärung
1: einem
0: überhaupt nicht
1: Prozess.
0: vertrauen
1: Also,
0: können, ja.
1: welche Informationen werden Angehörigen mitgeteilt? Wird eine Nebenklage zugelassen? Eine Nebenklage ist wichtig, um Zugriff auf Informationen zu haben. Also, du kannst dann über deine Anwältin Akten erfragen und Akteneinsicht erhalten. Das ist natürlich wichtig, um Klarheit zu bekommen. Und das ist in beiden Fällen, also dem NSU-Komplex, jetzt bei dem zweiten Verfahren nicht möglich gewesen, aber auch bei den Waffenhändlerprozessen gab es keine Nebenklage. Und da hängen einfach viel, viel Hintergründe dran, Hintergrundwissen zu den Fällen im Waffenhändlerprozess. Das ist jetzt vieles, was es gar nicht in dem Beitrag geschafft hat. Aber da gibt es auch Hinweise, dass es einfach, okay, es gibt diesen Jungen, der jetzt tatsächlich losgegangen ist mit der Waffe, aber die Struktur um diesen Jungen herum ist viel größer. Der war in Kontakt mit einem rechtsradikalen Attentäter aus den USA, der dort einen Schulamoklauf begangen hat. Der war in verschiedenen Foren unterwegs und hat eben auch mit dem Waffenhändler mehrere Chatverläufe gehabt, wo er ihm auch gesagt hat, was er damit vorhat mit dieser Waffe. Und als er das gesagt hat, hat der Waffenhändler ihm wohl noch Patronen geschenkt, 600 Stück. Und dann gab es wiederum auch noch so eine Schleife, die jetzt vielleicht zum eigentlichen Fall gar nicht so viel beiträgt, aber der Waffenhändler hat wiederum seine Ex-Frau beschuldigt, sie hätte das alles gewusst, damit sie quasi als Mitwisserin auch angeklagt wird. Also der wollte sie irgendwie mitziehen. Also es ist, da gibt es auf jeden Fall eine Struktur drum und auch eine Struktur von Menschen, die selbst wiederum in rechtsradikalen Netzwerken sind. Und ja, das ist natürlich, also das im Nachhinein zu erfahren, aber dann auch zu merken, dass diese Sachen nicht verfolgt werden, diese Spuren, weil es hätte verhindert werden können. Und ich muss eben auch an Hanau denken. Wir haben bei Hanau ja auch die Situation, ein ganz großes Polizeiversagen, dann eine Polizeitruppe, die öfter schon negativ aufgefallen ist, auch an dem Abend wieder. Und auch diese Komponente von, es gab eigentlich vorher schon Anzeichen, weil der Attentäter ja auch Polizei bekannt war. Und es lassen sich sehr viele Parallelen ziehen zu anderen rechtsterroristischen Vorfällen in Deutschland.
0: Ja. Ja. Ja, und vielleicht noch mal kurz kleine Mini-Korrektur, aber du meintest ja, wo der so die Angehörigen der Opfer des Terrors des NSU vor 10 Jahren waren, das ist tatsächlich ja schon 20 Jahre her, dass zum Beispiel die Demonstration kein 10. Opfer kurz nach dem Tod von Halid Yozgat und Mehmet Kubaschik die Trauerdemonstration in Kassel war. Also, und dann wiederum, OEZ ist ja jetzt auch schon wieder 10 Jahre her. Das heißt, wir sind da jetzt, oder ja, die Angehörigen kämpfen da jetzt nicht sozusagen in Anführungszeichen erst seit 10 Jahren drum, sondern das hat schon eine lange, lange Kontinuität. Und in diesem Sinne ist es total wichtig, dass wir auch, oder auch wir als Initiative Postmigrantisches Radio, wir wollen da regelmäßig dran erinnern und auch arbeiten wie diese und Beiträge wie diese.
1: Genau, also es ist geplant auf jeden Fall jetzt mit dem Material, was bei der Gedenkveranstaltung entsteht, aber auch bei dem zusätzlichen Interviewmaterial, was jetzt nicht in diesem Beitrag untergebracht wurde, dass da auf jeden Fall noch was Längeres entsteht, weil ich glaube, dass das Thema aktuell bleiben wird, dass der Kampf noch weitergehen wird, um das Anerkennen in diesem Fall. Genau.
0: Ja, und vielleicht auch nochmal an der Stelle danke an die Initiative OEZ Erinnern in Berlin, die uns auch darauf hingewiesen hat oder gefragt hat, ob wir nicht einen Beitrag für die freien Radios machen wollen, um für das Gedenken zu mobilisieren.
1: Steffen.
0: Genau. Und wir hören jetzt,
1: einen
0: möglichst angemessenen Übergang zu machen, noch ein Lied von einem unserer Lieblingskünstler, Dean, mit Fall Again.

0: Das war Duval Timothy mit Fall Again. Und in unserem nächsten Beitrag beschäftigen wir uns mit dem Radiosender Cosmo, der sozusagen vor dem Aussteht. Denn nach aktuellen Plänen des WDR soll der mehrsprachige Radiosender ab April 2027 so nicht mehr existieren, da das Programm noch durch ein neueres Angebot für jüngere Menschen ersetzt werden soll. Und damit fällt auch ein Großteil für das mehrsprachige Angebot des Radiosenders weg. Und ja, vielleicht haben es schon einige von euch mitbekommen, dagegen vor allem auch auf Instagram oder so regt sich sehr großer, breiter Widerstand. Mitarbeiterinnen, HörerInnen, aber auch Kulturschaffende und andere zahlreiche Organisationen fordern den Erhalt von Cosmo, weil es halt eine sehr lange migrantische Geschichte hat, dieser Radiosender, und damit auch einzigartig ist. Und damit dieser Radiosender nicht verschwindet, ja, gibt es jetzt einfach sehr viel Widerstand dagegen. Und weil damit halt auch ein großer journalistischer Raum für mehrsprachige, migrantische und postmigrantische Perspektiven geschlossen wird oder ein Kapitel beendet wird sozusagen. Und unsere Redakteurin und Freundin Christina Raffaele hat mit der Journalistin, Autorin und Moderatorin Luciana Cagliotti gesprochen. Cagliotti arbeitet seit mehr als 3 Jahrzehnten beim WDR und ist unter anderem Host des italienischsprachigen Programms Cosmo Italiano. Und Christina sprach mit ihr über die geplante Abwicklung, den Widerstand dagegen und die Frage, was der Verlust von Cosmo für die deutsche Medienlandschaft bedeuten würde.
1: Wenn man mit 17 in Mailand zu einem freien Radiosender geht, um eine Filmkritik über Quadrofenia abzugeben, dann weiß man vielleicht noch nicht, dass einen das Radio nie wieder loslassen wird. Und bei unserem heutigen Gast Luciana Cagliotti war das so. Sie ist seit vielen Jahren Redakteurin und Stimme bei Cosmo, einem Sender des WDR. Und Cosmo steht gerade vor einem Aus. Ich freue mich sehr, Luciana, dass du heute bei uns zu Gast bist. Herzlich willkommen.
2: Danke sehr, ich freue mich auch sehr.
1: Bevor wir über die aktuelle Situation sprechen, Luciana, würde ich gerne kurz einsteigen. Wer bist du und was genau machst du bei Cosmo?
2: Ich bin eine Journalistin und Autorin und Moderatorin. Ich mache meine Beiträge auf Deutsch und auf Italienisch. Und ich bin Host vom italienischen Podcast Cosmo Italiano. Und ansonsten arbeite ich auch als Autorin für das deutsche Programm, also zum Beispiel als Studiogast bei Kollegengesprächen und bei Themen, die ich vorgeschlagen habe oder für die ich einen Auftrag bekommen habe.
1: Und Luciana, für alle, die die Nachrichten der letzten Wochen nicht so genau verfolgt haben, könntest du vielleicht kurz zusammenfassen, was der WDR-Rundfunkrat da eigentlich beschlossen hat und was bedeutet das für Cosmo?
2: Der Rundfunkrat hat am 3. Juni beschlossen, Cosmo praktisch abzuwickeln. Ab dem 1. April 2027 gibt es nach diesen Plänen, also von der WDR-Leitung, keinen Cosmo mehr. Das heißt, das deutschsprachige Programm, das jeden Tag läuft und auch die Frequenz 103,3 belegt, wird von 1Live praktisch übernommen. Und 1Live wird ab April sozusagen dreispurig sein. Es wird 1Live, wie wir das kennen, geben. 1Live Lounge, so eine Art entspanntes Programm zum Chillen. Und Cosmo sollte zu 1Live Street werden, also einem Mainstream-Hip-Hop-Sender für Menschen mit einer internationalen Geschichte unter 30 Jahren. Inzwischen hat die Leitung zugegeben, der Name sei unpassend und diskriminierend den jungen Menschen mit einer internationalen Biografie gegenüber. Es gab viele Beschwerden von Kolleginnen und auch Hörerinnen und auch aus der Politik, aus der Kunst, aus der Kultur. Und der Name jetzt ist gekippt worden vom WDR. Und es hat sich praktisch gezeigt, dass diese Weiterentwicklung eine Mogelpackung ist. Das ist wirklich ein anderer Sender, auch was die Musik betrifft in der deutschen Medienlandschaft oder Radiolandschaft. Ne? Das ist anders, als was wir jeden Tag zum Hören bekommen. Und das alles wird zum Schweigen gebracht. Also der Sender, der eine Art emotionale Heimat für alle Menschen, die gerne über interkulturelle Themen hören, also etwas über kulturelle Themen hören, weil sie die Interkulturalität auch schätzen und leben, gibt es dann nicht mehr. Und damit auch die Formate in Sprachen wie Italienisch, Türkisch, Spanisch, Arabisch, Polnisch, Russisch, Griechisch, Kurdisch, Bosnisch, Kroatisch und Serbisch, also die Fremdsprachen, außer einem noch zu definierenden Format auf Türkisch, das beim digitalen Format WDR 4U unterkommen wird, wo es auch Formate in Arabisch und Farsi gibt. Die anderen Sprachen also werden nach den jetzigen Plänen verschwinden. Und diese Abwicklung finde ich auch so respektlos den Menschen der jeweiligen Communities gegenüber, die diese Sprachen sprechen, weil sie, und wenn sie jünger sind, dann ihre Eltern oder ihre Großeltern, haben dieses Land nach dem Zweiten Weltkrieg wieder aufgebaut. Und die Formate haben sich in der Zeit immer weiter entwickelt. Die sind nicht obsolet, wie es oft gesagt wird. Und sind inzwischen so moderne, informative Podcasts. Und all das wird zum Schweigen gebracht. Das ist ein Verlust auch, finde ich, des historischen Gedächtnisses. Und die Leitung findet, dass wir zu wenig Hörer und Hörerinnen erreichen haben. Aber wie können wir die gewinnen, wenn wir systematisch immer wieder gekürzt wurden? Also die Sendezeit wurde ständig geändert und die Namen der Programme änderten sich. Wir waren zum Beispiel Live-Sendungen, die Hörer und Hörerinnen beteiligten sich. Und jetzt sind wir Podcasts und werden im Radio als solche ausgestrahlt, erst ab 20 Uhr. Als wir Live-Sendungen waren, fingen wir früher an. Und das macht einen riesen Unterschied. Wir hatten sehr erfolgreiche Formate, außer Radio Colonia. Das war die Live-Sendung vor Cosmo Italiano, auf Italienisch zum Beispiel, abends. Das war mal 40 Minuten, mal auch am Samstag. Dann der Samstag fiel weg. Mal waren wir eine halbe Stunde, mal eine Stunde. Und dann eine Zeit lang, so ungefähr circa 9 Jahre lang, gab es so bis 2009. Hatten wir auch 2 Stunden am Sonntag, also mittags von 12 bis 14 Uhr hatten wir das Magazin Al Dente. Das wurde mal auf Italienisch, manchmal auch Deutsch-Italienisch moderiert. Das habe ich auch moderiert, außer Radio Colonia. Also alles, all das ist weg. Und es ist aber, finde ich, die Aufgabe von öffentlich-rechtlichen Sendern, diese Vielfalt, die Vielfalt der Gesellschaft wiederzugeben. Und dann wird es auch so viel Ungenaues erzählt. Sie sagen, Cosmo sei nach Funkhaus Europa entstanden und das sei aus den sogenannten Gastarbeitersendungen entstanden, die eigentlich nie so hießen. Das war eher eine interne Bezeichnung. Die hatten Namen, die hatten einen Titel. Und das ist nur ein Teil der Geschichte. Die Idee zu diesen interkulturellen Formaten ist Anfang der 90er Jahre entstanden. Ich bin 1992, am 1. März, bin ich zum WDR gekommen mit einer Hospitanz in der italienischen Redaktion. Und diese Formate sind entstanden als Reaktion auf die Anschläge damals gegen Migranten in Deutschland, also Hoyerswerda, Rostock, Solingen. Und da haben wir uns gefragt, was läuft schief in der Gesellschaft? Wie können wir dagegen etwas unternehmen? Und aber auch hier im WDR, warum werden die Sendungen in den Fremdsprachen wohlgemerkt abschätzend Gastarbeitersendungen genannt? Und unsere Antwort war und ist im Grunde immer noch, wir brauchen eine andere Perspektive, andere Stimmen. Nicht als Randprogramm, sondern als gleichwertiger Teil der journalistischen Arbeit. Und ich sehe auch Parallelen zu heute. Was läuft schief heute in der Gesellschaft? Es gibt eine populistische, ultranationalistische, rechtsextreme Partei, die Multikulturalität oder Interkulturalität in Frage stellt. Und die gewinnt immer mehr an Zuspruch hier. Und was wird gemacht? Da wird der einzige interkulturelle Sender zunichte gemacht. Also so wird der Rechtspopulismus unterstützt und nicht geschwächt, finde ich.
1: Als wir davon erfahren haben, waren wir total schockiert und wir sehen das genau wie du, dass das irgendwie auch gewisse historische Kontinuitäten irgendwie aufzeigt und gleichzeitig auslöscht, was so die migrantischen Communities angeht. Und das klingt nach einer ziemlich einschneidenden Entscheidung. Und wir haben uns gefragt, wie hast du eigentlich oder du und deine KollegInnen, wie habt ihr davon erfahren und was ist da in dir vorgegangen, als du davon erfahren hast?
2: Ich habe das von einer Mail meines Chefredakteurs in der italienischen Redaktion erfahren, meine italienischen Kollegen auch und die anderen Kollegen auch durch, wahrscheinlich so. Also ich weiß noch, ich habe diese Mail bekommen, ich habe sie gelesen und ich war wie versteinert. Mir kamen wirklich die Tränen und zwar auf zweierlei Hinsicht, also auf für die italienische Redaktion und für Cosmo insgesamt, auch mit dem deutschen Programm. Also ich habe sofort einen Kollegen angerufen und ich sagte ihm, wir sollten unbedingt etwas unternehmen. Ich hatte bereits bei der letzten Personalversammlung am Anfang Mai vor der WDR-Leitung gesprochen und also ungefähr zum Teil das, was ich hier gesagt habe, bis jetzt auch gesagt. Und dass wir uns als Fremdsprachen inzwischen wie Fremdkörper fühlten im Programm und dass wir keine Gewissheit hatten über unsere Zukunft und dass es zermürbend war. Und dann haben wir eben eine Antwort bekommen. Aber so, wir haben uns auch oft in der Geschichte vom WDR als Fremdkörper gefühlt. Ich erinnere mich in den 90er Jahren, als wir als Sprachen bei WDR 5 sendeten, dass wir oft von deutschen Kollegen als Mauer empfunden wurden. Weil sie sagte, naja, bis 19 Uhr und dann kommt die Mauer. Ne? Also Italienisch damals war zuerst und dann Türkisch und Bosnisch, Kroatisch oder Kurdisch. Und das fand ich so schlimm. Also wir haben... Als ich das jetzt erfahren habe, habe ich sofort eine Online-Sitzung organisiert. Und ich habe auch den deutschen Kollegen gesagt, dass wir als Fremdsprachen in der jetzigen Form nicht mehr existieren werden. Ich war sehr wütend und verzweifelt. Und dann haben wir gemeinsam reagiert. Wir haben uns organisiert. Wir haben einen neuen Aufruf für unsere Petition vom letzten Jahr gemacht und sind inzwischen bei mehr als 100 10.000 Unterschriften und wir haben unser Instagram-Profil Save Cosmo wieder sozusagen aktiviert mit Posts von bekannten Persönlichkeiten aus der Kultur, Kunst, aus der Politik, die uns sofort unterstützen wollten. Die haben wir alle veröffentlicht. Also das war meine Reaktion, die meiner Kollegin, die dafür kämpfen, dass Cosmo weiterhin besteht.
1: Würdest du sagen, dass es schon auch solidarische Bewegungen von den Kolleginnen aus anderen Redaktionen gab?
2: Aus anderen Redaktionen außer Cosmo? Ja, also viele finden das schlimm. Aber wir sind als Save Cosmo so ein Cosmo-Team.
1: Ja, Luciana, wie gesagt, das waren sehr einschneidende Entscheidungen und auch Wochen jetzt, die hinter euch liegen. Wie sah dein Arbeitsalltag seitdem aus? Was hat sich für dich und deine Kolleginnen verändert in der Arbeitspraxis?
2: Ja, also wir haben uns als Team, um Cosmo zu retten, zusammengetan, als Save Cosmo. Also wir hatten das schon letztes Jahr und so heißen wir auch bei Instagram. Übrigens, also wir haben das alles wieder aktiviert und nebenbei habe ich, was weiß ich, Kontakte mit deutsch-italienischen oder italienischen oder deutschen Vereinen angeknüpft, damit sie uns ihre Unterstützung gaben, um den Brief zum Beispiel der neuen deutschen Medienmacherinnen zu unterschreiben. Sie wollen, dass Cosmo weiter besteht. Und also mehr als 500 Organisationen haben uns ihre Unterstützung gegeben, gesichert. Und in dem Brief an die WDR-Leitung fordern sie eben gemeinsam den Erhalt und den Ausbau von Cosmo als interkulturelles mehrsprachiges ARD-Programm. Und ich habe Interviews gegeben, und meine Kollegin auch. Wir haben Interviews gegeben nach neuen Ansprechpartner recherchiert, ich persönlich alleine oder zusammen mit anderen Kollegen und Kolleginnen. Wir haben ständig irgendwelche Texte geschrieben. Also es war ein ständiges Treiben und es sind sehr intensive Wochen gewesen. Und ich würde sagen, der Höhepunkt war am vorigen Freitag mit unserer Demo mit Live-Acts am Dom in Köln.
1: Mhm. Du hattest eben gerade auch schon die neuen deutschen MedienmacherInnen erwähnt und inzwischen gibt es sogar ein Rechtsgutachten von den neuen deutschen MedienmacherInnen auch selbst. Und dieses Rechtsgutachten hat diese Umwandlung als Verstoß gegen den gesetzlichen Programmauftrag des WDRs eingestuft. Was erhoffst du dir von dieser Debatte?
2: Ja, also ich verfolge diese Debatte und habe die Hoffnung, dass sie etwas bewirkt. Also bei der letzten Rundfunkratssitzung wurde diese Hoffnung erst einmal stark geschwächt, denn die WDR-Geschäftsleitung erklärte, dass das eigene Justiziariat die Rechtslage ganz anders als das Gutachten bewährte. Und die Änderung des Programmschemas und der Rundfunkratsbeschluss stünden aus Sicht des Hauses, also des WDR, auf einer soliden rechtlichen Grundlage. So, solange der WDR mit all seinen Sendern und Formaten Angebote für alle Zielgruppen macht, könnten einzelne Wellen auf bestimmte Zielgruppen ausgerichtet werden. Also sie sagten auch, dass Cosmo bereits in einem Rundfunkratsbeschluss von 2021

0: Arbeitgeber, bei denen der migrantische oder postmigrantische oder mit internationaler Geschichte Radiojournalismus überhaupt bezahlt stattfindet, was natürlich für uns als Initiative, postmigrantisches Radio als ehrenamtliche Initiative immer ganz besonders ist. Was bedeutet du als Profi im Geschäft sozusagen, was bedeutet dieser Wegfall von Cosmo für die Branche insgesamt? Siehst du irgendwie andere Wege vielleicht oder... Ja, wie bewertest du das für die Branche?
1: Ach, ich weiß nicht. Also ich finde, es ist ein riesiger Verlust für die Branche. Und ob ich Alternativen sehe, ich habe es mit Kollegen und Kolleginnen mal angesprochen, doch wir warten mal ab. Wir kämpfen erst einmal für Cosmo weiter. Und über etwas anderes haben wir keine konkreten Pläne.
0: Mhm. Wenn wir jetzt eine ganz pessimistische Perspektive zeichnen, Luciana, was wir natürlich alle nicht hoffen, und der WDR sagt ja, migrantische Perspektiven sollen als sogenannte Querschnittsaufgabe in alle Programme eingebunden werden. Wie bewertest du dieses Konzept? Glaubst du, sowas kann funktionieren?
1: Ich glaube nicht so sehr, dass es funktionieren kann, weil also ich höre dieses Argument, seitdem ich beim WDR bin. Wie gesagt, bald seit 35 Jahren. Doch es hat sich bislang sehr wenig getan. Natürlich ist es wünschenswert, Vielfalt als Querschnittsaufgabe zu haben, also im gesamten WDR oder überhaupt in der Radiolandschaft, in der Medienlandschaft. Aber es ist nicht einfach, interkulturelle Themen den anderen Redaktionen klarzumachen, zu vermitteln. Oft wird unsere besondere Perspektive nicht verstanden oder angenommen. Und mit der Querschnittsaufgabe sieht die WDR-Leitung das Verschwinden von Cosmo nicht als Verlust, sondern als eine Art Ausweitung. Aber wie gesagt, in all diesen Jahren habe ich eine solche Entwicklung im WDR nicht gesehen. Im WDR gibt es so Formatradios wie WDR 5 oder WDR 4, die sind nicht besonders an diese Themen interessiert, bislang nicht. Klar, kann man AGs machen, damit sie sich bewegen, aber das wurde immer wieder gesagt und auch für die Zukunft habe ich meine Zweifel und zum Beispiel ist auch immer noch ist der Akzent nicht so hundertprozentig selbstverständlich überall, aber das nur am Rande. Und die Menschen mit einer internationalen Geschichte, finde ich, wollen gesehen, gehört und repräsentiert werden, auch in der deutschen Medienlandschaft, auch im WDR. Und ich frage mich, wie soll Mehrsprachigkeit als Querschnittsaufgabe funktionieren? Oder wird sie gar nicht, also denn es sind ja nur, also wird sie gar nicht mehr in Betracht gezogen, die Mehrsprachigkeit, denn es sind ja nur drei Sprachen bislang vorgesehen, jetzt für die Zukunft, und zwar digital, also Türkisch, Arabisch und Farsi, und zwar bei dem digitalen Format WDR4U. Und was interkulturelle Themen in deutscher Sprache betrifft, sie werden von den deutschen Redaktionen im WDR, wie gesagt, nicht immer richtig verstanden. Denn es kommt nicht nur auf das interkulturelle Thema an sich an, sondern auch auf die Redakteure und Autoren und Autorinnen, die einen besonderen anderen Blick haben. Ja, und die, das sind Menschen, die dann Redakteure und Journalisten, die das Thema anders sehen, nicht so sehen, wie die Mehrheitsgesellschaft meint, dass es sein soll, sozusagen.
0: Ja, Luciana, also auch auf einer persönlichen Ebene, wenn das alles passiert, diese pessimistische Perspektive, was bedeutet das für dich persönlich auch ein Ende dieser Sprachformate? Du hast deine Sendung immer auf Italienisch geliefert oder gemacht. Was bedeutet das für dich persönlich und auch für die Menschen, die dir zugehört haben über all die Jahre?
1: Ja, also... Es ist für mich wirklich ganz, ganz schlimm, finde ich. Und ich glaube auch für die Menschen, die uns seit Jahren so hören und verfolgen. Also für mich persönlich ist es wirklich so, als ob ich ein Stück Heimat verliere. Also meine Sprache, meine Kultur, meine Community. mein Beruf als Journalistin meiner Muttersprache

0: Sprache, all das steckt in diesen italienischen Formaten, ob es Radio Colonia, Al Dente oder Cosmo Italiano ist. Das steckt im Moment für mich im Cosmo Italiano drin und das ist auch ein Teil meiner Identität, die sich nicht mehr in der deutschen Medienlandschaft repräsentiert fühlt, die nicht mehr erkannt wird. Also ich verliere damit auch zum Teil meine Stimme, meine muttersprachliche Stimme und damit auch einen Teil meiner gesellschaftlichen und beruflichen Teilnahme und auch meine deutsche Stimme mit meinen Themen aus meiner ganz besonderen Perspektive. Und ich denke, dass für mein Publikum das ähnlich ist. Also es wurde immer wieder malträtiert, kann man sagen. Die Menschen liebten Radio Colonia, Al Dente, aber wir wurden immer wieder gekürzt. Und das ist unfair dem Publikum gegenüber gewesen. Und sich dann wundern, dass zu wenig Publikum da ist, das ist wirklich erstaunlich vom WDR. Also die WDR-Leitung sagt, dass Menschen mit Migrationsgeschichte Deutsch können inzwischen oder dass sie die Sender aus ihrer Heimat hören können und wir deshalb überflüssig sind als Sprachensendung, als Fremdsprachensendung oder Podcast. Aber ich finde, also wir sind eine postmigrantische Gesellschaft und auch gleichzeitig immer noch auch eine migrantische Gesellschaft. Denn jedes Jahr kommen Hunderttausende von Menschen nach Deutschland. Also ist das auch ein Einwanderungsland und sie können nicht automatisch Deutsch. Und klar können sie oder kann ich den Sender aus meiner Heimat hören. Aber wenn ich wissen will, was hier in Deutschland los ist, aus einer anderen italienischen Perspektive, wenn ich wissen will, was in meiner Community, in den Vereinen, in den Organisationen passiert, dann brauche ich Cosmo Italiano und nicht die RAI aus Italien, denn das kann mir kein Sender aus der Heimat, also aus Italien, erzählen. Ja, und selbst wenn ich Deutsch kann, also Italienisch ist auch meine Heimat. Jede Sprache ist auch ein Zuhause. Und das verlieren wir damit, glaube ich.
1: Für uns als wie gesagt, ehrenamtliches, ich sag mal, Community-Radio, was auch immer das bedeutet, klang das immer sehr reizvoll, dass ihr für migrationspolitische Themen oder Themen einer Migrationsgesellschaft, besser gesagt, bezahlt werdet. Gibt es etwas, das wir als ehrenamtliche, unabhängige oder ehrenamtliche Medien vielleicht eher wie unseres machen können, was Cosmo nicht kann? Und siehst du darin vielleicht auch eine Chance, wie wir euch unterstützen können?
0: Ja, ich habe noch nicht richtig daran gedacht, darüber nachgedacht. Ich finde, also dieser Podcast vom postmigrantischen Radio antwortet ein bisschen die Frage fast von selbst, denn so spezifische Themen wie in diesem Fall das Thema Cosmo und seine Abwicklung, die Reform, wird hier detaillierter und intensiver abgebildet als das in so Querschnitts oder auch in interkulturellen Formaten, also in Sendern wie Cosmo möglich ist. Oder im öffentlich-rechtlichen Radio zum Beispiel. In einem Podcast wäre es auch bei Cosmo vielleicht eher denkbar, ne? Aber Community-Medien sind auch insofern unabhängiger, weil sie nicht an mehr oder weniger redaktionellen Richtlinien, Quote oder Senderformate oder diesen institutionellen Druck großer Senderanstalten gebunden. Und es gibt sogar Community-Radios, die sich von den italienischen Sendungen bei Cosmo inspiriert haben, also inspiriert wurden, die, wie zum Beispiel Buonasera Düsseldorf, das ist ein Community-Radio. No? Aber ich finde, Interkulturalität sollte im öffentlich-rechtlichen Raum finden, so stattfinden.
1: Ja, das ist vielleicht eine Aufforderung, auch darüber nachzudenken, wie können wir das größer denken, damit solche Radiosender erhalten bleiben. Eher Richtung Abschluss jetzt des Interviews, Luciana, wenn du einen Wunsch frei hättest und wir in die nächsten 10 Jahre gucken könnten, wie sollte idealerweise migrantische Medienarbeit in Deutschland aussehen?
0: Das sollte eine Selbstverständlichkeit sein. Also die Themen sollten denn einerseits überall mit einer besonderen Perspektive vorkommen, erscheinen. Andererseits sollten Räume geschaffen werden, die zum Beispiel ein Sender wie Cosmo auf Bundesebene ausgeweitet, also damit so ein Sender wie Cosmo auf Bundesebene ausgeweitet wird. Also ich finde, das sollte im Idealfall beides sein. Also auf der einen Seite sollten diese Themen überall präsent sein mit einer besonderen Perspektive, was bislang noch nicht geschehen ist. Auf der anderen Seite finde ich wichtig, dass das bisschen Repräsentation, die wir als Menschen mit internationaler Biografie haben, sollte weiterhin bestehen im öffentlich-rechtlichen Raum. So, und Mehrsprachigkeit sollte endlich selbstverständlich sein und nicht ein etwas Exotisches sein. Das auch, ja.
1: Luciana, wie geht es für dich jetzt weiter? Wie sehen deine nächsten Wochen aus? Und auch ab April, je nachdem, was passiert, bleibst du dem Radio erhalten? Bleibst du der italienischsprachigen Community erhalten?
0: Ja, ich kann keine Antwort geben. Im Moment kämpfe ich weiter um diesen Satz, den ich zum Beispiel in meinem Steckbrief habe. Ne? Wenn Sie mich hören möchten, schalten Sie Cosmo an. Das steht in meinem Steckbrief im WDR bei Cosmo. Also im Moment kämpfe ich weiter, um diesen Satz so zu lassen, wie es im Moment in meinem Steckbrief steht. Danach weiß ich nicht, was wir machen werden. Also wir kämpfen weiter.
1: Wir hoffen sehr, dass du diesen Satz so lange wie möglich sagen kannst.
0: Und was auch wichtig ist, wenn Cosmo zumacht. Cosmo ist, wie gesagt, entstanden in den 90er Jahren. Und da haben wir einen Pool von Journalisten, wie ich gesagt habe, so, die daran interessiert waren und politisch motiviert waren, gebildet. Und das haben wir so bestimmt ein Jahr lang gemacht. Aus der Euro-Werkstatt gab es die Reform von WDR 5 und es gab eine aktuelle Kultursendung, die hieß Scala mittags. Und da haben wir am Samstag die Euro-Scala gehabt. Die habe ich auch moderiert. Und aus der Euro-Scala dann, aus diesem Pool von Journalisten, ist dann die erste Version von Cosmo, das haben ganz viele vergessen, entstanden. Es gab eine Stunde abends, ich glaube von 18 bis 19 Uhr. Das hieß Cosmo. Ich war die Vizeleiterin, also der Sendung. Und dann im Laufe dieser Sendung, also während diese Sendung lief, haben wir an Funk aus Europa gearbeitet. Und dann ist ein 24-stündiges Programm entstanden, Funk aus Europa. Und das war der 5. Mai 1999. Ich war damals festangestellte Redakteurin. Ich war im WDR zuerst freie, dann festangestellt fast 5 Jahre. Und dann habe ich wieder gekündigt und bin dann feste freie geworden. Und da, genau. Und da, ich war bei der Sendung als Redakteurin dabei und da war auch der Hörfunkdirektor dabei. Das war ein großes Ereignis, weil eben Funk aus Europa entstanden war. Und dann, ja, und aus Funk aus Europa ist dann tatsächlich dann Cosmo entstanden. Aber ja, und dann gehörten wir nicht mehr zu WDR 5, sondern zu 1 Live. Und irgendwann fingen sie an, uns zu reduzieren, immer mehr. So, das ist die Geschichte, die ich erlebt habe. Und das wird alles dann jetzt weggeworfen. Das finde ich absolut beschämend. So. Ich finde das schlimm. So.
1: Ja, daran merkt man, dass eben nicht nur ein Format verloren geht, sondern es geht einfach auch Wissen verloren von den Leuten, die in diesen Formaten arbeiten und dadurch natürlich auch was Historisches. Also das ist, glaube ich, die Dramatik auch dahinter. Und was wahrscheinlich schwierig ist, dann eben auch in anderen Formaten wie 1 Live Street oder so ähnlich einzugliedern.
0: 1 Live Street, wie gesagt, ist jetzt gecancelt worden.
1: Genau.
0: Ne? Aber jetzt kam sogar wieder ein Wort, was so also Europa, aber wir wissen nicht. Also es wird jetzt entwickelt. Ne? Im Herbst wird das stehen dann, ja.
1: Luciana, ich würde jetzt gleich sonst die Abmoderation machen. Gibt es irgendeine Frage, die ich nicht gestellt habe oder etwas, was du gerne noch sagen würdest?
0: Doch, eine Sache finde ich schlimm, die ich gerne noch sagen möchte. Und zwar, Ich finde diese Einschränkung auf Menschen unter 30 Jahren diskriminierend, weil also 1 Live Street oder das, was jetzt anders heißen wird, auf jeden Fall das, was Cosmo ersetzen wird, ist für ein Publikum mit Migrationshintergrund, also mit internationaler Geschichte, unter 30 Jahren. Und wir waren vom Anfang an altersübergreifend. Wir haben für alle gesendet. Und es gibt schon 1 Live. Warum? Und es gibt auch es wird auch 1 Live Lounge geben. Warum soll es jetzt zusätzlich einen Sender nur für junge Menschen mit einer internationalen Biografie geben? Also wo bleiben die anderen Menschen, die eine solche Geschichte haben und über 30 Jahre alt sind? Was soll diese Altersdiskriminierung? So, ich frage mich das. Und ich, warum muss 1 Live unbedingt noch zusätzlich was haben? Das verstehe ich nicht. Und das finde ich nicht richtig, weil wir nie so für ein junges Publikum oder für ein bestimmtes Publikum, wir waren für alle Menschen mit Migrationshintergrund, also mit der internationalen Biografie da und auch für Deutsche, die sich, und es gibt viele, die einfach das gerne hören, die daran interessiert sind oder die die Vielfalt in der Gesellschaft leben.
1: Danke, Luciana. Vielen Dank, dass du dir die Zeit genommen hast und für dein Vertrauen, auch das alles mit uns zu teilen. Und wir hoffen sehr, dass der Kampf noch nicht vorbei ist bei Cosmo, in welcher Form auch immer es weitergehen wird. Danke, dass du hier warst.
0: Ich danke dir.

0: Das war das Interview mit der Journalistin, Autorin und Moderatorin Luciana Caiotti über die geplante Abwicklung von Cosmo. Das Interview macht deutlich, hier geht es nicht allein um einen Sendernamen oder um eine Reform des Programms. Es geht um journalistische Strukturen, um Mehrsprachigkeit und um die Frage, wessen Stimmen im öffentlich-rechtlichen Rundfunk dauerhaft Raum erhalten. Mit Cosmo droht auch ein Stück Mediengeschichte verloren zu gehen und mit ihm das Wissen und die Perspektiven jener JournalistInnen, die diesen Raum über Jahrzehnte aufgebaut haben. Der Widerstand gegen die Pläne des WDR geht deshalb weiter. Unter dem Namen Save Cosmo setzen sich Mitarbeitende und UnterstützerInnen für den Erhalt und den bundesweiten Ausbau eines mehrsprachigen öffentlich-rechtlichen Angebots ein. Schaut gerne mal auf der Instagram-Seite vorbei. Lasst einen Like da und unterschreibt die Petition. Danke Luciana für das Gespräch und danke dir, Christina, für den Beitrag. Und wir hoffen, dass wir auch in Zukunft Cosmo weiter hören können.
1: Ja, und jetzt können wir es endlich hören. Es passt irgendwie thematisch nicht so richtig, aber irgendwie schon. Wir hören jetzt The Buggles mit Video Killed the Radio Star. Man könnte natürlich auch darüber nachdenken, wie Social Media das Radio verändert. Aber das geht jetzt an der Stelle zu weit. Wir haben uns trotzdem für dieses Lied entschieden.
0: Jetzt habe ich ganz viele Gedanken dazu, aber ja, wir hören ja, den
1: möchtest
0: Song.
1: Möchtest du kurz noch was dazu sagen?
0: Ach, ich glaube, das Radio ist nicht tot zu kriegen, ehrlich gesagt. Ich glaube, das ist das Schöne am Radio. Es ist ein in sich so einfaches und deshalb auch überlebensfähiges Format. Also deshalb gibt es Podcasts und ich glaube auch, die Cosmo-Leute werden ihren Weg finden. Ich drücke ihnen fest die Daumen und glaube daran.
1: Und nichtsdestotrotz spielen wir jetzt Video Killed the Radio Star.

0: Hier sind wir wieder beim postmigrantischen Radio und wir haben...
1: Jetzt darf ich dich kurz unterbrechen. Wir haben uns gar nicht so richtig vorgestellt. Wer sind wir eigentlich?
0: Wer sind wir eigentlich? Okay, wer sind wir eigentlich? Das frage ich mich jetzt oft im Leben, gerade in der Lebensphase, in der ich gerade bin. Aber jetzt hier live, on air, mehr oder weniger live, können wir Antworten darauf finden.
1: Können wir uns eigentlich jetzt nochmal im letzten Teil der Sendung vorstellen?
0: Ja, lass uns vorstellen und definieren. Möchtest du anfangen?
1: Also heute hier moderieren Lydia, das bin ich.
0: Und Dean, das bin ich.
1: Genau. Das war es auch schon.
0: Ja, was ist deine Lieblingsfarbe?
1: Boah, ich glaube, das wechselt die ganze Zeit. Jetzt gerade kam mir blau im Kopf, aber nächste Woche würde ich es anders beantworten.
0: Ich sage immer grün, das habe ich mir überlegt irgendwann, dass das meine Antwort auf die Frage ist, obwohl ich auch sagen würde, ich mag auch andere Farben sehr gerne. Ja.
1: So viel zu uns heute.
0: So viel zu uns. Die Beiträge stehen im Vordergrund. Unser nächster Beitrag, der lief tatsächlich auch schon mal bei uns, aber wir haben gedacht.
1: Weil wir so stolz sind.
0: Genau. Der Amir, einer unserer Mitglieder, hat nämlich einen Preis gewonnen beim Leipziger Hörspielsommer und zwar für sein Hörstück Zone Orient Made in Germany. Und ich würde jetzt gleich einmal den Ankündigungstext vorlesen, damit ihr einen Eindruck bekommt. Und wenn ihr merkt, das klingt total spannend, aber ich schaffe es heute nicht mehr zuzuhören, könnt ihr euch das Ganze auch online auf der Website von Amir Shokati anhören. Gebt das einfach mal bei Google ein oder ihr findet das auch über den Leipziger Hörspielsommer.
1: Oder natürlich dann auch vielleicht auf unserer Instagram-Seite, oder? Auf dem Sharepick.
0: Stimmt, da wird bestimmt auch ein Link hinterlegt.
1: Also falls
0: sein.
1: Ihr euch den Titel nicht merkt, könnt ihr auch einfach nochmal auf unsere Insta-Seite schauen. Initiative Postmigrantisches Radio.
0: Zone Orient Made in Germany. Während einer Recherche zum NS-Auslandsrundfunk fand ich das Vernehmungsprotokoll von Anton Winkelkemper, dem früheren Direktor, der 1947 in einem US-Prozess in Boston aussagte. Trotz der Verbreitung von Hassrede über den Globus blieb eine strafrechtliche Verfolgung nach seiner Zeugenaussage aus. Das Protokoll wurde zum Ausgangspunkt eines Hörspielmanuskripts, das im Rahmen meiner Abschlussarbeit an der Bauhaus-Universität Weimar entstand. Das daraus entwickelte Hörspiel im Hörspiel erzählt von einem Produktionsteam, das versucht, das historische Dokument künstlerisch umzusetzen. Dabei gerät das Team in Konflikte über Rassismus und den Umgang mit NS-Propaganda. Also, macht euch auf ein vielschichtiges Stück im Stück gefasst.
1: Macht es euch vor allem auch bequem.
0: Macht es euch bequem.
1: Geht 40 Minuten das Stück.
0: Genau. Zone Orient Made in Germany von Amir Shokati. Viel Spaß.
2: 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Einige Szenen können daher emotional herausfordernd sein. 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

0: 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Hallo und herzlich willkommen zu unserem Hörspielabend hier bei RSF3. Mein Name ist Silke Riedl und ich begleite Sie heute nicht nur als Redakteurin, sondern auch als Moderatorin durch diesen Abend. Heute bringen wir Zone Orient von Annika Berger. Ein Hörspiel, das sich einem bisher wenig beleuchteten Thema widmet. Deutscher Auslandspropaganda im Nationalsozialismus und ihre Nachwirkungen bis heute. Bevor wir direkt eintauchen, freue ich mich sehr, die Autorin und Regisseurin Annika Berger im Studio begrüßen zu dürfen. Hallo Annika.
1: Hallo Silke. Danke, dass ich hier sein darf.
2: Entschuldigung. Hallo?
3: Ja?
2: Können Sie mir sagen, wo das Funkhaus ist?
3: Das Funkhaus? Das Funkhaus. Ah doch, also da gehst du hier weiter, dann einmal um die Ecke rechts, dann geradeaus und da ist deine Brücke und da siehst du dann das Funkhaus.
2: Rechts und dann geradeaus?
3: Rechts, geradeaus um die Ecke und da ist deine Brücke und da ist dann das Funkhaus, genau, ja.
2: Okay, super, danke.
3: Ja, gerne. Findest du schon. Viel Glück.
0: Annika, du bist 1986 geboren.
1: Korrekt.
0: Hast Germanistik an der Uni Ludwigsburg studiert und arbeitest seit ein paar Jahren als Autorin und Regisseurin. Mhm. 2024 wurdest du mit dem Hörspiel- und Medienpreis der Ultroff und Freiwehr Stiftung ausgezeichnet. Und heute bist du mit deinem neuen spannenden Projekt bei uns, Zone Orient. Ein Hörspiel, das sich mit der NS-Propaganda im Nahen Osten und ihren Auswirkungen bis in die Gegenwart beschäftigt. Wie hat sich die Idee für das Hörspiel entwickelt?
1: Ja, also was mich daran schon lange beschäftigt, ist die Frage, wie weit Ideologien wirken können. Also geografisch und zeitlich. Weil die Nationalsozialisten haben ihre Propaganda in die ganze Welt getragen, auch in den arabischen Raum. Und ich wollte verstehen, warum wir den Nachhall dieser schrecklichen Propaganda bis heute hören. Das hat mich einfach nicht mehr losgelassen.
4: Nimm deine Pfoten weg von meiner Karre!
2: Wie bitte?
4: Scheuert oder was?
2: Ist ja gut.
4: Bei uns herrschen andere Spielregeln, du Pascha!
2: Wichser!
0: Du hast es gerade schon angesprochen. Das Hörspiel zeigt nicht nur die damalige Propaganda, sondern auch, wie diese bis heute fortwirkt. Wie hast du es geschafft, da die richtige Balance zu finden?
1: Na, ich finde, gerade Hörspiele sind so ein tolles Medium, um solche, ja, sensiblen Themen zu beleuchten. Na, das Hörspiel erlaubt es uns, zur Prosa zu arbeiten. Das heißt, unter der Oberfläche des Offensichtlichen. Die Stimmen, das Sounddesign, alles spielt ja eine Rolle dabei, wie wir die Vergangenheit heute reflektieren.
2: Schule 6.
5: Hallo, guten Morgen. Wie kann ich Ihnen helfen?
2: Ich habe heute eine Aufnahme, Studio 6, glaube ich.
5: Mhm. Nochmal den Namen bitte.
2: Karim Khorsandi.
5: Ah ja, ich hatte da doch gerade eben. Zone Orient? Dritter Stock, links den Flur entlang, da müsste schon jemand auf Sie warten.
2: Dankeschön.
0: Um das Hörspiel zu schreiben, hast du in internationalen Archiven recherchiert. Und dabei bist du dann auf ein wichtiges Dokument, ein Gerichtsprotokoll, gestoßen.
1: Ja, genau. Ein Großteil des Dialogs basiert auf echten Protokollen aus einem Prozess, der 1947 in Boston verhandelt wurde. Angeklagt waren dort die englischsprachigen Sprecher der NS-Auslandspropaganda. Und ja, einige von ihnen waren tatsächlich amerikanische Staatsbürger. Das allein ist ja schon fast kafkaesk.
6: Tür schließt.
0: Als Zeugen wurden dann Führungskräfte der Reichsrundfunkgesellschaft eingeflogen, um Rede und Antwort zu stehen.
1: Ja, das ist ja interessant, weil zu den Zeugen gehörte auch der Direktor des NS-Auslandsrundfunks, Anton Winkelkemper. Seine Aussagen, oder das, was wir davon rekonstruieren konnten, stehen im Zentrum des Hörspiels. Als ich das Protokoll zum ersten Mal gelesen habe, war ich überrascht, wie lebendig solche Quellen eigentlich sein können. Man liest und hat fast das Gefühl, man sitzt selbst in diesem Gerichtssaal. Das war Wahnsinn.

0: Karim, schön, dass du es geschafft hast.
1: Hi Annika, tut mir leid, die Stadt war wieder Chaos.
2: Ja, wir dachten schon, du bist verloren gegangen.
1: Um ein Haar. Bist du Justin?
2: Ja, genau, wir haben telefoniert.
3: Hi, ich bin Frieda.
1: Hi, ich bin Karim, freut mich.
2: Frieda kümmert sich um die Technik.
1: Cool.
2: Das ist Walter.
4: Hallo.
1: Hey.
2: Karim, Walter, Karim.
1: Du sprichst den...
4: Richter.
1: Euer Ehren?
4: Der Zeuge möge sich setzen. Oh.
5: Ja, das ist ja auch das Spannende an diesen Dokumenten. Die wirken erstmal trocken und neutral, aber ja, wenn man genauer hinsieht, dann entdeckt man diese tiefen Risse.
6: Uns war von Anfang an klar, dass er ein Stück mehr als nur historische Fakten vermitteln sollte. Es ist nicht einfach eine Chronologie, sondern eine akustische Auseinandersetzung mit Geschichte. Aber, und das ist ja auch ein Thema deiner früheren Werke, die Frage nach der Authentizität von Erinnerungen.
2: Wollt ihr noch was trinken?
1: Wasser würde ich gern.
4: Ich bleib auch bescheiden.
2: Steht schon bereit. Ja, Walter, du kannst dann hier rüber. Okay, das hier? Ist deins, genau.
4: Kannst du ein bisschen hören?
2: Ja, und?
4: So ist Passt gut, so? Ja. So ist
2: okay.
4: Gut.
2: Dann, Karim, du bist da drüben. Mhm. Jo. Also, ist es okay, wenn ihr steht?
4: Vor der Urteilsverkündung?
2: Ja, also Annika wollte das eventuell.
4: Ich mache ja nur Scherze.
2: Okay, gut. Ach so, Karim, kannst du noch ein bisschen näher ran?
4: So?
2: Genau, perfekt.
4: Die Kopfhörer?
2: Die liegen bereit.
4: Ja, danke.
2: Alright, ja. Dann super.
5: Ja, also das ist auf jeden Fall ein Thema, das sich durchzieht. Also Authentizität. Sie ist ein grundlegendes Problem in unserer Arbeit. Nicht nur phonetisch.
0: Gut, wir testen einmal kurz. Karim, sagst du bitte einfach, was du zum Frühstück hattest und dann danach, Walter, du. Tja, einfach irgendwas, was dir einfällt.
1: Test, Test. Müsli mit Trockenfrüchten. Trockenfrüchten. Dazu Tee? Ja,
3: wunderbar, Test. Passt. Walter?
4: Ja, Vollkornbrot und ein Ei. Die Flüssigkeitsaufnahme wurde via Orangensaft hergestellt.
3: Danke, passt.
0: Alles klar.
4: Ja, gut.
0: Gut, dann sind wir soweit, glaube ich. Habt ihr noch Fragen, bevor wir starten?
1: Archivaufnahmen wolltet ihr noch beschaffen, oder?
0: Genau, damit steigen wir jetzt auch ein. Frieda?
3: Ja, Sekunde.
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1: Was war das?
3: Huch. Sorry, falsche Datei. Warte mal. So. Das ist er.
8: 20 Jahre Rundfunk, 10 Jahre...
3: Hörst du was?
1: Ja, war das der Winkelcamper?
3: Nee, warte mal.
8: 20 Jahre Rundfunk...
3: Passt das von der Lautstärke?
1: Ja, vielleicht ein bisschen lauter.
3: Alles klar.
8: So,
3: jetzt kommt da. Passt es?
1: Von der Lautstärke meinst du?
3: Ja.
1: Ja.
3: Gut, alles klar.
1: Und ich achte jetzt so auf die Sprechhaltung, oder Annika?
0: Genau. Also eigentlich habt ihr ja auch schon alle Background-Infos bekommen, ne? Ich würde vorschlagen, dass... Also du lässt es jetzt am besten nochmal kurz auf dich wirken und dann schauen wir weiter.
1: Okay.
0: Dann, Frieda...
3: Nochmal von vorne oder gleich das Ende?
0: Den ganzen Ausschnitt.
8: Als Reichsminister Dr. Goebbels 1933 die Führung des Deutschen Rundfunks übernahm, hat er auch die Kurzwelle in die politische Arbeit des Rundfunks eingebaut und damit den Deutschen Auslandsrundfunk geschaffen. Die Auslandssendungen hatten zunächst die Aufgabe, die Deutschen in aller Welt kulturell zu betreuen und die Bande zur Heimat fester zu knüpfen. Als die alle Welt überraschenden Leistungen des Nationalsozialismus, Deutschland in den Brennpunkt des Weltinteresses rückten, wurde von vielen Völkern der Wunsch geäußert, in ihrer Landessprache über das neue Deutschland unterrichtet zu werden. So begann der Auslandsrundfunk zunächst mit einigen Fremdsprachendiensten der Welt Kenntnis vom deutschen Wiederaufbauwerk zu vermitteln.
3: Noch weiter?
0: Gib ihm noch mal ein paar Sekunden, bitte.
8: Der Ausbruch dieses Krieges stellte den deutschen Auslandsrundfunk schlagartig vor neue, große Aufgaben. Denn der Ausgang des Krieges wird nicht allein auf dem Schlachtfeld, sondern auch auf dem Gebiet der geistigen Kriegsführung entschieden. Neben dem deutschen Kurzwellensender wurden jetzt auch die Mittel- und Langwellensender in den Dienst der Aufklärung gestellt. Nur mit Hilfe des Rundfunks konnte Deutschland das bis dahin unerschütterte Nachrichtenmonopol Englands durchbrechen.
9: So wurden dann also die Auslandssender
0: Genau bis hierher. Karim?
1: Ja?
0: Wie hört sich das für dich an?
1: Ja, die Aussprache ist klar. Es ist fast vorgelesen,
0: ja,
1: oder?
0: Ja, aber die Sprechweise.
1: Nicht so streng, wie ich es mir vorgestellt habe.
0: Ja.
1: Komm mir selbst bescheuert dabei vor, aber ja, also der hat irgendwie was, fast was Freundliches in der Stimme, wie ein Erzähler, oder?
0: Ja, ja, doch, ich sehe das schon ähnlich. Aber unser Setting ist natürlich jetzt kein lockeres Interview, ne? Wir inszenieren ja ein Gerichtsverhör.
1: Klar.
0: Genau.
1: Okay, also sollen wir einfach mal was probieren?
0: Ja.
1: Gut.
0: Walter?
4: Kann losgehen.
0: Gut. Ach ja, was mir noch einfällt. Wir haben hier zwei Varianten. Ihr seht das wahrscheinlich dort liegen. Wir haben einmal die englische Originalversion und dann nochmal die deutsche Übersetzung.
1: Ja, ja. Ja.
0: Mhm. Wir befassen uns jetzt aber ausschließlich mit der deutschen Übersetzung.
1: Alles klar.
0: Dann Frieda.
3: Aufnahme läuft, wa?
0: Zeile 1, Take 1 und bitte.
4: Würden Sie bitte Ihren Namen nennen?
1: Mein Name ist Anton Winkelkemper. A-N-T-O-N-W...
0: Ah, sorry, das kannst du weglassen.
1: Was denn?
0: Na, das Buchstabieren.
1: Okay.
0: Also, nochmal. Zeile 1, Take 2 und bitte.
4: Würden Sie bitte Ihren Namen nennen?
1: Mein Name ist Anton Winkelkemper.
4: Wo wurden Sie geboren?
1: Ich wurde im Oktober 1905 in Wiedenbrück, Westfalen, in Deutschland geboren.
4: Sind Sie deutscher Staatsbürger?
1: Ja, das bin ich.
4: Sind Sie Mitglied der NSDAP?
1: Jawohl, das war ich.
0: Super, danke schön. Gib mir mal bitte eine Sekunde. Sag mal, kannst du das beim Abhören irgendwie nostalgischer klingen lassen?
3: Was? Wie jetzt?
0: Naja, ich brauche einfach ein bisschen historischen Flair. Etwas Patina.
3: Also ich kann dir schon mal so ein Knistern drauflegen. Und bei den beiden...
0: Ja, also das wäre gut.
3: Mhm.
0: Wir nehmen hier noch mal kurz eine technische Änderung vor.
4: Mhm. Ist das dein erster Nazi?
3: So weit hier?
1: Ja. Meine Agentur meldet sich sonst immer nur, wenn irgendwo ein Kanake gesucht wird. Und wenn Elias Mbarek gerade keine Zeit hat.
4: Das ist krass.
0: Auch nicht.
4: Und wie
3: willst
4: ist
3: du so
4: es
3: ein bisschen
4: für dich?
3: Vinyl knistern oder eher so ein Tonband?
1: Weil es gibt ja auch. Also ich glaube.
0: Tonband, ja. Also Tonband knistern, sag mal, Justin, hattest du da nicht was rausgesucht?
1: Und
0: hast du die?
1: Aber
2: ich die Rollen hat schon auf den Stick gepackt.
0: Ja, genau. Wo ist der denn? Immer noch. Oh Mann, ey, so kann keiner arbeiten. Frieda, kannst du? Schaltest du die mal eben bitte stumm?
10: Ich habe noch tolle Zeiten mitgemacht.
0: Ja. Oh, danke.

0: Alright, Frieda, kannst du die beiden wieder lautstellen, bitte?
1: Ja schon.
0: Check.
1: Irgendwann ist es deine Stimme. Einfach
0: Jungs, wir würden
1: reproduzierbar.
0: dann gern weitermachen.
1: Kann ich noch was fragen?
0: Ja, schieß los.
2: Ich schalte mal wieder auf drei.
1: Warum habt ihr euch
3: für die deutsche Übersetzung entschieden? Ist
0: Ja, es
3: das.
0: ist eine gute Frage und ich finde das auch nicht optimal. Wir haben da in der Vorbereitung lang drüber gesprochen und das hat einfach mit den Bestimmungen des Öffentlich-Rechtlichen zu tun. Also, ich meine, klar, am Ende machen wir das hier ja für die Deutschen, für die
3: Für
0: deutsche.
3: Menschen mit Nazi-Hintergrund, ne?
0: Bitte? Hä? Was soll das jetzt?
3: Was denn?
0: Naja, dein Spruch? Ich meine, ich finde das schon irgendwie krass. Was soll das? Migrantische Mitbürger, die hören doch wohl auch gerne deutsches Radio.
3: Okay.
0: Mein
3: Tut mir
0: Mann
3: leid.
0: zum Beispiel, der kommt aus Polen und hört sehr gerne RSF3.
3: Ja, was ich sagen wollte war, also wenn du die Sprache änderst, ändert sich doch auch das Land, das Justizsystem, also der gesamte Kontext.
0: Ja, da haben wir aber in der Vorbereitung wirklich eingängig drüber
3: Ja,
0: gesprochen.
3: ich wollte nur einmal kurz fürs Verständnis.
0: Ja, also nochmal fürs Verständnis. Wir machen das hier auf Deutsch, weil es für ein deutsches Publikum ist.
3: Klar, aber diese Anklage wurde eben in Amerika erhoben und nicht in Deutschland. Das ist doch total wichtig für die
4: Komm,
3: Geschichte.
4: lass gut
0: Ja,
4: sein.
0: und genau das wird im Stück ja auch thematisiert. Können wir jetzt weitermachen?
3: Okay.
0: Wunderbar. Dann, Frieda.
2: Jupp.
0: Legst du bitte die Effekte drauf?
2: Prego.
0: Zeile 7, Take 1 und bitte.
1: Würden Sie bitte angeben, ob Sie Mitglied des Deutschen Reichstages sind oder nicht? Ja, ich war Mitglied des Deutschen Reichstages. Von welchem Jahr an? Ich wurde 1933 als Abgeordneter des Wahlkreises Köln in den Deutschen Reichstag gewählt und war bis zum Ende des Krieges Mitglied. Herr Dr. Winkelkemper, würden Sie bitte kurz die Struktur der deutschen Regierung beschreiben?
0: Stopp, stopp, stopp, stopp. Walter, kannst du das ein bisschen schärfer machen? Dieses Herr Dr. Winkelnkemper, das klingt einfach so, als würdest du ihn zum Tee einladen.
4: Okay. Dann militärisch. Herr Dr. Winkelkemper!
3: Gott, Walter, mein Herz.
0: Okay, nein, irgendwo dazwischen. Ne? Also wie ein Beamter. Freundlich, aber eiskalt.
4: Okay, verstehe.
3: Weil alle Beamten ja so freundlich sind, ne?
0: Und bitte.
1: Herr Dr. Winkelkemper, würden Sie bitte kurz die Struktur der deutschen Regierung beschreiben?
5: Die deutsche Regierung bestand nach der Ernennung Hitlers zum Reichskanzler am 30. Januar 1933 aus Mitgliedern der Nationalsozialistischen Partei sowie aus Mitgliedern der Deutschnationalen Partei. Dann wurde vom Deutschen Reichstag ein Gesetz verabschiedet, das Hitler das Recht oder die Macht gab, eigene Gesetze zu erlassen, das heißt, ohne den Reichstag zu passieren. Seine Regierung setzte sich aus den 12 Ministern zusammen, die die einzelnen Ministerien führten.
1: Welches waren einige dieser Ministerien?
5: Es gab das Außenministerium.
1: Wer war der Außenminister?
5: Der Außenminister war Joachim von Ribbentrop.
1: Und die anderen Ministerien?
5: Die anderen Ministerien waren das Ministerium des Innern, das Ministerium für Ernährung und Landwirtschaft und das Ministerium für Volksaufklärung und Propaganda, das am 13. März 1933 vom Präsidenten von Hindenburg eingerichtet wurde.
1: Kannten Sie den Minister für Volksaufklärung und Propaganda?
5: Der Minister des Ministeriums für Volksaufklärung und Propaganda war Dr. Paul Josef Goebbels.
1: Herr Dr. Winkelkemper, in welcher Verbindung standen Sie mit der Reichsrundfunkgesellschaft?
5: 1937 wurde ich Leiter der Regionalstation in Köln und 1941 wurde ich in die Hauptverwaltung nach Berlin berufen, um die Leitung der deutschen Kurzwellenstation zu übernehmen. Einige Monate später wurde ich zum Auslandsdirektor der Reichsrundfunkgesellschaft ernannt.
1: Sie waren Direktor dieser Gesellschaft.
5: Ich war Geschäftsführer, Generaldirektor und Auslandsdirektor dieser Gesellschaft.
1: Können Sie angeben, wer der Vorsitzende des Verwaltungsrats war?
5: Jawohl, die Reichsrundfunkgesellschaft hatte einen Vorstand.
1: Wer war der Vorsitzende?
5: Der Vorsitzende dieses Vorstands war Minister Dr. Goebbels.
0: Perfekt, danke euch. Ja, ich denke, so können wir in die Pause gehen.
2: Oh, ich hab so krass Rücken, ey.

0: 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Willkommen zurück bei RSF3. Annika Berger sitzt mir gegenüber und wir sind verabredet zu einem Gespräch über ihr neues Hörspiel Zone Orient. Der Anlass? Die Ursendung in, ja, weniger als 20 Minuten. Und Annika, aufgeregt?
1: Es geht.
0: Voll Profi. Wir haben uns über die historischen Dokumente unterhalten, die du für dieses Hörspiel verwendet hast. Gab es bei deiner Recherche weitere Fundstücke, die dir besonders in Erinnerung geblieben sind?
1: Naja, also ich habe stapelweise Dokumente durchgearbeitet, aber wenn ich jetzt an überlieferte Tondokumente denke, und darauf willst du ja hinaus, oder?
0: Ja.
1: Na, dann fällt mir auf jeden Fall die Zusammenarbeit mit dem Deutschen Rundfunkarchiv ein. Da bin ich auf eine Aufnahme von Josef Goebbels gestoßen, dem Reichsminister für Volksaufklärung und Propaganda. Und er spricht darin über die Bedeutung des deutschen Rundfunks im Zweiten Weltkrieg. Aber natürlich aus seiner Perspektive. Und mich hat das so erschüttert, weil es unterstreicht nochmal die Tragweite der ausländischen Propaganda.
0: Hören wir doch mal rein.
2: Dankbar gedenken muss ich dabei auch der vielen Sprecher unserer Sprachendienste, die in zeitweilig über 30 Sprachen die deutsche Wahrheit gegen Lüge und Verleumdung über die ganze Welt bis in die fernsten Erdteile verbreiteten. Wenn einmal die Geschichte dieses Krieges geschrieben wird, dann kann auch der Großdeutsche Rundfunk dabei ein eigenes Kapitel für sich in Anspruch nehmen.
0: Das ist wahrscheinlich auch nicht das, was sich Bertolt Brecht mit seiner Radiotheorie gedacht hat.
1: Nee.
0: Warum hast du dich dagegen entschieden, den Ton im Hörspiel zu verwenden?
1: Ja, warum? Also, es stand schon zur Debatte, ob wir den O-Ton einbauen sollen, aber wir haben uns letztlich dagegen entschieden, weil es hat dramaturgisch einfach keinen Sinn ergeben. Wir wollten ja den Fokus auf die arabischsprachige Redaktion legen. Genau, und da hätte der O-Ton einfach zu sehr abgelenkt.
0: Hm.
1: Aber als Quelle war er dennoch wichtig.
0: Und durch dieses Vorgespräch hat das Fundstück ja dennoch seinen Weg in unser Programm gefunden.
1: Genau.
0: Mit diesem Hintergrund freuen wir uns gleich auf das Hörspiel. Zunächst aber geben wir ab an die Nachrichten.

0: 14 Uhr und eine Minute. Der Wehrmachtbericht. Führerhauptquartier, das Oberkommando der Wehrmacht, gibt bekannt.
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11: Ахтон Керім, гіх Лісабон. Ich beginne mit dem Überspielen des Berichts für den heutigen Zeitspiegel aus Portugal. Ich gebe Aufnahmekommando. Achtung, Aufnahme. Bitte schneiden.
12: Ah, hallo, Annika.
13: Silke.
12: Na, wie ist es?
13: Ja, gut. Und bei dir?
12: Geht.
13: Redaktionssitzung?
12: Yep. Chefo will alles auf Crossmedial umstellen.
13: Jetzt gibt's erstmal Cross-Hinderbrust.
12: Und bei dir? Nehmt ihr heute das Ding zum importierten Antisemitismus auf?
13: Ja, naja, also eigentlich eher über den NS-Auslandsrundfunk, oder?
12: Ja, ja, ja.
13: Ja, ja, klar.
12: Wie ist der Neue?
13: Karin?
12: Mhm.
13: Ach, ich nehme bitte den Salat mit Hähnchen.
12: Ja? Klappt die Arbeit?
13: Danke. Ja, also wir sind auf Kurs.
12: Super.
13: Für mich das Curry.
12: Ich komme gleich mal zu euch, ja? Setz mich hin und seh mal zu, was ihr so aus der Geschichte macht.
13: Ja, okay.
14: Ja, da sind wir wieder, zurück aus der Pause. Annika Berger ist immer noch hier, denn wir sprechen über die Details zu ihrem Hörspiel Zone Orient, welches in wenigen Minuten seine Premiere bei RSF3 feiern darf. Du hast bereits auf das Vernehmungsprotokoll von Anton Winkelkämper hingewiesen, ehemaliger SS-Standartenführer und Auslandsdirektor der Reichsrundfunkgesellschaft.
15: Genau.
14: Kannst du uns nochmal erzählen, was dich an diesem Protokoll so beeindruckt hat?
15: Ich weiß nicht. Die Widersprüchlichkeit dieser Dokumente hat mich fasziniert. Also auf den ersten Blick wirken sie ja wie reine Fakten, nüchtern und sachlich. Aber ich wollte auch die Personen hinter dem gedruckten Wort besser verstehen. Ich habe mich mit seinem Werdegang beschäftigt und ja, Winkelkämper war ein fanatischer NS-Funktionär der ersten Stunde.
14: Du hast es selber gerade erwähnt. Anton Winkelkämper ist bereits 1930 der NSDAP beigetreten. Was kannst du uns über die Zeit vor seiner Tätigkeit als Auslandsdirektor der Reichsrundfunkgesellschaft berichten?
15: Also Winkelkämper stammt aus Wiedenbrück in Westfalen. Und es gibt Zeitzeugenberichte, die besagen, dass er sich dort mitten aufs freie Feld gestellt hat, um Reden zu halten, ins Nichts. Ja, und mit seinem Eintritt in die NSDAP machte er dann auch Karriere als Redner im Propagandaapparat der Partei. Und sein Bruder, der war Oberbürgermeister von Köln, ebenfalls Vollblut-Nazi. Ja, und im Doppelpack wurden die beiden auch Radau-Brüder genannt.
14: Verselbstständigt sich das irgendwann? Also war das, wahrscheinlich so ein Hörspiel schreibt sich nie von selber, aber kriegt das eine Eigendynamik, wenn man sich solche Figuren vertraut macht?
15: Gute Frage, also... Na, wir haben uns ständig gefragt, wie können wir den historischen Kontext wahren, ohne den Bezug zur Gegenwart zu verlieren?
13: Ja, guten Mittag.
12: Hallo.
16: Hi.
17: Hi.
13: Silke hier ist Redakteurin im Haus und sie ist unsere Ansprechpartnerin heute.
12: Guten Appetit.
16: Danke.
17: Danke.
16: Dir auch.
13: Das ist Karim.
17: Freut mich.
13: Justin kennst du ja. Boah, das sieht aber lecker aus. Wo sind denn die anderen beiden?
16: Rauchen.
13: Okay. Silke unterstützt uns am Nachmittag. Also das heißt, sie sitzt dann mit in der Regie. Also wenn es für euch auch okay ist.
16: Mhm.
17: Ja, klar.
13: Wie läuft es denn bisher?
16: Gut.
17: Wir werden langsam warm. Ne?
12: Jochen und ich, wir haben vorhin noch mal kurz gequatscht und wir waren uns da schon einig, dass, und er hat auch nochmal auf die aktuelle Debatte verwiesen, dass das ein ganz wichtiges Thema ist, an dem wir hier dran sind. Auch in Bezug auf den derzeitigen Diskurs hier.
13: Ja.
16: Mhm.
12: Genau. Ja, und also, wir können ja echt einen wichtigen Beitrag leisten, ja. Wir stehen jedenfalls hinter euch.
13: Danke für deine Rückendeckung.
12: Ja, richtig gerne. Das schmeckt aber. Was ist das nochmal? Karin, weißt du das?
17: Keine Ahnung.
12: Kardamom?
17: Das ist einfach Suppe, oder?
12: Nee. Irgendwas Orientalisches.
13: Ja, Silke. Also schön, dass du heute Nachmittag dann dabei bist. Ich denke, wir setzen dann gleich die Inszenierung der Vernehmung fort, oder?
17: Mhm. Ich gehe auch noch mal eine rauchen.
12: Habe ich irgendwas Falsches gesagt?
16: Naja, also das... Wieso hast du Karin so direkt auf das Gewürz angesprochen?
12: Ich weiß nicht. Ich dachte, er weiß es vielleicht.
16: Ja, aber warum gerade... Gerade Karin.
12: Was willst du mir denn damit unterstellen?
13: Och Leute, ich denke, Karin kann sehr gut für sich selber sprechen. Und außerdem haben wir ja wohl größere Probleme, oder?
12: Eben.
15: Die Arbeit mit historischen Quellen ist ja eine Sache. Aber das Ganze dann in eine künstlerische Form zu bringen, die emotional berührt und gleichzeitig kritisch bleibt, eine ganz andere. Was würdest du sagen, war die größte Herausforderung bei der Umsetzung von Zone Orient? Also, die Balance zwischen künstlerischer Freiheit und historischer Genauigkeit war auf jeden Fall herausfordernd. Wir wollten der Geschichte ja gerecht werden, aber ja, gleichzeitig ein Stück schaffen, das heute noch relevant ist. Und das ist nicht immer einfach. Wir mussten uns auch mit schwierigen Dynamiken im Team auseinandersetzen. Meinst du die inhaltliche Schwere des Materials, den kreativen Austausch im Team? Ja?
18: Ich denke, es ist eine Mischung aus beidem. Das Thema an sich ist schwer, klar, aber manchmal war es auch einfach herausfordernd, alle Beteiligten auf denselben Nenner zu bringen. Gerade bei einem Stoff wie diesem, der ja viele politisch und emotional berührt.
15: Das klingt.
18: Jeder bringt da seine eigenen Perspektiven mit.
15: Das klingt, als hättest du sehr stark auf Teamarbeit gesetzt. Gibt es da eine Erfahrung, die dir besonders im Gedächtnis geblieben ist?
18: Ja, da gibt es einige. Also ich hatte so die Erkenntnis, wie toll das eigentlich ist, wenn die Zusammenarbeit gut funktioniert. Ja, und wie sehr sie scheitern kann, wenn die Grundlagen einfach nicht stimmen. Also das ist mir so klar geworden, dass man manchmal Entscheidungen treffen muss, die unbequem sind, um das Projekt voranzubringen. Genau,
15: verstehe. Also wirklich. Weil ich hatte ja selbst die Gelegenheit, dir während der Aufnahmen ein wenig über die Schulter zu schauen. Es war faszinierend zu sehen, wie viel Feingefühl in jeder einzelnen Szene eingeflossen ist und wie du es geschafft hast, das Protokoll als audiophone Retrospektive zu beleben. Ich glaube, das mag man dem Stück an.
17: Ich kann mir nicht vorstellen, dass KI-generierte Stimmen wirklich ebenbürtige Resultate liefern können.
19: Also, ich war früher noch die Synchronstimme für Petita Bär.
13: So, alle auf Position. Zeit zu glänzen. Frieda, Aufnahme läuft. Und bitte.
20: Dr. Winkelkämper, Sie sagen, Sie waren als Auslandsdirektor bekannt. Ich bin mir da nicht so sicher, was Sie sagten.
21: Das war eine meiner Aufgaben. Meine Aufgaben waren zweierlei. Erstens war ich Generaldirektor und meine Aufgabe war es, die Reichsrundfunkgesellschaft zusammen mit dem Präsidenten der Gesellschaft und zwei anderen Generaldirektoren zu leiten. Meine zweite Aufgabe, eine besondere Aufgabe, war die Leitung aller Auslandssendungen, die ins Ausland ausgestrahlt wurden.
20: Welchen Stellenwert hatten die deutschen Überseesender bei den Auslandssendungen? Oder hatten sie überhaupt eine Bedeutung?
21: Die deutschen Überseesender waren eine von verschiedenen Gruppen, die die Reichsrundfunkgesellschaft ausmachten. Außerdem gab es die deutsche Europastation.
20: Waren diese deutschen Überseesender Ihnen unterstellt?
21: Ja, euer Ehren, das waren sie.
12: Oh, warte mal, hier muss ich reingrätschen.
13: Danke, das war doch schon ganz schön.
12: Kannst du bitte darauf achten, dass du den Satz nicht abschneidest? Mhm. Es wäre wichtig, dass wir die Betonung auf euer Ehren bekommen. Es geht ja um die Hierarchie, die damit schwingt.
17: Okay, Hierarchie. Verstehe. Euer Ehren.
13: Super. Oh ja, danke. Walter, du bist direkt danach mit: Hatten Sie irgendwelche Assistenten?
19: Alles klar.
0: Und Karim, es wäre wirklich gut, wenn du die Emotionen ein bisschen runterfährst. Denk dran, das ist ein Mann, der versucht, sich zu rechtfertigen, nicht einer, der aufgebracht ist.
17: Ich gebe mein Bestes.
13: Okay, wir probieren es jetzt einfach. Frieda, bist du ready?
0: Läuft.
20: Waren diese deutschen Überseesender Ihnen unterstellt?
21: Ja, Euer Ehren, das waren sie.
20: Hatten Sie irgendwelche Assistenten?
21: Jawohl, das hatte ich.
13: Karim ist nicht mehr ganz bei mir.
20: Wer waren Sie?
13: Ach, das waren
20: ich hatte sehr viele Assistenten. Ich meine in dieser bestimmten Station.
21: Ja, jede Gruppe von Stationen wurde von einem Superintendenten geleitet.
20: Wer war der Superintendent?
21: Der Superintendent des Kurzwellensenders?
20: Ja.
21: Er hieß Horst Kleino.
20: Waren die deutschen Überseesender in irgendeiner Weise geteilt?
21: Ja, die deutschen Überseesender, früher Kurzwellensender, waren in mehrere Gruppen, in mehrere Zonen unterteilt.
20: Was waren das für Zonen?
21: Das waren verschiedene Teile der Welt, in die der deutsche Rundfunk übertragen werden sollte.
20: War eine dieser Zonen als Zone Orient bekannt?
21: Zone Orient, ja, das ist richtig.
13: Hammer! Danke euch beiden. Wir besprechen uns eben fix.
0: Kann ich was sagen?
13: Sag mal.
0: Also du kannst das natürlich so machen.
13: Okay.
0: Insgesamt finde ich es schon ganz fein. Orientiert ihr euch bei der Klangästhetik an den Originalaufnahmen?
1: Das war der Plan.
0: Sehr schön.
1: Plan.
0: Sehr schön. Das passt. Bei Karim ist einfach die Luft raus, kann das sein?

0: Wirklich? Das ist jetzt euer Ansatz? Weil ihr meint, dass Antisemitismus irgendwie eine palästinensische Sache ist? Nicht euer Ernst, oder?
1: Das stimmt. Machen wir es uns da nicht ein bisschen zu einfach?
2: Es geht nicht darum, eine ganze Gruppe zu verurteilen. Es geht einfach darum, genau hinzugucken.
0: Ich bin ja keine Rassistin, aber...
3: Hey, Karim, können wir uns bitte gegenseitig ausreden lassen?
0: Das kannst du nicht einfach so stehen lassen.
2: Meine Güte, diese Macho-Attitüde geht mir sowas von auf den Senkel.
0: What?
3: Mann, stopp, jetzt hört doch mal auf,
1: komm, alle. Komm. Dann gebt jetzt beide mal Ruhe. Lassen wir es bleiben. Gib du Ruhe und du auch, Silke.
0: Nein, Alter.
4: Silke... Was wolltest du sagen?
2: Mir geht's darum, Verbindung herzustellen. Diese Propaganda hat damals Spuren hinterlassen, die wir heute noch sehen. Und wir müssen uns damit auseinandersetzen.
0: Das ist genau das Problem. Du siehst nur, was du sehen willst.
2: Islamischer Antisemitismus ist einfach ein ganz, ganz wichtiges Thema gerade.
0: Alter, die fuckt mich aber.
2: Wie bitte?
1: Einer von euch beiden muss jetzt endlich mal den Nerv haben, dass es aufhört. Dann hört das endlich
0: mal. Was soll der Scheiß?
2: Wir haben hier ein paar ganz grundlegende Regeln am Haus.
0: Whitewashing oder was?
2: Annika, sag du doch auch mal was.
3: Was denn?
2: Das geht doch so nicht.
0: Wie sollte das nicht? Ihr verdreht die Realität.
3: Eigentlich wollen wir doch alle dasselbe, oder?
0: Nein, wir wollen hier ganz offensichtlich nicht dasselbe.
5: Sollen wir vielleicht eine Pause einlegen?
0: Ich habe keinen Bock mehr, euren Nazi abzugeben. Das fuckt mich so ab.
2: Jetzt habt ihr ihm aber in die Limo gepisst.
4: Frieda, machst du mal eben den Talkback aus.
0: Wirklich, ihr Ritt?
2: Der ist so 180.
0: Das ist so zum Kotzen. Ich bin raus.
4: Wie?
0: Ne, ich hab keinen Bock mehr.
4: Du kannst ja jetzt nicht einfach abhauen.
0: Schon mal was von Gegenwartsbewältigung gehört?
2: Du hast einen Vertrag unterschrieben.
0: Ja, leck mich doch.
4: Karim.
3: Hey.
0: Wie kann
3: hey,
0: man
3: das so? Wir besprechen das doch einfach.
0: Wie
3: lass
0: kann
3: uns das
0: man
3: doch
0: nur so blöd sein?
4: Oh, Herrgott, nochmal.

0: 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Willkommen zurück zum Hörspielabend bei RSF 3.
1: Wir nähern Karim, deine Lieblingsmoderatorin.
0: Hören Sie das Hörspiel Zone Orient. Eine intensive und vielschichtige Produktion, die sich mit Erinnerungskultur und den schwierigen
1: die magst du doch so gerne.
0: Auseinandersetzt.
2: Dein Ernst?
0: Annika, was war dein Ziel mit
1: dem Popcorn raus.
0: Ich wollte eine Brücke schlagen zwischen dem damaligen Propagandaapparat und unserer heutigen Auseinandersetzung mit Geschichte.
1: Ist das die Produktion?
0: Wie sehr prägen uns die Geschichten, die wir erzählen?
2: Das ist diese Annika.
0: Und wie beeinflusst das unsere Perspektiven auf Gegenwart und Zukunft?
2: Wie sieht sich der Mund vor sich?
0: Mit Zone Orient hoffe ich, diese Fragen auf eine Art und Weise aufzuwerfen, die gleichzeitig emotional und nachdenklich machen. Wir haben über Verantwortung und Sensibilität bei historischen Themen gesprochen.
2: Was für eine Sensibilität am Arsch,
1: okay, krass.
0: Wie hast du diese Herausforderung gemeistert? Gab es besondere
1: Momente im Produktionsgeschehen?
2: Wie können solche Leute mit so viel Verantwortung ausgestattet werden?
0: Ja, definitiv.
1: Ja, du hast absolut recht.
0: Vor allem habe ich gemerkt, wie schwierig es ist, solche Themen
2: für ein heutiges
0: Publikum so darzustellen, dass kein falsches Bild entsteht.
2: Mach die fertig.
0: Ich habe viel über Sensibilität gelernt.
2: Und was?
0: Ich hoffe, dass das im Stück zu hören ist.
2: Ich kriege schon wieder
0: auch
2: so einen
0: Auch wenn wir dabei nicht immer einer Meinung waren.
1: Letztendlich bist du denn der Einzige, dem es so ging?
2: Nein, ich habe mit deiner Kollegin gesprochen, also Jasmin. Und bei ihr war es genau das Gleiche.
1: Und?
2: Ja, sie meinte einfach nur, Silke ist eine laufende Red Flag.
0: Vielen Dank.
2: Wenn ich das vorher gewusst hätte.
0: Sehr gern. Hören Sie nun Zone Orient, ein Hörspiel von Annika Berger.
3: Sie bitte Ihren Namen
4: nennen. Mein Name ist Anton Winkelkemper.
2: Das Ding ist auch, dieser Winkelkemper, ne? Der wurde niemals angeklagt.
1: Was?
2: Ne?
3: Wo wurden Sie geboren?
4: Ich wurde im Oktober 1905 in Wiedenbrück, Westfalen, in Deutschland geboren.
2: Nach seiner Zeugenaussage hat er einfach eine ruhige Kugel in Mexiko geschoben.
3: Sind Sie deutscher Staatsbürger?
2: Und dann kommen die mir mit importiertem Antisemitismus.
3: Ja, das bin ich. Sind Sie Mitglied der NSDAP?
2: Alter.
3: Jawohl, das war ich.
2: Ich dreh durch.
1: Wir können das auch ausmachen, ne?
2: Ja, bitte.
5: 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Es sprachen Sassoon Sayan, Johanna Leine,

0: Kathleen Gallego-Zapata, Gerd Klotzek, Jonas Breitstadt, Lena Konzendorf, Silvia Juliane Reichert, Sophie Heinz und Gerrit Neuhaus. Regieassistenz Anna Höllmüller. Ton und Technik Malte Fröhlich. Sounddesign, Tonmischung und Regie Amir Schokati. Dieses Hörspiel enthält übersetzte und leicht angepasste Passagen aus historischen Gerichtsprotokollen. Danke an das Tonstudio des Theater X in Berlin. Eine Produktion im Rahmen einer Masterarbeit am experimentellen Radio der Bauhaus-Universität Weimar 2025.
1: Das war Zone Orient, Made in Germany, von unserem Freund und Kollegen und Redakteur und Radioschaffender Amir Schokati. Ja, und jetzt sind wir fast am Ende unserer Sendung. Wir hören jetzt noch ein Lied, das hat sich Dean gewünscht. Willst du das kurz ankündigen?
2: Oh ja, das ist vom aktuellen Gorillaz-Album The Manifesto mit Trueno und Proof. Und ich finde es ja immer toll, der Damon Albarn, wie er einfach coole Leute um sich schart und mit ihnen Musik macht. Das, ja, bin ich auch ein bisschen neidisch drauf, oder? Stell dir vor, du rufst einfach mal so ein Bad Bunny an und sagst, ey, ich habe eine Track-Idee und du passt da rein. Und er sagt, ey, geil, ich wollte immer schon mal mit euch zusammenarbeiten. Also ich glaube, so ist das Leben von dem, glaube ich.
1: Bestimmt auch vielfältiger, aber wir hören da jetzt mal rein.
2: Ja, hören wir rein.

0: Ja, und da sind wir am Ende unserer Sendung.
1: Und auch unserer, wie soll ich sagen, Produktionszeit. Wir sind ja nicht beim Theater, aber wir haben jetzt erstmal Pause über den Sommer.
0: Wir haben 2 Monate Pause und sind Ende Oktober dann wieder ausgeschlafen zurück.
1: Ja.
0: Aber eben, ich fand, die Sendung hat mir sehr viel Spaß gemacht, auch sie mit dir zu moderieren. Und auch nochmal danke an alle Redakteurinnen. Christina Raffaele, Dean Roddack und Amir Shokati. Und natürlich auch noch Amanda und Laura, die auch mitgemacht haben. Es war sehr schön.
1: Die auch Nachnamen haben.
0: Die auch Nachnamen, ja, ich habe es nicht so mit
1: Amanda
0: Nachnamen.
1: Amanda Busiani und Laura Dang.
0: Danke.
1: Shoutout.
0: In diesem Sinne wünschen wir euch jetzt einen wunderschönen Sommer.
1: Ja, also ich meine, die meisten kommen jetzt wahrscheinlich schon aus der Sommerpause wieder zurück, aber wir gehen jetzt erst.
0: Wir gehen jetzt in den Sommer und trotzdem hält der Sommer ja noch an.
1: Ja.
0: Auch wenn die Pause vorbei ist.
1: Die nächste Hitzewelle kommt bestimmt.
0: Passt auf euch auf und wir freuen uns auf Oktober.
1: Stay hydrated, Leute.
0: Macht's gut, ciao.
1: Tschüss.

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1: Hallo und herzlich willkommen zu einer Interviewfolge Durchblick. Ich bin Edith und heute sprechen wir über die Demokratische Republik Kongo. Weil der Name ziemlich lang ist, werde ich ab jetzt meistens vom Kongo sprechen. Dabei meine ich aber die Demokratische Republik Kongo und nicht die benachbarte Republik Kongo. Oft werden auch die englischen Abkürzungen DRC oder die französische RDC verwendet. Wir wollen uns erstmal ein bisschen die Lage vom Kongo anschauen und dann einen kurzen historischen Abriss geben, bevor Aktivistinnen aus dem Ostkongo sprechen. An der Stelle auch schon mal vielen Dank für eure Zeit. Die Demokratische Republik Kongo ist ein riesiges Land. Deutschland würde mehr als 6-mal in den Kongo passen. Der Kongo liegt in Zentralafrika, er ist umgeben von 9 Nachbarstaaten, dazu gehören Ruanda, Südsudan und Tansania. Außerdem hat der Kongo mit einem Ausläufer im Südwesten noch einen relativ schmalen Zugang zum Atlantischen Ozean. Durch die Größe hat der Kongo auch eine vielfältige Landschaft. Im Zentrum vom Land verläuft der Kongo-Fluss. Der Fluss ist einer der längsten und wasserreichsten Flüsse der Welt. Um den Fluss herum gibt es das Kongo-Becken mit tropischen Regenwäldern. Nach dem Amazonas ist das der zweitgrößte Regenwald der Erde. Während das Zentrum vom Land vom Regenwald geprägt ist, sind die Landschaften in den Randgebieten ganz anders. Im Süden geht es vom Regenwald in die Savanne und dann zur Hochebene über. Und im Osten gibt es Gebirglandschaften mit aktiven Vulkanen und einer großen Seenregion. Im Osten vom Kongo befinden sich auch die größten Rohstoffvorkommen der Welt. Rohstoffe wie Kobalt, Kupfer, Gold und Diamanten. Das sind alles Mineralien, die für die Herstellung von Smartphones, Computer oder Batterien verwendet werden. Und wenn ihr etwas aus dem Kongo in den Medien mitkriegt, seien es bewaffnete Konflikte, Raubabbau von Rohstoffen oder momentan die Ebola-Epidemie, geht es sehr oft um den Osten des Kongo. Da kommen auch unsere heutigen Gesprächspartner her. Heute leben in der Demokratischen Republik Kongo mehr als 110 Millionen Menschen. In der Hauptstadt Kinshasa leben allein fast 20 Millionen Menschen. Und obwohl der Kongo über krasse natürliche Ressourcen verfügt, haben die KongolesInnen nichts davon. Um das besser zu verstehen, ist es wichtig, ein bisschen in die Geschichte zu schauen. Für diese Podcast-Folge haben wir leider nicht die Zeit, einen Deep Dive zu machen, aber ein paar Eckdaten sind uns trotzdem wichtig zu erwähnen. Wenn über den Kongo gesprochen wird, fängt man oft bei der gewaltsamen Kolonialzeit an. Und ja, es ist wichtig, über die brutale Gewalt in der Zeit zu sprechen, aber schon vorher hatte der Kongo eine beeindruckende Geschichte, die oft nicht erzählt wird. Im Gebiet vom heutigen Kongo gab es verschiedene Königreiche, die miteinander handelten. Eines der größten und einflussreichsten war das Königreich Kongo, das spätestens ab dem 14. Jahrhundert existierte. Schon damals wurden Rohstoffe wie Kupfer und Eisen verarbeitet und gehandelt. Gegen Ende des 15. Jahrhunderts kamen dann die ersten portugiesischen Seefahrer in die Region. Ab dem Zeitpunkt wurden auch viele Kongolesinnen im Zuge der Maafa verschleppt. Maafa bedeutet Katastrophe auf Swahili und ist eine selbstgewählte Bezeichnung für die Geschichte der gewaltvollen Unterwerfung und Unterdrückung, Verschleppung, Versklavung und der Genozide an schwarzen Menschen. 1884-85 bei der Berliner Kongo-Konferenz entschieden die rassistischen Kolonisatoren, wer welche Kolonien bekam. In dem Zuge wurde Kongo erstmal keine Kolonie, sondern ein eigener Freistaat. Das hört sich ja erstmal ganz gut an, war es aber überhaupt nicht. Kongo wurde nämlich nur zum Freistaat gemacht, damit das Gebiet Privatbesitz vom belgischen König Leopold II. Werden kann. Damit gehörte dieses riesige Gebiet, kurzer Reminder, 6-mal so groß wie Deutschland, einem einzelnen Monarchen. Leopold II. Wollte eigentlich nur von den Ressourcen des Landes profitieren. Dabei ging es erstmal vor allem um Kautschuk und Elfenbein. Aus Kautschuk wurden zum Beispiel Reifen hergestellt, aber auch Dichtungen, Schläuche und andere Produkte, die für die Industrialisierung in der Zeit maßgeblich waren. Damit Leopold die Rohstoffe billig haben konnte, wurde ein mega rassistisches, gewaltvolles System aus Zwangsarbeit und Terror errichtet. KongolesInnen wurden gezwungen, Kautschukquoten zu erfüllen. Wenn die nicht erreicht wurden, wurden sie brutal bestraft. Oft wurden ihnen die Hände abgehackt. Ihre Dörfer wurden niedergebrannt, sie wurden gefoltert und ermordet. Das sollte andere KongolesInnen in permanente Angst versetzen und somit Widerstand gegen die weiße Kolonialverwaltung verhindern. Es wurden nicht nur Millionen Menschen ermordet, viele starben auch an Hunger und den Folgen der Gewalt. Und weil sie sich Krankheiten einholten, weil sie in jeder Lebenssituation weiter Kautschuk sammeln mussten. Die rassistische Ideologie der Belgier zeigte sich auch dadurch, dass KongolesInnen in sogenannte Menschenzoos nach Europa verschleppt wurden. Dort wurden sie auf ekelhafte Weise ausgestellt und ausgebeutet. 1908 wurde der Kongo vom Privatbesitz vom belgischen König zu einer belgischen Kolonie umgewandelt, die Belgisch-Kongo hieß. Aber dadurch veränderte sich nicht wirklich etwas. Rohstoffe und KongolesInnen wurden weiter ausgebeutet. Eisenbahnen, Straßen und Häfen wurden vor allem gebaut, um Kupfer, Gold und andere Ressourcen schnell exportieren zu können. Nach dem Zweiten Weltkrieg entstanden in vielen afrikanischen Kolonien Unabhängigkeitsbewegungen. So auch im Kongo. 1958 gründete unter anderem Patrice Lumumba die Partei Mouvement National Congolais, die Unabhängigkeit Kongos forderte. 1960 wurden sie nach Protesten, auf die mit brutaler Gewalt reagiert wurde, endlich unabhängig. Patrice Lumumba wurde auch der erste Premierminister. Dabei setzte er sich dafür ein, dass die Rohstoffe des Landes den KongolesInnen zukommen und versuchte, sich gegen neokoloniale Strukturen zu wehren. Aber schon wenige Monate nach der Unabhängigkeit verbündeten sich Belgien und die USA, um Lumumba zu stürzen und hinzurichten. Er und seine Begleiter wurden im Januar 1961 entführt, brutal gefoltert und schließlich erschossen. Es gibt beim Podcast Geschichte der kommenden Welten eine Folge zu Patrice Lumumba und André Blouin. André Blouin ist eine seiner zentralen Mitstreiterinnen gewesen. Sie war Panafrikanistin und Sozialistin. Wir verlinken euch beide Podcasts in den Shownotes. 1965 übernahm schließlich Mobutu Sese Seko die Macht. Mit Unterstützung westlicher Staaten errichtete er eine Diktatur, die mehr als 3 Jahrzehnte andauerte. Während des Kalten Krieges galt Mobutu als wichtiger Verbündeter der USA und anderer westlicher Staaten gegen die Sowjetunion. Gleichzeitig gab es während der Zeit massiv Korruption und nur eine kleine Elite wurde von den Rohstoffen bereichert. Mit dem Zerfall der Sowjetunion Anfang der 90er verlor Mobutu einen wichtigen Teil seiner internationalen Unterstützung. Sein Regime geriet zunehmend unter Druck. Gleichzeitig verschärften sich Konflikte in der gesamten Region der Großen Seen, also im Osten des Landes. Besonders der Völkermord in Ruanda im Jahr 1994 und die darauf folgenden Fluchtbewegungen hatten massive Auswirkungen auf den Osten des Kongo. In den folgenden Jahren entwickelten sich mehrere Kriege, an denen zahlreiche Staaten und bewaffnete Gruppen beteiligt waren. Und diese Vertreibungen und Gewalt dauern bis heute an. Vor allem spielt sich das im Osten ab, wo sich die bedeutenden Rohstoffvorkommen befinden. Seit den 90ern hat das neben Vertreibungen auch zu sexualisierter Gewalt und Massakern geführt. Wir nennen hier vorab ein paar Akteure, die oft nur als Abkürzung irgendwo auftauchen. Detaillierter wird das gleich nochmal im Interview. Einmal FARDC. Die Force Armée de la RDC, das ist die formale Armee der Demokratischen Republik Kongo. Am häufigsten genannt werden vermutlich die M23. Die stehen in einem direkten bewaffneten Konflikt mit der kongolesischen Armee. Die M23 ist eine bewaffnete Gruppe, die Teile des Ostkongos unter Kontrolle hat. Die M23 koalieren unter anderem mit den ADF, den Allied Democratic Forces. Auch der sogenannte IS ist im Osten des Kongo aktiv. Um die aktuelle Situation besser zu verstehen, haben wir mit Jean und Leon aus dem Ostkongo gesprochen. Vielen Dank, dass ihr euch die Zeit genommen habt für das Interview. Wenn ihr möchtet, könnt ihr euch einmal kurz vorstellen.
0: Hallo liebe Hörerinnen und Hörer. Ich heiße Jean und bin in einer Gruppe aktiv, die sich für den Schutz von Kindern und Frauen sowie für den Zugang zu schulischer Bildung einsetzt. Kurz gesagt, die im Bereich Menschenrechte tätig ist. Im Moment bin ich im Osten der Demokratischen Republik Kongo, in der Provinz Südkivu.
2: Hallo liebe Zuhörer und Zuhörerinnen, ich bin Leon Mugisho, Chemiker und seit 2022 Klimaaktivist. Momentan bin ich in der Demokratischen Republik Kongo, genauer gesagt in Bukavu im Osten des Landes.
1: Wie geht es euch im Ostkongo?
0: Mir geht's einigermaßen gut. Ich bin gerade im Osten der Demokratischen Republik Kongo. Die Lage hier ist sehr schwierig. Die tägliche Unsicherheit, die Vertreibung der Bevölkerung, steigende Preise, die Angst. Viele Menschen leben von Tag zu Tag. Wir versuchen durchzuhalten und uns gegenseitig zu helfen. Aber psychologisch ist die Situation wirklich hart. Vor allem für die Kinder, die nie etwas anderes als Krieg erlebt haben.
2: Wie es mir derzeit im Osten des Kongo geht, kann ich nur teilweise antworten, denn natürlich kann es sein, dass gerade alles gut läuft, aber man weiß ja nie, wie sich die Lage morgen entwickelt. Denn jeder Tag ist eine neue Herausforderung. Niemand weiß, welche Herausforderungen wir am nächsten Tag vor uns haben, denn seit einer Weile erleben wir jedenfalls Zeiten, in denen wir nicht wirklich wissen, ob wir gesund sind oder ob es uns gut geht, weil da unsere Freunde sind. Du bist gerade noch mit ihnen zusammen und 2-3 Stunden später wird einer von ihnen entführt und an irgendeinen unbekannten Ort verschleppt. So sieht meine Antwort auf diese Frage aus. Klar, im Moment geht es mir gut, aber das heißt nicht, dass man davon ausgehen kann, dass die Dinge so weitergehen. Denn neben der Kriegssituation gibt es auch noch die Ebola-Epidemie. Die sorgt immer wieder dafür, dass die Menschen in ihrem Alltag noch mehr traumatisiert werden.
1: Ja, von der kommt natürlich auch einiges in den Medien an. Aber verstehen, was das eigentlich für euch wirklich bedeutet, können wir dadurch noch lange nicht. Wie ist denn die Situation für dich und für die Menschen um dich herum?
0: Natürlich ist das Ebola-Virus ein Krieg, der zu einem anderen Krieg hinzukommt, in dem wir uns befinden. Nicht aufgrund des Willens der Menschen, sondern das bringen solche Krankheiten halt mit sich. Wie ihr wisst, ist dieses Virus das letzte Mal in Nord-Kivu wieder aufgetaucht, hat es aber geschafft, sich in alle anderen benachbarten Provinzen, aber auch in ein Nachbarland, nämlich Uganda, auszubreiten. Was also die Auswirkungen dieses Virus angeht, auf mein Leben, meine derzeitigen Aktivitäten und das, was meine Angehörigen oder die Gemeinschaft, in der ich lebe, derzeit tun, gibt es einen Aspekt, den man nicht außer Acht lassen darf. Durch das Auftreten dieses Virus werden den Menschen dringend notwendige Möglichkeiten vorenthalten. Sie können nicht an Orte, die sie brauchen, um voranzukommen, ihr Überleben zu sichern oder alles zu tun, was ihnen ein menschenwürdiges Leben ermöglichen würde. Warum sage ich das? Weil es für uns hier in Südkivu derzeit sehr schwierig ist, von hier aus nach Nordkivu zu gelangen, aufgrund der Präventivmaßnahmen, die Ärzte und die neuen Behörden ergriffen haben. Stellt euch vor, es herrscht Krieg und das Virus ist da. Die Grenzen sind geschlossen. Es gibt keine Möglichkeit mehr, die Provinz zu verlassen, von Südkivu nach Nordkivu, um einzukaufen und die Waren hierher zu bringen. Oder von Nordkivu weg, um Waren einzukaufen und von hier wegzugehen, um einen Weg zu finden, zu überleben. Aber alle Grenzen sind geschlossen. Wie sollen die Menschen da überleben? Abgesehen davon gibt es noch einen weiteren Kontext, nämlich die Kombination aus Krieg und Virus. Die Menschen sind fast schon im Wettrennen auf der Suche nach allem, um sich zu schützen. Aber wie soll man sich schützen und woher bekommt man die notwendigen Mittel oder Hilfsmittel, wie bezahlt man sie und so weiter? Das betrifft nicht nur das Leben der jeweiligen Person selbst, sondern auch das Leben der Menschen, für die sie verantwortlich ist. Außerdem gibt es noch einen weiteren Aspekt, nämlich dass die schulische Bildung derzeit sehr schwierig und kompliziert ist. Da wir Nachbarländer sind, mit Uganda und Ruanda, gibt es Studenten, Schüler oder auch Universitätspersonal, die den Kongo verlassen, um in den Nachbarländern zu unterrichten und umgekehrt. Aufgrund der eingeleiteten Sperrmaßnahmen ist die Mobilität nun stark eingeschränkt und es ist nicht mehr erlaubt, die Grenzen zu überqueren. Das bedeutet, dass Schüler, die in Ruanda leben, hier im Kongo bleiben müssen, um ihre Schulausbildung fortsetzen zu können. Das Gleiche gilt auch für Menschen, die hier im Kongo leben und in Nachbarländern wie Ruanda und Uganda arbeiten. Wirklich, um es auf den Punkt zu bringen, unser Leben verschlechtert sich. Nicht nur wegen des Krieges, sondern auch wegen des Ausbruchs dieses Virus, das hier im Osten als zweiter Krieg angesehen wird.
1: Mit dem zweiten Krieg sprichst du ja jetzt auch die gegenseitige Beeinflussung der Situation an.
0: Eine Verbindung, die zwischen dem aktuellen Krieg und dem neu auftretenden Ebola-Virus bestehen könnte, ist, dass es dadurch keinen Zugang zu humanitärer Notfallversorgung im medizinischen Bereich gibt. Und vor allem gibt es keinen Flugverkehr, also keine Flugzeuge, die die verschiedenen Ärzte oder die notwendigen Behörden hierher bringen könnten, um uns im Kampf gegen dieses Ebola-Virus zu helfen. Gerade sieht man, dass Ärzte vom Staat nicht gut unterstützt werden, was dazu führt, dass die Menschen im Rahmen der medizinischen Versorgung und in anderen Bereichen nicht viel Spielraum haben. Man sieht auch, wie derselbe Arzt, der eigentlich die von Ebola betroffenen Patienten behandeln soll, der Arzt ist, der stirbt, der selbst an dieser Krankheit stirbt. Es gab bereits Fälle in Bunia. Da stellt sich die Frage, wenn der Arzt stirbt, der die Patienten retten soll, wie soll es dann dem Patienten gehen?
1: Der Osten vom Kongo ist ja auch gerade so ein umkämpftes Gebiet, weil es so wichtige Rohstoffe gibt. Welche Folgen hat denn der Rohstoffabbau für die Umwelt?
0: Wie ihr wisst, verfügt die Demokratische Republik Kongo über eins der weltweit größten Mineral-, also Rohstoffvorkommen. Doch der Abbau dieser Mineralien, der passiert sowohl im industriellen als auch im handwerklichen Rahmen, also als Kleinbergbau, hat Auswirkungen auf die Umwelt, zum Beispiel in Form von Wasserverschmutzung. Die Unternehmen oder Personen, die den Abbau der Rohstoffe betreiben, verwenden Chemikalien, um die Mineralien aufzubereiten. Leider werden die Rückstände dieser Chemikalien nach der Verwendung direkt in die Flüsse geleitet. Dadurch wird das Wasser dieser Flüsse verseucht. Die Menschen, die dieses Wasser trinken, werden direkt kontaminiert, aber ebenso die Fische, die in diesen Gewässern leben. Und wenn die Menschen wegen der Hungersnot diese Fische fangen, um sich zu ernähren, werden sie direkt über diese Fische kontaminiert, die bereits Spuren von Chemikalien enthalten. Außerdem gibt es die Abholzung, vor allem bei den Menschen, die im handwerklichen Bergbau tätig sind. Die Menschen fällen Bäume, um die verschiedenen Minen zu schützen, die sie zum Abbau der Mineralien verwenden, aber auch um die Strohhütten zu bauen, in denen sie leben werden. Das führt zu einem großen Mangel an Bäumen, was wiederum den Regen ausbleiben lässt. Außerdem gibt es unglaublich viel Staub. All das führt dazu, dass die Sonne zu stark scheint, es keinen Regen gibt und die lokale Bevölkerung unter Hungersnot leidet. Die Auswirkungen sind enorm. Massive Abholzung, um die Abbaustätten zu erschließen. Die Flüsse werden durch Quecksilber und Cyanid verschmutzt, die für den Abbau von Gold und anderen Mineralien verwendet werden. Die landwirtschaftlichen Böden werden zerstört. Das Ergebnis: Wir haben weniger sauberes Wasser, weniger fruchtbaren Boden und gesundheitliche Probleme wie Haut- und Atemwegserkrankungen. Wir sehen bereits, dass zukünftige Generationen den Preis dafür zahlen.
3: Et peut dire que dans ce sens-là, les populations sont impactées.
2: Es ist schon hart, wie die Menschen dadurch betroffen sind. Gerade die, die als Hüter unserer Umwelt angesehen werden. Sie stecken im Zwiespalt, weil sie sich fragen, wie sie die Umwelt schützen sollen, obwohl ihr Land, ihre Flüsse vielleicht schon durch Chemikalien und Verbindungen verschmutzt sind, die von verschiedenen Unternehmen in ihre Umwelt eingeleitet werden. Und es ist ihr Alltag, der viel stärker beeinträchtigt wird. Und wenn ihr Alltag direkt beeinträchtigt wird, ist die gesamte Umwelt von diesen Problemen betroffen. Und ihr werdet verstehen, dass an Orten, an denen Bergbau betrieben wird, die dort lebenden Menschen vulnerabel und arm sind. Denn die verschiedenen Bergbauunternehmen, die nehmen keine Rücksicht auf die lokale Bevölkerung. Sie schaffen keine angemessenen Bedingungen für die Menschen, um ihren Lebensunterhalt zu bestreiten. Sie kommen und vertreiben sie von ihrem Land, ohne sie zu entschädigen. Und das führt dazu, dass diese Menschen von einem Tag auf den anderen für den Profit dieser verschiedenen Unternehmen und multinationalen Konzerne leiden müssen.
4: Also, nous en tant que jeunes avec notre.
0: Wir als junge Menschen betrachten unsere Lebensumstände, unser Handeln und unsere Lebensbedingungen. Wir akzeptieren das nicht. Wir mobilisieren die Jugend massiv und sagen Nein zu diesen Maßnahmen, um jeden Kongolesen seine Rechte zu sichern und dafür zu sorgen, dass die Stimme der betroffenen Gemeinschaften überall gehört wird und dass all unsere Aktionen berücksichtigt werden.
1: Jean, du bist ja in einer Organisation aktiv, die sich unter anderem für die Rechte von Frauen und Kindern einsetzt. Inwiefern, würdest du sagen, sind die besonders gefährdet? Was ist denn die Rolle von Kinderarbeit im Kontext der Rohstoffausbeutung?
0: Frauen sind Gewalt und prekären Arbeitsbedingungen ausgesetzt. Kinder werden aus der Schule genommen und als Arbeitskräfte in Kleinbergwerken, zum Beispiel für Kobalt und Gold, eingesetzt, weil das billiger ist. Das ist ein Teufelskreis, der mit der Armut zusammenhängt.
1: Zahlen sind ja auch oft schwierig zu greifen. Was bedeutet das für den Kongo, besonders jetzt den Osten, wenn mehrere Millionen Menschen vertrieben werden oder in die Gegend fliehen?
2: Wenn Menschen fliehen, wenn ganze Gemeinschaften ihr Land verlassen und irgendwo Zuflucht suchen, dann kann man sagen, dass der Mensch dazu geschaffen ist, dort zu leben, wo Frieden herrscht. Niemand kann an einem Ort leben, an dem kein Frieden herrscht. Und das, was hier bei uns passiert ist, wir leben in einer Region, in der kein Frieden herrscht. Und so müssen die Menschen immer wieder versuchen, Schutz zu finden, ihr Überleben zu sichern. Und das führt dazu, dass sie ihr Land verlassen müssen. Die Folgen sind also vielfältig. Millionen von Menschen müssen irgendwohin fliehen und die verschiedenen Auswirkungen sind enorm. Und auf jeden Fall begeben sie sich auf unbekanntes Terrain in unbekannte Regionen. Und was dort passiert? Es herrscht Hungersnot. Es gibt gesundheitliche Probleme, die die Menschen dort betreffen. Und das wirkt sich auf sie aus. Nicht nur körperlich, sondern auch psychisch. Man sieht jemanden, der sein Zuhause verlassen musste, dessen Haus zerstört ist und der sich dann auf die Suche nach einem Ort macht, an dem er noch leben kann. Auch wenn es derzeit schwer ist, eine Unterkunft zu finden. Vor allem hier bei uns leben die Menschen, die als Flüchtlinge gelten, unter wirklich unmenschlichen Bedingungen. Sie haben so gut wie keine medizinische Versorgung. Sie haben so gut wie keine Betreuung. Und das führt dazu, dass wir von einem Tag auf den anderen Todesfälle feststellen. Menschen, die sterben, Menschen, die krank sind, Epidemien und all das. Und das wirkt sich auf jeden Fall auf unsere Region aus, vor allem auf das Dorf. Die Leute verlassen ihre Dörfer, kommen vielleicht hierher in die Stadt, aber die Stadt ist zu klein. Und dann drängen sie sich alle an einen einzigen Ort zusammen. Und das führt dazu, dass die Menschen, selbst hier in der Stadt, jedenfalls unter schwierigen Bedingungen leben, weil alle versuchen zu überleben. Und das macht es uns wirklich nicht leichter. Es macht es uns nicht leicht, ein gutes Leben zu führen, wenn ich das so sagen darf.
1: Oft fehlt uns auch der Kontext, wer aus welchen Zielen in dem Gebiet an kriegerischen Auseinandersetzungen beteiligt ist. Wir möchten jetzt deshalb ein paar Fragen zu verschiedenen bewaffneten Gruppen stellen. Wenn über den Kongo gesprochen wird, dann wird am häufigsten von der M23-Gruppe gesprochen. M23 steht ja jetzt hier für den 23. März. Was ist damit gemeint? Also was ist am 23. März passiert? Könnt ihr vielleicht einmal etwas zur Entstehung der Miliz sagen und wer die eigentlich überhaupt sind?
5: Le 23 mars.
0: Der 23. März geht auf das Friedensabkommen zurück, das am 23. März 2012 zwischen der Regierung der DR Kongo und dem CNDP, das steht für Congrès National pour la Défense du Peuple, also Nationalkongress zur Verteidigung des Volkes, unterzeichnet wurde. Die M23 entstand 2012, als ehemalige Kämpfer erklärten, der Staat habe dieses Abkommen nicht eingehalten. Offiziell sprechen sie von der Verteidigung der kongolesischen Tutsi und von guter Regierungsführung. Konkret vor Ort sieht man die Einnahme von Ortschaften, Städten und Dörfern, die Kontrolle von Straßen und die Erhebung von Abgaben. Für uns als Zivilbevölkerung liegt das Problem nicht nur in der Sicherheit, denn wir erleben die Vertreibung der Bevölkerung, die Angst vor Kämpfen, abgesperrte Straßen und manchmal werden auch die Internetverbindungen gesperrt.
1: Und welche Rolle spielt die M23 in eurem Alltag und in eurer Community?
0: Und hier im Osten, vor allem dort, wo die Rebellen sind, wo die M23 sind, läuft es so. Sie übernehmen praktisch die gesamte Verwaltung, einfach alles. Und sie haben die Kontrolle über alles, die Verwaltung, die Sicherheit und alles andere. Und genau das ist das Problem. Klar, das ist ein Problem, weil es keine Arbeit mehr gibt, zum Beispiel für uns junge Leute. Wir haben keine Arbeit mehr, wir haben keinen Ort mehr, an den wir gehen können. Also gehe ich los, um Arbeit zu suchen. Aber damit du dort arbeiten kannst, musst du dich erstmal beim Militär einschreiben und die militärische Ausbildung absolvieren. Und erst danach kannst du hoffen, irgendeine Stelle zu bekommen. Und was die Stellen hier angeht, weißt du nicht mal sicher, ob du überhaupt bezahlt wirst. Das sind alles verschiedene Probleme in unserer Community. Und derzeit würde ich auf keinen Fall sagen, dass sie wirklich vorbildlich sind und dass alles in Ordnung ist. Es gibt viele Probleme im Zusammenhang mit Menschenrechtsverletzungen und Umweltschäden. Und genau das ist das Problem. Die Leute können nicht darüber reden. Wir können nicht darüber reden, weil es keine Gerechtigkeit gibt. Es gibt keine Stelle, an die man sich wenden kann, um sich zu beschweren. Und das ist der Alltag von uns hier im Osten. Uns wird komplett die Luft zum Atmen genommen. Wir werden erstickt. Zum Beispiel für die Händler. Jeden Tag andere Steuern, auf jeden Fall eine Menge Ärger. Man kann sagen, dass es auf jeden Fall nicht gut läuft. Zumindest für uns, die wir schon vor dem Krieg hier waren und sehen, was gerade passiert. Es ist zu schwer, viel zu schwer, hier zu leben und wir haben keine Wahl. Ich kann nur sagen, wir haben keine Wahl. Wir warten darauf, dass eine Lösung gefunden wird und schauen, ob wir zu unserem früheren Leben zurückkehren können. Und hoffen, wieder ein gutes Leben zu führen und das Leben wieder genießen zu können. Denn im Moment können wir nichts anderes tun, als zu beten und Gott anzuflehen, dass er uns hilft, diesen Krieg zu beenden.
1: Auf der anderen Seite in der Berichterstattung steht oft die kongolesische Armee. Was ist denn deren Ziel?
6: Das offizielle Ziel der FARDC ist die Verteidigung der territorialen Integrität und der Schutz der Zivilbevölkerung. Zu ihren Unterstützern gehören logischerweise der kongolesische Staat und viele Bürger, die sich die Wiederherstellung der staatlichen Autorität wünschen. Vor Ort ist die Wahrnehmung jedoch gemischt, weil es zu Übergriffen und zum Aufgeben von Verteidigungsstellen gekommen ist.
1: Und welche weiteren Gruppen nehmt ihr so in der Region wahr? Also in internationalen Medien wird oft auch von der islamistischen Miliz ADF berichtet. Spielt die tatsächlich so eine große Rolle oder könnt ihr vor Ort überhaupt nachvollziehen, wer mit wem zusammenarbeitet?
0: Es gibt viele Gruppen. Die Wazalendo, die ADF, Allied Democratic Forces, die CODECO, also Cooperative pour le Développement du Congo, also Genossenschaft für die Entwicklung des Kongo, die Mobondo, die APCLS, Alliance des Patriotes pour un Congo libre et souverain, also Allianz der Patrioten für einen freien und souveränen Kongo und so weiter. Aber die ADF ist bekannt für ihre Angriffe auf Zivilisten, vor allem im Gebiet von Beni, in Nord-Kivu und in Ituri. Die kommen nur, um Leute zu töten und dann wieder in den Wald zu verschwinden. Wer mit wem zusammenarbeitet? Ehrlich gesagt ist das vor Ort sehr unklar, weil sich die Bündnisse ständig ändern. Das ist wirklich komplex. Wir als Bevölkerung leiden darunter. Wir haben nicht immer genaue Infos darüber, wie die verschiedenen Kooperationen zusammenhängen.
3: Nous population, nous n'arrivons pas à comprendre ce qui se passe à ce niveau là-bas, parce que
2: Wir, unsere Bevölkerung, können einfach nicht verstehen, was dort auf dieser Ebene vor sich geht. Denn die Leute werden von der ADF mit Macheten getötet. Nicht einmal mit Waffen, sondern mit Macheten. Man schneidet ihnen die Kehlen durch. Und genau das ist es. Wir wissen nicht, was los ist. Wir wissen nicht, was da entstanden ist, was da vor sich geht. Es gibt einen Abgeordneten aus Ituri, der der Regierung diese Fragen gestellt hat. Und die Antwort? Was die Probleme mit der ADF angeht, wir können uns da nicht einmischen. Das ist ein Problem, das nur die UNO lösen kann. Die Sache ist also, wir sind hier im Kongo, haben all diese Probleme und es gibt Probleme, die unsere Regierungsvertreter nicht lösen können. Und das ist wirklich ein Paradoxon. Das ist für uns eine große Enttäuschung. Wir als Zivilgesellschaft und lokale Bevölkerung geben die Hoffnung nicht auf. Wir machen weiterhin auf die Situation aufmerksam, schlagen Alarm und sorgen dafür, dass gehört wird, was hier passiert. Um zu sehen, ob das bei der UNO auch wirklich ankommt und ob das Ganze zumindest so schnell wie möglich aufgearbeitet wird. Denn wir werden nicht ewig so sterben wie Hunde, wie Menschen, die keinen Wert haben. Auf jeden Fall muss man weiter darüber nachdenken, man muss die Leute mobilisieren, damit sie Druck machen. Sei es in den sozialen Netzwerken, sei es im Radio und Fernsehen. Druck machen, bis wir vielleicht eines Tages Recht bekommen in Bezug auf dieses Massaker, in Bezug auf diese Menschenrechtsverletzungen.
1: Wie nehmt ihr und die Menschen um euch herum das Verhältnis von der FARDC zur M23 wahr? Also wo seht ihr Menschenrechtsverletzungen und wer wird vielleicht auch von wem geschützt?
0: Das ist ein extrem heikles Thema, denn beide Seiten werden von den NGOs immer wieder Menschenrechtsverletzungen vorgeworfen. Für die Bevölkerung kommt es oft nur darauf an, wer kontrolliert heute mein Gebiet? Aber niemand fühlt sich wirklich sicher. Die Zivilbevölkerung zahlt immer den Preis für die Auseinandersetzungen, egal welche Uniform.
2: Ich muss erst mal sagen, dass ich mich an einem Ort befinde, wo die FARDC nicht mehr präsent sind. Das heißt, wir werden immer noch von den Rebellen der M23 beherrscht. Und was die Menschenrechtsverletzungen angeht, von denen gibt es viele. Vielleicht erzähle ich dazu mal von meinen persönlichen Erfahrungen. Es ist jetzt schon 2 Monate her, dass mein Vater, mein eigener Vater, in der Nähe von Goma festgenommen wurde. Er wollte nach Beni reisen und wurde an einer Straßensperre festgenommen, mit der Begründung, dass sich auf seinem Handy Inhalte befänden, die ihre Bewegung kritisieren. Daraufhin wurde er ins Gefängnis gesteckt, misshandelt, und seine Rechte wurden in der Hinsicht verletzt, dass er nirgendwo hingehen konnte, um Beschwerde einzureichen und zu erzählen, was passiert war, oder sich gegen diese Vorwürfe zu verteidigen, die man ihm gemacht hatte. Und so sitzt er immer noch im Gefängnis. Wir setzen uns weiterhin für ihn ein, Wir unternehmen weiterhin alles Mögliche, um ihn frei zu bekommen. Und das ist nur einer von vielen Menschenrechtsverstößen.
1: Was ist so eure Einschätzung, wer auf der Seite der lokalen Bevölkerung steht? Also, wer verteidigt gerade am ehesten eure Interessen oder politischen Ideale? Und wer hat vielleicht am ehesten das Ziel, dass die Menschen im Ostkongo ein gutes Leben führen können?
5: Franchement, beaucoup de gens ont perdu confiance.
0: Ehrlich gesagt haben viele Leute das Vertrauen verloren. Von allen Beteiligten wird erwartet, dass sie die Zivilbevölkerung in den Mittelpunkt stellen. Diejenigen, denen ein gutes Leben für uns am meisten am Herzen liegt, sind oft die lokalen Vereinigungen, Nachbarn und Freunde, die das teilen, was sie haben. Aber politisch streben wir einfach nur nach Frieden und Stabilität, damit wir sicher sein können, dass wir wirklich gut leben.
1: Was ist denn eure Perspektive? Wie kann es so einen Ausweg aus diesem Krieg geben?
0: Frieden wird es nur durch echten Dialog, eine funktionierende Rechtsstaatlichkeit und einen gerechten Umgang mit den Bodenschätzen geben. Solange die Mineralien den Krieg finanzieren, geht der Krieg weiter. Es muss auch aufhören, dass der Osten der DR Kongo nur als Mine gesehen wird. Wir sind Menschen. Bildung und wirtschaftliche Perspektiven für junge Menschen abseits des Bergbaus. Das ist langfristig der Schlüssel zum Erfolg und zu einer positiven Veränderung in der DR Kongo.
2: Wir, die Bevölkerung, sind es, die den Preis zahlen. Sei es, dass unsere Familien gestorben sind, dass unsere Familien entführt wurden oder dass unser Land gewaltsam weggenommen wurde. Und genau das ist es. Wir sind die Opfer an vorderster Front. Und ich kann sagen, wenn sie alles tun könnten, um sich zu einigen und eine Lösung zu unserem Wohl zu finden, wäre das wirklich eine großartige Sache. Und ich hoffe, dass das passieren kann. Wir beten weiterhin. Wir sind gläubig. Wir beten einfach weiter. Wir können nichts mehr tun. Wir haben keine Wahl. Wir können nicht rebellieren. Wenn du rebellierst, wirst du getötet. Und wenn du getötet wirst, bleibt die Familie in Trauer zurück.
1: Ich bin gestolpert, Junge. Das war's mit der ersten Folge, um die Situation in der Demokratischen Republik Kongo besser verstehen zu können. Vielen Dank euch beiden für das Interview.
5: Merci beaucoup.
0: Vielen Dank, liebe Hörerinnen und Hörer dieses Radios. Wir freuen uns sehr, dass ihr uns zugehört habt und uns folgt. Danke.
2: Und noch einmal vielen Dank, dass ihr mir die Gelegenheit gegeben habt, mich zu äußern und diese verschiedenen Fragen zu beantworten. Vielen Dank.
1: Wir werden auch eine zweite Podcast-Folge veröffentlichen. Da möchten wir auf internationale Verwicklungen im Friedensprozess schauen und welche Perspektiven es da gibt. Die Podcast-Folge jetzt haben wir am 19. Juni aufgenommen. Wenn ihr Feedback zu dieser Folge habt, schreibt uns gerne auf Instagram unter jugendinfo-durchblick oder per Mail an durchblick@jugendinfo.blog. Nächste Woche kommt wieder eine ganz normale Folge Durchblick. Tschüssi!

0: dem interkulturellen, vielfältigen Bereich. Und die Sendung wird produziert vom Netzwerk für demokratische Kultur e.V. in Wurzen und ist Teil eines Projektes, das im Bundesprogramm Gesellschaftlicher Zusammenhalt vor Ort vernetzt, verbunden des Bundesamts für Migration und Flüchtlinge.
1: Okay, hallo Radio Blau, kleine Panne beim Sendestart. Ich habe vergessen, off on air zu drücken. Ich denke, wir verschwenden jetzt nicht weiter Zeit. Ihr wisst ja im Regelfall, wann und wo ihr uns erreichen könnt. Aber ich will euch jetzt trotzdem die ersten Sätze der Sendung auch nicht vorenthalten. Und dementsprechend starten wir jetzt nochmal. Viel Spaß bei Herr mit dem schönen Leben. Und danach geht's weiter mit Aktuell mit Steff.
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Ja, herzlich willkommen hier bei Herr mit dem schönen Leben, beim Freien Radio, Radio Blau und dem Rundfunkkombinat Sachsen. Diese Sendung, die ihr heute hier hört, kommt aus Wurzen. Und uns ist es ein großes Anliegen, vor allen Dingen weibliche Stimmen hörbar zu machen, Perspektiven aus dem interkulturellen, vielfältigen Bereich. Und die Sendung wird produziert vom Netzwerk für demokratische Kultur e.V. in Wurzen und ist Teil eines Projektes, das im Bundesprogramm Gesellschaftlicher Zusammenhalt vor Ort vernetzt, verbunden des Bundesamts für Migration und Flüchtlinge gefördert wird. Genau, im Projekt Female Power, starke Mädchen, starke Frauen schaffen wir Räume für Begegnung, für interkulturelle und interreligiösen Austausch und zeigen, wie vielfältig auch Wurzen der ländliche Raum in Sachsen ist. Und in dieser Ausgabe geht es um das Thema Religion und Glauben und wir versuchen, das Thema von verschiedenen Seiten anzugucken. Da haben wir zum einen ein Buch mitgebracht, eine Buchvorstellung. Dann haben wir mit Zora gesprochen, die eine Perspektive aus muslimischer und afghanischer Seite zeigt. Und am Ende geht es noch mal ein bisschen darum, was wir praktisch vor Ort in Wurzen in den nächsten Wochen und Monaten machen werden. Veranstaltungen, zu denen alle natürlich sehr herzlich eingeladen sind. Aber bevor wir jetzt inhaltlich starten, würde ich sagen, machen wir erstmal Musik. Und die Musik ist heute zu größeren Teilen ausgesucht worden von jungen Frauen oder eher Mädchen aus Wurzen, die ich gebeten habe, ihre Lieblingsmusik auszusuchen und für diese Sendung zur Verfügung zu stellen.

Ja, ihr hört Herr mit dem schönen Leben hier beim Freien Radio, Radio Blau. Genau, und heute geht es um Religion. Das ist wahrscheinlich ein Thema, das hier im Freien Radio nicht so häufig vorkommt. Genau, aber das wollen wir ändern. In unserem Projekt geht es viel um den interreligiösen Dialog und wir vom Netzwerk für demokratische Kultur lernen unglaublich viel von den Menschen, mit denen wir zusammenarbeiten, die uns von ihrem Glauben berichten oder auch von ihrer Kritik gegenüber Glaubensrichtungen. Ich habe dazu ein spannendes Buch gefunden und diese Büchervorstellung ist eine neue Rubrik hier bei Herr mit dem schönen Leben. Und wer sich schon andere Sendungen angehört hat, hat vielleicht schon mitgekriegt, dass wir besonders gerne Comics vorstellen, also Graphic Novels vor allen Dingen oder auch Kinderbücher. Einfach weil wir glauben, dass das eine gute Art und Weise ist, komplizierte Themen darzustellen und auch ein bisschen niedrigschwelliger zu vermitteln. Das Buch, was ich heute vorstelle, heißt Oh Gott, eine inoffizielle Biografie. Und es ist geschrieben worden von einem Soziologen, Frederic Lenoir heißt er. Und es ist grafisch umgesetzt worden von Anneliese Combeau. Und schon der Titel Oh Gott lädt zum Schmunzeln ein. Und für religiöse Menschen vielleicht auch eine kleine Warnung, dieses Sachcomic könnte anecken. Es erzählt nämlich die Geschichte des Glaubens auf sehr ungewöhnliche Weise, nämlich Gott selbst blickt auf sein Leben zurück. Die Erzählung beginnt bei den ersten Geistervorstellungen der Jäger und Sammler vor rund 90.000 Jahren und führt über Fruchtbarkeitskulte, den Polytheismus und die großen Weltreligionen bis hin zu Darwin und dem Atheismus. Also es ist ein Rundumschlag über unglaublich viel Zeit und ja klar, bei so einem Rundumschlag in wenigen Seiten wird sicherlich nicht auf alles eingegangen, aber es ist ein soziologischer Blick auf eben die Entwicklung von Glauben. Und das fand ich eigentlich sehr spannend. Teilweise ist es auch sehr lustig, humorvoll. Und es geht nicht darum, welche Religion die richtige ist. Viel spannender ist die Frage, warum glauben Menschen überhaupt? Ausgehend von aktuellen Forschungstheorien zeigt das Comic, wie Menschen versuchen oder versucht haben, das Unerklärliche zu verstehen. Daraus entstanden Rituale, die Rolle von Schamanen und schließlich komplexe religiöse Systeme. Im weiteren Verlauf wird deutlich, wie eng Glaube mit gesellschaftlichen Entwicklungen, politischen Machtverhältnissen und menschlichen Bedürfnissen verbunden ist. Religion erscheint dabei nicht nur als Glaubenssystem, sondern auch als Teil der Menschheitsgeschichte. Natürlich hat dieser Ansatz auch Grenzen. Die gesamte Religionsgeschichte auf knapp 180 Seiten darzustellen, hatte ich schon gesagt, bedeutet zwangsläufig, viele Themen zu verkürzen. Auch die Perspektive bleibt überwiegend westlich geprägt. Das ist natürlich immer so eine Schwierigkeit. Andere religiöse Traditionen werden teilweise nur angerissen. Und wer Religion vor allem als göttliche Offenbarung versteht, wird sich möglicherweise daran stören, dass Frederic Lenoir den Glauben vor allem aus einer historischen und soziologischen Perspektive betrachtet. Auch der humorvolle Umgang mit einem so bedeutenden Thema wird nicht für alle Leserinnen und Leser passend sein. Ich finde es jetzt ganz spannend. Für diese Sendung habe ich es leider noch nicht geschafft, das Comic an meine Mitstreiterinnen weiterzugeben, die teilweise auch unterschiedlichen Glauben haben und wie sie das Comic wahrnehmen. Ich selbst bin ohne eine tiefe religiöse Prägung aufgewachsen, würde ich sagen, im tiefsten nördlichen Westen sozusagen. Da spielt auf jeden Fall das Christentum eine große Rolle im Alltag. Allerdings waren meine Eltern selbst nicht besonders religiös. Und wahrscheinlich gefällt mir das Comic auch deswegen sehr gut, weil ich natürlich ich habe auch Soziologie studiert tatsächlich, so ein soziologischer Blick für mich gut ist, überhaupt zu verstehen, ne? Wie ist es mit dem Glauben, warum glauben Menschen, wozu, welche Funktion hat auch Glaube. Auf der anderen Seite hilft mir das vielleicht im Verstehen
nicht unbedingt so viel, habe ich oft das Gefühl, weil wenn ich mit Menschen spreche, die glauben, dann fehlt mir einfach was, weil es geht um das Glauben an etwas Größeres, an all diese Geschichten, die da passieren und ein Vertrauen darin, dass das stimmt oder dass das hilfreich ist für das und Sinn macht. Ich glaube, das ist so ein Knackpunkt, an dem ja, ich immer noch hänge und es total spannend finde, zu gucken, wie das trotzdem zusammengeht und wie man miteinander einfach gut da in den Austausch kommt. Ich kann auf jeden Fall dieses Buch sehr empfehlen. Ich habe es sehr, sehr gerne gelesen. Das einzige Problem, was ich damit habe, ist es, dass es sehr klein geschrieben ist. Das hat mir ein bisschen das Lesen schwer gemacht, aber es sollte ja auch sehr viel vermittelt werden auf sehr wenig Platz. Hier nochmal die Daten zum Buch. Oh Gott, eine inoffizielle Biografie lautet der Titel von Frédéric Lenoir, illustriert von Anneliese Combeau, ist am 30. September 2025 erschienen und umfasst 176 Seiten. Richtet sich an Leserinnen und Leser ab 10 Jahren und kostet so um die 18 Euro. Ist wirklich ein schönes Buch, wenn man sich so ein bisschen für die Materie interessiert. Genau, und bevor wir weitergehen in den Herzteil unserer Sendung, einem Interview mit Zora, die darüber berichten wird, wie sie selbst zu ihrem Glauben gekommen ist, wie aber auch die Situation in Afghanistan ist, was Religionsvielfalt betrifft und wie ihre Religion auch in Wurzeln praktizierbar bleibt. Genau, das nach der nächsten Musik, wieder von unserer Medienredaktion. Musik.

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0: dem schönen Leben. Hier beim Freien Radio, Radio Blau und dem Rundfunkkombinat in ganz Sachsen hörbar. Wir thematisieren in dieser Sendung die Frage, woran glauben wir? Und haben gerade ein Interview gehört mit Zora, die in Wurzen lebt, lange in Afghanistan gelebt hat und über ihren Glauben und ihre Eindrücke gesprochen hat. Jetzt springen wir nochmal in den August. Und zwar würde ich gerne zwei Veranstaltungen ankündigen, die wir im Rahmen unseres Projekts Female Power, starke Mädchen, starke Frauen in Wurzen umsetzen werden. Da geht es um den interreligiösen Dialog und dazu wird nämlich eine Ausstellung nach Wurzen kommen, die, ich glaube, zur gleichen Zeit oder kurz zuvor auch in Leipzig zu sehen sein wird. Die Ausstellung heißt Sichtbare Vielfalt Religion in Sachsen. Sie wird in der Stadtbibliothek in Wurzen gezeigt, damit auch viele Menschen sie sehen können. Die Ausstellung zeigt 8 Religionsgemeinschaften, die es in Sachsen gibt und gibt Einblick in ihren Alltag, ihre Tradition und ihre Bedeutung für Menschen. Religion ist ja normalerweise oder je nachdem, zumindest in Deutschland, was sehr Persönliches und etwas, was nicht unbedingt sichtbar ist, obwohl es natürlich auch sehr viele Symbole gibt, die darauf hinweisen können, wenn man sie nutzen möchte. Genau, und diese Ausstellung hat sich zur Aufgabe gemacht, einfach diese Vielfalt, die es auch in Sachsen gibt, obwohl ein sehr großer Teil von Menschen gar keiner Religion angehört, auch nochmal sichtbar zu machen. Also es werden ganz unterschiedliche Religionen vorgestellt, jüdische, muslimische, christliche, hinduistische und buddhistische Gemeinschaften. Und es wird jeweils immer ein Mensch begleitet und ganz aus der individuellen Perspektive einfach viel Wissen auch vermittelt über die jeweilige Religion, wie die praktiziert wird, auch in Sachsen praktiziert wird. Und es wird auch ganz deutlich, dass es eben nicht nur eine Institution ist oder ein Regelwerk, sondern eine ganz persönliche Lebenserfahrung, so eine Religion, die aber wiederum sehr, sehr viel mit einer Glaubensgemeinschaft zu tun hat, die auch unterstützt und hilft und ja, einfach da ist, gerade auch in Krisenzeiten vielleicht. Genau, eine schöne Ausstellung, die in Wurzen ist, mit der wir arbeiten wollen, die uns Impulse geben kann für den gemeinschaftlichen Diskurs. Woran glauben wir? Und damit bin ich bei der zweiten Veranstaltung, die wir im Rahmen dieser Ausstellung umsetzen werden in Wurzen. Und dann springen wir von der Stadtbibliothek, die am Markt ist, ungefähr 200 Meter weiter oder sogar nur 100, in ein wunderschönes Gebäude. Und das ist das Stadtmuseum Wurzen. Und dieses Stadtmuseum wird gerade umgebaut, hat aber einen wunderschönen Hof. Und in diesem Hof werden wir ein Erzählcafé stattfinden lassen. Und wollen da ganz viele Menschen einladen, nochmal über dieses Thema zu sprechen. Was glauben wir? Woran glauben wir? Na, das kann religiös bedingt sein, das kann aber auch Lebenserfahrung sein. Das können Vorbilder sein. Es gibt immer Dinge, an die wir glauben, an denen wir festhalten und die uns Orientierung geben. Gerade auch in der Frage, was ist gut und nicht so gut vielleicht, obwohl ne, dieses Schwarz-Weiß auch schwierig sein kann, aber trotzdem eine Orientierung gibt, was ja auch heute in einer Gesellschaft, die sehr vielfältig ist und sehr veränderbar, vielleicht auch hilfreich ist, um sich ja trotzdem zurechtfinden zu können. Da einen offenen Austausch zu machen und die verschiedenen
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0: Hallöchen, hier ist Steff, heute mal wieder alleine. Ja, ich habe die Sendung in einen Rahmen gesetzt, nicht inklusiv wie sonst. Nein, dieses Mal geht's um die Stadt. Ja, genau. Nämlich, was ist unsere Stadt? Und was kann man in der Stadt so machen? Ich habe aber mit Thomas, ein Kollege von Radio Blau, beziehungsweise ihr kennt den auch garantiert,
2: eine Stadtführung gegeben, eine besondere Stadtführung. Ja, diesen Beitrag werdet ihr auch dann hören, aber erstmal gibt's Musik.

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1: Ja, das war Liebe deine Stadt von Mo Torres, Cat Ballou und Lukas Podolski. Okay, ihr habt den am Ende gehört. Liebt ihr eure Stadt? Also ich mag meine Stadt lieben. Ja, auch. Na gut, Leipzig ist eine spezielle Stadt hier in Sachsen. Und diese Stadt habe ich Thomas gezeigt, also beziehungsweise die Innenstadt, jetzt nicht alles, nämlich das ist uns Reihe sozusagen, dass wir oder wie auch immer, das ist noch in Planung komplett, die ganzen Stadtteile abklappern. Sozusagen, was gibt es Veränderungen, wie sehen die aus? Ja, das letzte Mal waren wir jetzt in Grünau wegen der 50-Jahr-Feier. Da bin ich mal gespannt, wie ihr diesen Beitrag dann von uns gefällt. Ja, dann spiele ich mal einfach mal die Stadtführung für Thomas ab und lasst euch da berieseln.
2: Okay. Guten Morgen, guten Morgen. Unsere Städtereise, was sich in Leipzig verändert hat, Teil 1.
3: Genau, und Steff ist die Zeitzeugin und ich bin der Laie und stelle stellvertretend für euch Zuhörende die dummen Fragen. Let's go, wir sind jetzt am Augustusplatz, oder?
2: Ja, mit den nicht barrierefreien Augustusplatz-Haltestelle.
3: Weißt du, seit wann das so ist, ne?
2: Kann ich nicht so genau sagen, aber ich glaube Anfang der 2000er.
3: Okay. So. Weißt du nur, wie die Haltestelle davor war?
2: Ich bin mir auch nicht sicher, ob die früher Augustusplatz hieß.
3: Hieß am Ende.
2: Weil ich bin 90er Jahre Kind. Ja. Also, und die Wende ist ja auch. Also es hat sich sehr viel verändert in der Wendezeit. Da war noch vieles grau in Leipzig.
3: Aber genau, was jetzt auf jeden Fall an der Haltestelle, so wie sie jetzt ist, ein bisschen blöd ist, ist, dass halt Inseln in der Mitte sind und du musst halt rauf und runter und über Pflastersteine und dies und das.
2: Naja, für Rollifahrer ja auch.
3: Ja, ja, genau. Und das andere Ding ist halt auch, dass gleichzeitig der Einstieg an manchen Stellen erhöht ist, dass du sozusagen ebenerdig bist und an manchen Stellen nicht. Das heißt, je nachdem, wo die Bahn hält oder wo du stehst, wo Platz ist an
2: genau.
3: Der Tür, ist halt scheiße.
2: Ja.
3: Okay, aber ansonsten, was gibt's für den Augustplatz zu sagen? Gibt es irgendwas zu sagen?
2: Das Gebäude gegenüber, was wie eine Kirche aussieht.
3: Ja, gell? Das ist aber eigentlich die Uni, kann das sein? Oder hat irgendwas mit der Uni zu tun?
2: Ja, ja. Also, beziehungsweise, in der DDR kam man auf die Idee, weil früher stand da auch eine Kirche. Hat man die Kirche einfach abgerissen.
3: Okay, krass.
2: Und da haben sie dann Uni-Gebäude daraus gemacht. Also das waren wirklich so ringsrum, also das ging wirklich ringsrum. Weiße Blöcke, so,
3: ja.
2: So typischer DDR-Stil.
3: Ja, ja.
2: Gebäude für Seminare gemacht.
3: Ja.
2: Also das haben sie. ja. Also das haben sie Anfang der 2010er fertiggestellt.
3: Und in diesem großen Gebäudeteil in der Mitte, da sind ja auch so kirchenmäßige Fenster drin. Sind das irgendwie noch so Originalteile oder wurde das einfach so nachgebaut?
2: Nachgebaut, das ist komplett alles nachgebaut. Okay. Wir stehen an der alten Börse in der Nähe davon. Und früher war die alte Börse grau.
3: Und das ist auch so, also die heißt nicht nur alte Börse, sondern du meintest irgendwie 17. bis 18. Jahrhundert oder sowas.
2: Ja, müsste irgendwie so gebaut worden sein. Aber früher war sie grau und jetzt haben sie das restauriert, wie sie früher aussieht mit dem Weiß halt. Weil Anfang der 2000er gab es halt so ein richtiger Boom, alles halt neu zu machen, beziehungsweise zu restaurieren, was zu restaurieren ging.
3: Mhm. So nach dem Motto, wir haben jetzt hier Kulturschätze, wenn wir in die investieren, dann
2: Genau. Oder wenn wir gleich in eine Passage gehen, da gibt es halt auch unterschiedliche Sachen.
3: Ja.
2: Manche sind so historisch und an manchen Stellen halt so alt.
3: Okay, das ist die Mädler-Passage, gell?
2: Das ist die Mädler-Passage, genau.
3: Wer ist das? Hm? Weißt du das, wer das ist, Mädler?
2: Das müsste, glaube ich, so ein Verkäufer sein, also so ein Kaufmann von damals.
3: Okay, das war damals auch schon ein Kaufhaus. Oder sozusagen.
2: Sowas in der Richtung, okay, würde ich fast sagen.
3: Kommt auf jeden Fall, kannst du mir schon vorstellen. So alleine ist es irgendwie.
2: Wir gehen ja dann gleich drinnen. Ja. Da ist der Ausbauskeller.
3: Mhm.
2: Der ist, vielleicht sagt dir Faust was.
3: Ja, ja. Habe ich in der Schule gehabt.
2: Das ist Goethes Inspiration, Auerbachskeller.
3: Ah, okay. Dann kannst du. Ja, das steht auch Faust dran, du hast recht.
2: Mhm.
3: Ja. Okay.
2: Also, kannst du dir vorstellen, wie alt das Haus ungefähr ist, wenn da Goethe schon.
3: Ja, ja. Eine Weile her.
2: Ja.
3: Okay, interessant. Und das wurde aber auch so in einem ähnlichen Zeitraum dann restauriert und diese neuen Abschnitte reingebracht.
2: Definitiv.
3: Okay. Ja, dann
2: weil früher war alles grau und schwarz.
3: Ja.
2: In den 90ern noch.
3: Dann schauen wir jetzt mal rein und gucken, wie bunt es geworden ist, oder?
2: Ja.
3: Okay, wir sind jetzt drinnen und Steff hat mich so ein bisschen erstmal durch den alten Gang geführt und ich würde mal sagen, so der Aufbau ist ziemlich ähnlich. Du läufst durch und ich würde sagen, wir sind jetzt auf jeden Fall sicher, dass es auch damals schon sowas wie eine Art Kaufhaus war, weil da sind halt überall so Schaufenster und so kleine Ladenflächen. Und jetzt sind wir hier um die Ecke im selben Gebäude, praktisch im selben Flur, aber es sieht alles gleiches Layout, aber viel eckiger und ja, irgendwie viel DDR-mäßiger aus.
2: Ja.
3: Und genau, ich hatte dich gefragt, es ist so ein bisschen, wir reden auch immer, während wir nicht aufnehmen, deswegen muss ich es manchmal so nachmoderieren. Aber ich hatte dich so gefragt, wurde das so angebaut, wurde das restauriert, war das zerstört oder genau?
2: Ich würde sagen, so ein Mix wahrscheinlich.
3: Ja.
2: Weil wenn wir außenrum jetzt gehen würden, sieht man ja, dass es modernisiert worden ist.
3: Mhm.
2: Und meine Erinnerung war daran, dass es da auch mal solche kleinen Lädchen gab, weil ich dort früher so typisches DDR-Softeis gegessen habe.
3: Oh, und das gibt's jetzt aber nicht mehr?
2: Nee.
3: Oh, schade. Okay.
2: Wirst du sehen, wenn wir rumgehen. Jetzt sind wir draußen und ich habe Thomas gezeigt, wo ich früher Softeis als Kind gegessen habe. Und wir sind halt uns sicher, dass es eher ein Eingebau von der DDR gewesen war und das neu umgestalten worden ist.
3: Ja, voll, weil so hier praktisch auf der Seite, wo auch noch der Gang ist, wo wir rausgekommen sind, ist schon irgendwie von vornherein sehr eckig und hat so eine Fassade und direkt rechts dran, wo aber auch die Ladenflächen reinreichen, die sozusagen auf dem Gang sind, aus dem wir gekommen sind, ist aber eine ganz andere Fassade, die irgendwie ja, relativ offensichtlich älter aussieht, sowohl vom Material als auch von irgendwie der Bauweise. Also irgendwie ist es eine Patchwork-Geschichte geworden am Ende.
2: Und gegenüber, das, wo der H&M ist, alles an der Seite wurde weggebombt, auch wenn das so manche Dinge auf dem Nachbau ist.
3: Ah, das hier, wo Mango steht, ist auch nachgebaut?
2: Ja.
3: Krass, weil das sieht zum Beispiel richtig alt aus. Und wenn ich es jetzt nicht wüsste, würde ich denken, das steht da bestimmt schon
2: 100 Jahre. Also ich glaube, bis dahin wurde das irgendwie, also jeden Fall da, wo Petershof steht, da war das Kino drin, noch bis Mitten 20er, also 2000er so rum, konntest du noch ins Kino gehen und das Kino heißt Kapitol.
3: Ja.
2: Ich weiß nicht, ob die, ich glaube 2000, 2010 noch haben sie das irgendwie umgebaut.
3: Ja.
2: Weil ich habe noch Harry Potter, den ersten Teil gesehen.
3: Im Petershof. Wie?
2: Kapitol. Aber Petershof hieß das, glaube ich, auch schon immer
3: so. Ja.
2: Und jedenfalls wurde das irgendwie weggebombt. Also nur das Kapitol stand
3: in
2: da.
3: Original.
2: Ja. Also wir stehen gerade am ehemaligen Karstadt, was umgebaut worden ist. Aber das Karstadt, wie es jetzt oder gar nicht mehr gibt, sah mal ganz früher total anders aus. Nämlich, da kann ich mich sehr gut dran erinnern. Die Fassaden haben sie irgendwie als Original ein bisschen dagelassen oder halt dann später nachgebaut.
3: Mhm.
2: Das Karstadt-Gebäude war irgendwie Kaiserzeit.
3: Ah, Alter. Okay, krass.
2: Weil das ging richtig ganz weit hinten.
3: Mhm.
2: Das war auch ganz groß.
3: Okay, okay.
2: Und die hatten eigentlich, wenn wir jetzt gleich mal reingehen, weil das hat sich ja jetzt auch noch mal geändert. Das ist die Grundform so ungefähr, die Orientierung.
3: Also wir stehen praktisch auf so einem Balkon, der in so einen runde Sonnenhof oder Lichthof geht. Und da
2: genau.
3: Sind so die Rolltreppen in der Mitte.
2: Nämlich die haben das, wo sie Karstadt neu umgebaut haben oder komplett fast abgerissen haben.
3: Ja.
2: Quasi so eine Inspiration, wie es früher war. Und da standen aber auch jetzt viele Rolltreppen.
3: Mhm.
2: Nicht die zwei.
3: Ja, ja.
2: Jetzt haben sie daraus ein Bürogebäude und sowas gemacht.
3: Aber es kann auch sein, dass die Fenster ein bisschen verdunkelt sind und ich das nicht ganz sehe. Aber von hier aus sieht es fast so aus, als würde die eine oder andere Etage auch gerade gar nicht wirklich genutzt werden, büromäßig. Kann das sein?
2: Da ist sehr viel Leerstand.
3: Ja, okay.
2: Ja. Aber das soll halt Bürogebäude eigentlich sein. Und so sah es halt bei den Umbau halt aus.
3: Ja, ja.
2: Nur halt viereckig dann innen drinnen. Und früher war das so, wie das jetzt aussieht. Nur halt viereckig, was früher in der Kaiserreich Variante, dass dann die Etagen waren.
3: Ja.
2: Und du konntest über eine Wendeltreppe oder so einen klassischen uralten Fahrstuhl.
3: So Außenaufzug oder so?
2: Ja. Wir stehen jetzt gerade am Wilhelm-Leuschner-Platz. Du siehst doch gerade den Durchgang zur S-Bahn.
3: Ja, ja.
2: Der Witz war, dort war mal auch ein Durchgang.
3: Mhm.
2: Wo du rübergehen konntest zu den Bahngleisen von der S-Bahn.
3: Ja, ja.
2: Und da waren auch so eine Markthalle und solche Sachen.
3: Das heißt, es gab davor schon so einen Durchgang, der mehr konnte, und dann wurde einer hingebaut, der weniger konnte, sozusagen.
2: Nee, der wurde dann zugemacht.
3: Ach so.
2: Und dann wurde das mit dieser, mit der S-Bahn da ich weiß es gar nicht mehr, so mitten der 2000er, also 2005 oder so, hatten sie angefangen, diesen unterirdischen Durchgang für die S-Bahn zu bauen.
3: Das heißt, auch den Tiefbahnhof am Hauptbahnhof gab es davor noch gar nicht. Ja, ja.
2: Genau. Hatten sie das irgendwie Anfang der 2000er irgendwann mal zugemacht?
3: Ja.
2: Und dann wird er neu geöffnet für die.
3: So. Ah, ja.
2: Nee, da war wirklich so eine Art Markthalle mit drin, ne? Weil der Wilhelm-Leuschner-Platz war mal auch irgendwie Markthalle. Willst du auch noch eine coole Stelle zu sehen, wo queeres Leben stattfindet?
3: Let's go.
2: Nein?
3: Okay. So, Steff hat mich jetzt hier ein bisschen vom Wilhelm-Leuschner-Platz um die Ecke, kurz vor's neue Rathaus, obwohl das so alt aussieht, gebäudetechnisch geführt. Und gegenüber von uns ist jetzt diese Location. Und das ist so ein bisschen unscheinbar im Grün, aber
2: genau.
3: Ihr kennt diesen Zaun.
2: Also dort geht so ein Untergang, wo da auch Clubs auch irgendwie gewesen waren. Und aus dem Dogo weiß ich, da war ein schwuler Club sozusagen.
3: Und der war unterirdisch und das war der Engel. Okay, krass, aber den gibt's nicht, ne?
2: Doch, das ist abgesperrt, deswegen.
3: Nee, nee, das Gebäude gibt's, aber der ist nicht mehr in Betrieb, meine ich, oder?
2: Nee, schon jahrelang nicht.
3: Okay, cool, dann haben wir noch einen kleinen extra hübschen Spot, bei dem das Gebäude nicht mal zu erkennen ist von außen.
2: Das ist generell das Stasi-Gebäude.
3: Das heißt, da waren so wirklich so Stasi-Büros schon irgendwie. Okay, krass. Und war das dann auch in dem Sinne Stadtteil, dass es so geplant gebaut wurde? In
2: nee, der DDR und früher so? War das separat, bevor der Zweite Weltkrieg begann, separat eine eigene Stadtteil. Weil Matthäus Kirchhof. Da stand ja.
3: Ah, das war von ganz früher, aus dem 11. Jahrhundert, sehe ich hier gerade auf der Tafel. Ja, okay. Und das wurde dann einfach sozusagen innerhalb dieses Bereiches, hat sich immer verändert und dann
2: wurde es. Nee, er wurde weggepumpt halt. Und, irgendeine Kirche hat Unterlagen von diesem.
3: Ah, okay.
2: Gibt es in der Doku auch so ein bisschen darüber, wie das Stasi gewesen ist, mit dem Stasi-Gebäude. Weil das Stasi-Gebäude wird genommen auch als Kunst. Und irgendwann soll das irgendwie nochmal umgebaut werden oder was daran erinnern, dass irgendwie ein Stadtteil, da ist irgendwie auch eine Ausschreibung. Durch die Doku habe ich die
3: Information. Ah ja, da oben steht es. Ein Viertel im Aufbruch und eine Aufgabenstellung für den Wettbewerb. Zusammen die Entwürfe diskutieren. Ah. Krass. Machen Sie mit, wollen wir auch mitmachen.
2: Ich glaube, das ist schon gelaufen.
3: Stimmt, 2022 war die Aufgabenstellung.
2: Ja,
3: und aber krass. Okay.
2: Da hat man auch überlegt, ob man nicht halt die Stasi-Sachen auch hier, die Unterlagen
3: hier unterbringt und würde ja auf jeden Fall Sinn machen.
2: Aber es war früher für Leipziger immer ein Schandfleck.
3: Ja, klar, das verstehe ich. Also, oder beziehungsweise, jetzt frage ich doch genauer nach, meinst du wegen wie es aussieht oder auch einfach wegen der Stasi-Geschichte?
2: Wegen der Stasi.
3: Nee, gut, dann, halt.
2: Und bis nach 2000. oder so, war auch hier eine Disco drin.
3: Ah, okay. Aber das ist dann wieder, ich meine, da kann man natürlich auch überlegen, wie in dem Fall jetzt konkret, wie andächtig ist es dann, oder andächtig, wie sensibel ist es dann vielleicht, an so einem Ort irgendwie eine Disco zu machen. Aber grundsätzlich finde ich die Idee
2: vielleicht halt
3: ganz
2: so eine
3: gut,
2: Mischung.
3: Beziehungsweise machen. In Bezug auf so große alte Gebäude in der Innenstadt. Und ganz viele davon sind ja Kaufhäuser. Weil alles jetzt im Internethandel stattfindet. Und anstatt dir halt Platz zu machen und irgendein Büro draus zu machen, wie jetzt in der Mendelpassage. Ihr seid Quatsch. Und man könnte anstattdessen irgendwas, was die Größe und die Zentralität tatsächlich braucht, wie zum Beispiel ein Club, da reinlassen, dann müssten die sich nicht an einem alten Stasi-Gebäude vergreifen.
2: Ja, vielleicht. Also zum Beispiel hätte ich mir schon ein bisschen gewünscht, auch so, da kommt der Sozialpädagoge in mir raus, auch wenn ich den Abschluss nicht habe, wo Karstadt pleite gegangen ist und das wurde ja jetzt umgebaut, nicht irgendwie mal so eine Art Verein oder halt, wo Jugendliche sich zentral treffen können, weil in der Stadt gibt es nun mal halt wo man Essen, Kino und
3: sieht alles zum ganz viel Geld ausgeben, aber zum Sein einfach gibt's nichts. Nee, voll.
2: Also das bietet sich halt so an, aber dann am Johannesplatz haben sie ja auch so ein Bürogebäude zusammengezimmert.
3: Schön, bitte mehr davon.
2: Okay. Statt einfach Bäume hinzupflanzen.
3: Oder ja, genau, am Ende Bei Bäumen kannst du dich auch einfach hinsetzen, ohne Geld ausgeben zu müssen. Selbst wenn es kein Gebäude ist.
2: Und das kühlt ab.
3: Das stimmt auch, das kühlt ab.
2: So.
3: Vielleicht noch die Straßenbahn schieben. genau, aber wo stapfen wir jetzt weiter?
2: Jetzt zu die bildenden Künste.
3: Okay.
2: So, wir stehen jetzt bei den bildenden Künsten. Und früher war das mal der Märchenplatz.
3: Der Märchenplatz?
2: Ja, wenn der Weihnachtsmarkt ist, da ist doch dieser Märchenwald.
3: Das war immer dort?
2: Ja, war immer dort. Also hier wurde, war das so eine kleine, würde ich fast sagen, Ruheoase. Da gab es, glaube ich, so einen Sprintpunkt oder so. Und halt auch Blümchenkersten.
3: Ja.
2: So.
3: Aber auf jeden Fall ein offener Platz halt.
2: Ja. Und ein schöner Platz eigentlich. Ja. Ja, man kam auf die Idee, so einen Koloss zu machen.
3: Ja.
2: Mit ringsrum diese Häuser da. Genau, also das war früher hier nichts.
3: Ja, und das, also ich finde es schon interessant, weil gerade wenn ich mir so dieses Gebäude anschaue, ich habe mich, als du angefangen hast zu sprechen, gefragt, okay, was war es früher, was kommt jetzt? Und ich habe nicht damit gerechnet, dass es ein leerer Platz war. Aber dann schaue ich mir das Gebäude an, sehe so diese Glasbausteine oder Brett oder wie auch immer man es nennen will, Fassade außenrum. Und dann denke ich mir, da hat sich doch bestimmt irgendein Architekturbüro damals hingesetzt und hat gesagt, wie können wir den freien Himmel und den Platz, der hier mal war, im Gebäude repräsentieren, ohne dass wir das Gebäude nicht bauen, und dann das gemacht. Und dann frage ich mich aber auch, warum wurden dann die anderen Gebäude außenrum gebaut? Und ich sehe auch gerade erst zum ersten Mal richtig, dass auf der rechten Seite von unserem Blick aus hat ja eine Sandsteinfassade und das auf der linken Seite ist so reihenhausmäßig verputzt irgendwie. Und
2: na, hat diese. Nach meiner Information sollen die einzelnen Gebäude, die dann hier ringsrum sind, der Bilderrahmen ergeben. Und das soll irgendwie ein Bild.
3: Oder das Bild. Okay, ja, ja. Naja.
2: Naja, also da weißt du, früher war dann nichts.
3: Nichts. Ein Springbrunnen und ein paar Bänke.
2: Ja. Ich hatte ja vor uns da hinten gesagt, das ist die Blechbüchse.
3: Ja, ja, voll. Das habe ich auch so, das ist die Fassade, die ich vor Augen habe, wenn irgendjemand Hilfe am Brühl sagt.
2: Ja, ja, genau. Weil das, da war mal auch Karstadt drin, ne? Aber das war noch nicht so, wie es jetzt aussieht, die ganzen modernen Häuser. Nur die Grundlage von dem ist das Alte.
3: Okay, und hier sind ja jetzt auch, also wir sind auf der Innenstadt, oder in der Stadtseite, nicht auf der Bahnhofsseite sozusagen gerade. Und hier sind diese ganzen Fassaden. Am Anfang haben wir gerade gesagt, was jetzt relativ weit weg von uns ist, ist dieses Blechdosenmäßige, dann kommt was mit Fenstern, dann was mit Holz, wieder Fenster.
2: Genau.
3: Also ein bisschen unterschiedlich. Ist es auch, weil die Form von den Gebäuden so war damals?
2: Das wurde alles neu gemacht.
3: Aha.
2: Denn hier standen Hochhäuser.
3: Hochhäuser, die noch höher waren als das?
2: Ja.
3: Krass. Und das waren Wohnhäuser damals?
2: Ja.
3: Okay.
2: Ich weiß nicht, ob du Emil und die Detektive gesehen hast.
3: Das wurde hier gefilmt in dem alten Gebäude. Oh, das muss ich nur mal anschauen. Krass. Ist das das, wo die ganzen Kinder hinter ihm laufen und dann halten sie an und er wird immer hackt? So das, die Szene?
2: So die Wohnungs...
3: Das Geheimversteck und so.
2: Das müsste die Szene sein, wo der in der Wohnung irgendwie reingeht oder sowas.
3: Ich muss sagen, es ist auch lange her, dass ich den Film geschaut habe. Aber krass, interessant, das will ich mir jetzt auf jeden Fall nochmal anschauen. Auch für euch, falls ihr noch ein paar mehr Filmtipps braucht. Außerhalb der Filmredaktion, hier kommt unser Filmtipp.
2: Genau, nämlich hier waren wirklich drei Wohnhäuserblöcke.
3: Ja.
2: Und das wurde alles abgerissen.
3: Okay.
2: Und unter den Wohnhäuserblöcke waren dann so kleine... Ladenbissagen da. 2010 wurde das eröffnet, also hinter 2010 wurde das alles abgerissen.
3: Und war das dann aber damals noch einfach irgendwie, weil das baufällig oder irgendwas war, oder war das auch in diesem
2: Man wollte halt
3: alles neu machen?
2: Man hat sich gedacht, wir brauchen hier eine Ladenpassage wie Allee-Center oder PC halt, ja, Pawnsoft
3: ja, ja.
2: dann da.
3: Ja, ja.
2: Aber das Interessante von der Blechbüchse, das haben sie ja erhalten, weil das denkmalgeschützt ist. Da gibt es nämlich so eine denkmalgeschützte Sache.
3: Okay.
2: Nämlich, die Blechbüchse wurde hinter eine denkmalgeschützte Fassade.
3: Das heißt, die Fassade ist dahinter noch erhalten? Weil
2: nee, ist auch abgerissen.
3: Ah, aber?
2: Aber ein Stückchen von der Fassade findest du hier in dem Parkplatz, Parkhaus.
3: Okay. Und das mussten sie dem Denkmalamt sozusagen.
2: Ja, das musste er verpflichten, weil da gab es auch irgendwie halt Proteste. Weil das, die Blechbüchse ist eigentlich früher von jüdischen Kaufmann gebaut worden.
3: Also das Gebäude, was es davor war.
2: Ja, genau.
3: Ja, okay.
2: Nämlich wo das Hotel ist, wo die, diese, wo da stand, ja genau, dieses 1224. Nämlich das war auch ein jüdischer Kaufhandel mit Pelzen und so.
3: Ja, da muss ich sagen, dass also aufgefallen, gerade am Anfang, in den ersten Monaten, wo ich in Neps angekommen bin, wenn ich da vorbeigefahren bin, ich dachte, so ein schönes Gebäude und dann ist da diese bunte Leuchtschrift mit travel24.de, was so schmucklos und internetmüllmäßig klingt, wie du es dir nur ausmalen kannst. Und das ist irgendwie ein absurder Kontrast auch.
2: Und das Gebäude stand da auch ja schon jahrzehntelang leer.
3: Ja. Und das Hotel auch, bevor das reinkam, oder?
2: Ja, ja, okay. Also, aber Karstadt stand nur 3-4 Jahre leer dann, weil das ja dann nach hinten gezogen ist, wo sie das dann neu gebaut haben. Ja, also ja. Das ging irgendwie auch ziemlich parallel.
3: Ja.
2: Ja, man hat sich gedacht, wir brauchen ja eine Kaufmeile. Sind aber auch viele Dinge leer.
3: Ja, ja, ja.
2: Ich sag nur Wirtschaftskrise.
3: Hat dann doch nicht ganz so viel besser funktioniert mit dem Kapitalismus. Ja. Okay, und damit sind wir jetzt fürs Erste schon am Ende angekommen. Und ich bedanke mich bei dir, Steff, für die interessante Stadtführung. Ich bin ja grundsätzlich absoluter Nicht-Innenstadtmensch, aber das war so interessant, wie man es hier, glaube ich, hätte machen können. Genau.
2: Ja, danke dir, dass du das so sagst. Wir haben ja jetzt nicht die kompletten Sehenswürdigkeiten.
3: Nee, nee, aber die besonders interessanten Sachen haben wir uns angeschaut.
2: Fun Facts.
3: Genau. Ja.
2: Ja, und der nächste Teil ist Grünau, anlässlich der 50 Jahre Grünau.
3: So sieht's aus und da werden wir beiden uns bald mal wieder für euch ein bisschen umschauen.
2: Genau.
3: Bis dahin und jetzt zurück zur Sendung.
1: Natürlich ist mein Wissen über meine eigenen Erfahrungen, aber auch von Dokumentation, wie zum Beispiel, ich habe es mir rausgesucht, die Dokumentation vom MDR war das, die Leipziger Stasi-Zentrale der DDR, Relikt in der besten City-Lage. Ich kann es nur empfehlen, das mal wirklich anzugucken. Ja, weil es sind interessante Ideen, was man mit dem Stasi-Gebäude da machen will. Ich lasse mich überraschen, ob das dazu kommt als Leipzigerin. Und ja, jetzt gibt's noch mal ein bisschen Musik. Und, ach ja, noch eine Information. Eigentlich zu Karstadt hatten wir noch so eine schöne Szene vom Inn drin, weil wir haben da ein paar Bilder gesehen, wie es mal früher aussah. Was aus meiner Kindheit noch so ein bisschen in Erinnerung gewesen ist, aber noch ein paar Bilder, wie es total früher aussah. Also, wenn ihr in Karstadt reingeht, wo halt Rewe drin ist, liest euch die Zeittabelle durch, das ist hochinteressant auch, wie sich das entwickelt hat halt, gerade auch in DDR-Kontext halt. Genau, das wäre so meine wichtige Information und jetzt gibt's noch mal schöne Musik von Unheilig, Lichter der Stadt.

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0: Ja, das war unheilig. Lichter der Stadt. Joa. Welche Lichter schaltet sich gerade bei uns in Leipzig ein? Hier ein paar Ausgehtipps. Okay, die sind nicht immer alle abends, sondern über den Tag verteilt. Zum Beispiel am Samstag ist ein Workshop mit Michelle Schleimer. Ich hoffe, ich habe es richtig ausgesprochen. Bei uns. Ja. Das ist ein Workshop für Frauen und Tinder-Personen ab 55. Von 10 bis 15 Uhr. Also kommt vorbei. 10 Uhr fängt der Workshop an. Dann gibt es um 11 bis 13 Uhr einen Rundgang Queere History oder Geschlecht, Begegnung und Sexualität im Kontext von NS-Zwangsarbeit bei der Riebeckstraße 63. Also, schneller finden geht schnell. Okay, Radio Blau ist auch schnell zu finden, nur im Hinterhaus. Riebeckstraße, wenn ihr auf der Riebeckstraße seid, dann seid ihr schon mal richtig. Und wo ein Altersheim ist und ein Gesundheitsgebäude, da in der Mitte, das ist Riebeckstraße 63. Hinten bei der Prager Straße, da fängt schon das, oder da ist sogar schon das Technische Rathaus. Also so weit könnt ihr das nicht verfehlen. Das kann ich euch sagen. Dann 17 Uhr gibt es Festival bei Lilling Vogt Park. Also fängt von 17 bis 22 Uhr an mit Live-Musik sozusagen. Live hoch 2, Best of on Open Air. Mhm. Also kommt dahin. Es ist noch lange dunkel. So lange solltet ihr das auch ausnutzen, denke ich mir mal. Dann 18:30 Uhr bis 21 Uhr gibt es noch einen Workshop Flirten statt Anbaggern. Eine queere Workshop zu konzessionellen Annäherung mit Constance Cat beim Juicy Queere Sexshop für alle in Leipzig. Da war ich noch nie. Sollte ich mal hingehen? Wahrscheinlich. Wenn ich mal Zeit habe. Und Sonntag gibt es auch noch 11 Uhr bis 12.30 Uhr ein historischer Rundgang über das Gelände der ehemaligen städtischen Arbeitsanstalt Leipzig. Also wieder Riebeckstraße 63. Ort habe ich jetzt, oder die genaue Wegbeschreibung habe ich euch gesagt. Ich würde ja sagen, 4 fährt hin. Ich weiß aber jetzt nicht genau, wie weit noch die 4 dahin fährt. Genauso wie die anderen Straßenbahnen. Das wäre eigentlich die 15. Das müsste dann die Haltestelle Technisches Rathaus sein. Ja, kann ich euch jetzt nicht sagen, weil ja, wie ihr wisst, also die aus Leipzig sind, dass gerade unsere LVB halt Gleisen repariert, gerade was ja schon länger geplant war, das hatten wir ja auch gesagt, am Hauptbahnhof. Also die Straßenbahnen fahren immer ein bisschen irgendwie anders. Und ab Montag, soweit ich weiß, kommt die nächste Phase von der Bau. Also wird es dann nochmal anders. Dann nutzt euch mal diese App in der Hoffnung, dass das funktioniert. Dann findet ihr auch dann vielleicht den Weg. Ich hoffe es. Ich hoffe es. Genau, ich habe noch einen wunderschönen Beitrag noch rausgesucht im Rahmen meinem Thema Stadt. Taxis Mannheim, also Taxis, also Dimitri, also tolle Ansage. Naja, der Grieche Dimitri Trinizo. Oh Gott, sorry. Ich hab's nicht so mit Namen. Du verzeihst mir oder sie verzeihen mir das. Aber sein Künstlername ist Taxis. Hat ein Bild gemalt, ein 10-stöckiges Hochhaus bemalt. Und da habe ich den Beitrag mir rausgesucht. Fand ich nämlich interessant, weil ja in Leipzig gibt es ja auch Gemälde, bevor sie verbaut werden. Wir haben ja auch so einen bekannten Künstler. Ich weiß aber jetzt gerade nicht, wie der Name heißt. Aber wir haben ja diese komischen Figuren, die so lustig aussehen und bunt. Also ich finde das cool. Ja, hören wir mal einfach rein, oder?
1: Der Grieche Dimitris Trimintios, der sich auch Taxis nennt, hat eine Riesenhauswand gestaltet. 10 Stockwerke, an die 40 Meter ist das Haus hoch. Es steht im Mannheimer Stadtteil Lindenhof in der Landteilstraße, direkt neben dem Waldpark. Und eines schon vorweg gesagt, dieses Wandgemälde passt da wunderbar hin. Taxis braucht einen sehr großen Hubsteiger. Ein Fahrer muss dabei sein, das ist Vorschrift in dieser Höhe. Da oben an der heißen Wand waren es sicher schon an die 50 Grad. Doch er arbeitet einfach weiter mit Farbrolle und Pinsel, 2 Wochen lang. Unglaublich, dass man bei dieser Hitze den ganzen Tag malen kann. Aber Taxis lacht nur.
2: It was not so bad for me. I'm used to sweating and
3: das ist nicht schlimm. Ich bin daran gewöhnt zu schwitzen in der Hitze von Athen. Da ist so viel Sonne, keine frische Luft. Also, es war okay. Ich hatte Wasser und Sonnenschirm.
1: Auf seinem Mural, so nennt man Wandgemälde, regiert die Natur. Wie eine Erweiterung vom Waldpark wirkt es. Bäume, die grünen Halsbandsittiche und ein Flussdelta wie die Neckarspitz. Doppeldecker fliegen darüber. Das sieht friedlich aus. An der linken Seite ein Hund und eine Frau im blauen Kleid. Sie schaut aber ziemlich skeptisch auf diese Idylle. Na, ist doch klar, sagt Taxis. Schließlich haben wir Probleme hier auf dieser Welt. Aber er will die Nachbarschaft nicht erschrecken, zum Beispiel mit kreischenden Farben, sondern Raum geben für die Fantasie. Taxis hat eine realistische Art zu malen, ein wenig comichaft, nicht fotorealistisch. Er kam mit einem fertigen Entwurf nach Mannheim, denn Sören Gerold von dem Street-Art-Projekt Stadtwandkunst hatte ihm Fotos geschickt und alles erzählt über das Haus, die Umgebung und überhaupt über Mannheim.
2: Yes, the first day, when I came with Soren, he took me to the, we took the bikes, we went to the beach bar.
0: Strandbad?
2: Yes, exactly there.
3: Am ersten Tag hier bin ich mit Sören auf dem Fahrrad durch den Waldpark gefahren, an Strandbad. Wir hatten dort eine kleine Weinschorle. Wir redeten. Ich habe aber vorher viel von Sören über Mannheim erfahren, auch die Details, die Vögel, der Fluss, die Flugzeuge, die wir gerade über uns hören. Ich wollte all das malen, das malen. Ich war vorbereitet.
2: All these small details that Soren told me about the birds, the river, the

0: book, and taxis, that it means order, it has...
1: Taxis ist griechisch und heißt Ordnung. Aber ich bin gar nicht ordentlich. Mein Name ist das Gegenteil von dem, was ich bin.
0: Something like that.
2: Seit 13 Jahren schon lädt Stadtwand Kunst immer wieder neue Künstler und Künstlerinnen aus aller Welt in die Stadt. Ein einmaliges Projekt. Geräte, Hubsteiger, Unterkunft, alles wird gestellt. Auch die gut deckenden Farben. Dieses Mal sind es über 100 Liter. Sören Gerold ist sehr erfreut, Taxis für Mannheim gewonnen zu haben. Sören Gerold leitet Stadtwand Kunst.
3: Oh, ich verfolge ihn schon ganz lange. Ich liebe das, was er macht. Ich glaube wirklich schon seit Jahren. Und was bei der Wand hier jetzt einfach halt besonders war, ist ja die Aufteilung der Wände. Also es ist nicht eine glatte Leinwand mit einer Fläche, sondern es sind verschiedene Flächen, die auch voneinander sich abheben. Und da er eben collagenhaft arbeitet, trotzdem figürlich, war das eine Möglichkeit zu arbeiten, ohne nur ein Motiv zu haben, sondern verschiedene, die teilweise verschwinden hinter den Bäumen, teilweise aber auch von Weiten sichtbar sind, wie vom Waldpark aus. Und da war er perfekt und er hat die Wand gesehen und hat gesagt, okay, er macht es auf jeden Fall.
2: Das große Haus gehört der gemeinnützigen Baugesellschaft GBG. Die GBG ist von Anbeginn an ein Sponsor von Stadtwandkunst. Aber in diesem Jahr wurde noch eine Schippe draufgelegt, sagt Heiko Brohm von der GBG.
4: Also diese Wand ist eine außergewöhnliche Wand, weil wir die den Mannheimerinnen und Mannheimern und ein bisschen auch uns zum 100. schenken. Die GBG wird 100 Jahre dieses Jahr. Und deswegen sind wir eben schon ganz früh auf Stadtwand Kunst zugegangen, auf den Sören Gerold, mit der Frage, ob wir vielleicht an der außergewöhnlichen Wand ein Mural hinbekommen können, was ja auch wunderbar funktioniert hat. Und da beteiligen wir uns eben in diesem Jahr auch mehr, weil es einfach auch notwendig war. Die Größe macht das Ganze natürlich einfach auch aufwendiger. Ich finde, das ist wunderbar aussieht. Es schafft aus meiner Sicht zwei Sachen. Es fügt sich ganz toll ein in das Außenrum, in die Landschaft hier und ist aber trotzdem eigenständig. Erzählt auch was, was jeder selbst sehen kann darin. Finde ich toll.
5: Ja, das war dieser Beitrag. Sehr interessant. Eigentlich gibt es gerade aktuell auch in Leipzig beziehungsweise Grünau wegen anlässlichen 50 Jahre Geburtstag, sage ich ja, von Grünau. Auch Wandgemälde. Das habe ich zufälligerweise mit Thomas, wo wir mal sehen, wann wir den Beitrag bringen. Ja. Entdeckt das große, fette Wandgemälde. Ich kann nicht mehr sprechen. Ey. Das ist, ja, es ist bald Bettzeit sozusagen. Ja, Gemälde. Also, wenn ihr Grüner seid, Augen auf. Jeden Fall in der Nähe von der Grünauer Welle ist schon eins. Also haben wir eins entdeckt. Wo die anderen sind, keine Ahnung. Wie ihr schon erahnen könnt, wird auch ein bisschen wiederum philosophiert, so, ich teasert euch an jetzt hier. Genau, also gleich kommt auch nach unserer Live-Sendung aktuell Praktisch und Philosophie, die Sendung. Keine Ahnung, was da der... dass da abgeht. Ich bin da in der Richtung raus, also philosophieren. Weiß ich nicht, ob ich gut bin. Aber jetzt kommt noch mal so schöne Lieder. Deswegen verabschiede ich mich schon mal. Sorry, musste raus. Deine Stadt von Wilhelmine und Cat Baloo. Aha. Und dann habe ich noch mal schnell rausgesucht Cassandra und Adia Tivell? War keine Ahnung. Auch wenn ich das als Jugendliche gehört habe. Ja, die Stadt, also Stadt. Ja, dann viel Spaß zu diesen Liedern. Und ich verabschiede mich in meinen kleinen Urlaub und ja, wir hören voneinander oder ihr hört von mir.

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0: Praxis und Philosophie. Hallo, hallo. Wir sind diesmal am Sonntag dabei. Hier ist Britta Schulze mit der Sendung Praxis und Philosophie, also eine Sendung, die sich um die philosophischen Gedanken des Alltags kümmern und vor allen Dingen Leute vorstellen, die im Alltag verschiedene Sachen machen, die für mich auch sehr philosophisch sind. Ich würde euch gleich heute jetzt in dem Moment Patricia Rüdiger vorstellen. Und wir werden mit dem Thema, mit verschiedenen Themen reingehen, also natürlich mit Musik. Also Patricia ist hier, sie wird Live-Musik hier bringen. Und wir kennen uns aus den Depressionen, also den Verein gegen Depression, Hilfe gegen Depression, ganz genau ausgedrückt. Ich sage immer Depressionsverein, das ist natürlich nicht richtig. Da bin ich auch schon seit 6 Jahren dabei und gebe Malkurse. Und auch im Online-Kurs, und Patricia kenne ich aus dem Online-Kurs, ja, und wir werden uns ein bisschen über dieses Thema Depression unterhalten und vor allen Dingen aber auch für, ja, wie man das vielleicht mit Kunst auch verschieden ausdrücken kann, also über die Malerei und über die Musik. Aber hallo erstmal, Patricia, grüß dich, ja, stell dich ein bisschen selbst vor.
1: Hallo, ich freue mich erstmal sehr, hier zu sein. Hallo für die schöne Anmoderation. Britta. Genau, ja, ich bin die Patricia. Ich wohne seit jetzt auch schon wieder knapp 3 Jahren, glaube ich, in Leipzig. Bin eine, ja, eigentlich gelernte Heilerziehungslehrerin vom Beruf, mache aber derzeit eine Umschulung, auch aufgrund Depressionen und meiner Vorgeschichte. Und ja, Britta war so lieb, hat mich angeladen, weil ich ja Musik mache, wie sie schon ein bisschen gesagt hat. Habe ich eigentlich mit 16 Jahren angefangen, meine ersten Lieder zu schreiben und ja, das aufzuarbeiten, und bin selber eigentlich meistens überrascht, wenn ich die Texte nochmal sehe, dass sich das so widerspiegelt oder was man halt mit der Musik auch ausdrücken kann, was man so fühlt. Ja, genau, das ist so mein Hobby und hat sich so ein bisschen weiterentwickelt, und immer wenn mal so ein paar, ja, Events sind von Freunden, jetzt Hochzeit letztes Jahr, da habe ich auch mal dann Lieder geschrieben und die vorbereitet und die überrascht damit, genau, und personalisiert. Ja, genau, das ist so, was ich mache.
0: Gut, okay, also wir werden gleich Musik von dir hören. Wie bist du denn überhaupt zur Musik, also seitdem du 16 bist, hast du erzählt, also wie bist du zur Musik gekommen?
1: Ja, das ist eigentlich so entstanden, dass ich erstmal in der Grundschule in einem Gitarrenunterricht war, so ein bisschen angefangen habe mit Noten zu spielen, und dann war irgendwann ein Cut und ich habe gar nichts mehr gemacht, ganz lange nicht. Und bis ich dann irgendwann gedacht habe, oh ja, das ist eigentlich wieder gut, Gitarre mal so ja, mit 15, 16, sich die eigenen Akkorde beizubringen, und dann, ja, weil man kann sich ja doch ganz cool selber begleiten, wenn man irgendein Instrument kann, und habe dann gedacht, ja, durch Karaoke spielen auf irgendwelchen Plattformen fand ich das Singen ganz cool. Also meine Mutti hat immer gesagt, das klingt nicht so gut, und dann wollte ich es aber wissen und dachte so, jetzt singe ich so lange, bis ich das irgendwie kann. Und dann kam irgendwie die Gitarre dazu, wie gesagt, und dann, ja, das Schreiben kam dann irgendwie so aus Interesse noch dazu, und dann, ja, hat sich das so entwickelt.
0: Also Karaoke. Also
1: ja.
0: Ich muss mal ehrlich sagen, ich habe das einmal im Urlaub gemacht, da habe ich mich überreden lassen, und ich weiß nicht, so was ganz Einfaches wie Reinhard May,
1: ja,
0: über den Wolken.
1: Über den Wolken, ja.
0: Ja, genau. Und ich dachte, das war easy, geht hin, ne? Das war echt nie geübt, nie, und bin davor, und da war wirklich ein Publikum, es war so peinlich. Es war so peinlich, weil ich habe gemerkt, wie schwer das ist, einfach auch den richtigen, also zur richtigen Musik dann den richtigen Einsatz zu finden, und das nützt einem überhaupt nicht, dass da irgendwie ein Text unten kommt.
1: Ja.
0: Ich habe dann irgendwie einen prächtigen Sprechgesang draus gemacht und irgendwie verfremdet, oder bis es nicht ganz so peinlich wird. Also ich dachte, nie wieder. Aber das ist interessant. Hast du das alleine erstmal geübt? Also als Jugendliche zu Hause erstmal hast du so einen Karaoke, das ist ja so ein Teil, ne, wo man das auch richtig machen kann, auch,
1: ja,
0: für Kinder.
1: Na, wir hatten, ja, wir hatten das früher auf der Wii, also von der, ne, so eine Spielekonsole auf dem Fernsehen, und dann genau mit Mikrofon, und dann kam das auch so, wie du sagst, halt, man musste die Töne treffen, und ja, es lief. Also das ist ja so eine Übungssache, aber es liegt ja im Auge des Betrachters, du weißt ja, Kunst, Musik. Ja.
0: Genau, ich habe deine Musik gehört und ich fand es sehr berührend, weil sie sehr nah ist und du da auch deine Gefühle gut ausdrückst. Das sind auch verschiedene Themen, die du behandelt hast. Genau, wie bist du zu diesen Themen gekommen? Also das eine geht auch um deinen Vater, ne? Also so, genau, es ist ja sehr dicht, also sehr nah. Wie schaffst du das, das sozusagen einen Text und eine Musik zu finden?
1: Ja, es ist vielleicht so ähnlich wie bei der Kunst, dass man wirklich irgendwie davor, man darf vielleicht auch nicht zu viel denken oder man fühlt es irgendwie einfach. Also ich weiß nicht, das kommt dann. Die meisten Songs, wo ich jetzt sagen würde, weil mein Anspruch ist ja selber an mich sehr hoch, das sind jetzt so meine kleinen eigenen Hits, also ich spiele das ja von niemandem, aber da war es wirklich so, da habe ich mich einfach nur hingesetzt und es lief einfach, also so ohne groß drüber nachzudenken, weil einfach das, was man irgendwie tief inner fühlt, ne, es wird wahrscheinlich wie beim Malen so manchmal sein, einfach so machen oder wie bei dir in den Kursen, das ist ja meistens so, einfach machen und da kommt irgendwie das raus, was man halt wirklich gerade irgendwie im Inneren mit sich trägt. Genau, und so ist das dann, so entsteht das quasi, ja.
0: Ah, sehr schön. Also was hat das mit Praxis und Philosophie zu tun? Also ich finde immer, wenn man eine Sprache gefunden hat, mit der man seinen eigenen Ausdruck findet und eine Möglichkeit gefunden hat, auch, jetzt sage ich es mal krass, sich selbst, du bist Heilpraktiker,
1: Erziehungspflegerin.
0: Mhm. Also sich selbst irgendwie vielleicht in so einen kleinen Heilungsprozess zu begeben. Also ich merke das beim Malen, ne? Also wenn ich male, dann bin ich so in diesem Prozess drin, dass ich mich sehr gut fühle und dass ich sehr bei mir bin und dass es eine Form ist, auch des Ausdrückens. Und du hast es jetzt mit der Musik gefunden und ich... dann ist ja die Kunstform als solches auch eine Möglichkeit, also Gefühle auszudrücken und sich selbst dadurch in die eigene Mitte zu bringen. Ist es so?
1: Ja. Ja, doch. Das ist so ähnlich. Also, dass man wirklich, ja, sich das so ein Reflexionsthema, so einen Aufarbeitungssache irgendwie, ja, sich nochmal selber auch zu fühlen, zu spüren, irgendwie so ja, das wahrzunehmen, weiß ich ja, wie du das bei der Kunst so beschreibst.
0: Ist es noch was anderes? Also du malst ja auch die Malerei. Also kannst du Musik und Malerei ähnlich miteinander vergleichen? Geht das oder ist es was ganz anderes für dich?
1: Ach, jetzt muss ich kurz überlegen. Ja, ich finde das relativ ähnlich. Also das eine ist halt irgendwie mit Worten was zu sagen und wiederzuspiegeln. Und das nochmal ja auch schon zu verdeutlichen. Ich finde, bei der Kunst kann man da noch, das ist halt mehr Interpretationssachen. Gut, das hat man in der Musik eigentlich auch, ist ja auch ähnlich. Also jeder, wie man es hört, jeder nimmt das irgendwie anders auf und kann Texte anders wiedergeben. Ist ja eigentlich doch dann wieder ähnlich. Ich würde schon sagen, das ist beides Ausdruckssachen, ausdrucksstarke Sachen, die viel mit Emotionen, Gefühlen und ja, Gedanken irgendwie zu tun haben, die, ja, also man kann da sehr gut, ja, Sachen verarbeiten. Also das ist schon, ja, hat viel miteinander zu tun irgendwie, ja. Also es gibt ja auch viele psychologische Sachen, wo man das miteinander vereint, so Malen und Musik, ne, nach Musik malen und so Sachen. Also das ist schon, es hat schon eine Tiefe irgendwie, es ist schon
0: genau,
1: interessant.
0: Genau. Das erzähl mal gleich. Aber ich wäre schön, wenn du jetzt einen Song schon bringst. Wäre das für dich in Ordnung?
1: Ja, das können wir gerne machen. Wenn wir es gerade zum Thema Depression haben, würde ich auch gleich den ersten Titel dazu machen. Genau. Und das wäre mein erster Song, wie ich es am Anfang gesagt habe. Er heißt Allein und spiegelt eigentlich so wieder, wie sich Menschen mit Depressionen fühlen. Das Ganze ist leicht. Ich bin jetzt ein kleines bisschen aufgeregt, aber wir kriegen das hin.
0: Ja, genau. Also ich noch mal ganz kurz zu der Ankündigung. Das ist das erste Mal für die Öffentlichkeit.
1: Und oh ja, das. Genau. Stimmt. Auch noch. Nur kein Druck. Nur kein Druck.

0: sein?
1: Patricia Rüdiger.
2: Yeah, wow. Das Danke ist ja total cool. Also ja, sie ist einfach heute jetzt hier mit der Gitarre angekommen und ich wollte hier eigentlich das über Band abspielen lassen. Also Band, mit Anführungsstrichen. Aber also wunderbar, klasse. Wir haben es hier eingerichtet und das ist jetzt hier live im Studio und ich bin total glücklich und happy. Und ich habe jetzt noch jemand anders live im Studio, Lilly. Und Patricia hat gerade gut erzählt, dass es also so einen Zusammenhang gibt auch zwischen Malerei und Musik. Und ich durfte am Freitag diesen Zusammenhang spüren. Und zwar durfte ich live malen zu einem Weltklasse-Orchester. Und ich war so wahnsinnig aufgeregt, weil Live-Malerei mache ich schon seit 20 Jahren, aber noch nie mit einem Orchester und noch nie mit so einer Qualität. Und ich, Lilly hat gerade die Sendung vorher also darüber gesprochen, aber ich möchte dich ganz gerne nochmal fragen. Hallo erstmal, Lilly, stellst dich mal ganz kurz vor bei mir.
3: Hallo. Ja,
2: kannst du deinen vollen Namen nennen?
3: Meine volle Name. Ich heiße Lilly Yunxue Formosa Li. Wow. Formosa ist mein Kunstname, Formosa Li. Und es ist auch gleichzeitig hat eine Gemeinnützigkeit, hat meinen Namen übernommen. Das heißt Formosa Li Kong Amici FV. Und ich selber, Lilly ist mein Taufname, als ich Katholikin groß erzogen bin. Mhm. Man sieht vor tausend gar nicht. Mhm. Und Yunxue ist mein chinesischer Name. Yun bedeutet Musik, Poesie, Tänze, Tanzen und Rhythmus. Xue, weil ich im Winter geboren bin in Taiwan, gibt keine Schnee, nur oben eine Woche in der Jadeberge. Meine Eltern hatten Sehnsucht nach Schnee. Da haben sie mich musikalisch tanzen, Schnee, Pflaumenbaum. Die ist ein Pflaumenbaum.
2: Ach so, so. Ah, wirklich, ja? Ja. Also es ist auch so symbolisch, die Namen sind. Ja, das ist ja immer bei den Deutschen gar nicht so. Ich merke das bei den Arabern, bei den Persern, ist immer, jeder Name hat eine Bedeutung. Und wir nehmen das einfach immer so, wie es gerade am besten klingt, also diese Klangformation.
3: Ja, kein Problem.
2: So, genau, Lilly, jetzt ganz gerne, also kannst du ganz nochmal vorstellen, wie ist dieses Konzert einmal im Gewandhaus am Dienstag und jetzt am Freitag so entstanden? Also du hast die ganzen Kontakte, du hast die Leute rangeholt.
3: Genau. Ich bin im Motto, die ganze Organisation. Und ich würde mal sagen, wie kam das Musik mit Malerei zusammen in einer Haufen große Chor und noch mit Orchester. Das war eigentlich mein eigenes selber persönliches Interesse, auch meine Wünsche. Und leider bin ich Organisatorin. Ich könnte nicht alles auf einmal. Ich musste schon singen. Und wenn ich nochmal in Zukunft, vielleicht nächstes Jahr, ich würde immer sowas, die solche Anlass machen. Das ist so unsere Marke. Leipzig Internationale Interkulturelle Musikfestival. Das würde immer wieder Maler und Musik zusammenbinden. Eigentlich, sie sind nebenbei, sie haben immer wie Nachbarschaft, wie Wasser und Milch, ja, das ist immer zusammen, was zu tun hat.
2: Okay. Kannst du ganz kurz mal auf das Konzert eingehen? Also das war in der Peterskirche, 19.30 Uhr hat es angefangen und es ist das Weltklasse-Orchester taiwanesische und amerikanische aus Los Angeles, ist richtig, ja?
3: Ja, das ist ziemlich ursprünglich, die Leute sind alle seit drei Generationen nach USA, Los Angeles, San Francisco, also ausgewandert. Sie sind alles mit AI, die solche Engineer, die sind Spitzenleute dahin gegangen. Darum haben sie sich auch als Elite genannt. Aber auf Chinesisch, die dürfen nicht so übertrieben, sie haben andere Namen genannt, das ist ein bisschen mit Phonetik, Ili, ne? Ili Chorus. Und diese Teilleute, ich habe zufällig einmal schon gesehen, wie die in der YouTube irgendwie unser Schattenprogramm hat, habe ich eine chinesische Gruppe entdeckt. Oh, ich habe gedacht, das ist interessant. Sie sind nicht professionelle Leute, sie übt alles zweiter Beruf und trotzdem haben sie solche Tonklang. Da hat mich auch Interesse erweckt. Und bis zu Ende wollte ich anfangen, nur Studentenorchester nehmen, aber das hat einfach die Zeit nicht hingepasst. Weil die Student hat gerade im April, sie haben ihre Semesterpause, wir finden niemanden. Wir haben niemanden gefunden, so praktisch gesagt. Und dann durch Herr Stefan König mir empfohlen zu dem Mendelssohn Kammerorchester, Orchester Leipzig, dann die sind auch Profi, die haben gesagt, sie sind Professionelle. Das war von Herr Bruns mit, irgendwie, das war die, irgendwie Herr Bruns, Professor Bruns auch dabei. Und jetzt ist der ausgestiegen, trotzdem, wir haben den auch wieder eingekauft. Und das ist das Ergebnis. Die haben auch uns trotzdem ganz kurz Probe, haben wir alles nicht mehr zweimal Hauptprobe und dann zweimal Generalprobe. Das war's. Und dann in unserer Hauptprobe bei mir, Gesangsstudio bei Canto nebenan, haben wir einen Raum gemietet. Und das haben wir doch hingekriegt für zwei Klavieren. Und da kam der Geschäftsführer Gregor Nowak und sein Kapellmeister dabei. Das ist auch neu, weil der Original ist krank geworden. Aber wir haben so einfach sehr schnell hingekriegt. So. Mhm. Und Entschuldige, ja, ich wurde noch mal ergänzt. Du hast gefragt, wie kam diese Musik mit Malerei? Es ist nicht nur um mich, weil die solche Kunstmusik, sie sind nebenbei alles, was mit Persönlichkeit zu tun. Und jeder hat immer farbiges Herkunft. Und man kann auch mit Musik ausdrücken oder mit Pinsel. Mhm. Und darum schließt es sich zusammen, es ist gar nicht widersprüchlich.
2: Mhm. Ja, habe ich ja genauso empfunden. Also erstmal war Martina Schubert noch vorne, die hat vorne am Eingang gemalt und ich durfte sozusagen an der Seite stehen, neben dem Orchester und ich muss jetzt mal wirklich mal kurz meine Gefühle dazu ausdrücken. Also die waren als erstes Überschrift ehrfürchtig. Also ich habe in einem Raum gemalt in der Kirche, das bin ich gewöhnt, das mache ich schon seit 20 Jahren in verschiedenen Kirchen, auch in und um Leipzig. Aber das war gerade die Peterskirche und die hat für mich eine Bedeutung, weil meine Kinder da in einem evangelischen Schulzentrum, die Peterskirche, ja, die haben Schulanfang, die haben Abiturzeugnis dort gekriegt und so weiter und so weiter. Und selbst da mal in dieser Kirche da vorne zu stehen, das war für mich erstmal das besondere Anlass und das ist auch ein wunderbarer Ort. Und die Sonne hat toll in diese Glasfenster reingeschienen, es war eine besondere Atmosphäre. Aber das größte Ehrfurchtsvolle war für mich wirklich mit diesem Orchester, fast auf einer Linie zu stehen, natürlich so ein bisschen in der Seite und das war auch gut so, weil es ging nicht um mich, es ging um die Musik und ich habe mich als Medium gesehen, die Musik aufzunehmen und viele Bilder zu schaffen und jetzt muss ich sagen, für mich war es eine Premiere, weil ich 1,5 Stunden durchgehalten habe mit einem Bild und was du nicht weißt, ich habe 2 Bilder vorbereitet, ich habe das, also das war 1,65 mal 1,30 groß, also relativ viel Fläche und ich dachte, ja, das kenne ich von mir, das, eine Viertelstunde, 20 Minuten bin ich durch und dachte dann wirklich das Bild zu tauschen nach der Pause. Und ich bin aber an diesem einen Bild dran geblieben, weil ich nicht anders konnte. Ich habe wirklich in die Sache reingearbeitet und bei mir ist es immer so, dass es nicht um das Endbild geht, sondern dass viele verschiedene Bilder entstehen sollen, die natürlich was mit der Musik zu tun haben, wo ich nur ein Medium bin. Ich versuche mich als Ego vollkommen rauszunehmen und wie so ein Medium die Musik aufzunehmen. Ich weiß nicht, ob du das mitgekriegt hast, ich habe mich immer mal hingesetzt, also nicht um mich auszuruhen, sondern um der Musik zu entsprechen, also einzusetzen, wenn ich das Gefühl habe, A, es passt auch und B, ich kann es für mich in einer gewissen malerischen Form umsetzen. Und dann kam die Frage von den Menschen aus dem Orchester, ob ich mir Bilder vorgenommen habe oder ob das einfach so gekommen ist und es ist einfach so gekommen. Und jetzt nochmal zum Ehrfurchtsvollen zurück. Also ehrfurchtsvoll, also ein bisschen Furcht.
3: Herrkönig.
2: Ehrkönig, genau. Kommt gleich noch dazu, deinem Ehrkönig. Das war so, ich dachte, wow, ich bin da in einem Orchester. Ich fühle mich als Miniteil, ein kleiner Planet am Orchester dran. Und dann dachte ich mir, oh, was für ein Gefühl da vorne. Das ist nochmal ganz anders, als im Zuschauerraum zu sitzen. Und ein Mini-Teil davon zu sein. Und ich dachte, oh, besten Dank. Und der Dank geht jetzt auch an dich, dass ich das überhaupt machen durfte.
3: Ich habe zu Dank, dass alles mitziehen könnte.
2: Ja, und jetzt kommt es. Und ich war schon im Gewandhaus, habe mir das erst angehört und habe mit dir auch gesprochen. Also als du den Erlkönig sozusagen gesungen hast von Schubert, war ich platt im Gewandhaus, weil du unglaublich stark artikulierend die Wörter so deutlich gesungen hast, dass ich wirklich diese Worte verstanden habe, das Gedicht verstanden habe, was man ja kennt, was man aus der Schule kennt, was man durchlebt hat in verschiedenen Formen. Und das hat mich nochmal sehr beeindruckt in diesem Riesenraum, diese Deutlichkeit und diese Interpretation, die du ja auch in der Peterskirche anders gemacht hast. Ne?
3: Ja, ich habe Absicht gemacht, aber ich habe deswegen als Migrantin, ne, das ist, wurde in der Hochschule, ich habe Hochschule zu bedanken, weil sie sehr streng mit mir, mit meiner Aussprache. Jede Woche haben wir dreimal Spracherziehung, jeweils 2 Stunden, 6 Stunden pro Woche. Und da habe ich meine ganze Farbe, wo ich bin immer nicht perfekt genug nach meiner, na, meine ganze Dozenten, was die von mir verlangt hat. Sie sind alles Profi. Und sogar Radiosender, sagen Moderator, das war meine Frau Schaufiukowski, das ist eine Professor, eine Regisseur, seine Tochter, war meine Schüler, meine Lehrer, entschuldige. Aber wir haben das ähnliche Jahr, wie eine sehr gute befreundet, wir sind gut befreundet. In der Hochschule, das war mir Anfang wirklich sehr schwierig reinzukommen, weil sie immer denken, was macht die Ausländer hier, warum singt sie alles die deutsche Musik, habt ihr gar keine Musik, wieso wollt ihr in Deutschland hier zu leben, wieso habt ihr selber allein keine Musik, aber bis das ich einfach erklärt, die, euer Urgroßvater Musik sind weit verbreitet. Ich bin deswegen nach hier in Leipzig, weil in der, meiner chinesischen Lexikon stand, erste Hochschule war von Felix Mendes und Bartholdy gegründet. Damals sei er noch nicht, es ist knapp 150 Jahre. Und jetzt ist noch mehr, ja. Guck mal, wie viele Jahre das in Deutschland geblieben bin. Hängen geblieben.
2: Also, bin ich auch ich so als Urleipzigerin, ne, ich weiß nicht, wir sind immer massig stolz auf unsere Stadt, irgendwo, klar. Und es ist nicht nur Johann Sebastian Bach, es ist Mendelssohn. Und
3: Mendelssohn hat Bach entdeckt.
2: Genau, das wissen wir. Dass, ohne Mendelssohn wäre Bach nicht da gewesen.
3: Ja, das ist ein Wassermann, ne?
2: Ja, das, genau. Und ich also es gibt ja ganz viele Musiker, die in Leipzig waren und das dann. Dass du so weit von China hierher kommst.
3: Taiwan,
2: dass du von Taiwan hierher kommst, das ist also wirklich einfach für mich super toll. Und wo ich denke, oh wow, ich bin am richtigen Ort. Es kommen internationale Leute wegen der Musik hierher. Und das ist meine Heimatstadt. Und ich kann da zu Fuß, was weiß ich, dahin laufen. Bin an der Thomaskirche, bin am Mendelssohn-Denkmal, bin dort, wo die alle die Leute geschaffen haben. Und wo du auch in die Hochschule gekommen bist. Übrigens die Nachbarhochschule von meiner, wo ich studiert
3: Ich weiß,
2: habe.
3: Ich war immer dort, habe ich immer Kaffee, immer meine Mittag gegessen.
2: Ja.
3: Damals ist mir nicht gebacken, was ist das ostdeutsche Essen, was ein Bratwurst, was? Eine Bockwurst in der Suppe oder was? Senfeier, was ist das denn? Das war für mich damals, was ist der arme Deutsche? Haben sie nicht gebratene Reis, auch keine gebratene Gemüse? Ich fragte immer, die guckt die Leute mich, gibt's denn nicht anders?
2: So, jetzt muss ich mal ehrlich sagen, wann war das? Also welche Zeit?
3: Dann weißt du schon, wie alt ich bin.
2: Ach,
3: nach nicht, das ist zu Anfang,
2: ist zu
3: Anfang 19 und Anfang 2000, schon lange her.
2: Ja. Also dann ist es immerhin später, als ich studiert habe und damit outen wir uns beide. Und,
3: wir haben uns verpasst, praktisch
2: wir haben uns
3: gesagt.
2: Verpasst. Schade, ich hätte, das wäre mir aufgefallen. Wirklich. Also das,
3: du wirst mich bestimmt nicht.
2: Ich war nicht in der Mensa, muss ich ehrlich sagen. Ich habe das Essen nicht immer gegessen, weil ich das ostdeutsche Essen durch meine Schulessenzeit ein bisschen satt habe, im wahrsten Sinne des Wortes. Also genau, nochmal Deutschland. Und wir sind jetzt, du hast vorhin, bevor wir hier mit der Sendung angefangen haben, etwas gesagt. Den Satz würde ich gerne aufnehmen. Und zwar, seitdem du in Deutschland bist, was ja schon mindestens 26 Jahre sind.
3: Noch mehr sogar.
2: Alles klar. Dann
3: bin ich eine Atterfuchs.
2: Hast du mit dem Begriff Depression zu tun gehabt, weil die Deutschen ein bisschen eigen sind? Kann das sein?
3: Depression würde ich nicht sagen. Ich war ein bisschen enttäuscht, weil ich es mal gedacht habe, warum guckt die Leute mich so komisch an? Und dann habe ich gemerkt, ich bin der Einzige Komisches, weil die nicht gewöhnt, eine Migrante herzukommen und sogar noch mit großer Stimme. Ich habe große Stimme. Und da haben sie auch nicht verstanden, warum dass ich unbedingt soll, in der Alltag so locker, wie so, wenn ich auf Bühne plötzlich in meiner Kostüm alles ordentlich antragen. Sie kannte diese Person in den Alltag auf Bühne, diese mit schöne Kostüm nicht eigen. Sie können das einigen. Sie haben mich immer als Psychophren gedacht. Das ist eine komische Persönlichkeit.
2: Ach, wirklich? Also so wenig offen? Also das ist.
3: Das war damals. Jetzt ist es schon viel besser, aber trotzdem gibt es immer solche Sonderfall, immer mich komisch hingucken. Und wenn ich überlege, in meiner Heimat auch nicht besonders. Menschen sind so. Mhm. Was man nicht kennt, dass man so, ups,
2: geht das überhaupt? Unterschlucken. Und, also bist du so eine Art Brückenbauerin und zwischen den Welten ein Mensch, der jetzt alle Kulturen, also beide Kulturen zumindest und wahrscheinlich noch viel mehr kennengelernt hast. Und da muss ich, war ja immer, eigentlich auch immer, ich habe ja so einen extremen Lokalpatriotismus, was Leipzig betrifft. Und dann dachte ich immer, Leipzig, ja, coole Stadt. Nicht nur jetzt, sondern auch schon Ende der 80er und so weiter. Nicht nur wegen 89, sondern weil Leipzig immer die ostdeutsche Stadt neben Berlin war, wo ganz viele ins Literaturinstitut gekommen sind, ganz viel die deutsche Sprache gemacht haben und durch die internationale Messe, die zweimal im Jahr war, doch schon einen großen Austausch hatte an verschiedenen Menschen. Dann auch, also ausländische Menschen waren eigentlich nicht ganz fremd, aber du siehst, wie die Prägung ist. Also,
3: ich würde nicht beschweren, ist nicht falsch, negativ falsch verstanden. Es gibt immer solche Leute, sie haben immer, sie denken, dass sie alles können, dass sie alles kann, aber innerlich sehr verschlossen ist. Und es ist diese, ich könnte nicht ändern, wenn ich anders aussehe. Ich kann das meine Outfit nicht aussuchen, obwohl meine Seele ziemlich nach Deutschland, die deutsche Kultur hinschwebt. Und das ist so eine zwei Sache. Eine Seite ist meine Heimat, eine Seite ist meine Wahlheimat. Und ich hätte gerne mal die beide Heimat zusammen in eins kriegen. Und darum, außerdem, ich habe gesehen, wie viele Leute, die haben sich nicht erkannt, wie schön, dass sie hier leben, wieso, dass sie immer traurig sind. Und da habe ich mir gedacht, oh, Frau Lee, was für eine Wirkung du bist hier denn? Wie könntest du deine Geborgenheit schaffen? Und da habe ich gedacht, ha, ha, ha, Nationalität, bin ich immer Taiwanerin. Aber irgendwann habe ich mich der deutschen Staatsbürgerschaft doch angenommen, weil ich zur Wahl gehen möchte.
2: Mhm. So.
3: Ich bin noch nicht fertig. Okay. Entschuldige. Und deswegen, ich denke, ich bin auch hier eine kleine, wie eine, wie sag mal, wie nennt man das, wenn man
2: einen kleinen Finger gibt?
3: Nein, nicht sagen, für, also wie man das Schaube und Motor. Ne?
2: Ja.
3: Ich bin auch eine kleine Schaube. Und wir sagen Chinesisch, wir sind auch die ganze Maschine, ganze Gesellschaft. Ich gehöre nur ein kleiner Teil. Ich habe heute nur einfach das Leipziger, das Lymph, nämlich Lymph. Ja, ich habe international, interkulturelle Musikfestival. Warum zwei? II, Doppelgemoppel. Es geht um Phonetik, was Schönheit, die Lymph. Sonst mache ich ja Lymph, wie eine Wum-Wum hört. Ja? Ich bin Musikerin. Ich denke, es ist Lymph viel freundlicher. Obwohl viele Leute sagen, oh, was ist Lymph? Das Lymph ist einfach eine freundliche Brücke zwischen vielen verschiedenen Nationalitäten, vielen verschiedenen Epochen von der Kunst, viele farbige, viele Möglichkeiten, sogar Essen, Trinken, Männer und Frauen, alles sind willkommen. So.
2: Okay. Und ich würde jetzt nochmal, was du meinst, das Konventionelle, ne? Also das Konservative. Das Konservative in beiden Sachen ist ja in Leipzig oder wo du sagst, in Taiwan, jeder hat so seine Vorstellung vom Fremden. Konservatives ist schön, wenn man es bewahren kann, also so die Musik Bach oder Mendelssohn, aber wenn man es verwendet, um etwas Neues auf sich zukommen zu lassen, also wenn das Konservative dazu da ist, um eine Basis zu schaffen, damit was Neues entsteht und da sehe ich dich als einen Teil, diese Brücken zu bauen.
3: Aber dazu gehört so der Mut, die das Mut, oder?
2: Der Mut.
3: Das
2: ist leider männlich.
3: Mach nicht. Und der Mond ist auch männlich, oder?
2: Ja, dafür ist die Sonne weiblich.
3: Die Sonne weiblich. Ja. Aber es gibt Yin und Yang. Chinesisch sagen immer die weibliche Kraft und männliche Kraft. Mhm. Aber es ist in der Zwischen, jeder besitzt zwei Energie.
0: wieso soll man noch extra, wenn man es mehr weiblich, wenn man mehr männlich ist, ist immer für mich immer Menschen.
2: Genau.
0: Also wenn wir Menschlichkeit bewahren, sich gegenseitig Achtsamkeit, du isst gerne herzhaft, du isst gerne Süßes, ich esse in der Mischung. Es ist alles erlaubt. Mhm. Aber es gibt eine grundsätzliche Moralität. Man soll mal auch, was wir abgesprochen haben, müssen wir schon versuchen mal festzuhalten. Sonst geht es Chaos.
2: Mhm. Die Struktur, deswegen wollte ich noch mal hin, das Konservative als Struktur der Unterlage sozusagen, um in dem oberen Bereich wieder auf der Unterlage sozusagen was Neues aufzubauen, die Basis. Genau. Lilly, ich würde dich verabschieden.
0: Ja.
2: Vielen Dank.
0: Ich würde auch mich gerade sagen, ich bedanke mich, dass heute so mit euch das Programm mitwirken darf.
2: Genau.
0: Freue mich.
2: Und
0: tschüss.
2: Und ich werde jetzt die Überleitung zu Patricia wieder machen. Patricia Rüdiger und ich, wir wollten also auch über das Thema Depression und Ausdruck in Gefühlen und in der Musik etwas deutlich machen. Mir war es jetzt wichtig, nochmal auch mit Lilly darüber zu sprechen, weil ich die Möglichkeit hatte, mit der Musik sozusagen meinen Ausdruck zu finden, also über die Musik malen zu können in der Peterskirche jetzt am letzten Freitag. Und wir waren auch dabei, dass Malerei auch eine Variante ist, einen Ausdruck zu schaffen. Ganz kurz, bevor du mit dem zweiten Song anfängst, Patricia, ja, wie war sozusagen, du hast gesagt, hast mit 16 angefangen, war das schon auch ein trauriger Zustand oder ein depressiver Zustand der Motor dieser Ausdrucksweise oder war es erstmal überhaupt, sich auszudrücken?
1: Ich glaube, es war erstmal, sich auszudrücken, weil ich es früher auch nicht sagen konnte, was das eigentlich ist. Also ich dachte ja, das ist alles Normalzustand und ich bin genauso, ja, normal. Also ich habe das ja nicht wahrgenommen, als das ist jetzt die Depression oder das ist jetzt der Angstzustand. Also ich hatte auch viele Ängste und bin auch Angst diagnostiziert und Ängste mit soziale Ängste. Und das gab es für mich eigentlich so an sich nicht. Also ich hatte das jetzt auch nicht klar allein so als Zustand, also gerade dieser Text, aber nicht, dass das jetzt irgendwie eine Verbindung, glaube ich, mit einer Krankheit ist oder halt an sich mit Depression. Und genau deswegen ist das eher so das Gefühl und die Emotion als, ja, dieses, ich habe da jetzt irgendwas noch tiefliegenderes, irgendwie was ich vielleicht mal in Angriff nehmen sollte. Genau, das war einfach nur, ja, frei raus. Also, genau.
2: Frei raus, aber ja. Das ist ein sehr schönes Wort, frei raus. Ne? So, also die Freiheit zu haben, es rauszubringen und dem anderen hören zu lassen, das finde ich sehr, sehr schön. Und ich glaube, dass das auch eine Möglichkeit ist, egal wie man sich fühlt, also selbst wenn man sich gut fühlt oder nicht so gut fühlt, also dass es so ein Regulativ wird, damit umzugehen. Und auch den anderen teilhaben zu lassen. Also Teilhabe ist immer so ein Wort, was man so oft hört in irgendwelchen sozialpädagogischen Sachen. Aber das ist ein schönes deutsches Wort, Teil und Haben. Also du hast die Möglichkeit, einen Teil abzugeben und der andere hat die Möglichkeit, es aufnehmen zu können oder auch nicht, wie er möchte.
1: Ja.
2: Und das würde ich auch nochmal sagen. Also ich bin sehr happy im Online-Kurs, also dass ich das auch mit euch machen darf. Übrigens, wer Interesse hat, über den Verein Hilfe gegen Depression, also da kann man sich anmelden für den Online-Kurs. Und ich freue mich, online ist es ja immer möglich, auch mit mehreren Leuten zu arbeiten. Und es geht ganz gut. Wir machen das seit Corona und das funktioniert ganz gut. Das ist also vor allen Dingen für solche Menschen, die schwer von zu Hause rauskommen oder die nicht in Leipzig sind und die das auch nicht so schaffen, mit anderen Menschen in einem Raum zu sein, ist es eine gute Variante. Und wir sind trotzdem sehr nah mit uns. Und ich muss es auch wirklich nochmal sagen, es macht mir total viel Spaß, weil also ich bin immer richtig glücklich nach dem Dienstag, obwohl der Dienstag immer sehr voll ist. Es ist also jeden Dienstag 18.30 Uhr, geht eine Stunde. Und weil ich bin glücklich, weil wir immer so viel Spaß haben. Ne? Also so viel zum Verein Hilfe gegen Depressionen. Ich weiß nicht, woran das liegt. Also in den anderen Kursen, da ist viel Ernsthaftigkeit, weil die jetzt nicht mit Depressionen zu tun haben, weil man will ja einen Kunstausdruck schaffen und hat also nimmt sich ganz viel vor. Wobei ich bei dir auch weiß, dass du immer eine Wahnsinnszielsetzung hast, ja, und die ich dann auch wieder ein bisschen ins Spielerische zurücknehme, genau, damit die Bewegung stattfindet.
1: Das klappt bei dir sehr gut tatsächlich. Also diese, durch diese freien Aufgaben, die du machst, ist das sehr, kann man da gut, wie du immer schön sagst, in die Bewegung kommen, ja, und dann ist das wieder mit diesem einfach nur machen und nicht drüber nachdenken.
2: Einfach nur machen, und ich glaube, das ist in unserer Zeit ganz wichtig, weil die Vorlagen sind immer so extrem hoch, ja, also auch durchs Internet und durch andere Varianten, die wir immer konsumieren, einfach in das Tun kommen. Und ich lasse dich jetzt mal machen und du darfst jetzt sozusagen deinen zweiten Song bringen und ich freue mich schon riesig drauf. Ist das okay,
1: ja,
2: für dich?
1: Ja, wir haben ja dann noch einen dritten.
2: Ne? Ja, ich weiß.
1: Dann würde ich erstmal vielleicht was nicht von mir ist machen, mhm, und würde mal was von Amy McDonald, begleitet mich irgendwie auch schon mein ganzes Leben, dieses Lied. Ich habe das schon auf vielen Auftritten und so gesungen. This is the Life von Amy McDonald. Genau.

0: Patricia Rüdiger, das erste Mal hier in Radio Blau und öffentlich. Ja, super, super. Ja, das muss sein, das muss sein. Ich bin total glücklich, dass du da bist.
1: Vielen Dank, dass ich da war.
0: Und ich habe, ich habe nochmal ganz stark darüber nachgedacht. Also ich merke immer, wenn ich sozusagen im Online-Kurs mit euch arbeite, also vom Verein Hilfe gegen Depressionen, das ja schon seit 6 Jahren, dass ich gar keinen Unterschied mache. Also ich gehe rein, weil das meine Bewegung ist und gehe eigentlich nur teilweise im Bewusstsein rein, dass ihr sozusagen ja mit dieser Krankheit leben müsst oder mehr oder weniger. Das ist ja auch bei jedem verschieden. Also die Höhe ist ja sehr unterschiedlich. Und jeder kennt das ja selbst, dass er einen Mini-Anteil von Depressionen hat oder mal hatte. Und aber dass es richtig zur Krankheit werden kann, dass einen hindert im Leben und Dinge zu vollführen. Wann und wie hast du das für dich mitbekommen? Also und vor allen Dingen, wie bist du dann in Aktivität gekommen, dass es für dich auch angenommen hast? Also wo du sagst, es ist jetzt so.
1: Also erstmal gut, dass du sagst, jeder hat das irgendwie in sich. Ich habe da gerade an meine Therapeutin eine gedacht, die gesagt hat, dass jeder mal zum Psychologen gehen sollte oder jeder sollte das mal machen. Genau, weil das ist irgendwie, wir sollten uns alle irgendwie mit uns beschäftigen und uns irgendwie reflektieren irgendwie. Also und das vielleicht auch hinterfragen, warum habe ich vielleicht manche Muster? Das fällt einem ja auch gar nicht gleich so auf, irgendwie, was für Muster habe ich? Also so ging es mir ja auch. Dass man merkt dann vielleicht irgendwann, oh, hier komme ich vielleicht doch nicht oder es blockiert mich irgendwie, also gerade mit der Angst. Das baut sich ja so auf, ist so eine Wechselwirkung, Angst und Depression. Wie kommt man da dahinter? Das ist eine gute Frage. Entweder das wird halt zu viel und die Eindrücke und erschlagen einen ja, ne? Und dann kann man ja, wie es bei vielen dann ist, mit der starken Depression nicht mehr aufmachen, nichts mehr machen. Kommt nicht mehr hoch. Das war ich leider auch ein Teil davon. Also ja, so ging es mir auch. Ich kann das sehr gut nachvollziehen. Dann halt erst zu merken, oh, jetzt da ist irgendwas nicht so, wie es sein soll. Nee, da musste ich mal vielleicht mich irgendwie umgucken. Aber es sollte einen vielleicht schon früher auffallen, dass man ja da eingetrübte Gedanken hat, dass man vielleicht auch, jetzt haben wir Sommer, viele denken, oh ja, toll, Sommer, schöne Sache. Viele sagen auch, erst im Winter kommen die Depressionen, aber im Sommer haben ja auch viele schon, dass die sagen, ja, Sommerdepression, das ist mir eigentlich alles zu viel. Also wir leben in einer Zeit, wo höher, schneller, weiter und jetzt muss ich im Sommer, ist eine tolle Zeit, ich muss jetzt irgendwas erleben, ich muss und ich glaube, dieses Wörtchen muss, das haben auch viele Therapeuten gesagt, das ist halt nicht gut und das haben viele in der heutigen Zeit, dass ich immer irgendwie Sachen machen muss, das stimmt ja nicht, ich muss gar nichts, das Wort gibt's ja auch, das Sprichwort gibt es ja auch und das ist auch schon so ein Anfang, der viel, viel entspannt, also der, wo ich dann auch so gesagt habe, so, oh, ja, ich muss hier nichts. Ne? Man muss auch nicht immer perfekt sein. So, ich sitze jetzt hier und singe hier. Das wäre vor ein paar Jahren gar nicht möglich gewesen. Also das ist nochmal so ein Raus aus der Komfortzone gehen immer wieder. Und zu sagen, ja, ich mache jetzt irgendwie was Neues und guck mal, dass mir dabei nichts passiert. Also es passiert mir hier ja nichts mit dir. Ist alles schön. Und ja.
0: Also ich sehe mich übrigens auch immer so als Security-Frau, ne? Also nicht nur, wenn ich mit euch mal Praktikum draußen plenär mache, dann sage ich immer, Leute, entspannt euch, weil ich bewache euch, ne? Das ist immer witzig, wenn dann vielleicht Männer dabei sind, die ein bisschen größer und stärker sind. Aber das hat wirklich auch was damit zu tun, dass ich meine Sensoren aufmache, damit ihr in einem guten Raum seid und beschützt seid und auch voneinander. Und das kann man ja auch symbolisch sehen, ne? Die Gesellschaft könnte ein guter Raum sein, wo man aufeinander achtet und sich auch beschützt, damit die Bewegung möglich ist, um uns in unserem Leben sein zu lassen und aber auch was Neues entstehen zu lassen. Also ich meine, du machst Musik, ey, wie toll ist das denn, ne? Also du sitzt jetzt hier bei Radio Blau und es ist einfach so schön. Und ich sehe das immer im übertragenen Sinne, ne? Also dass Gesellschaft auch so funktionieren kann, dass ich bin ja sozusagen in den 80ern zu DDR-Zeiten in die Schule gegangen und hatte dann Glück, nicht so die schlechte Schülerin sein zu können, aus irgendwelchen Dingen auch. Es hat ja auch viel was mit Elternhaus zu tun und wo man reingeboren ist. Und ich sehe das aber selbst im Unterricht halten, dass es gibt keine schlechten SchülerInnen, es gibt oft nur Verhinderte.
1: Mhm, ne? Ja, das
0: und natürlich gibt es verschiedene Talente, klar, jeder hat andere Talente, aber selbst in der Malerei weiß ich, es kann jeder malen. Wir kriegen jetzt die konservativen Leute, die so ja im Malgeschäft sind, vielleicht eine Krise, wenn ich das sage. Ja, kann man, wenn sie in ihre eigene persönliche gute Bewegung gehen. Also das heißt, wenn sie selbst Selbstbewusstsein, selbst, schönes Wort, selbstbewusst, sich selbstbewusst werden. Das heißt nicht überzogen im Ego verharren und sich überschätzen, sondern selbstbewusst heißt, sich selbstbewusst zu sein und auch in der Unterschiedlichkeit sich wahrzunehmen und so sein lassen zu können und darin einen Ausdruck zu finden, das ist wunderbar. Und ich hoffe einfach auf eine Gesellschaft, wo das möglich ist, weil die Leistungsfähigkeit ist einfach viel mehr darin. Ja,
1: das genau. Immer zu steigern, ja. Aber dass ich unterbreche, nee. Aber mir fallen da immer so viele Gedanken dann dazu ein.
0: Ja, bitte.
1: Also das ist, und so wie sie kommen, gehen sie auch wieder, genau. Aber das ist dieses... Ja, Bewusstsein miteinander, das wäre halt viel schöner, weil gerade jetzt nochmal auf die Depression zu sprechen, das ist halt, es ist halt bewusst, also es ist da, es wird viel darüber gesprochen und jeder sagt halt, oh ja, Depression, und mittlerweile wird es halt wieder so abgewertet, also ja, ganz normal, dass alle Depressionen haben und so. Und man denkt sich so, ja, aber dann guck doch mal, warum das vielleicht so ist, ne, so dieses auch wieder Bewusstsein und so, upala, Entschuldigung, damit umzugehen irgendwie und da, ja, auch vielleicht was dagegen zu tun und dann so ein Miteinander zu schaffen, das auch irgendwie aufzulösen und darüber zu reden und füreinander da sein. Das ist irgendwie so leider ein bisschen irgendwie auch verloren gegangen. Schade. Aber,
0: genau.
1: Ja, aber sich da, das, wie gesagt, weil wir jetzt gerade beim Thema Depressionen sind, irgendwie da nicht so dagegen zu arbeiten, sondern halt irgendwie miteinander und deswegen wollte ich auch gleich noch mal ein bisschen Werbung machen für die Leipzig-Depressionsgruppe. Nicht nur für die Malen, sondern auch für das Bewegte. Da gibt es noch ganz tolle andere Angebote. Ich bin auch in dem bewegten Austausch immer donnerstags. Genau, zum Spazierengehen. Vielleicht, wer da auch Lust drauf hat. Jede ungerade Woche ist das, glaube ich, im Monat. Genau, da kann man auch zusammen treffen gehen. Genau, sich treffen und dann zusammen gehen, spazieren. Es gibt auch Laufgruppen, also guckt euch mal auf der Seite um, da gibt es schöne Angebote. Genau, um zusammen in den Austausch zu kommen, um das bewusst zu machen und sich miteinander anstatt gegeneinander auszutauschen.
0: Genau. Ich glaube, also wie gesagt, diesen Schutzraum, das sind ja eigentlich auch gesellschaftliche Spielregeln, die normal sein müssten, die aber immer unnormaler werden. Was ist Normalität?
1: Ja.
0: Ne? Aber die, wo ich merke, wenn man in eine Gemeinschaft kommt, in eine menschliche Gemeinschaft, dann geht man erstmal davon aus, jeder ist einem wohlgesonnen, jeder ist erstmal offen, jeder versucht einen jetzt nicht auszuspielen, sondern für die Gemeinschaft erstmal da zu sein, sich auch in seiner Verschiedenartigkeit, in seiner unterschiedlichen Farbigkeit wahrzunehmen. Mhm. Weil da bin ich immer bei meiner Theorie, also jede Farbe ist im Farbkreis gebunden. Sie sind ein

0: machen, ne? Und weil das Inhaltliche gar nicht da ist.
1: Ja,
0: genau, und da möchte ich jetzt ganz gerne, dass du den nächsten Song bringst.
1: Ja. Genau, das passt nämlich ganz gut mit dem Ausdruck, dass wir das wieder zum Ausdruck bringen, was einen so bewegt. Und das ist jetzt wieder ein Song von mir, wo ich sage, das ist vielleicht so ein kleiner Hit. Also würde ich zu meinem eigenen, obwohl ich ja sehr selbstkritisch bin, aber es geht um meinen Vati. Es ist sehr persönlich eigentlich, deswegen, was ich jetzt mit euch teile. Genau. Er heißt ganz einfach Papa.

0: Patricia Rüdiger.
1: Ja.
0: Yes. Oh, so schön. Ich habe das, als du mir das geschickt hast, da ging mir so richtig Gänsehaut durch. So. Ich will das auch jetzt gar nicht weiter noch erzählen und so. Ich möchte es einfach so stehen lassen. Und wie ist das? Du hast gesagt, du singst es auch, also du singst auch zu Anlässen, auch so bei Hochzeiten und so weiter.
1: Ja.
0: Und wie kommst du dazu? Die Leute sprechen dich an. Würdest du auch, wenn dich fremde Leute ansprechen, würdest du das auch machen?
1: Oha. Ja, ist schwierig, weil, also klar, man muss wahrscheinlich mit denen in Austausch kommen, weil ich nehme ja viel davon, was ich über die Leute weiß und was die so ausmacht und was die so sagen und was die so machen und für Hobbys haben. Und das nehme ich alles mit auf und versuche das irgendwie gerade bei Hochzeiten, also ich melde das auch nicht vorher an, ich sage einfach, haha, hier bin ich. Ich stehe dann auf der Bühne und sage, huhu, ich habe da was vorbereitet für euch.
0: Ach, wirklich,
1: ihr müsst da jetzt durch, ob ihr wollt oder nicht.
0: Hey, was für eine Power.

0: Ja, meistens, also bis jetzt habe ich es jetzt bei zweimal gemacht. Ich habe da ganz gute Resonanzen zum Glück bekommen. Also es hat mich keiner abgebrochen. Ich sage zwar immer vorher, ne, ihr müsst da jetzt durch, es tut mir leid. Also entweder ihr müsst dann einfach drüber schweigen, aber es gab aber gute Sachen. Aber weil du das auch gerade sagst mit dem über den Wolken, das ist nämlich witzig. Ich versuche gerade auch für eine alte Arbeitskollegin auch ein Lied umzuschreiben, weil die in Rente geht zum Beispiel. Das mache ich auch einfach unaufgefordert. Ich sage dann einfach, ja, die hat sich das Lied mal irgendwann gewünscht von mir. Ich dachte, das ist jetzt eine gute Angelegenheit, das nochmal für sie aufzufassen und das auch auf sie zu münzen. Und genau, das ist einfach so, es kommt immer so random. Einfach, einfach. Vom Gefühl wieder.
1: Vom Gefühl und vom Machen her, genau. Von der Bewegung heraus. Und ganz zu improvisieren, also Texte einfach, das ist so, na, es ist fast wie Malen.
0: Ja.
1: Ne? So einfach nicht dran zu denken und loszulegen.
0: Deswegen, ja.
1: Also, als ich da am Freitag war, da war ich wirklich wahnsinnig aufgeregt, weil ich mache wirklich schon ewig diese Mal-Performance, aber dieses wirklich dann davor stehen und loszulassen und dann hatte ich das und dann war ich überhaupt nicht mehr aufgeregt und dann dachte was soll das? Also ich und das war der beste Prozess, weil man macht und legt los und man hat ja alle Informationen drin.
0: Ja.
1: Man braucht nicht die Bestätigung übers Netz oder man braucht nicht die Bestätigung über einen Professor oder man hat so viel in sich drin und das eigentlich vielleicht wirklich rauszubringen und was das für eine Kraft hat, es dann einfach zu tun, ohne sich unbedingt in den Vordergrund zu spielen, sondern man ist ein Teil dessen von allen. So. Ja. Na, also wenn ich mal heiraten sollte, liebe Patricia,
0: ich
1: bitte dann über den Wolken.
0: Genau.
1: Da kennst du mich ziemlich gut. Sehr schön. Genau, wir sind schon fast am Ende.
0: Ja.
1: Wir haben nur noch zwei Minuten. Gibt es noch einen Wunsch, den du äußern möchtest?
0: Ich möchte euch erstmal bedanken. Vielen Dank fürs Zuhören. Und wenn ihr dran geblieben seid, oh, jetzt fehlen mir die Worte. Ich würde einfach sagen, bleibt miteinander und geht gut miteinander um. Das wäre mein Wunsch an die Menschheit da draußen. Genauso allgemein gehalten.
1: Ja, das ist sehr wichtig.
0: So.
1: Wir sehen uns dann in 4 Wochen wieder und mit Praxis und Philosophie. Und es wird wahrscheinlich mit dem Thema nochmal Frauen sein. Nicht um uns allgemeine gendern, sondern Frauen in der Gesellschaft und wie wir sozusagen jetzt uns auch selbst sehen und wie es auch eine Reflexion über künstlerische Formen gibt. Also genau, was wird dann mit Theresa? Wir hatten schon mal den ersten Teil. Und Patricia, vielen Dank. Aber ich warte auf die nächsten Songs. Ne?
0: Ja, vielen Dank.
1: Und ich hoffe, dass die nächsten Songs von dir kommen und die wir dann vielleicht hier Premiere, Uraufführung, die Uraufführung machen. So, übrigens, Leute, ich bin zum ersten Mal hier, nicht erstmal in Studio 3, da war ich schon bei der DJ-Nacht, aber jetzt muss ich. Ich bin nicht im Studio 1 in meinem alten Raumschiff. Und ich hoffe, es hat technisch einigermaßen geklappt. Und jetzt muss ich mal gucken. Ich werde zum Schluss noch die Abschlussmusik bringen. Okay. Ciao.
0: Tschüss.
1: Bis nächstes Mal. Es geht nicht. Hey, Leute. Sollte man immer anschalten. Okay. Neues Studio.

0: Einen wunderschönen guten Abend wünschen wir euch allen da draußen und herzlich willkommen zum Phonographischen Quartett. Hallo.
1: Yeah, hell yeah. Wir sind wieder zu viert angetreten, um hier der Musik zu frönen, euch mitzunehmen auf der Reise durch die Klangwelten, die sich vor uns eröffnet haben. Neben mir sitzt der wunderbare Herr Nauber und hat natürlich auch eine zauberhafte Schallplatte mitgebracht.
2: Guten Tag da draußen. Ich habe was Feines mitgebracht und zwar Philia mit dem ihrem zweiten Album A Deep Breath Out. Ist am 5.6. schon erschienen. Und mir gegenüber sitzt Herr Bass.
3: Er steht.
4: Er steht.
3: I'm still standing.
4: Yes. Yes.
5: Yeah, yeah, yeah.
3: Und auch der begrüßt stehend oder auch sitzend alle Zuhörerinnen und Zuhörer da draußen.
4: Auch die schon einen Sitzen haben.
3: Genau, kann man doch an einem Freitagabend mal machen.
1: Das war ein reiner Schüttler.
3: Spielt er eigentlich noch Tennis?
1: Er ist nur noch muss nur noch für Witze herhalten.
3: Ja, genau. But anyway, von mir gibt es heute auch eine neue Platte, eine ganz heiße, wie ich denke. Die Dead Pioneers aus den USA haben ihr drittes Album veröffentlicht über Hassle Records. Wagon Burner heißt das Stück, das Gute. Und es ist ein durchschlagender, es ist ein Wagon Burner, es ist eigentlich ein Dampfhammer, aber dazu mehr später. Und den Kreis schließen wir mit dem Herrn Jensor, der, ich kann durch einen Schlitz zwischen zwei Monitoren durchgucken und da sehe ich ihn sitzen.
1: Ja, mach noch einen kleinen Schwenk.
3: Ich schwenke den Monitor.
1: Nee, schwenke an deine Seite.
3: Wir sehen uns schon.
1: Nee, hier, nimm ihn doch mit.
3: Wen denn?
1: Den wunderbaren Herrn Lose.
3: Den Herrn Lose? Den Herrn Lose haben wir vergessen.
4: Ich winke hier die ganze Zeit still aber vor mich.
3: Der Herr Lose winkt neben mir im Windschatten, in meinen Blickwindschatten, im toten Winkel sozusagen.
0: Ja, auch ich habe keine Termine und leicht ein Sitzen und eine Platte des Monats mitgebracht. Und zwar ist es das Debüt von Magi Merlin und dazu später mehr. Denn wir beginnen hier nicht mit dem Herrn Jenso, aber der hat auch noch was zu sagen.
1: Ich habe auch noch kurz was, ganz kurz was zu sagen, ja. Weil ich muss ja auch noch einfach berichten, über was ich nachher sprechen werde. Plötzlich war sie da, wie die vorhergehenden Platten auch schon, nämlich die siebte Platte von Jack White, Frozen Charlotte. Aber ich gebe das Wörtchen weiter an den Herrn Nauber, der uns in eine schöne Welt mitnimmt.
2: Genau, es geht englischsprachig nach Österreich. Und zwar ist Philia eine junge Dame, die eigentlich Nina Schwarzort heißt und in Wien lebt. Wie alle Österreicher, die Musik machen, zumindest. Ich habe schon erwähnt, ihre zweite Platte A Deep Breath Out soll hier das Thema sein. Wenn es die zweite Platte ist, gibt es auf jeden Fall ein Debüt. Und zwar For Someone hieß das damals, 2022 ist das erschienen. Und davor gab es 2019 und 20 auch schon 7 Inches bzw. Bandcamp-Veröffentlichungen, mit denen sie auf sich aufmerksam machte und die auch allgemein wohlwollend rezipiert wurden. Nach dem Album For Someone ist sie natürlich auf Tournee gewesen, hat sich dann auch verschiedenen anderen Projekten und Projekten vor allen Dingen gewidmet, die dem Broterwerb dienten. Und da ist so ein bisschen ihre eigene Karriere liegen geblieben. Im Nachhinein sagt sie selber, es ist auch so eine Art Burnout gewesen und sie brauchte auf jeden Fall die 3 Jahre, um sich so selber zu finden bzw. neu auszurichten. Davon werde ich dann noch ein bisschen mehr erzählen. Ein erstes Lebenszeichen gab es dann im letzten Oktober. Da kam die EP Sad Girl with a Punchline heraus und 3 Songs davon sind auch auf dem aktuellen Album mit vertreten. Und da hören wir doch jetzt einfach mal rein in Mean Something. Das ist unter anderem einer von den 3 Songs, die auch schon auf der EP drauf waren. hier ist Filia.

0: Mean Something, ein Song, der dritte Song vom Album A Deep Breath Out von der Künstlerin Philia. Ich wollte was zur Erstehungsgeschichte bzw. zur Pause zwischen den Alben erzählen, denn das ist, beleuchtet auch ein bisschen den Hintergrund der Thematik kennen, die hier auf dem Album behandelt werden. Also das Album ist höchst persönlicher Natur. Es geht um Verletzlichkeit, Selbstreflexion. Die junge Dame hat vor 2 Jahren, also im relativ hohen Alter, eine ADHS-Diagnose bekommen, hat aber außerdem auch mit Depressionen zu kämpfen, Angst, Schreibblockade. Sie hat eine Therapie begonnen, Medikamente genommen, hat ein großer Teil der Therapie war auch die Selbstakzeptanz, denn bislang hat sie immer gedacht, natürlich, das liegt an ihr. Sie wäre faul, einfach anstrengend, nicht umgänglich genug. Und das hat sich nun so ein bisschen geklärt mit der Ursache. Und ein großer Teil der Therapie war eben zu akzeptieren, dass das eben der Zustand ist, mit dem man umgehen muss. Und da war dieses, das Ganze zu Papier zu bringen, einen Abschluss zu finden, neu zu beginnen, einfach mal durchzuatmen oder sozusagen das erlösende Ausatmen, das hier auch der Titel, die Titelzeile bildet des Albums A Deep Breath Out, so wenn eine Last von einem abfällt, bevor man sozusagen mit was Neuem beginnen kann. Das gehört hier so ein bisschen zum Hintergrund. Die Schreibblockade, das löste sich dann so fast von selber auf, indem sie an so einem Songschreibseminar teilgenommen hat. Da waren irgendwie nur nette Leute dabei und jeder warf so seine Ideen in den Raum und da klickt es und fast wie von selbst flossen die Ideen und die Inhalte aus ihr heraus und im Zuge dessen waren dann die Dämme sozusagen wieder gebrochen und sie konnte daran gehen, sich mit ihren Songs zu beschäftigen. Außerdem hat sie gemerkt in der Zeit, dass es wichtig ist für sie und sicherlich auch für andere, da eine Umgebung zu finden, in der man sich wohlfühlt, sich mit Leuten zu umgeben, denen man vertrauen kann. Und wo nicht das einzige gemeinsame Interesse die Musik ist oder das Business. Damit hat es ja auch abgeschlossen, so mehr oder weniger. Aber dann hatte sie ihren jetzigen Bassisten Thomas Böck getroffen, der jetzt auch die ganze Platte mitproduziert hat, also fast alle Songs. Und der so eine Art Seelenverwandter ist, der mit dem sie sich nahezu wortlos verständigen kann, in welche Richtung der Song gehen soll, beziehungsweise die Melodie. Und das ist ganz wichtig, so jemanden um sich zu haben. Und dafür ist sie auch sehr dankbar. Wichtig war ihr auch, die bisherige Komfortzone zu verlassen. Sie wollte auch nicht mehr das melancholische Mädchen sein, das mit der Gitarre traurige Lieder singt. Und das haben wir ja jetzt schon beim letzten Song ein bisschen mitgekriegt, dass so ein bisschen der Sonnenschein am Horizont durchblinzelt. Und da hören wir doch einfach mal noch ein Stück. Ich hatte, was habe ich noch für ein Stück rausgesucht, Lars?
1: Das kann ich Ihnen gern sagen. This is no fun.
0: This is no not fun. Not fun. Genau. Philia. Hier ist Philia.

0: an Philia. Ich wollte noch was sagen zu den musikalischen Anfängen. In ihrer Kindheit hat sie sich selbst Gitarre spielen beigebracht in jungen Jahren, war aber zu Hause auch von Schallplatten und Poesie umgeben und die Mutter hat irgendwie Klavier gespielt. Wahrscheinlich hat das abgefärbt. Und bei diversen verschiedenen Interviews, wo sie so nach Einflüssen gefragt wurde, da tauchte David Bowie auf, ganz großer Einfluss, aber auch Phoebe Bridgers, Sick Going, Paramore und Hayley Williams wurden genannt, Madison Cunningham, Lorde, Lizzie McAlpine, Orla Garland, Maggie Rogers, Lucius, War on Drugs, Big Thief, insbesondere auch alles andere, was Adrian Lenker so macht musikalisch. Und damit beende ich mal meine Ausführungen und gebe die Runde frei, Herr Bass.
1: Ja, ich hatte ja bei unserem letzten gemeinsamen Wurstblättchen, also das Wurstblättchen mit Herrn Nauber und mir, auch schon ein Stück gespielt, was aus meiner Sicht eines der besten Songs des Jahres für mich ist. Sad Girl for Punchline hieß das.
0: Das ist ja der Titelsong von der EP.
1: Ein tolles Stück. Ich denke es auch, dass das von der EP war, als ich es gespielt habe, also als Vorab-Auskopplung. Und da hat es mir schon sehr gut gefallen, dass sie ein bisschen weg will von ihrem Folk oder so ein bisschen introvertiertes Mädchen-Schmacht-Folk-Musik-Image, kann ich verstehen. Man hat hier noch so ein paar Versatzstücke aus der Zeit auf dem Album. Also es gibt auch Songs, die dann eher doch ein bisschen introvertierter, ruhiger sind, so ein bisschen in die Folk-Richtung. Was mir nicht so besonders gut gefällt, aber das ist ja alles eine subjektive Geschichte. Ansonsten auf Albumlänge gefällt es mir sehr gut, weil, wie Sie schon sagten, Herr Nauber, möglicherweise ist das die Entwicklung, die Sie da beschrieben haben, weg von diesem eher so ein bisschen, sich so ein bisschen selber in die Ecke stellen und die Welt ein bisschen beklagen oder so, dass sie da ein bisschen aus ihrem Schneckenhaus raus ist. Und das hört man der Platte auch an und das macht die Platte auch besser. Die Songs sind einfach, sie gehen meiner Meinung nach mehr nach vorne, sind vom Instrumentarium auch ein bisschen reicher und haben auch hier und da, ich hatte ja gerade das Stück Sad Girl with a Punchline erwähnt, haben sogar Hitqualität. Ne? Also das ist wirklich ein großer Schritt nach vorn für Philia. Und ich würde mir wünschen, dass das so weitergeht und dass man das vielleicht sogar noch ein bisschen ausbaut. Also das Album gefällt mir wirklich gut. Und wie gesagt, wenn du dann so einen Hit drauf hast, also sollten alle, die das da draußen hören und die vielleicht mal in die Verlegenheit kommen, die Platte heißt A Deep Breath Out.
0: Ne? Ja, richtig.
1: Genau, und da mal reinhören und sich das mal auf Albumlänge anhören, das lohnt sich auf jeden Fall.
0: Sie tritt auch auf dem Reeperbahn-Festival auf.
1: Ah, okay.
0: Ich weiß nicht, wahrscheinlich ist sie schon dreimal in Leipzig gewesen. Ich befürchte das und ist einem da irgendwie durch die Lappen gegangen. Aber in ihrer jetzt angesetzten Tour, da kommt sie hier nicht bei uns in die Gegend.
1: Nee, leider nicht, stimmt. Mhm.
2: Nee, alles absolut richtig. Fand ich auch wirklich sehr schön, das Album. Hat mich so ein bisschen erinnert an Phoebe Bridgers, Lucy Dacus. Also schon sehr kontemporärer Folk, Indie-Pop auf jeden Fall auch so. Mit durchaus, wie wir schon gehört hatten, auch schon Hitqualitäten auf jeden Fall. Also da könnte wirklich was draus werden, mehr draus werden, was Größeres draus werden in jedem Fall. Und umso bemerkenswerter auf jeden Fall, dass das aus Wien stammt. Bisher ja eigentlich immer eher so als Hauptstadt des Funk bekannt vielleicht, des Austropop, aber hier mal ganz was anderes und das gefällt. Also ich fand's sehr schön, ist auch eine schöne Sommerplatte auf jeden Fall, kann man wunderbar, wenn denn die Temperaturen mal so sein würden, werden auf dem Balkon oder sonst wo dazu ahlen.
3: Ja, soll ja wieder kommen, hä? Das Geale ja, und das draußen sitze und dafür eignet sich es wirklich perfekt. Ich habe mit Interesse der Geschichte der Platte zugehört, was der Herr Nauber so erzählt hat, weil das habe ich mir auch so gedacht. Sounds a little bit like Befreiungsschlag. Wie so irgendwie das Rausgehen, das Aufmachen, Aufstoßen von Türen, das Erweitern des Sounds. Das ist ein ganz schöner Breitband-Sound schon teilweise, der hier gefahren wird. Auch einer, der so an Hörgewohnheiten andocken kann. Mit ein bisschen Daumendrücken und Glück. Vielleicht geht da tatsächlich mit dem einen oder anderen Stück was. Wir haben zwei gehört. Das Traurige Girl wäre noch ein dritter Song, der sich definitiv auch irgendwie in den Gehörgängen festsetzen kann. Auch nachhaltig, auch über die Masse der üblichen Verdächtigen oder die kleinere Masse der üblichen Verdächtigen hinaus. Nee, ist eine wirklich schöne Platte, tolles Songwriting, tolle, tolle, tolle Stimme. Die Stimme hat mich wirklich auch richtig mitgenommen, abgeholt und mich das auch so ein bisschen mitfühlen lassen, was da gesungen wird. Tolle Platte, Daumen hoch. Danke dafür, weil ansonsten wäre sie mir vielleicht auch ein bisschen durchgerutscht.
0: Auf jeden Fall gern geschehen. Ich saß nochmal viele Jahre at Deep Breath Out am 5.6. ihrem Geburtstag, ihrem 27. Der zufällig auf den Release-Tag fiel, erschienen bei Ink Music, einem österreichischen Indie-Label. Vertrieb The Orchard. Und damit gebe ich weiter an Don Bass.
1: Und zu ihrem 27. Geburtstag war bestimmt Brad Anderson bei ihr zu Gast von Suede und hat gesungen So Young. Also aus meiner Sicht und Perspektive gesehen. But anyway, wir kommen zu meiner Platte des Monats. Erstmal wunderschönen guten Abend, guten Freitagabend muss ich ja sagen. Ich bin musikalischerseits und auch sonst so aktuell ein bisschen auf Krawall gebürstet, und sodass dieses Mal bei mir etwas Lautes, Heftiges und vor allem auch politisch Direkteres als Platte des Monats kommt. Und deshalb habe ich mir das sehr kraftvolle Trittwerk der Hardcore-Punks von den Dead Pioneers aus Denver, Colorado, USA mitgebracht. In der zweiten Hälfte, das hatten wir schon gesagt, spielen wir dann wie immer ein bisschen Wurst noch von der phonografischen Wurstplatte. Und dann sind bei mir wieder die Mädels dran. Aber hier kommen jetzt erstmal die Jungs. Und die haben Wagon Burner aufgenommen, ihr drittes Album. Die Band um Sänger Greg Deal, der ursprünglich mal als Spoken Word Man oder als Spoken Word Kunstprojekt angefangen hat, hat jetzt mit dem dritten Album einen weiten Schritt nach vorn gemacht. Sie springen ja so ein bisschen so im Dreieck zwischen Punk, politischer Wut und persönlicher Identität. Das manifestiert sich vor allen Dingen bei Greg Deal, der ist indigen, also ist Nachfahrer amerikanischen Einwohner. Ich glaube, er hat so ein bisschen mit die meiste Wut in der Band auf die ganzen Verhältnisse, die aktuell auch in den USA herrschen. Und das hat er hier auf Albumlänge ausgewalzt. An Bord war Kurt Ballou, der hat schon mit Converge gearbeitet, und viele Rezensenten zu der Platte heben das als einen der wichtigsten Punkte hervor, die Platte einfach hier so machen, wie sie ist. Ursprünglich war, also noch auf dem letzten Album Post-American, waren sie noch um einiges schneller und wütender, also da ging das dann schon so ein bisschen so in Richtung frühe Circle Jerks, wobei das ist mir aufgefallen, mich hat die ganze Zeit, habe ich überlegt, an wen mich die Stimme von Greg Deal erinnert, und ich bin erst bei Henry Rollins angekommen, der war ja auch mal so für eine Weile als Spoken Word Man unterwegs, oder ist es glaube ich immer noch, aber wir werden es dann auch gleich hören, die Stimme von Greg Deal hier, die erinnert mich extrem an den Frontmann von den Circle Jerks, an Keith Morris. Wenn der Ansagen macht zwischen seinen Songs, dann klingt das exakt genauso, und der ist auch mindestens genauso politisch unterwegs wie Greg Deal hier. Die Band hat unter anderem schon Tourneen mit Pearl Jam, mit Propagandhi und mit Pennywise absolviert. Und jetzt hat man sozusagen ein bisschen einen Fuß vom Gas genommen. Die Songs sind bis auf ein, zwei Ausnahmen alle eher so ein bisschen rockiger gehalten, also sind etwas langsamer. Aber die Produktion von Kurt Ballou hat dem Ganzen so viel Wucht gegeben, dass man das damit ausgleicht. Und wir sollten vielleicht mal reinhören in die Platte, bevor wir hier weiterreden drüber. Ich habe das Stück No Kings rausgesucht. Das ist das Stück 4 auf der Platte und das ist, glaube ich, mit so das schnellste und wütendste auf dem Album. Und hier sind sie, hier sind die Dead Pioneers mit No Kings.

Die Dead Pioneers aus Denver, Colorado, die am letzten Wochenende ganz in unserer Nähe gewesen sind im Übrigen, auf dem Back to Future Festival im Glaubitz Open Air bei Riesa, da waren sie zugange. Da hätte man sie sehen können, wenn man gewollt hätte, bevor sie wieder in die USA fliegen. Naja, verpasst, so ist das nun mal. Ich hatte es schon erwähnt, dass die Platte ein bisschen im Gegensatz zum Vorgänger ein bisschen den Fuß vom Gas nimmt, hier ein bisschen mehr auf Wucht setzt und mehr auf Rock, denn weniger auf rasenden Hardcore-Punk. Ich habe mir mal ein paar Kernpunkte rausgesucht, die hier ganz interessant sind. Zum einen ist die, wie gesagt, die politische Relevanz und die inhaltliche Schärfe. Die Texte sind nach wie vor sehr dringlich. Greg Deal malt eine ungeschönte Perspektive auf das Amerika der Trump-Ära als Native American. Er rechnet gnadenlos mit dem, was sich so modernes Amerika nennt, ab, mit dem systematischen Rassismus, mit dem Kolonialismus und dem Erstarken des Rechtsextremismus, nicht nur in den USA, aber auch da. Das wird hier alles verarbeitet. Das haben wir auch, glaube ich, gerade gehört in No Kings. Da ging es ja, also das ist ja diese Parole, die auch viele Demonstranten in den USA gegen die Trump-Administration verwenden. Da ging es tatsächlich auch um White Supremacy und um Right-Wing-Aktivitäten und so weiter. Was man dazu sagen muss, ist, dass Deals Stimme extrem präsent ist. Also er strahlt sowas von einer gewissen Klarheit und Autorität aus, die durchaus was hat, was man ihm auch abnimmt, weil sie einfach so erhaben und klar ist, aus meiner Sicht. Und das Album selbst wird als das passende, wird der passende Punk-Beitrag zum 250. Geburtstag der USA hingenommen, als bitternötiger Rundumschlag gegen das, was da gerade passiert, als wütender, unbequemer und erschreckend aktueller Rundschlag natürlich. Der zweite Kernpunkt ist die musikalische Weiterentwicklung. Da hatte ich ja schon gesagt, dass im Gegensatz zu Post-American von 2023 das alles ein bisschen fokussierter und dynamischer daherkommt als damals noch. Und man die Kritiker der Band, also die Wagon Burner rezensiert haben, bescheinigen hier der Band einen großen Sprung nach vorn und enormes musikalisches Wachstumspotenzial. Ein deutsches Fanzine, krachfink.de nennt sich das, hat geschrieben, die Band hätte jede Art von Nippes abgeknipst, was ich als Begriff relativ schön fand. Der Sound ist deutlich rhythmusbetonter, ist agiler, ist aber nach wie vor ruppig und ist nach wie vor da im Post und im Noise-Punk und im Hardcore-Punk zu Hause. Das Zusammenspiel aus den Spoken-Word-Passagen und den Hardcore-Punk-Ausbrüchen ist nochmal präzisiert worden. Und ich hatte ja auch schon Kurt Ballou erwähnt, schon mehrfach. Der hat das, glaube ich, alles ganz gut austariert hier. Ein dritter Punkt wäre noch zu nennen, die Gäste hier auf dem Album ist zum einen Jason Williamson von den Sleaford Mods. Der hat bei The Worst Among Us angenehm, sperrig und düster mitgesungen. Das werden wir dann auch gleich hören. Dann gibt es einen Gastauftritt der Interrupters, auch eine amerikanische Punkband, bei dem Stück Never Alone, wobei sich da einige auch ein bisschen wundern, weil die Interrupters, vor allen Dingen ihre Frontfrau Amy, im Verdacht steht, so ein bisschen auch ein bisschen konservativ und in Richtung rechts zu tendieren, also so Richtung MAGA und Trump, hat für Ron Paul, einen Senator, glaube ich, in den USA auch ein Einmarschlied geschrieben und hat auch so ein bisschen so konservative Ansichten. Das ist allerdings nirgendwo belegbar. Das sind alles nur von Hörensagen und Vermutungen. Deswegen sollten wir da nicht weiter drauf eingehen. Das wäre noch die zweite Kooperation. Und dann gibt es noch eine dritte. Da müsste ich nochmal nachgucken. Die ist mir jetzt gerade entfallen. Finde ich noch. Egal. Und das dritte ist der Vergleich mit anderem, die so in die Richtung tendieren. Also zum einen wären mir ja da auch die Dead Kennedys eingefallen, die ja auch relativ wütend und schnell waren in ihrer Anfangsphase und dann auch später ein bisschen langsamer geworden sind. Das wäre eine Parallele irgendwo in die Musikgeschichte.
Was auch interessant ist, das ist ein Album von 1992, was viele hier mit Wagon Burner vergleichen, auch von der Wut her und von dem Durchschlag, den die Songs hatten. Und zwar ist das Album, das Debütalbum von Rage Against the Machine, was genauso hieß wie die Band selbst. Zu der Zeit war das ja auch so ein Tritt gegen den Kopf, die Songs Killing in the Name of zum Beispiel. Und das ziehen einige auch als historische Parallele hinzu, wenn es darum geht, diese Wut des Albums und die Wucht des Albums einzuordnen. Dazu gibt es Leute, die sagen, das Album sei zu gleichen Teilen mit Köpfchen und mit Muskeln gemacht, was ich auch nur bestätigen kann. Am Ende ist es ein super Album. Es ist nicht stumpf, es ist nicht Parole beschwörend, es ist auch kein Schnellschuss, es ist sehr clever. Es ist hochdynamisch und es ist ein zutiefst solidarisches Punk-Manifest. Die Dead Pioneers, denke ich, liefern hier einen perfekten Soundtrack ab für die gesellschaftlichen Gräben der Gegenwart. Und wie anders könnte man das machen als mit einem guten, kompromisslosen, zeitgenössischen US-Punk. Und weil wir immer gerade so dabei sind, würde ich mal noch ein zweites Stück davon spielen wollen, hier vom Album, was wir jetzt gerade besprechen. Wir hören jetzt von den Dead Pioneers gemeinsam mit Jason Williamson von den Sleaford Mods das Stück The Worst Among Us. Und hier ist es.

0: Die Dead Pioneers gemeinsam mit Jason Williamson von den Sleaford Mods und dem Stück The Worst Among Us. Das war so ein Beispiel für einen Song, wo die Band mal richtig Gas rausgenommen hat, einfach mal den Leerlauf reingeschaltet hat und einfach das Ding mal hat rollen lassen. Allerdings schön kraftvoll mit, keine Ahnung, wie viel PS unter der Haube, die dann zwar im Leerlauf vor sich hin tuckern, aber die man ja jederzeit wieder aktivieren kann. Anyway, wir wollen hier keine Metaphern zu Autos machen, wir wollen hier Musik hören. Deswegen machen wir mal schnell die Kritikrunde. Ich würde mal meine Mitstreiter hier befragen. Wie hat es euch denn gefallen?
1: Ja, sehr gut, muss ich sagen. Ich bin ja absolut kein Punk-Freund eigentlich normalerweise so. Ne? Ist ja nicht unbedingt meine Musikart, aber wenn, dann so. Kann man, glaube ich, gut dazu sagen als Fazit. Denn wenn wir jetzt hier, wie Sie ja schon erwähnt hatten, 250 Jahre Vereinigte Staaten feiern und wenn man sich irgendwie die Shitshow angeschaut hat, die jetzt gerade rund um die WM passiert ist, auch um das Finale vor allen Dingen, dann ist genau das eigentlich die richtige Reaktion, einfach sich abzugrenzen und zu sagen, das ist eben nicht unser Amerika, das ist nicht das, womit wir uns in irgendeiner Form identifizieren. Das ist alles sehr links, auf jeden Fall. Und man merkt halt, dass hier auf jeden Fall das Herz an der richtigen Stelle schlägt und sehr stark pulsiert in jedem Fall. Und dass das halt eben auch von Künstlerinnen und Künstlern geadelt wird, wie beispielsweise ne, Pearl Jam, die Band schon als Vorband hatten, oder halt eben auch den Sleaford Mods, die ganz hervorragend auf dieses Album passen. Wir haben es gerade gehört. Das ist auch definitiv das poppigste Stück auf der Platte. Ja. Klingt also auch mehr nach Sleaford Mods als jetzt nach den Dead Pioneers, aber ist in jedem Fall auch sehr gut passend so. Also es fügt sich einfach sehr gut rein in das gesamte Bild dieses Albums, was wirklich sehr, sehr kraftvoll ist, sehr starke Lyrics hat, auf die ich noch viel mehr achten und viel mehr hören möchte in jedem Fall. Er hat viel zu sagen und viel zu erzählen und viel Wichtiges in jedem Fall. Es geht hier sehr, sehr viel um indigene Identität halt eben auch. Ne? Dieses Indien, das kommt ja wirklich wahnsinnig viel vor und das, was damit verbunden ist und die Reflexion damit. Also das fand ich extrem spannend, ist eine einfach sehr wichtige Platte und zu Recht halt wirklich verglichen von Ihnen auch mit Rage Against the Machine, was den Impact anbetrifft. Also definitiv die richtige Platte zur richtigen Zeit.
2: Ohne Zweifel, die Dead Pioneers sind eine gleichermaßen kluge wie furchtlose Band. Und das ist doch eine Kombination, die sehr, sehr, sehr, sehr, sehr mir auf jeden Fall behagt. Also die mir sehr viel Freude bereitet, die mich eben in vielerlei Hinsicht auch mitnimmt. Auf der einen Seite die inhaltliche Geschichte. Da kann man schon anfangen, mal kurz über den Plattentitel zu wischen, über den Wagon Burner und dann sind wir schon bei den Planwagen der Siedler, die durch die Great Plains gezogen sind, die dann eben aus indigener Sicht dann tatsächlich verbrannt werden sollten, weil sie einfach einen Haufen Not, Elend, Mord und Totschlag übers Land gebracht haben. All diese Abstufung, das geht so in den ganzen Texten weiter. Da finden sich viele, viele Punkte, in die man reintauchen kann, in die man sich reinhören kann. Das ist einfach klug und furchtlos, das auch so direkt anzusprechen. Die Platte ist aber eben auch auf musikalischer Seite klug und furchtlos, weil sie diesen Begriff Punk bzw. Hardcore-Punk dann auch ganz explizit und dezidiert verschiebt über die gewohnten US-Hardcore-Punk-Grenzen hinaus. Also wir haben jetzt ein paar Stücke gehört. Das zweite Stück ist jetzt nicht so das klassische US-Hardcore-Punk-Stück, das man hört. Auch das erste Stück, das No Kings mit seiner Rhythmik, das ist ja auch was Außergewöhnliches. Und viele dieser Elemente finden sich auf Wagon Burner, die auf der einen Seite die Grenzen verschieben, aber auch immer wieder klar lassen, wo es herkommt. Der Ausgangspunkt ist irgendwie immer erkennbar, definierbar, wahrnehmbar. Deshalb tolle Platte von einer gleichermaßen klugen wie furchtlosen Band, oder Herr Nauber?
3: Ich war da auch schon sehr angetan davon, deswegen hatten wir hier schon mal in der Wurstplatte ein Stück auch schon gespielt und da hatte mich das auch schon begeistert, dass hier mal eben nicht so der übliche South Punk und ein bisschen inhaltsloser auf die Kacke hauen, sondern dass das hier eben mit Herz und Verstand vor sich geht und aber auch mit so einem Experimentierfreudigkeit im musikalischen Bereich, wo ich mir sage, da gerne mehr davon und die tatsächlich, was auch schon gesagt wurde, die richtige Platte zur richtigen Zeit.
0: Toll, toll, dass euch das so gut gefällt. Das freut mich sehr. Und wie gesagt, ich wollte mit No Kings halt so diese heftige Seite so ein bisschen zeigen. Und dann halt mit dem letzten Stück auch so ein bisschen dieses, da wo sie einfach jetzt ein paar Gänge runtergeschaltet haben, sogar so eher so faktisch schon ein bisschen poppig werden, was sicherlich auch an den Sleaford Mods gelegen haben kann, an der Kooperation. But anyway, also passt eigentlich sehr gut auf die Platte, finde ich. Also dieses Schnelle und auch dieses etwas Reduziertere. Hm,
1: wobei so sie schon Wechsel. Wirklich sehr, sehr agitativ ist halt über weite Strecken auch. Ne?
0: Das stimmt.
1: Ja, wunderbar. Da haben wir heute alles dabei, würde ich sagen. Und kommen nun zu etwas ganz anderem.
2: Ja, wir bleiben bei der Gitarre. Wir würgen sie weiter, die Gitarre allerdings unter einem anderen Kontext. Wir kommen zu Frozen Charlotte. Und man muss es ja mal so sagen, wie es ist. Wenn es einen Musiker wie Jack White nicht gäbe, man müsste ihn wirklich dringend erfinden. Der ist auf der einen Seite riesengroß. Ja, wir kennen ihn alle, diesen unkaputtbaren, unzerstörbaren Basslauf, der seine Legende irgendwie in die Welt geschrieben hat.
1: Gerade wieder bei der WM zu hören
2: gerade gewesen. Wieder sehr häufig zu hören gewesen.
1: Ich glaube, Jack White freut sich mit Tatiem, oder?
2: Aber, und das ist das wirklich Geile an Jack White, der mit genau dieser Riesengröße, mit dieser absoluten Präsenz genau das macht, was man sich als Nerd immer irgendwie ein bisschen wünscht, was jemand mit so einem Status machen sollte. Einfach das, auf was er Bock hat. Jack White macht einfach Dinge, auf die er Lust hat, mit dem bestmöglichen Ausnutzen aller denkbaren Spielräume und Möglichkeiten in künstlerischer wie integrer Hinsicht. Also Vorhang auf für Frozen Charlotte. Jack Whites inzwischen 7. Soloalbum. Lassen wir mal die ganzen Live-Veröffentlichungen, von denen es irgendwie gefühlt Dutzende gibt, auf jeden Fall mal weg. Dann bleiben wir, glaube ich, bei diesem 7. Soloalbum. Erschienen ist das Ganze natürlich auf dem hauseigenen Third Man Records Label. Wie gesagt, es geht um maximale Beinfreiheit, um alle Möglichkeiten. Die werden in diesem speziellen Fall für ein Andocken an den Vorgänger No Name mit einem Fortsetzen der Idee eines gleichermaßen erdigen wie unmittelbaren Garagen-Punk-Blues-Sounds ausgenutzt, versehen. Mit dieser unfassbaren Gleichzeitigkeit von Lässigkeit und von absoluter Lässigkeit und totaler Ausgeklügeltheit. Wie man das sich vorstellen darf, hören wir uns jetzt mal an. Hier ist er mit Thick as Thieves.

Yeah. Das ist ein ganz wichtiger Puzzlestein dieser ganzen Geschichte. Natürlich, Jack White ist ein unfassbarer Sound-Nerd der antidigitalen Sorte, der vermutlich jeden Effekt kennt. Oder danach lechzt, diesen ihm noch unbekannten Effekt unbedingt kennenzulernen. Der ist wirklich tief drin. Der weiß um jede verdammte Einstellung am Verstärker. Das hört man der Platte auch an. Das ist unfassbar, denn dementsprechend wohlgeordnet lässt sich auch Frozen Charlotte hören. Da kann man sich wirklich ein bisschen drin verlaufen, wenn man auf eine Forschungsreise geht, warum das jetzt genauso klingt, wie es klingt. Da können sich die Nerds reinhängen. Das ist schon ganz schön geil. Auf der anderen Seite klingt nichts, aber auch wirklich gar nichts an diesen 13 Songs nach einer Konstruktion. Das ist alles, wirklich alles strahlt so eine unfassbar lässige Coolness, straighter Garagengitarrenmusik ab wie ein glühender Ofen. Das ist unfassbar, dass man diesen Widerspruch auf einer Platte so zusammenbringen kann. Da hast du markante Riffs, du hast diese wuchtige Rhythmusarbeit, du hast darüber diesen einzigartigen Gesang, der gleichzeitig klagt und euphorisiert, Direktheit, Energie ohne Ende. Und einen unfassbaren Plan dahinter. Das ist begeisternd. Und dazu kommt noch, wenn jemand eine Platte mit einem Song wie G.O.D. and the Broken Ribs eröffnet, mit so einem Stück, über das Ende der Welt und was nach dem Ende der Welt kommt, herrje, der kann nichts falsch machen. Deswegen hören wir uns an. Hier ist der Opener von Frozen Charlotte.

0: Kommen wir nochmal zurück zu dem Riesengroßen und zu den Möglichkeiten, dass man aus Riesengröße machen kann. Das Verrückte ist ja tatsächlich, der Sound, den Jack White da spielt, könnte von aktuellen Mainstream-Hörgewohnheiten kaum weiter entfernt sein. Das ist einfach mal ein Fact. Auch weil immer dieses Wörtchen Garage in dem Blues drin steckt, weil das keine Poliertheit hat, sondern eine Kratzigkeit, eine Kantigkeit, was Aufgewühltes. Und tatsächlich habe ich hier und da gelesen, auch eine gewisse Redundanz. Man muss schon auf diesen Entwurf richtig Bock haben. Die Kernzutaten sind eigentlich immer gleich. Die Abwesenheit von Politur, die Abwesenheit von Kompromissen, das Runterbrechen auf Erdigkeit, auf Bluesigkeit, auf dieses eine funktionierende Riff und den Gesang, der darüber thront. Umso bemerkenswerter ist es ja dann doch, wie Jack White diese Idee, seine Idee von Bluesrock auch in den Mainstream hineintragen kann. Wie gesagt, No Name ist, glaube ich, Grammy bewährt. Das muss man sich dann doch schon auch mal ein bisschen auf der Zunge zergehen lassen. Und das finde ich halt geil, dass er in eine breite Hörerschaft so eine Hörgewohnheiten reinträgt mit seiner Kraft, mit seiner Ausgeklügeltheit und noch ein wichtiger Punkt, mit einer völligen Abwesenheit von Nostalgiebedienung. Das ist jetzt nicht irgendwie da, wo der alte Bluesrocker so ein bisschen seinen Kopf dazu nickt. Joe Bonamassa hat jetzt Rory Gallagher nachgespielt. Das ist genauso dieses, der alte Bluesrocker sitzt da und nickt mit dem Kopf dazu. Frozen Charlotte klingt kein bisschen nach gestern, sondern nach hier und jetzt. Mit einer Kraft, mit einer Energie und das. Deswegen meine Platte des Monats, Herr Nauber.
1: Ich war erstaunt, wie zugänglich der Herr White jetzt doch wieder sein kann. Ich muss sagen, man hatte so nach den ersten Solo-Platten und den Nebenprojekten so mit der Hörbarkeit so seine Probleme, beziehungsweise so mit der, auch der Überkonstruierbarkeit oder vielmehr Dekonstruktion. Die er da bewusst durchgezogen hat, um von seinem White Stripes-Mythos wegzukommen. Scheinbar ist die Phase jetzt vorbei. Er braucht eben kein Orchester mehr dazu und beschränkt sich hier wieder aufs Wesentliche, kommt sozusagen zu den Wurzeln zurück. Ihr hattet schon angedeutet, das war bei der letzten Platte schon so. Dann ist die mir ein bisschen durch die Lappen gegangen, muss ich zu meiner Schande gestehen. Aber das war so, was mir, also was erstmal so bei mir im Herzen ankam. Natürlich merkt man dann auch, das ist natürlich jetzt hier alles so super produziert. Das ist unheimlich aufgeräumt. Da klebt eben nichts auf dem Boden in der Garage, sondern das ist fein austariert, aber hat eben trotzdem noch so eine Rotzigkeit und Räude, dass man ihm das, also die Garage durchaus noch abnimmt. Und die Songs sind eben auch, wie soll ich sagen, nicht mehr so überkomplex und nicht so dekonstruiert, sondern er hat sich sozusagen hier wieder auf den Blues eigentlich folgende Sloganhaftigkeit und quasi so aufs Wesentliche runtergebrochen, eine Textaussagen beschränkt und sich da auch nicht so verzettelt. Und ich sag mal, genau so wollen wir ja, dass seine Platten klingen. Er gibt zwar dem Schlagzeuger da immer mal so die lange Leine und der darf dann auch mal einen lustigen Drumfill so einbauen, aber an sich ist das schon sehr straight und direkt. Und also so muss es sein.
2: Ja, die Reute macht Freude, kann man da reimen hier. Tatsächlich ist das so. Seltsamerweise, als ich das Album das erste Mal gehört habe, habe es direkt mit Song 1 begonnen und dachte so, um Gottes Willen, was sollst du denn dazu sagen? Bluesrock. Hm. Und dann halt auch noch so in dieser Form. Und dann habe ich es mir aber heute Nachmittag nochmal auf dem Rad angehört und habe dann aber ab Album Mitte bin ich erst eingestiegen in die Platte. Und das war wie eine Verwandlung. Ich dachte, das ist ein ganz anderes Album. Also das, was mir gestern, heute Morgen überhaupt nicht gefiel, fand ich plötzlich toll. Also es war eine komplette Verwandlung. Ich finde, dass das Album eine Hommage an Bluesrock und zeitgleich aber auch eine Dekonstruktion von Bluesrock ist. Also eine Hommage, also man hat ja hier die vielen Standards aus dem Bluesrock, die Gitarren, das ist ja alles, das sind ja alles Sachen, die man so aus den 70ern eventuell kennt, auch dieser etwas leitende Gesang, den die Bluesrocker damals hatten. Ich habe allerdings das Gefühl, dass bei Jack White hier so ein bisschen der Schallgeruch im Nacken sitzt, auch die Texte von ihm. Also das ist alles nicht so ernst gemeint. Es geht irgendwie in einem Song ums Ende der Welt, wo noch irgendwie ein Mädchen und ein Junge noch am Start sind und noch einer singt da. Und aber wir können jetzt hier nicht Bruder und Schwester spielen. Du musst jetzt eine Mutter werden, singt er da, glaube ich, so sinngemäß irgendwie. Also das ist alles, vielleicht gab es auch lustige Bluesrocker in den 70ern, die dann auch so ein bisschen den Schalk im Nacken hatten. Aber ich hatte immer so das Gefühl, das ist immer alles sehr ernst und so ein bisschen hat zu viel Schwere und Melancholie. Aber das macht er ja gar nicht. Und wie ihr schon sagtet, mit den Effekten, die er verwendet, auch auf seinen, also er kennt tatsächlich alle Effekte. Ich würde mit wetten, er kennt keinen nicht. und das nutzt er aber auch hier weidlich aus und bricht hier in den Songs teilweise so, das meinte ich mit dekonstruieren, dass er da so reinbricht in die Songs und dann irgendwelche komischen Sounds reinbaut. Bei dem einen hattest du das Gefühl, das war so ein bisschen so aus dem French House, so Daft Punk, so irgendwie so eine Sinti-Sounds oder irgendwie Effekt-Sounds irgendwie. Und dann fängt er wieder an, mit seiner Blues-Gitarre zu spielen und das meandert alles so um sich herum. Und was Herr Nauber den als Punkt schon gebracht hat, das fand ich auch sehr, sehr wichtigen, dass das alles sehr aufgeräumt ist. Also dass es, wie er schon sagt, wie der Herr Nauber sagt, wenig am Fußboden klebt. Ein gutes Bild eigentlich. Aber doch schafft so diese Räudigkeit und diese Dreckigkeit vom Bluesrock darüber zu bringen. Also von daher hat es heute Morgen mir noch überhaupt nicht gefallen und heute Abend gefällt es mir sehr gut. Was dazwischen passiert ist, kann ich euch nicht sagen. Vielleicht liegt es am Kopfhörer. Ich weiß es nicht, aber ich sage es ja immer wieder. Hört Platten auf Kopfhörer, es ist ein anderer Eindruck.
3: Auf jeden Fall. Kann ich auch absolut empfehlen. Ja, muss man nicht mehr viel zu sagen, glaube ich. Also die Platte geht so nach vorne. Nimmt einen ein und das halt wirklich mit einer absolut großartigen Fingerfertigkeit und einem Talent einfach, was da drin steckt. Ich hatte vor ein paar Jahren, 2008 war das, diesen Dokumentarfilm gesehen, Might Get Loud. Über die elektrische Gitarre ging es da hauptsächlich und das anhand von drei Protagonisten, Jimmy Page, Jack White und The Edge. Und Jack White hat mal dermaßen alle an die Wand gespielt. Also das war so mein Erweckungsmoment ein Stück weit eigentlich dessen, wozu er wirklich auch in der Lage ist. Und das habe ich auch lange verfolgt, so sowohl mit den Raconteurs als auch mit Dead Weather und natürlich mit den Red Stripes und seinen ersten Solo-Platten. Ihn dann so ein bisschen auch aus den Augen verloren eigentlich, so gerade eben mit den zwei eher experimentellen Platten, 2022 Fear of the Dawn, Entering Heaven Alive. No Name ist deswegen wahrscheinlich auch etwas untergegangen, aufgrund der Tatsache, dass das Ding ja irgendwie den Leuten, die im Third Man Records Store eingekauft haben, kostenlos in die Tasche gepackt wurde und dann erst halt irgendwie erschien für den Rest der Welt tatsächlich. Deswegen haben das, glaube ich, auch viele nicht mitgekriegt. Also No Name war hier tatsächlich auch irgendwo so ein bisschen Konzept. Aber Frozen Charlotte ist jetzt wieder so ein richtiges Brett eigentlich, das man wahrnehmen sollte und ja, auf jeden Fall gehört quasi. Und ja, dieser Witz, der da drin steckt, diese Freiheit, diese Offenheit, dieses Ding halt einfach zu machen, wozu er einfach Bock hat, das merkt man hier in jeder Pore und das macht halt auch wirklich einfach sehr, sehr viel Spaß.
0: Unbedingt, unbedingt. Ich kann gerne noch ergänzen, dass Frozen Charlotte, ich hatte es schon gesagt, auf seinem Third Man Records Label erschienen ist und auch, es war einfach da. Ich habe keinen Tralala vorher, keine Promo-Aktion, es war einfach da. Ja. Ich glaube, auf einem YouTube-Video wurde es beiläufig mal erwähnt, dass es eine neue Platte gibt. Hervorragend. Wir kommen zu was vollkommen anderem.
3: Ja, er hat sich halt wirklich so einen Status erspielt, ja, quasi, oder vielmehr sich selbst geschaffen, auch mit seinem eigenen Label, dass er halt machen kann, was er will. Und das ist wirklich viel wert. Und dazu kommen wir jetzt vielleicht auch zu einer Künstlerin, die einen ähnlichen Ansatz fährt, weil sie auch ihr Debütalbum lange vorbereitet hat. Es gab insgesamt 4 EPs in den letzten Jahren, seit 2019. On My Way to the Listening Party war das erste. Drug Music 2021 und Gone Girl 22. Und A Weird Little Dog kam dann 2025. Die Rede ist von Magi Merlin. Geschrieben MAGI, also Magi Berlin. Sie stammt aus Kanada, aus Montreal und hat jetzt hier ihr erstes Soloalbum veröffentlicht, ihr Debütalbum veröffentlicht, bei dem sie auch ganz klar Wert darauf gelegt hat, hier möglichst alle Fäden in der Hand zu haben, also das Songwriting, genauso wie auch die Texte und auch das Aussehen quasi im Endeffekt der Platte, das Coverdesign und alles andere sind also wirklich aus ihrer Hand. Zusammengearbeitet hat sie dafür mit einem Produzenten, mit dem sie schon seit vielen Jahren zusammenarbeitet. Funky Watt heißt der, ist auch Skatepartner von ihr quasi. Mit dem geht sie gemeinsam skaten. So haben sie sich kennengelernt und gemeinsam begonnen zu arbeiten. Und das jetzt schon seit vielen Jahren. Und sie meinte halt, dass jetzt die Zeit reif wäre für ihr Debütalbum. Powerhouse heißt es. Und wie sich das anhört, das hören wir jetzt. Hier ist ja der unvermeidliche Song. Ich habe mir lange überlegt, welche Songs ich auswähle aus dieser Playlist, weil das Album wirklich so viele verschiedene Facetten und verschiedene Stilarten hat, dass da alles eigentlich wert ist, gespielt zu werden. Aber der unvermeidliche Song ist Whip. Hier ist Magi Merlin.

Whip, die Peitsche von Magi Merlin, der Künstlername, der allerdings angelehnt ist an ihren eigenen bürgerlichen Namen, Magiya Kayla Merlin Papazian. Sie ist 1997 in Montreal in Kanada geboren. Und hat schon mit 4 Jahren angefangen, also schon als Kind angefangen, eigene Texte zu diktieren ihrer Mutter, eigene Gedichte geschrieben quasi. Und das war so ein bisschen der Grundpfeiler für ihre poetische Laufbahn, die sie dann halt eben 2018 angefangen hat, in Songs umzuwandeln und gemeinsam eben mit dem Produzenten Funky Ward, mit ihrem Skate-Kumpel, angefangen hat, Platten zu produzieren, EPs zu produzieren und ihren eigenen Sound zu entwickeln, den sie selbst als Broken R&B bezeichnet. Und ich muss halt wirklich sagen, also ich komme immer irgendwie wieder zurück zum R&B. Ich finde, R&B ist definitiv eine der spannendsten Spielarten, gerade eben auch der amerikanischen Musik. Noch dazu, wenn er aus Kanada kommt, dann ist er halt vielleicht nochmal ein bisschen kaputter, ein bisschen anders, ein bisschen ab irgendwie von dem Wohlklang. Ich liebe ja auch Weekend und auch der kommt ja aus Kanada und irgendwie komme ich da immer wieder hin zurück. Immer wieder passiert da wirklich viel Spannendes, wie halt eben auch hier mit diesem Debütalbum von Magi Merlin. Powerhouse heißt es und ist eine Herausforderung in jedem Fall in vielen Texten. Also es ist sehr upfront, es ist sehr, weiß ich nicht, direkt halt auf jeden Fall. Sie fordert den Hörer auch in verschiedenen Perspektiven und Persona auf jeden Fall auch auf. Es gibt einen wirklich fantastischen Elektropop-Song, Pixie heißt der, der hier die Perspektive einer Manic Pixie Dream Girl aufnimmt. Das ist so in der Filmtheorie die Figur eines Partygirls, das eben dem Mann voll ergeben ist. Also sie spielt hier auf jeden Fall auch mit Klischees und mit Rollenvorstellungen und reflektiert ihre Rolle natürlich auch selbst als schwarze, queere Frau, ohne das natürlich irgendwie jetzt so weit nach vorne zu tragen und nach außen zu tragen, wie es viele andere tun. Es ist wirklich ein sehr introspektives Album in jedem Fall. Sie beschreibt viel ihre eigenen Gedanken und hat aber auf der anderen Seite auch den Anspruch, hier ein Manifest für Sinnlichkeit, Kreativität und Freiheit zu schaffen. All die Dinge, die uns ausmachen, sind unsere Superkraft. Wir alle können beeinflussen, wie unsere Welt aussieht. Denn im Grunde wollen wir alle dasselbe, eine sichere Welt, in der wir nebeneinander existieren und uns frei entfalten können. Ich möchte, dass dieses Album eine Erinnerung daran ist, dass es dir sagt, du bist mächtig, du bist eine Energiequelle. Und mächtig ist dieses Album in jedem Fall. Es geht wirklich sehr nach vorne, es ist verspielt, es hat ganz viele verschiedene Facetten, musikalische, viel Jazz ist da in jedem Fall auch drin, das spricht mich natürlich auch an, aber eben auch R&B, eben auch Elektro, Neo Soul, Indie, es sind Breakbeats zu hören, es wirft wirklich alles wunderbar in den Mixer, quirlt es einmal kräftig durch und schafft daraus ein wunderbares Pop-Album. Powerhouse von Magi Merlin, meine Platte des Monats, hat mich wirklich direkt gepackt und seitdem nicht mehr losgelassen. Und hier kommt die Aufforderung zum Oralsex. Eat Me Out, Magi Merlin.

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1: Nö, genau, dieses Skit kommt hier auch immer mal wieder vor auf dem Album, so beginnt es auch und immer wieder diese Selbstreflexion. Es ist natürlich ihre eigene Stimme dann auch eben durch den Vocoder verfremdet, wie sowieso das eigentlich so dieses klassische Modell, diesen klassischen Sound des R&B halt verfremdet und immer wieder durch den Mixer zieht. Manchmal erinnert mich das ein bisschen an Tricky tatsächlich, den wir ja heute auch noch mal hören werden, nachher in der Wurstplatte, denke ich mal. Dass das halt alles so ein bisschen verstolpert ist, so ein bisschen schräg, so ein bisschen verquer, das gefällt mir hier wirklich sehr, sehr gut, dass es halt auch wirklich durch die Bank spannend bleibt. Ich hoffe auch, Spannung bei euch erzeugt hat, Magi Merlin, meine Platte des Monats. Ich eröffne die Runde.
2: Jo, auch da wieder ein dickes Dankeschön für diesen Verweis, für diesen Fingerzeig, für dieses Drauftippen. Manchmal ist man ja geradezu erschlagen von der Masse dessen, was sich da musikalisch über einen herein gießt, erschüttet. Aber das hat es auf jeden Fall gebracht, sich diese Platte ein paar Mal, ich habe es zweimal tatsächlich geschafft, sie komplett durch zu jagen, weil sie auch einfach auch, weil sie auch will, dass sie gehört wird. Also mir sagt sie nach dem ersten Stück, na die anderen 12 sind es, 13 sind es glaube ich insgesamt, die anderen 12 will sie jetzt aber auch noch hören. Auch weil Magi Merlin tatsächlich irgendwie auch furchtlos ist, ähnlich wie Dead Pioneers, die eben auch nicht an den Grenzen von R&B-Konventionen Halt macht, sondern da einfach drüber weggeht. Ich weiß nicht, wo das herkommt, vielleicht auch diese nicht an eine Crew oder eine Szene angedockt hat, was ja manchmal auch ein bisschen als Hemmschuh fungieren kann, sondern dass man eben wirklich alles machen kann. Jazz ist naheliegend, klar, aber die Breakbeats, dann hat man manchmal Ausbrüche, die schon ins Noisige hineingehen, also die, wo es wirklich schon dann auch schon ans Eingemachte geht. Das ist der eine Punkt und der zweite Punkt ist, das Zeug hat trotzdem einen wunderbaren Flow. Diese 13 Stücke, so unterschiedlich sie sind, sie hängen alle irgendwie zusammen. Sie sind irgendwie auf diese Person, Magi Merlin, definitiv runterbrechbar. Und dadurch hat man so dann tatsächlich, oder habe ich für mich diesen Sog gespürt. Komm, die 13 Songs gehen jetzt noch. Die ziehst du dir jetzt noch mal rein. Tolle Platte, also mit der ich mich mit Sicherheit auch noch ein bisschen beschäftigen werde und wo ich wirklich hochgradig gespannt bin. Wir reden ja über einen Pop-Entwurf, auch was damit passieren kann. Da bin ich wirklich gespannt. Das kann natürlich auch in seiner Freigeistigkeit, in seiner thematischen Ansetzung, in diesem Hey, du bist auch ein Powerhouse, kann das schon auch abgehen. Das würde mich tatsächlich ein klitzekleines bisschen freuen. Also da, ich bin gespannt. Herr Nauber.
3: Ging mir ähnlich. Also so gut produzierte Sachen mit einem ordentlichen Flow, auch damit kann man mehr gerne kommen und diese Verknüpfung mit sozusagen dem traditionellen R&B-Sound mit, also ich will jetzt nicht sagen, dass Breakbeat jetzt hier der neue heiße Scheiß sind, also Gott bewahre, aber das hat man jetzt selten. Also wenn, dann kam mir so eine Verknüpfung eher so aus dem englischen Sprachraum, also Quatsch, eher so von der Insel sozusagen. Und jetzt bei den Amerikanern ist man da ja eher so ein bisschen traditioneller drauf. Finde ich interessant jetzt hier sozusagen von über der Grenze da so ein bisschen schrägeren Ansatz zu wählen. Und damit aber auch einen ungleich zeitgemäßeren als alles Mögliche, was einem da jetzt in dem Umfeld aus den Staaten einfallen würde. Also Ne, fand ich, und es hat halt eben auch so diese Widerhaken, eben diese, nicht nur diese verstolperten Beats und so, das fällt einem natürlich gleich auf, und auch dieses Jazzige, auch schon ein paar Mal erwähnt worden. Also, ne, wirklich eine schöne Platte, und auch ich bin da gespannt, ob die Künstlerin einem hier mal so über den Weg läuft und was sie als nächstes noch so macht.
4: Ja, da bleibt mir eigentlich gar nicht mehr viel übrig, was ich jetzt noch dazu sagen könnte. Es ist eigentlich so gut wie alles gesagt worden, gerade von meinen Vorrednern. Interessant ist tatsächlich, dass es in der Mischung mit den vielen Versatzstücken so rund funktioniert. Dazu noch die Instrumentierung. Ich habe gerade beim letzten Stück festgestellt, das war so ein harter, aber vermatschter Drum-Sound mit einem auch etwas trockenen Bass-Sound kombiniert, und das alles dann in diesem R&B-Gewand. Also der Produzent, also was ihr bester Freund ist, was du gesagt hattest, Herr Lohse, der hat ja wirklich Fähigkeiten wie 3-4 Top-Produzenten zusammen. Also wenn man das sich anhört hier, wie das auch produziert ist, in welcher Güte, das macht ja auch immer auch viel aus, wenn eine Platte wirklich richtig fett produziert ist. Und die ist fett produziert, aber hat so viele Ideen und hat so viele Sachen, die vom ersten Höreindruck gar nicht zusammenpassen und dann aber doch perfekt miteinander harmonieren. Und das ist alles so ein tolles Ding. Und am Ende, auf der Oberfläche oben, da kommt so ein funkelnder Neo-Soul-R&B Breakbeat, so Drum and Bass Versätze sind auch mit dabei, alles so leicht verstolpert, immer einen Takt hinterher oder so. Und das ist aber alles so geschmeidig gemacht. Also sie singt das so geschmeidig um drüber. Die Musik ist auch so, die fühlt sich so geschmeidig an, obwohl sie wahrscheinlich in der Konstruktion viel komplizierter ist als irgendein Standard R&B-Stück oder irgend sowas. Und das aber alles zusammen, und auch auf Albumlänge funktioniert das ja. Es kommt ja, wie der Herr Jenser schon sagte, die restlichen 12, 13 Stücke will ich mir jetzt auch noch anhören. Die muss man sich anhören, weil die alle diese Güte haben und weil das so ein Album ist, was man hören muss. Es ist ein Album, ein Höralbum, also es gehen, ich nehme ja 3-4 Songs raus und der Rest, naja, das geht so. Das ist, hier ist einfach so ein roter Faden quer durchs Album, und man muss das Album am Stück hören. Also von daher.
1: Macht das.
4: Tolle Platte.
1: Ja, geht raus und macht das.
4: Genau.
1: Auf jeden Fall. Ich bin gespannt auf jeden Fall auch, was daraus wird. Wir haben ja einen ziemlich fetten Aufschlag. In jedem Fall am 10. Juli ist das Album erschienen. Letztes Jahr war sie tatsächlich beim Reeperbahn-Festival. Und jetzt hoffentlich bald dann auch mal wieder bei uns in den Breiten. Ansonsten kann man sie tatsächlich auch vielleicht mal wieder im Kino sehen. Es gab einen Auftritt im Film Mile and Kicks. Wenn man allerdings Wikipedia glaubt, ist ihre kleine qualifiziert sie ihre kleine Nebenrolle mitnichten zur Schauspielerin. Dafür fehlt der professionelle Hintergrund von Ausbildung und Engagements. Jawohl. Also sie bleibt uns hoffentlich
4: als
1: Sängerin erhalten und als Songschreiberin. Und wir freuen uns auf jeden Fall auf mehr von Magile Merlin. Jetzt raus auf jeden Fall ist Powerhouse das Album. Und wir eröffnen damit die Wurstplatte.
3: Und der Tag der Wurstplatte wird heute von Marzi bestritten. Und zwar ist die Magic EP erschienen. Da sind 5 Songs drauf. 2025 gab es schon eine erste 7-Inch. Die EP ist hier bei Heavenly und Pias erschienen. Es handelt sich bei Marzi um ein Quartett aus London. Manchmal auch Quintett, egal. Hören wir einfach mal ein Stück. Ich habe hier rausgesucht Changes. Hier sind Marzi.

0: Bye-bye.
1: Marcy mit Changes.
2: Wir kommen zu einer jungen Dame, die einen interessanten Nachnamen trägt. Wir kommen zu Violet Crowell und bei dem wird man dann schon sofort assoziieren mit Dave Grohl, Schlagzeuger bei Nirvana und Frontmann bei den Foo Fighters. Dessen Tochter ist Violet Grohl und die hat sich aber erstmal sowas von verbeten, dass der Papa damit die Finger mit ins Spiel bringt, um an ihrem Studio, an ihrem ersten Studioalbum mitzuarbeiten. Heißt Be Sweet to Me. 11 Titel hat das Album. Hat sie alles selbst gemacht. Sie hat so einen selbst kreierten Style, den sie so Farm Goth nennt. Sie ist letztens in der Jimmy Fallon Show aufgetreten. Sie ist dann so, steht dann so ein bisschen teilnahmslos am Mikro, singt ihren Song und ist aber eigentlich so ein bisschen so optisch so ein bisschen genervt, so von wegen, naja, wenn ich nicht hier wäre, ich könnte auch woanders sein. Das hat so ein bisschen so eine schroffe Attitüde, finde ich aber ganz gut. Die Songs sind alle so ein bisschen im Indie-Alternative-Style, der gespickt ist mit ein paar Heavy-Rock-Einflüssen. Und mitunter explodiert das Ganze dann auch, aber es gibt auch so ruhige Passagen, wo sie dann mit ihrer hatten wirklich eine tolle Stimme, singt so ein bisschen träumerisch und verspielt, aber dann geht es nochmal wieder rau zu. Also das pendelt so ein bisschen, erinnert mich auch ein bisschen so an die 90er, aber anyway, man weiß ja aus welchem Haushalt sie kommt. Deswegen hier jetzt Violet Grohl mit Bug in the Cake.

0: Buck in the Cake von Violet Crowell von ihrem Debütalbum Be Sweet to Me.
1: Sehr, sehr, sehr geil. Wirklich.
0: Ja, schön.
1: Also Hammerplatte, kann man sehr empfehlen.
2: Ja, reinhören. Genau. Ansonsten kann ich gerne eine Geschichte erzählen. Neulich klingelte das Telefon bei mir, waren die Nuller dran, haben gesagt, sie sind jetzt wieder da.
3: Hallo.
2: Genau. Und zum Beweis, dass es auch so ist, haben sie mir gleich Ismail Tüfekci und Jens Möller auf den Hals geschickt. Das sind Digitalism und die haben auf ihrem Label Magnetism, eine Platte namens Optimism, veröffentlicht. Und herrje, es fühlt sich tatsächlich wieder genauso an wie vor 20 Jahren in der Ilse, als wir alle total steil gegangen sind. Was für ein wunderbares Gefühl, das wieder da ist. Golden ist das Stück, das ich mir rausgesucht habe. Hier sind Digitalism.

0: Auch irgendwie unkaputtbar, dieser ja. Trademark-Sound. Und macht immer noch einen Haufen Spaß. Wir kommen zu was vollkommen anderem.
1: Ja, zu meinem Anwärter für die Platte des Monats. Ich habe lange mit mir gerungen, aber ja, ich meine, ich habe ja das letzte Album schon von Kelela vorgestellt hier als Platte des Monats und ich sag mal Copy-Paste, ja. New Avatar ist nicht weniger toll und absolut hörenswert und ihr solltet alle rausgehen und es euch anhören in jedem Fall. Raven war ja wirklich schon ein absolutes großartiges Werk, sehr dicht, sehr düster, sehr geile Spielart halt irgendwie von R&B. New Avatar schließt da nahtlos dran an, hat hier auch wieder, weiß ich nicht, Nuller- oder 90er-Rave-Sounds mit eingearbeitet, Jazz-Sounds mit eingearbeitet, aber auch ja einfach großartige Stimme und ganz dichtes Songwriting. Wirklich absolut hörenswert und empfehlenswert und es ist auch da wieder sehr schwer gewesen, einen Song auszuwählen, aber ich habe den mit dem schönsten Titel genommen, was auch wirklich einer der besten Songs auf dem Album ist. Don't Piss Me Off, hier ist Kelela.

0: Killella von ihrem neuen Album New Avatar, Don't Piss Me Off, sehr zu empfehlen, wirklich eine Hammerplatte.
1: Kommen wir zu was ganz anderem, und zwar zu einem Künstler aus Los Angeles. Tracy Bryant hat eine neue Platte rausgebracht, seine mittlerweile 8. Es gab eine relativ lange Schaffenspause. Das letzte Album ist von 2019. Hush hieß das damals. Das aktuelle Werk heißt The Well und bewegt sich lustigerweise so im Indie-Kraut-Singer-Songwriter-DIY-Spektrum. Also alles beim Alten. Durchgeknallt, da Bryant. Ich habe ja den Song Wait rausgesucht. Hier ist Tracy Bryant.

0: ja genau mein Ding.
1: Yep, ich bin auch gerade positiv getriggert.
2: Ja, ja, hat er mal wieder einen neuen Haken geschlagen. Herr Bryant, immer eine Sichtung wert.
0: Tracy Bryant, wunderbar.
1: Yeah.
0: Und jetzt zu etwas ganz anderem.
1: Genau, zu definitiv etwas anderem, beziehungsweise gibt es denn ein paar Termine, Herr Nauber?
2: Ah. Nicht wirklich. Also wir können immer noch dasselbe erzählen. erzählen. Also am 31.07.

0: mit seiner letzten Veröffentlichung, die er hier zur Platte des Monats, war glaube ich die letzte, die zur Platte des Monats gekürt wurde, nämlich Zane Agnes, ne?
1: Das genau.
0: War
1: doch,
0: ja. Ja, genau. Ein ähnliches Gefühl überkam mich, als ich die Tage Static Dress ausgepackt habe und dachte, haha, das ist ja eigentlich genau der Sound, der dir total auf den Keks geht. Aber lustigerweise hatten die mich so mit ihrem Emo-Post-Hardcore-Nuller-Jahres-Sound so spätestens mit dem ersten offiziellen Stück nach dem Interlude namens Questioning mich voll im Sack. Und irgendwie braucht ja jeder so sein Guilty Pleasure. Deswegen spiele ich euch das jetzt vor. Hier sind Static Dress mit Questioning und von der Platte Enduring Episode, das muss natürlich auch noch gesagt werden, ist schon erschienen via Sumerian. Und wir sagen tschüss, oder?
1: Ja, png-online.de für die gesamte Playlist des heutigen Abends. Alles zum Nachhören dort und zum Nachlesen dort und zum Nachhören auf radioblau.de, dann auf jeden Fall auch im Anschluss an die Sendung an der Mediathek. Wir verabschieden uns von euch, hören uns in 2 Wochen hier an dieser Stelle wieder und sagen tschüss, bis zum nächsten Mal.
2: Ciao.
1: Tschüss.
2: Auf Wiederhören.

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